0: wirklich in die bunte Stadt am Harz passt, musikalisch in diesem Fall. Und wir ja ganz viele Jahre schon Unterstützer sind und in diesem Jahr eben ganz besonders das Konzert mit Reuter. Und das wird, glaube ich, ein tolles Ereignis.
1: Wer Christoph Reuter schon in den vergangenen Jahrzehnten, muss ich sagen, hier in Wernigerode erlebt hat, wird bemerkt haben, dass er immer eine sehr komödiantische Ader hatte.
2: Hallo, heute geht es um das wohl berühmteste Klavierstück der Welt. Sie zermartern sich den Kopf. Geht es um... oder um... Nein, heute geht es um... Van Beethovens für Elise. Wer war Elise? Es ist sehr wahrscheinlich, dass der Name gar nicht stimmt, denn Beethoven hat eine furchtbar unleserliche Schrift. Als mögliche Angebetete kommt eher eine Therese in Frage, aber wollen wir nicht so kleinig sein, viele Jahre danach. Ich meine, man muss dazu sagen, der Klassiker hat ein gutes Image, ja? Das ist ein ordentlicher Typ, hat den ganzen Tag geübt und er beschäftigt sich schließlich mit 300 Jahre alter Musik, aber wenn man heutzutage ein junges Mädel fragt, kennst du Beethovens Neunte? Sagt die, sag mal, war der so oft verheiratet? Also, es ist nicht mehr alles so schön. Kommen wir nun zum Jazz. Der Jazzmusiker hat ein anderes Image als der klassische Musiker. Der Jazzmusiker lebt nach dem Motto, ohne Proben ganz nach oben. Ich komme aus dem Osten, da gab es den Spruch, ohne Üben nach drüben. Das hat natürlich finanzielle Konsequenzen. Weil wenn so ein Jazzmusiker zum Arzt kommt und der Arzt sagt, sie haben noch 2 Wochen zu leben, da sagt der Jazzmusiker, hey, wovon denn? Ja, so sieht's aus. Aber er improvisiert, und zwar so. Partitik.

0: Und Christoph Reuter war 15 Jahre Sideman von Eckart von Hirschhausen am Piano und hat sich da sicher einiges auch abgeguckt und ist in diesem Genre ja auch schon lange unterwegs gewesen und ist nunmehr mit seinem vierten Musikkabarettprogramm da, was immer mit Musik zu tun hat und aber immer verschiedene Bezüge. Vor 2 Jahren hieß es, Musik macht schlank. Das war sehr lustig, mit einem Kalorienzähler auf dem Steinway-Flügel. Und dieses Jahr bin ich gespannt, heißt es, Musik macht sexy. Da weiß ich noch nicht, was auf der Bühne passiert.
1: 35 Euro kostet die Eintrittskarte für die Veranstaltung am 30. Mai im Konzerthaus Liebfrauen, die im Vorverkauf in Jüttners Buchhandlung oder im Ticket-Online-Shop zu erwerben ist.
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3: Also vor 20 Jahren wollten wir noch die Welt retten, aber ganz ehrlich, das passt überhaupt nicht zu uns.
4: Nee, wir sind alle so zwischen Boomer und Generation X geboren.
5: So wie Sie, wie ich das so sehe, sonst wären Sie ja nicht bei uns jetzt hier im Kabarett,
3: oder? Und wir wollen auch gar nicht die Welt retten, sondern wir wollen bei ihrem Untergang genüsslich zuschauen.
5: So wie Sie.
4: Und wenn Sie jetzt doch zu einer jüngeren Generation gehören,
3: Nehmen Sie diesen Abend als vergnügliches Lehrstück in Sachen die Generation vor mir, das unbekannte Wesen.
6: Letztendlich sind wir ja einfach alle zum Vergnügen hier, oder?
7: Genau. Wobei, wir haben uns auf dem Herweg so ein bisschen gefragt, ob wir hier in einer etwas dubiosen Gegend gelandet sind. Ist das richtig, dass Sie hier zwischen Hexentanzplatz und Teufelsmauer die Hölle von Kuh veranstalten?
3: What? Aber sonst geht's Ihnen schon noch gut, oder?
6: So, aber jetzt hier aktuellere Themen. Neulich habe ich bei Instagram, also so weit sind wir dann doch schon, bei Instagram habe ich, Freundin hatte da ein Bild von sich gepostet, hat den Test in der Hand und drunter stand: Test ist positiv. Und ich habe gleich angerufen, habe gratuliert und gefragt, wie das Kind heißen wird und so. Ey, Corona ist so durch für mich, ja.
7: Ja. Aber ich glaube ja, im Moment versteckt sich das und kurz vor Weihnachten kommt das nochmal so richtig.

0: dich wieder. Also das ist meine Theorie. Ja.
1: Das war übrigens unsere geschickte Überleitung zum Thema Verschwörungstheorien.
2: Behauptung.
1: Was?
2: Theorien sagt man nicht, nicht Verschwörungstheorien, sondern Verschwörungsbehauptung.
3: Eine wissenschaftliche Theorie muss falsifizierbar, also widerlegbar sein. Also zum Beispiel die Theorie, dass alle Äpfel nach unten fallen, wird falsifiziert, wenn ein einziger Apfel nach oben fällt.
2: Die Theorie aber, dass Bill Gates jetzt die Menschheit impfen und dadurch auf 500.000 Individuen reduzieren will, das lässt sich nicht falsifizieren. Und wenn er das jetzt zugeben würde, dann wäre es eine Verifikation. Noch dazu eine sehr komplizierte, also unglaubwürdige, weil er könnte ja auch mal versucht haben, witzig zu sein.
1: Also echte wissenschaftliche Theorien müssen falsifizierbar sein. Verifizierbar hingegen sind sie meistens nicht.
4: Also um die These zum Beispiel, dass ein Apfel immer nach unten fällt, zu verifizieren, müsste ich unendlich viele Äpfel loslassen und alle müssten nach unten fallen. Und ganz ehrlich, dafür habe ich mittlerweile keine Zeit mehr.
0: Ja. Übrigens, dahingegen, die Idee, dass man aus Kinderblut Adrenochrom herstellen kann, also einen Stoff, der dem Alterungsprozess vorbeugt, ist eine wissenschaftliche Theorie, denn das könnte man leicht falsifizieren, indem man aus Kinderblut einen Stoff herstellt, den man Adrenochrom nennt, ihn zu sich nimmt und trotzdem altert.
3: Aber verifizierbar ist auch diese Theorie nicht, denn wenn man aus dem Blut von Kindern einen Stoff herstellt, den man Adrenochrom nennt und ihn zu sich nimmt und dann nicht altert, kann das doch ganz andere Erklärungen haben, dass man ein Vampir ist.
2: Ja, jetzt hat aber zum Glück noch nie jemand Kinder getötet, um sie zu Anti-Aging-Smoothies zu verarbeiten. Und deswegen ist diese Theorie bisher weder falsifiziert noch verifiziert worden. Ich finde, so soll es auch bleiben, oder?
1: Ja. Die These hingegen, dass der US-amerikanische Präsident irgendwelche Anti-Aging-Präparate zu sich genommen hat, lässt sich relativ leicht falsifizieren. Man muss ihn einfach nur anschauen.
2: Also lange Rede, kurzer Sinn. Das Wort Verschwörungstheorien ist einfach falsch oder zumindest sehr ungenau. Deshalb Verschwörungsbehauptungen.
1: Stimmt. Und Behauptungen muss man ja auch nicht verstehen, man muss sie nur glauben.
4: Ja, davon kann ich ein Lied singen.
0: Ja, mach doch.

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0: Schneiden des Bandes war die Frühlingswiese eröffnet. Traditionell gehen Wisi, Bürgermeister Staub und eine kleine Schar von Interessierten auf der Gewerbeschau Reformer von Stand zu Stand. 25 Unternehmen aus den verschiedensten Branchen waren mit ihren Angeboten vor Ort. Da fiel die Entscheidung zwischen Staubsauger und jeder Menge Pferdestärken auf zwei Rädern auch dem Bürgermeister nicht leicht. An der Seite von Bürgermeister und Wisi war auch die Blütenkönigin des Seegebietes Mansfelder Land, Kim die Erste. Seit gut einer Woche gekrönt, freute sie sich auf diesen ersten offiziellen Auftritt.
1: Einfach ein schönes Gefühl, wenn man was repräsentiert und die Leute dann einen auch freundlich gegenübertreten und einfach sagen, schön, dass sie das machen. Ja.
0: Ganz offiziell war eine kleine Delegation der Ortsfeuerwehr Litzelsdorf aus Österreich das erste Mal in der Lutherstadt. Litzelsdorf ist genau wie Lutherstadt Eisleben die Partnerstadt von Memmingen.
2: Wir hatten bei unserem Besuch von der Feuerwehr Memmingen hatten wir Kameraden aus der Feuerwehr Helfter dabei. Und denen hat es bei uns so gut gefallen, dass wir eine Gegeneinladung bekommen haben und zu so einem netten Besuch heute und mit einer Kirmes, da sind wir sehr gerne dem nachgekommen und freuen uns natürlich, dass da zu sein.
0: Karussell fahren, die Riesenrutsche hinuntersausen, Salto schlagen, das Losglück herausfordern und vor allem Eisschlecken, hieß es das ganze Wochenende. Seit über 15 Jahren finden zur Frühlingswiese auf einem abgegrenzten Areal die Waldarbeitermeisterschaften statt. Danny Kloska, Forstwirtschaftsmeister im Landesforstbetrieb Sachsen-Anhalt, verriet uns, dass die Lutherstadt bei den Waldarbeitern gut ankommt.
3: Wir haben nur 55 Startplätze und die sind mehrfach überzeichnet, sodass wir nicht jeden Bewerber oder Wettkämpfer auch hier einladen konnten. Bei 55 muss man Cut machen. Und es wären gerne auch 70 gekommen. Daran sieht man, wie groß der Magnet ist, Eisleben. Und haben auch sehr hochkarätige Starter aus der Bundesrepublik. Die deutsche Nationalmannschaft schneidet mit morgen. Die sind gerade von der WM wiedergekommen, sind Vize-Weltmeister geworden. Jeder der Nationalmannschaftsmitglieder hat eine Goldmedaille in der Einzeldisziplin geholt. Wir haben einen Weltrekord nach Hause geholt oder einen Weltrekord geschnitten bei der Entastung. Also da sind wir schon sehr stolz drauf, dass wir auch die Nationalmannschaft hier auf unserer Meisterschaft begrüßen können.
0: Bereits um 9 Uhr am 1. Mai ging es dann bei den Waldarbeitern los. Nach einer kurzen Eröffnung durch Forstwirt Nils Hoffmann und Johannes Brodowski, stellvertretender Leiter des Forstbetriebs Süd, stand für 4 Teilnehmer gleich die Königsdisziplin auf dem Plan, die Zielfällung. Luis Kolb, frisch gebackener Vize-Weltmeister in der U24, holte in dieser Disziplin zusätzlich den Weltmeistertitel mit 656 von 660 Punkten. In Eisleben ging er somit hochmotiviert an den Start. 624 Punkte erkämpfte er an diesem Tag und landete damit dieses Mal nicht ganz vorn. Spannend ging es natürlich auch bei den Disziplinen Präzisionsschnitt und Kettenwechsel zu.

0: Sachen war da. Und deswegen sind alle immer ein sehr, sehr schneller Mitwechsler über 10. Es geht sehr, sehr flott.
1: Zwei Tage Waldarbeitsmeisterschaften, vier Tage Frühlingswiese mit Reformer. Der Mai startete in Eisleben mit viel Vergnügen.
2: Botschafter im Rathaus. Besuch aus Nordmazedonien.
3: Die Lutherstadt bekam wieder internationalen Besuch. Am 14. April wurden Botschafter der Republik Nordmazedonien seine Exzellenz Herrn Jeber Sela und erste Sekretärin der Botschaft Rumena Nestorowska von Oberbürgermeister Thorsten Zugehör und Bürgermeister André Seitig im Alten Rathaus begrüßt.
4: Für mich ist sehr wichtig, mit Wittenberg meines Landes zusammenzuarbeiten. Wittenberg ist sehr interessantes Stadt. Ein kulturelles Bildung und sportliche Stadt.

0: Und ich bin heute gekommen, etwas für Konkretes, eine Partnerschaft vielleicht in Zukunft zu schließen mit Struga, ja, in Nordmazedonien. Und ich werde heute mit der Oberbürgermeister direkt einige Punkte besprechen. Welche Möglichkeiten gibt es, dass für junge Leute auch Austauschmöglichkeiten in verschiedenen Bereichen, im Bereich Wirtschaft, Kultur, Tourismus, Bildung und so weiter.
1: Nach einem kurzen Empfang, bei dem auch kleine Aufmerksamkeiten überreicht wurden, tauschten sich die Beteiligten im historischen Bürgermeisterzimmer über Chancen und zukünftige Formen der Zusammenarbeit aus. Ein wichtiges Gesprächsthema war Bildung. Außerdem ist eine Kooperation und mögliche Städtepartnerschaften zwischen Wittenberg und den Städten Struga und Ohrid, welche an dem Ufer des Ohridsee liegen, in Planung. Dies ist bereits der zweite Besuch der Botschaft in Wittenberg. Im Juni 2024 empfing Bürgermeister Seidig den Botschafter. Dieser konnte sich daraufhin in das Goldene Buch der Stadt eintragen und wichtige Gespräche über Tourismus, Wirtschaft und so weiter führen.
0: Ich war vor 2 Jahren hier mit dem Bürgermeister getroffen. Er kennt sehr gut Nordmazedonien, weil er war dort in 2001. Und so ist diese Kommunikation gestanden, ja. Und jetzt bin ich heute gekommen, mit dem Oberbürgermeister und dem Bürgermeister zusammenzutreffen und etwas Konkretes zu machen. Ja, wie kann man sagen, Partnerschaft zwischen unseren Städten, Struga und Wittenberg. Und auch sehr wichtig ist, besonders für die jungen Leute, zum Beispiel etwas zu machen. Mazedonien ist ein kleines Land, aber schönes Land. Wir haben eine Landwirtschaft, Kultur, Tourismus und so.
1: Es war ein gelungener Aufenthalt in Wittenberg für die Botschaft und man kann sich auf einen erneuten Besuch in den kommenden Jahren in der Lutherstadt freuen.

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0: Am Freitag, dem 8. Mai, wird es bei wärmeren Temperaturen bewölkt werden. In den Morgenstunden ist es wolkig bei 7 bis 12 Grad. Bei 13 bis 14 Grad bleibt es am Mittag weiterhin stark bewölkt. Am Abend bleibt der Himmel bei 11 bis 13 Grad bedeckt. Die Temperaturen sinken auf 7 bis 10 Grad in einer wolkigen Nacht ab. Die Aussichten für den Samstag sind bewölkt bei etwa 13 Grad.
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0: 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Hexen und Teufel, die Walpurgisnacht auf dem Hexentanzplatz.
2: Ich sehe nicht anders aus eigentlich. Ein bisschen grün drauf und ein bisschen Augenschminke. Ich laufe eigentlich immer so rum.
0: Auch dieses Jahr fanden weit über 5000 Hexen und Hexer den Weg zum Hexentanzplatz in Thale. Bei bestem Wetter und ausgelassener Stimmung reisten die schaurigen Gestalten aus ganz Deutschland an, um sich in ihren zauberhaften Kostümen zu präsentieren. Dazu bot die Crew von Ronny Große und seinem Organisationsteam auch ein tolles Bühnenprogramm an, welches bereits am Nachmittag zu den Hits von Luna eingestimmt wurde.
3: Also ich muss sagen, wir haben einfach das fantastischste Wetter, was man sich vorstellen kann. Und ganz viele Leute sind hier hochgeströmt zu uns auf den Hexentanzplatz, zur wohl schönsten und größten Walpurgisnacht, die wir hier im Harz haben, wie ich finde. Und ich freue mich wirklich, dass alle richtig gute Laune mitgebracht haben. Die Künstlerinnen und Künstler haben echt gute Stimmung und sind hochmotiviert. Und ich glaube, da gab es auch schon den ersten großen Applaus da auf der ganz großen Fläche. Und alle sind guter Dinge, dass wir in den ersten Mai starten.

Zwischen den Menschenmassen konnte man immer wieder die Walking Acts treffen, die unterwegs waren. Viele Besucher warteten auf die bekannte Synthie-Pop-Band Camouflage. Diese produziert schon seit vielen Jahren bekannte Musik. So spielten sie auch ihren Debüthit aus den 1980ern, The Great Commandment,

Das ist wie so ein Stück Lebenselixier für mich, kann ich sagen. Das ist zwar ein doller Aufwand, das im Vorfeld und im Nachgang zu organisieren, aber wir haben einen richtigen

richtig gutes Team. Und es macht eine große Freude, das zu organisieren. Das ist eigentlich auch so ein Stück weit der Grund, warum ich damals gesagt habe, Bürgermeister von Thale zu sein, ist ein schöner Job und genau das ist es auch.

diesem Jahr gab es eine spektakuläre Lasershow, da die Technik des neuen Bergtheaters mit genutzt wurde. Der gesamte Platz, einschließlich Parkdeck, wurde so komplett beleuchtet und zauberte eine magische Lichterwelt über den Hexentanzplatz im Tale.

0: Seid ihr wilde Teufel, die es nicht verpassen, die Weiber ordentlich anzufassen? Und ihr, seid ihr Hexen, welche es gestatten, dass heute Nacht die Teufel euch begatten?
1: Den Abschluss bildete wie immer das Höhenfeuerwerk.
2: Wir haben also auf dem Parkdeck, das wir ja hier vor uns haben oder neben uns haben auf dem Platz, haben wir einfach noch zugelegt und haben da Laser eingebaut. Wir haben quasi eine Rundum-Lasershow dort gestaltet und organisiert. Und man kann überrascht sein, der Mephisto wird auch auf dem Parkdeck stehen.

0: Auf die Pferde, fertig los. Saisonstart im Herrenkrug.
1: Nicht nur im Fußballstadion konnten am vergangenen Samstag Erfolge bejubelt werden. Auf den Zuschauerrängen am Magdeburger Herrenkrug wurde ebenfalls ordentlich mitgefiebert. Zum großen Saisonstart auf der Pferderennbahn, die trotz des gleichzeitig stattfindenden FCM-Spiels und der eher verhaltenen Wetteraussichten gut besucht war. Letztendlich hielt sich das Wetter dann auch bis zum Ende des Renntages und es kam zu keinen regenbedingten Einschränkungen. Ein gutes Omen für die neue Saison, die ohnehin verspricht, eine ganz besondere zu werden. Denn der Magdeburger Rennverein kann in diesem Jahr sein 120-jähriges Bestehen verzeichnen. Ein Geburtstag, der natürlich entsprechend gefeiert werden muss. Das möchte man unter anderem mit einem großen Jubiläumsrenntag am 20. Juni tun, für den so einiges geplant ist.
2: Beim 110. haben wir schon die Nachkommen der Gründungsmitglieder eingeladen. Das versuchen wir erneut zu erreichen. Und dann natürlich ein bisschen Show drumherum. Viel Prominenz erwarten wir und natürlich einen Renntag mit exorbitanten Preisgeldern.
1: Auch zum Aufgalopp am Samstag konnte schon so einiges an Preisgeldern abgestaubt werden. Vor allem zum 5. Rennen des Tages, dem Preis der städtischen Werke Magdeburg, der mit 7.200 Euro dotiert war und deshalb als großes Highlight dieses Renntages galt. Unter anderem auch, weil dieses Rennen deutlich stärker besetzt war verglichen mit den anderen, mit insgesamt 14 Startern, die hier um den Sieg kämpften.
3: Das große Feld steht in Reihe und Glied und Boxen auf zum 5. Rennen, den Preis der SWM städtischen Werke Magdeburg. Das Feld kommt das erste Mal an der Tribüne vorbei und jetzt heißt es von ihrer Seite aus anfeuern. Die Kandidaten einmal mit ihrem Beifall herumtragen das Feld. Lady Preventa an der Außenseite geht nach vorne, Freak ist mit dabei und ganz an der Innenseite Pick Number Love. Das sind die ersten drei Kandidaten.
1: Auf über 2000 Metern lieferten Pferde und Reiter sich gleich zu Beginn ein spannendes Kopf-an-Kopf-Rennen, das Lady Pretend, geritten von David Liska, für den Großteil der Strecke anführte. Weiterhin dicht gefolgt von den Pferden Freak und Petra My Love. Dann holte der 6-jährige Mr. Pablo jedoch deutlich auf und kämpfte sich nach vorne auf Rang 2, vor Petra My Love auf dritter Position. Gleich drei irische Starter befanden sich somit in Führung, vor dem 8-jährigen Wallach Freak, geritten von Sibylle Vogt, die unter deutscher Flagge an den Start ging.
3: Und so geht es in den Einlauf. Lady Pretend an der Innenseite auf dem kürzesten Weg ist vorne Mr. Pablo in der Bahnmitte. Dann versucht es Petra Malaf und ganz an der Außenseite ist auch Freak mit dabei. Drei Pferde jetzt in Linie. Petra Malaf an der Innenseite mit Freak in der Bahnmitte. Dahinter versucht es dann ja ein bisschen stärker. Aber Petra Malaf ist vorne.

0: Außenseite Jagd will, aber Petra Malav gewinnt.
1: Kurz vor dem Ziel noch schaffte es Martin Seidel, der für Frankreich startete, sich mit Stute Ja, ich will den zweiten Rang zu erkämpfen, mit Sibylle Vogt auf Freak dicht auf den Fersen. Beide überquerten die Ziellinie jedoch hinter Petra My Love samt Jockey Michael Abig, der bei diesem Rennen als Gewinner hervorging und sich im Nachhinein bei der Siegerehrung zum Klang der irischen Nationalhymne für seinen Erfolg feiern lassen durfte. Statt den üblichen 4 Renntagen am Magdeburger Herrenkrug stehen zur großen Jubiläumssaison in diesem Jahr übrigens 5 auf dem Plan.
2: Ja, wir haben im Oktober noch einen Traberrenntag. Die Traber kommen hier so gut an. Wir haben ja im Himmelfahrt den gemischten mit Trab und Galopp. Und wir haben einen Sponsor, der gesagt hat, mir gefällt das so gut. Ich übernehme einen kompletten Traberrenntag und den haben wir dann Mitte Oktober.
1: Bis dahin wird aber zu den regulären Renntagen der Saison weiter um den Sieg galoppiert. Zunächst beim großen Himmelfahrtsrennen am 14. Mai.
3: Podiumsdiskussion in Landsberg. Motivationstrainer begeistert Publikum.
4: Am Freitag, dem 10. April, fand in Landsberg eine Podiumsdiskussion zum Thema Inklusion statt. Organisiert wurde die Veranstaltung vom Behinderten- und Rehabilitationssportverband Sachsen-Anhalt e.V. Nach einem Vortrag des Motivationstrainers Janis McDavid ging man in die Diskussion über. Die vor allem die Frage, wer kann welche Möglichkeiten schaffen, damit Inklusion als Normalität oder als Selbstverständlichkeit im Alltag gesehen wird, behandelt wurde. Sachsen-Anhalts Ministerpräsident beteiligte sich ebenfalls an der Diskussion.
5: Also ich habe mich hierzu ganz speziell mit Silke Renk-Lange sehr lange darüber unterhalten, wie wir Menschen, die eine Beeinträchtigung haben, auch im Sport mehr beteiligen können. Mir ist es persönlich sehr wichtig, dass jeder Mensch an unserem Leben teilhaben kann, egal ob er eine Beeinträchtigung hat oder nicht. Und das möchte ich heute als Ministerpräsident auch darstellen. Deswegen nehme ich heute an dieser Podiumsdiskussion auch teil. Insgesamt wissen wir, dass es manchmal Herausforderungen gibt, die nicht ganz einfach zu lösen sind. Aber darüber müssen wir reden. Und jeder Mensch hat das Recht auf Teilhabe. Und das zeige ich heute als Ministerpräsident, als der höchste Vertreter der Landesregierung, dass es mir wichtig ist, an dieser Diskussion nicht nur teilzunehmen, sondern auch zu lernen, Themen für meine politische Arbeit mitzunehmen, die Menschen, die heute mit dabei sind, über die wir heute sprechen, vielleicht nicht mit dabei sein können, die sollen wissen, dass sie mich an ihrer Seite haben.
4: Inklusion muss also immer weiter vorangetrieben werden. Wie Janis McDavid meinte, müsse sie vor allem normalisiert werden. Um Barrieren, sowohl die physischen als auch die in den Köpfen, abzubauen, müsse man, so der Konsens aller an der Diskussion Beteiligten, ein intensiveres Verständnis von Gesellschaft und Zusammengehörigkeit auf allen Ebenen des menschlichen Miteinanders schaffen.
6: Die Verbraucherzentrale rät. Reisetipps für Urlauber. Das Thema, das zurzeit viele bewegt, ist der Urlaub. Damit Sie ihn entspannt genießen können, sollten Sie sich vorher umfassend informieren. Die Verbraucherzentrale Sachsen-Anhalt ist für Sie in jeder Hinsicht der Ansprechpartner, der Ihnen auch hilft, Ihre Rechte durchzusetzen.
7: Wir haben dieses Jahr für unsere Verbraucher ein besonders schönes Reiserechtspaket geschnürt. Wir beraten da über alle Ansprüche, die man haben könnte, wenn man eine Flugreise unternimmt, eine Busreise, also Fernbusreise und eine Zugreise. Die Rechte hier sind ganz unterschiedlich. Im Sommer haben natürlich viele auch eine Pauschalreise gebucht. Das sind dann die Reisenden, die die meisten Rechte in der Hand haben. Hierzu haben wir Informationen auf unserer Webseite und auch so, die wir Ihnen mitgeben könnten. Wir haben Flyer dazu und für die Einzelfälle natürlich eine umfangreiche Rechtsberatung. Was wir dieses Jahr auch haben, ist ein hübsches Mitgebsel. Das zeige ich mal hier. Das ist der Notfallnummern für den Urlaub. Hier kann man drauf notieren, wo das zentrale Auswärtige Amt erreichbar ist, welche zentralen Notrufnummern es gibt. Und die hat man dann zur Hand. Natürlich weiß man die, aber in einem Notfall ist ja meistens so, dass man verschreckt ist und nicht gleich alles dann parat hat, was man sonst eigentlich weiß. Und das ist immer ganz schön, wenn man so hilfsweise die Nummern sich notiert hat. Wir empfehlen darüber hinaus zu prüfen, ob Sie eine Auslandskrankenversicherung haben. Diese ist zu empfehlen, weil man natürlich nie weiß, ob einem da was passiert. Ein umgeknickter Fuß kann ja schon dick werden und eine Entzündung drin sein und Sie können nicht mehr laufen. Dann müssen Sie schon zum Arzt gehen. Ja, und wie die Kosten dann geregelt sind, darüber informieren wir. Dazu haben wir auch Flyer. Und für den Fall, dass schon Kosten entstanden sind, dann wäre es ratsam, in unsere Beratungsstellen von Halle und Magdeburg zu gehen. Dort kann dann eine Tiefenberatung zum Versicherungsrecht geschehen. Das können wir hier vor Ort nicht. Vor Ort ist eben vorrangig die Rechtsberatung zu den Themen.
6: Wie sieht es mit einer Reiserücktrittsversicherung aus?
7: Die ist eingeschränkt zu empfehlen. Wenn ich jetzt nur ins Nachbarland reise und die Reise dauert 5 Tage, rentiert sich das nicht unbedingt. Es gibt Flugreisen und Reisen, wo das im Reisevertrag schon mit beinhaltet ist. Wenn ich die dann habe, kann die nützlich sein, keine Frage. Mir kann ja dann ab einem bestimmten Alter aber mal eine schwerere Krankheit auf die Füße fallen. Oder ich habe vielleicht ein sehr kleines Kind und die haben natürlich ihre Kinderkrankheiten und ich kann mit einer Angina nicht ins Ausland fliehen. Dann ist es auf jeden Fall zu empfehlen.
6: Fliegen ist ein ganz spezielles Thema. Welche Rechte habe ich als Fluggast?
7: Wenn ihr Flug innerhalb von Europa startet oder die Fluglinie in Europa ihren Sitz hat und ihr Flug hat ab 3 Stunden Verspätung, stehen Ihnen Entschädigungs- und Ersatzleistungen zu. Das betrifft Flugannullierungen, Flugverspätungen und eben auch Überbuchung. Eine Überbuchung wäre dann gleichzusetzen mit einer Annullierung. Hier gibt es nicht nur Verpflegungsleistungen, die die Passagiere bekommen sollten, sondern das geht hin bis zur Hotelübernachtung, je nachdem, in welchem Land sie tatsächlich festsitzen. Ja, wenn jetzt zum Beispiel die Fluglinie sagt, also die Fälle gab es schon, nö, das Flugzeug ist nur zur Hälfte ausgebucht, wir fliegen nicht, dann kann das sein, dass man in der Karibik mal eine Woche festsitzt. Dann muss aber die Fluglinie das alles ersetzen. Das ist alles in der Fluggastrechteverordnung geregelt. Sollte das europäische Recht nicht anwendbar sein, gibt es aber noch weiter internationale Abkommen, die wir hier im Text liegen haben, wo wir die Ansprüche gerne prüfen für Sie.
6: Wie sieht es aus, wenn ich die Reise gebucht habe, aber nicht das bekomme, was ich eigentlich wollte?
7: Da sprechen Sie das höchst interessante Thema der Reisemängel an. Gibt es natürlich ganz oft. Ein Beispielfall hätte ich da für Sie, den bestimmt jeder schon mal gehört hat oder so ähnlich. Es ist also eine Familie nach Gambia geflogen. Das ist eigentlich ein ganz tolles Ziel. Mitten in Afrika. Gambia ist ein ganz kleines Land, mitten im Senegal. Wunderschöne Natur und die Familie freut sich. Luxushotel gebucht und das war letztendlich auch ein Geheimtipp und die Vorfreude war groß. Und dann aber, der Reiseveranstalter hat, wie sich im Nachhinein herausgestellt hat, das Hotel überbucht und dann schon mal die Buchung der Familie abgeändert. Die Familie kam also in ein Hotel mit geringeren Sternen. Die Familie hat leider nicht gewusst, dass um diese Zeit Ramadan dort gehalten wird und dass dann natürlich die Gläubigen dort nur eingeschränkt belastbar sind. Die essen und trinken den ganzen Tag ja da nichts. Und dementsprechend waren natürlich die Angebote, die gebucht wurden, schlechter beziehungsweise überhaupt nicht vorhanden. Das Hotel war so sparsam ausgerichtet, dass der Ehemann wegen des schlechten Essens dort wirklich innerhalb von 10 Tagen 3 Kilo abgenommen hat. Das ist natürlich eigentlich eher dramatisch. Ja, Urlaub ist ja das, wo wir uns ausruhen, wo wir gut essen wollen. Ganz besonders, wenn man ein Luxuspaket gebucht hat und dann das. Ja, und der Reiseveranstalter, der wurde dann aufgefordert, von der Familie Schadensersatz zu leisten beziehungsweise einen Minderungsbetrag zurückerstatten. Aber die haben nur 10% gezahlt. Hier ist aber die Rechtsprechung durchaus bekannt, dass dort bis zu 50% erstattet werden müssen. Kommt natürlich auf die Einzelheiten drauf an, aber wir beraten dazu und in diesem Fall haben wir auch die Eheleute rechtlich vertreten und die Sache läuft und wir kämpfen für unsere Verbraucher in seinem Sumpffall.
6: Die Verbraucherzentrale Sachsen-Anhalt wünscht Ihnen einen schönen und entspannten Urlaub.
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0: Am Freitag, dem 8. Mai, wird es bei wärmeren Temperaturen bewölkt werden. In den Morgenstunden ist es wolkig bei 7 bis 12 Grad. Bei 13 bis 14 Grad bleibt es am Mittag weiterhin stark bewölkt. Am Abend bleibt der Himmel bei 11 bis 13 Grad bedeckt. Die Temperaturen sinken auf 7 bis 10 Grad in einer wolkigen Nacht ab. Die Aussichten für den Samstag sind bewölkt bei etwa 13 Grad.
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1: Wir haben hier in Wernigerode ein vielschichtiges Musikbild und wir stehen ja gerade vor der Konzertkirche. Und dieser Zusammenhang zwischen der Konzertkirche und dem Jazz ist ja auch eine ganz tolle Kombination. Und der Jazzclub selbst, den es schon sehr, sehr lange gibt, der hat natürlich auch Bedürfnisse, denn es wird ja alles teurer und das muss man wirklich auch so sagen. Das Engagement von Herrn Quast ist bewundernswert und wir freuen uns wieder auf ganz tolle Jazztage.
0: Unter dem Titel Jazz und Artverwandtes ist die Musikreihe des Jazzclubs seit über 20 Jahren in Wernigerode beheimatet und ein Geheimtipp für Kenner der Szene. Auch in diesem Jahr lockt sie wieder mit einem bunten, abwechslungsreichen Programm, denn die Künstler kommen gern in die bunte Stadt.
2: Das liegt auch daran, dass das Publikum hier so aufmerksam ist. Gerade in der Remise mit dem kleinen Clubcharakter, wo die Musiker ganz nah erlebt werden und das Publikum auf die Tasten schaut, auf die Finger schaut, wie gespielt wird, spontan Applaus spendet, bestimmte Passagen vielleicht auch mal kommentiert. Das mögen die Musiker.
0: Kultur ist nicht kostendeckend. Selbst wenn mal das eine oder andere Konzert gut angenommen wird. Aber in einer Kleinstadt ein solches Programm auf die Beine zu stellen, erfüllt die Mitglieder mit Stolz.
2: Wenn man das Haus hier betrachtet, in dem wir heute stehen, und es ausverkauft wäre, dann bräuchte man vielleicht kein Sponsoring. Wir haben hier knapp 500 Plätze. Ich mache mal ein paar Beispiele auf. Das meistverkaufte Konzert war Inga Rumpf mit über 400 Karten. Aber das ist schon die Ausnahme. Und wenn wir Publikumszahlen haben, so um die 120 bis 200, dass man, sage ich mal, das Parkett gut gefüllt hat und die Tribüne unten, sind wir schon gut unterwegs. Aber wir brauchen natürlich auch Unterstützung. Das Haus kostet an Miete, die Flügel müssen gestimmt werden. Das hat alles seine Kosten, das Hauspersonal muss bezahlt werden. Und in der Remise an unserem zweiten Spielort oder eigentlich dem ersten Spielort, mit dem wir angefangen haben, bekommt man, sage ich mal, auch voll verkauft, heute kein Konzert mehr kostendeckend hin, um die Musiker vernünftig zu bezahlen, um sie auch in einem warmen, weichen Bett schlafen zu lassen und nicht im Getränkelager. Deswegen brauchen wir Sponsoring und wir sind sehr froh, dass die Stadtwerke seit über 20 Jahren hier wirklich uns immer zur Seite stehen und nicht nur für den Jazzclub ein sehr, sehr verlässlicher Partner in der Kulturlandschaft in Wernigerode sind. Dafür ein großes Dankeschön auch an die Stadtwerke.
0: Natürlich ist auch der Jazzclub im Wernigeröder Kunst- und Kulturverein auf Sponsoren und Förderer angewiesen, um Konzertkarten noch zu einem bezahlbaren Preis anbieten zu können. Gewinn macht der Verein, dessen Arbeit ehrenamtlich ist, nicht. Deshalb wird auch in diesem Jahr wieder ein Sponsoringvertrag unterzeichnet.
1: Ja, die Stadtwerke Wernigerode unterstützen auch dieses Jahr wieder Jazz und Artverwandtes, weil es Tradition hat, weil es auch wirklich in die bunte Stadt am Harz passt, musikalisch in diesem Fall. Und wir ja ganz viele Jahre schon Unterstützer sind und in diesem Jahr eben ganz besonders das Konzert mit Reuter. Und das wird, glaube ich, ein tolles Ereignis.
2: Wer Christoph Reuter schon in den vergangenen Jahrzehnten, muss ich sagen, hier in Wernigerode erlebt hat, wird bemerkt haben, dass er immer eine sehr komödiantische Ader hatte.
3: Hallo,

das wohl berühmteste Klavierstück der Welt. Sie zermartern sich den Kopf. Geht es um... oder um... Nein, heute geht es um... Ja, es geht um Ludwig van Beethovens für Elise. Wer war Elise? Es ist sehr wahrscheinlich, dass der Name gar nicht stimmt, denn Beethoven hat eine furchtbar unleserliche Schrift. Als mögliche Angebetete kommt eher eine Therese in Frage, aber wollen wir nicht so kleinig sein, viele Jahre danach. Ich meine, man muss dazu sagen, der Klassiker hat ein gutes Image, ja? Das ist ein ordentlicher Typ, hat den ganzen Tag geübt und er beschäftigt sich schließlich mit 300 Jahre alter Musik. Aber wenn man heutzutage ein junges Mädel fragt, kennst du Beethovens 9., sagt die, sag mal, war der so oft verheiratet? Also, es ist nicht mehr alles so schön. Kommen wir nun zum Jazz. Der Jazzmusiker hat ein anderes Image als der klassische Musiker. Der Jazzmusiker lebt nach dem Motto, ohne Proben ganz nach oben. Ich komme aus dem Osten, da gab es den Spruch, ohne Üben nach drüben. Das hat natürlich finanzielle Konsequenzen. Weil wenn so ein Jazzmusiker zum Arzt kommt und der Arzt sagt, sie haben noch 2 Wochen zu leben, da sagt der Jazzmusiker, ey, wovon denn? Ja, so sieht's aus. Aber er improvisiert, und zwar so. Partitik.

0: Und Christoph Reuter war 15 Jahre Sideman von Eckart von Hirschhausen am Piano und hat sich da sicher einiges auch abgeguckt und ist in diesem Genre ja auch schon lange unterwegs gewesen und ist nunmehr mit seinem vierten Musikkabarettprogramm da, was immer mit Musik zu tun hat und aber immer verschiedene Bezüge. Vor 2 Jahren hieß es, Musik macht schlank. Das war sehr lustig, mit einem Kalorienzähler auf dem Steinway-Flügel. Und dieses Jahr bin ich gespannt, heißt das, Musik macht sexy. Da weiß ich noch nicht, was auf der Bühne passiert.
1: 35 Euro kostet die Eintrittskarte für die Veranstaltung am 30. Mai im Konzerthaus Liebfrauen, die im Vorverkauf in Jüttners Buchhandlung oder im Ticket-Online-Shop zu erwerben ist.
2: 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Heute auf der Bühne das Kabarett Störfall aus ihrem Programm Nach uns die Sintflut.
3: Also vor 20 Jahren wollten wir noch die Welt retten, aber ganz ehrlich, das passt überhaupt nicht zu uns.
4: Nee, wir sind alle so zwischen Boomer und Generation X geboren.
5: So wie Sie, wie ich das so sehe, sonst wären Sie ja nicht bei uns jetzt hier im Kabarett, oder?
3: Und wir wollen auch gar nicht die Welt retten, sondern wir wollen bei Ihrem Untergang genüsslich zuschauen.
5: So wie Sie.
4: Und wenn Sie jetzt doch zu einer jüngeren Generation gehören, dann...
3: Nehmen Sie diesen Abend als vergnügliches Lehrstück in Sachen die Generation vor mir, das unbekannte Wesen.
6: Letztendlich sind wir einfach alle zum Vergnügen hier, oder?
7: Genau. Wobei... Wir haben uns auf dem Herweg so ein bisschen gefragt, ob wir hier in einer etwas dubiosen Gegend gelandet sind. Ist das richtig, dass Sie hier zwischen Hexentanzplatz und Teufelsmauer die Hölle von Kuh veranstalten?
3: What? Aber sonst geht's Ihnen schon noch gut, oder?
6: So, aber jetzt hier, aktuellere Themen. Neulich habe ich bei Instagram, also so weit sind wir dann doch schon, bei Instagram habe ich, Freundin hatte da ein Bild von sich gepostet, hatte einen Test in der Hand und drunter stand, Test ist positiv. Und ich habe gleich angerufen, habe gratuliert und gefragt, wie das Kind heißen wird und so. Ey, Corona ist so durch für mich, ja.
7: Ja, aber ich glaube ja, im Moment versteckt sich das und kurz vor Weihnachten kommt das nochmal so richtig wieder. Also das ist meine Theorie. Ja.
4: Das war übrigens unsere geschickte Überleitung zum Thema Verschwörungstheorien.
6: Behauptung.
4: Was?
6: Theorien sagt man nicht Verschwörungstheorien, sondern Verschwörungsbehauptung.
5: Eine wissenschaftliche Theorie muss falsifizierbar, also widerlegbar sein. Also zum Beispiel die Theorie, dass alle Äpfel nach unten fallen, wird falsifiziert, wenn ein einziger Apfel nach oben fällt.
6: Die Theorie aber, dass Bill Gates jetzt die Menschheit impfen und dadurch auf 500.000 Individuen reduzieren will, das lässt sich nicht falsifizieren. Und wenn er das jetzt zugeben würde, dann wäre es eine Verifikation. Noch dazu eine sehr kompliziert, also wie soll man sagen, unglaubwürdige, weil er könnte ja auch mal versucht haben, witzig zu sein.
4: Also echte wissenschaftliche Theorien müssen falsifizierbar sein. Verifizierbar hingegen sind sie meistens nicht.
3: Also um die These zum Beispiel, dass ein Apfel immer nach unten fällt, zu verifizieren, müsste ich unendlich viele Äpfel loslassen und alle müssten nach unten fallen. Und ganz ehrlich, dafür habe ich mittlerweile keine Zeit mehr.
7: Ja. Übrigens, dahingegen, die Idee, dass man aus Kinderblut Adrenochrom herstellen kann, also einen Stoff, der dem Alterungsprozess vorbeugt, ist eine wissenschaftliche Theorie, denn das könnte man leicht falsifizieren, indem man aus Kinderblut einen Stoff herstellt, den man Adrenochrom nennt, ihn zu sich nimmt und trotzdem altert.
5: Aber verifizierbar ist auch diese Theorie nicht, denn wenn man aus dem Blut von Kindern einen Stoff herstellt, den man Adrenochrom nennt und den zu sich nimmt und dann nicht altert, kann das doch ganz andere Erklärungen haben, dass man ein Vampir ist.
6: Ja, jetzt hat aber zum Glück noch nie jemand Kinder getötet, um sie zu Anti-Aging-Smoothies zu verarbeiten. Und deswegen ist diese Theorie bisher weder falsifiziert noch verifiziert worden. Ich finde, so soll es auch bleiben, oder?
4: Ja. Die These hingegen, dass der US-amerikanische Präsident irgendwelche Anti-Aging-Präparate zu sich genommen hat, lässt sich relativ leicht falsifizieren. Man muss ihn einfach nur anschauen.
6: Also lange Rede, kurzer Sinn. Das Wort Verschwörungstheorien ist einfach falsch oder zumindest sehr ungenau. Deshalb Verschwörungsbehauptungen.
4: Stimmt. Und Behauptungen muss man ja auch nicht verstehen, man muss sie nur glauben.
3: Ja, Davon kann ich ein Lied singen.
7: Ja, mach doch.

was das Internet so twittert, zwischen Lunch und Dinner, Facebook oder Telegram. 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Am besten ist, man hört den Leuten gar nicht zu. Einer will mit Chips dich impfen, Eliten trinken Blut von Pimpfen und man weiß genau Bescheid. Man selbst sitzt nicht im falschen Film. Schaut die Regierung an, sind zweifellos Reptil. Ja, wie kann man...

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1: Es geht los. Eröffnung der Frühlingswiese.
2: Die 29. Eisleber-Frühlingswiese lockte wieder viele tausende Besucher in die Lutherstadt. Bereits zur Eröffnung am 30. April zeigte sich das Wetter von seiner besten Seite. Traditionell waren Gäste aus Politik und Wirtschaft gekommen, um die Eröffnung mitzuerleben. Zur Einstimmung gab es eine musikalische Darbietung von den Kindern der Kita Bummi.

0: Zur Frühlingswiese, am Eingangsportal aufgereiht, begrüßen einige der vielen Wiesi-Figuren die Besucher. Ein Anblick, auf den auch Bürgermeister Carsten Staub in seinen begrüßenden Worten einging.
1: Mittlerweile haben wir 90 Wiesis, ein Teil sehen Sie hier präsentiert. Viele Unternehmen nutzen diese wunderbare Möglichkeit der Werbung für ihr Unternehmen, für ihre tollen Produkte. Und es freut mich insbesondere, dass es nach wie vor diese Beliebtheit hat. Seit 1998 gibt es dieses Format, die, ja, ich sage mal, kleine Form der großen Wiese. Aber mittlerweile ist fast kein Unterschied mehr. Über 100.000 Besucher.

0: einfach ein schönes Gefühl, wenn man was repräsentiert und die Leute dann einen auch freundlich gegenübertreten und einfach sagen, schön, dass sie das machen. Ja.
1: Ganz offiziell war eine kleine Delegation der Ortsfeuerwehr Litzelsdorf aus Österreich das erste Mal in der Lutherstadt. Litzelsdorf ist genau wie Lutherstadt Eisleben die Partnerstadt von Memmingen.
2: Wir hatten bei unserem Besuch von der Feuerwehr Memmingen hatten wir Kameraden aus der Feuerwehr Helfter dabei. Und denen hat es bei uns so gut gefallen, dass wir eine Gegeneinladung bekommen haben und zu so einem netten Besuch heute und mit einer Kirmes, da sind wir sehr gerne dem nachgekommen und freuen uns natürlich, dass da zu sein.
1: Karussell fahren, die Riesenrutsche hinuntersausen, Salto schlagen, das Losglück herausfordern und vor allem Eisschlecken, hieß es das ganze Wochenende. Seit über 15 Jahren finden zur Frühlingswiese auf einem abgegrenzten Areal die Waldarbeitermeisterschaften statt. Danny Kloska, Forstwirtschaftsmeister im Landesforstbetrieb Sachsen-Anhalt, verriet uns, dass die Lutherstadt bei den Waldarbeitern gut ankommt.
3: Wir haben nur 55 Startplätze und die sind mehrfach überzeichnet, sodass wir nicht jeden Bewerber oder Wettkämpfer auch hier einladen konnten. Bei 55 muss man Cut machen. Und es wären gerne auch 70 gekommen. Daran sieht man, wie groß der Magnet ist, Eisleben. Und haben auch sehr hochkarätige Starter aus der Bundesrepublik. Die deutsche Nationalmannschaft schneidet mit morgen. Die sind gerade von der WM wiedergekommen, sind Vize-Weltmeister geworden. Jeder der Nationalmannschaftsmitglieder hat eine Goldmedaille in der Einzeldisziplin geholt. Wir haben einen Weltrekord nach Hause geholt oder einen Weltrekord geschnitten bei der Entastung. Also da sind wir schon sehr stolz drauf, dass wir auch die Nationalmannschaft hier auf unserer Meisterschaft begrüßen können.
1: Bereits um 9 Uhr am 1. Mai ging es dann bei den Waldarbeitern los. Nach einer kurzen Eröffnung durch Forstwirt Nils Hoffmann und Johannes Brodowski, stellvertretender Leiter des Forstbetriebs Süd, stand für 4 Teilnehmer gleich die Königsdisziplin auf dem Plan, die Zielfällung. Luis Kolb, frisch gebackener Vize-Weltmeister in der U24, holte in dieser Disziplin zusätzlich den Weltmeistertitel mit 656 von 660 Punkten. In Eisleben ging er somit hochmotiviert an den Start. 624 Punkte erkämpfte er an diesem Tag und landete damit dieses Mal nicht ganz vorn. Spannend ging es natürlich auch bei den Disziplinen Präzisionsschnitt und Kettenwechsel zu.

0: Bahn von vorne. Und das Ding wird einmal ein sehr, sehr schneller Kettwechsel über 10. Es geht sehr, sehr flott.
1: Zwei Tage Waldarbeitsmeisterschaften, vier Tage Frühlingswiese mit Reformer. Der Mai startete in Eisleben mit viel Vergnügen.
2: Botschafter im Rathaus. Besuch aus Nordmazedonien.
3: Die Lutherstadt bekam wieder internationalen Besuch. Am 14. April wurden Botschafter der Republik Nordmazedonien seine Exzellenz Herrn Jeber Sela und erste Sekretärin der Botschaft Rumena Nestorowska von Oberbürgermeister Thorsten Zugehör und Bürgermeister André Seitig im Alten Rathaus begrüßt.
4: Für mich ist sehr wichtig, mit Wittenberg, meines Landes, zusammenzuarbeiten. Wittenberg ist ein sehr interessantes Stadt. Ein kulturelles Bildung und sportliche Stadt. Und ich bin heute gekommen, etwas für Konkretes, eine Partnerschaft vielleicht in Zukunft zu schließen mit Struga, ja, in Nordmazedonien. Und ich werde heute mit der Oberbürgermeister direkt einige Punkte besprechen. Welche Möglichkeiten gibt es, dass für junge Leute auch Austauschmöglichkeiten in verschiedenen Bereichen, im Bereich Wirtschaft, Kultur, Tourismus, Bildung und so weiter.
3: Nach einem kurzen Empfang, bei dem auch kleine Aufmerksamkeiten überreicht wurden,

0: tauschten sich die Beteiligten im historischen Bürgermeisterzimmer über Chancen und zukünftige Formen der Zusammenarbeit aus. Ein wichtiges Gesprächsthema war Bildung. Außerdem ist eine Kooperation und mögliche Städtepartnerschaften zwischen Wittenberg und den Städten Struga und Ohrid, welche an dem Ufer des Ohridsee liegen, in Planung. Dies ist bereits der zweite Besuch der Botschaft in Wittenberg. Im Juni 2024 empfing Bürgermeister Seidig den Botschafter. Dieser konnte sich daraufhin in das Goldene Buch der Stadt eintragen und wichtige Gespräche über Tourismus, Wirtschaft und so weiter führen.
1: Ich war vor 2 Jahren hier mit dem Bürgermeister getroffen. Er kennt sehr gut Nordmazedonien, weil er war dort in 2001. Und so ist diese Kommunikation gestanden, ja. Und jetzt bin ich heute gekommen, mit dem Oberbürgermeister und dem Bürgermeister zusammenzutreffen und etwas Konkretes zu machen. Ja, wie kann man sagen, Partnerschaft zwischen unseren Städten, Struga und Wittenberg. Und auch sehr wichtig ist, besonders für die jungen Leute, zum Beispiel etwas zu machen. Mazedonien ist ein kleines Land, aber schönes Land. Wir haben eine Landwirtschaft, Kultur, Tourismus und so.
0: Es war ein gelungener Aufenthalt in Wittenberg für die Botschaft und man kann sich auf einen erneuten Besuch in den kommenden Jahren in der Lutherstadt freuen.

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0: Am Freitag, dem 8. Mai, wird es bei wärmeren Temperaturen bewölkt werden. In den Morgenstunden ist es wolkig bei 7 bis 12 Grad. Bei 13 bis 14 Grad bleibt es am Mittag weiterhin stark bewölkt. Am Abend bleibt der Himmel bei 11 bis 13 Grad bedeckt. Die Temperaturen sinken auf 7 bis 10 Grad in einer wolkigen Nacht ab. Die Aussichten für den Samstag sind bewölkt bei etwa 13 Grad.
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0: 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Hexen und Teufel, die Walpurgisnacht auf dem Hexentanzplatz.
2: Ich sehe nicht anders aus eigentlich. Ein bisschen grün drauf und ein bisschen Augenschminke. Ich laufe eigentlich immer so rum.
0: Auch dieses Jahr fanden weit über 5000 Hexen und Hexer den Weg zum Hexentanzplatz in Thale. Bei bestem Wetter und ausgelassener Stimmung reisten die schaurigen Gestalten aus ganz Deutschland an, um sich in ihren zauberhaften Kostümen zu präsentieren. Dazu bot die Crew von Ronny Große und seinem Organisationsteam auch ein tolles Bühnenprogramm an, welches bereits am Nachmittag zu den Hits von Luna eingestimmt wurde.
3: Also ich muss sagen, wir haben einfach das fantastischste Wetter, was man sich vorstellen kann. Und ganz viele Leute sind hier hochgeströmt zu uns auf den Hexentanzplatz, zur wohl schönsten und größten Walpurgisnacht, die wir hier im Harz haben, wie ich finde. Und ich freue mich wirklich, dass alle richtig gute Laune mitgebracht haben. Die Künstlerinnen und Künstler haben echt gute Stimmung und sind hochmotiviert. Und ich glaube, da gab es auch schon den ersten großen Applaus da auf der ganz großen Fläche. Und alle sind guter Dinge, dass wir in den 1. Mai starten.

Zwischen den Menschenmassen konnte man immer wieder die Walking Acts treffen, die unterwegs waren. Viele Besucher warteten auf die bekannte Synthie-Pop-Band Camouflage. Diese produziert schon seit vielen Jahren bekannte Musik. So spielten sie auch ihren Debüt-Hit aus den 1980ern, The Great Commandment.

Das ist wie so ein Stück Lebenselixier für mich, kann ich sagen. Das ist zwar ein toller Aufwand, das im Vorfeld und im Nachgang zu organisieren, aber wir haben ein richtig gutes Team und es macht eine große Freude, das zu organisieren. Das ist eigentlich auch so ein Stück weit der Grund, warum ich damals gesagt habe, Bürgermeister von Thale zu sein, ist ein schöner Job und genau das ist es auch.

diesem Jahr gab es eine spektakuläre Lasershow, da die Technik des neuen Bergtheaters mit genutzt wurde. Der gesamte Platz, einschließlich Parkdeck, wurde so komplett beleuchtet und zauberte eine magische Lichterwelt über den Hexentanzplatz im Tale.

0: seid ihr wilde Teufel, die es nicht verpassen, die Weiber ordentlich anzufassen? Und ihr, seid ihr Hexen, welche es gestatten, dass heute Nacht die Teufel euch begatten?
1: Den Abschluss bildete wie immer das Höhenfeuerwerk.
2: Wir haben also auf dem Parkdeck, das wir ja hier vor uns haben oder neben uns haben auf dem Platz, haben wir einfach noch zugelegt und haben da Laser eingebaut. Wir haben quasi eine Rundum-Lasershow dort gestaltet und organisiert. Und man kann überrascht sein, der Mephisto wird auch auf dem Parkdeck stehen.

0: Auf die Pferde, fertig, los. Saisonstart im Herrenkrug.
1: Nicht nur im Fußballstadion konnten am vergangenen Samstag Erfolge bejubelt werden. Auf den Zuschauerrängen am Magdeburger Herrenkrug wurde ebenfalls ordentlich mitgefiebert. Zum großen Saisonstart auf der Pferderennbahn, die trotz des gleichzeitig stattfindenden FCM-Spiels und der eher verhaltenen Wetteraussichten gut besucht war. Letztendlich hielt sich das Wetter dann auch bis zum Ende des Renntages und es kam zu keinen regenbedingten Einschränkungen. Ein gutes Omen für die neue Saison, die ohnehin verspricht, eine ganz besondere zu werden. Denn der Magdeburger Rennverein kann in diesem Jahr sein 120-jähriges Bestehen verzeichnen. Ein Geburtstag, der natürlich entsprechend gefeiert werden muss. Das möchte man unter anderem mit einem großen Jubiläumsrenntag am 20. Juni tun, für den so einiges geplant ist.
2: Beim 110. haben wir schon die Nachkommen der Gründungsmitglieder eingeladen. Das versuchen wir erneut zu erreichen. Und dann natürlich ein bisschen Show drumherum. Viel Prominenz erwarten wir und natürlich einen Renntag mit exorbitanten Preisgeldern.
1: Auch zum Aufgalopp am Samstag konnte schon so einiges an Preisgeldern abgestaubt werden. Vor allem zum 5. Rennen des Tages, dem Preis der Städtischen Werke Magdeburg, der mit 7.200 € dotiert war und deshalb als großes Highlight dieses Renntages galt. Unter anderem auch, weil dieses Rennen deutlich stärker besetzt war verglichen mit den anderen, mit insgesamt 14 Startern, die hier um den Sieg kämpften.
3: Das große Feld steht in Reihe und Glied und boxen auf zum 5. Rennen, den Preis der SWM Städtischen Werke Magdeburg. Das Feld kommt das erste Mal an der Tribüne vorbei und jetzt heißt es von ihrer Seite aus anfeuern. Die Kandidaten einmal mit ihrem Beifall herumtragen das Feld. Lady Preventer an der Außenseite geht nach vorne, Freak ist mit dabei und ganz an der Innenseite Petra Malach. Das sind die ersten drei Kandidaten.
1: Auf über 2000 Metern lieferten Pferde und Reiter sich gleich zu Beginn ein spannendes Kopf-an-Kopf-Rennen, das Lady Pretend, geritten von David Liska, für den Großteil der Strecke anführte. Weiterhin dicht gefolgt von den Pferden Freak und Petra My Love. Dann holte der 6-jährige Mr. Pablo jedoch deutlich auf und kämpfte sich nach vorne auf Rang 2, vor Petra My Love auf dritter Position. Gleich drei irische Starter befanden sich somit in Führung, vor dem 8-jährigen Wallach Freak, geritten von Sibylle Vogt, die unter deutscher Flagge an den Start ging.
3: Und so geht es in den Einlauf. Lady Pretender an der Innenseite auf dem kürzesten Weg ist vorne Mr. Pablo in der Bahnmitte. Dann versucht es Petra Malach und ganz an der Außenseite ist auch Freak mit dabei. Drei Pferde jetzt in Linie. Petra Malach an der Innenseite mit Freak in der Bahnmitte. Dahinter versucht es dann Jan Quill stärker. Aber Petra Malach ist vorne vor Freak und an der Außenseite Jan Quill. Aber Petra Malach gewinnt.
1: Kurz vor dem Ziel noch schaffte es Martin Seidel, der für Frankreich startete, sich mit Stute Ja, ich will den zweiten Rang zu erkämpfen, mit Sibylle Vogt auf Freak dicht auf den Fersen. Beide überquerten die Ziellinie jedoch hinter Petra My Love samt Jockey Michael Abig, der bei diesem Rennen als Gewinner hervorging und sich im Nachhinein bei der Siegerehrung zum Klang der irischen Nationalhymne für seinen Erfolg feiern lassen durfte. Statt den üblichen 4 Renntagen am Magdeburger Herrenkrug stehen zur großen Jubiläumssaison in diesem Jahr übrigens 5 auf dem Plan.
2: Ja, wir haben im Oktober noch einen Traberrenntag. Die Traber kommen hier so gut an. Wir haben ja Himmelfahrt den gemischten mit Trab und Galopp. Und wir haben einen Sponsor, der gesagt hat, mir gefällt das so gut. Ich übernehme einen kompletten Traberrenntag und den haben wir dann Mitte Oktober.
1: Bis dahin wird aber zu den regulären Renntagen der Saison weiter um den Sieg galoppiert. Zunächst beim großen Himmelfahrtsrennen am 14. Mai.
4: Podiumsdiskussion in Landsberg. Motivationstrainer begeistert Publikum.
5: Am Freitag, dem 10. April, fand in Landsberg eine Podiumsdiskussion zum Thema Inklusion statt. Organisiert wurde die Veranstaltung vom Behinderten- und Rehabilitationssportverband Sachsen-Anhalt e.V. Nach einem Vortrag des Motivationstrainers Janis McDavid ging man in die Diskussion über. Die vor allem die Frage, wer kann welche Möglichkeiten schaffen, damit Inklusion als Normalität oder als Selbstverständlichkeit im Alltag gesehen wird, behandelt wurde. Sachsen-Anhalts Ministerpräsident beteiligte sich ebenfalls an der Diskussion.
6: Also ich habe mich hierzu ganz speziell mit Silke Renk-Lange sehr lange darüber unterhalten, wie wir Menschen, die eine Beeinträchtigung haben, auch im Sport mehr beteiligen können. Mir ist es persönlich sehr wichtig, dass jeder Mensch an unserem Leben teilhaben kann, egal ob er eine Beeinträchtigung hat oder nicht. Und das möchte ich heute als Ministerpräsident auch darstellen. Deswegen nehme ich heute an dieser Podiumsdiskussion auch teil. Insgesamt wissen wir, dass es manchmal Herausforderungen gibt, die nicht ganz einfach zu lösen sind. Aber darüber müssen wir reden. Und jeder Mensch hat das Recht auf Teilhabe. Und das zeige ich heute als Ministerpräsident, als der höchste Vertreter der Landesregierung, dass es mir wichtig ist, an dieser Diskussion nicht nur teilzunehmen, sondern auch zu lernen, Themen für meine politische Arbeit mitzunehmen. Die Menschen, die heute mit dabei sind, über die wir heute sprechen, vielleicht nicht mit dabei sein können, die sollen wissen, dass sie mich an ihrer Seite haben.
5: Inklusion muss also immer weiter vorangetrieben werden. Wie Janis McDavid meinte, müsse sie vor allem normalisiert werden. Um Barrieren, sowohl die physischen als auch die in den Köpfen, abzubauen, müsse man, so der Konsens aller an der Diskussion Beteiligten, ein intensiveres Verständnis von Gesellschaft und Zusammengehörigkeit auf allen Ebenen des menschlichen Miteinanders schaffen.
7: Die Verbraucherzentrale rät. Reisetipps für Urlauber. Das Thema, das zurzeit viele bewegt, ist der Urlaub. Damit Sie ihn entspannt genießen können, sollten Sie sich vorher umfassend informieren. Die Verbraucherzentrale Sachsen-Anhalt ist für Sie in jeder Hinsicht der Ansprechpartner, der Ihnen auch hilft, Ihre Rechte durchzusetzen.
8: Wir haben dieses Jahr für unsere Verbraucher ein besonders schönes Reiserechtspaket geschnürt. Wir beraten da über alle Ansprüche, die man haben könnte, wenn man eine Flugreise unternimmt, eine Busreise, also Fernbusreise und eine Zugreise. Die Rechte hier sind ganz unterschiedlich. Im Sommer haben natürlich viele auch eine Pauschalreise gebucht. Das sind dann die Reisenden, die die meisten Rechte in der Hand haben. Hierzu haben wir Informationen auf unserer Webseite und auch so, die wir Ihnen mitgeben könnten. Wir haben Flyer dazu und für die Einzelfälle natürlich eine umfangreiche Rechtsberatung. Was wir dieses Jahr auch haben, ist ein hübsches Mitgebsel. Das zeige ich mal hier. Das ist der Notfallnummern für den Urlaub. Hier kann man drauf notieren, wo das zentrale Auswärtige Amt erreichbar ist, welche zentralen Notrufnummern es gibt. Und die hat man dann zur Hand. Natürlich weiß man die, aber in einem Notfall ist ja meistens so, dass man verschreckt ist und nicht gleich alles dann parat hat, was man sonst eigentlich weiß. Und das ist immer ganz schön, wenn man so hilfsweise die Nummern sich notiert hat. Wir empfehlen darüber hinaus zu prüfen, ob Sie eine Auslandskrankenversicherung haben. Diese ist zu empfehlen, weil man natürlich nie weiß, ob einem da was passiert. Ein umgeknickter Fuß kann ja schon dick werden und eine Entzündung drin sein und Sie können nicht mehr laufen. Dann müssen Sie schon zum Arzt gehen. Ja, und wie die Kosten dann geregelt sind, darüber informieren wir. Dazu haben wir auch Flyer. Und für den Fall, dass schon Kosten entstanden sind, dann wäre es ratsam, in unsere Beratungsstellen von Halle und Magdeburg zu gehen. Dort kann dann eine Tiefenberatung zum Versicherungsrecht geschehen. Das können wir hier vor Ort nicht. Vor Ort ist eben vorrangig die Rechtsberatung zu den Themen.
7: Wie sieht es mit einer Reiserücktrittsversicherung aus?
8: Die ist eingeschränkt zu empfehlen. Wenn ich jetzt nur ins Nachbarland reise und die Reise dauert 5 Tage, rentiert sich das nicht unbedingt. Es gibt Flugreisen und Reisen, wo das im Reisevertrag schon mit beinhaltet ist. Wenn ich die dann habe, kann die nützlich sein, keine Frage. Mir kann ja dann ab einem bestimmten Alter immer mal eine schwerere Krankheit auf die Füße fallen. Oder ich habe vielleicht ein sehr kleines Kind und die haben natürlich ihre Kinderkrankheiten und ich kann mit einer Angina nicht ins Ausland fliehen. Dann ist es auf jeden Fall zu empfehlen.
7: Fliegen ist ein ganz spezielles Thema. Welche Rechte habe ich als Fluggast?
8: Wenn Ihr Flug innerhalb von Europa startet oder die Fluglinie in Europa ihren Sitz hat und Ihr Flug hat ab 3 Stunden Verspätung, stehen Ihnen Entschädigungs- und Ersatzleistungen zu. Das betrifft Flugannullierungen, Flugverspätungen und eben auch Überbuchung. Eine Überbuchung wäre dann gleichzusetzen mit einer Annullierung. Hier gibt es nicht nur Verpflegungsleistungen, die die Passagiere bekommen sollten, sondern das geht hin bis zur Hotelübernachtung, je nachdem, in welchem Land sie tatsächlich festsitzen. Ja, wenn jetzt zum Beispiel die Fluglinie sagt, also die Fälle gab es schon, nö, das Flugzeug ist nur zur Hälfte ausgebucht, wir fliegen nicht, dann kann das sein, dass man in der Karibik mal eine Woche festsitzt. Dann muss aber die Fluglinie das alles ersetzen. Das ist alles in der Fluggastrechteverordnung geregelt. Sollte das europäische Recht nicht anwendbar sein, gibt es aber noch weiter internationale Abkommen, die wir hier in Text liegen haben, wo wir die Ansprüche gerne prüfen für Sie.
9: Wie sieht es aus, wenn ich die Reise gebucht habe, aber nicht das bekomme, was ich eigentlich wollte?
8: Da sprechen Sie das höchst interessante Thema der Reisemängel an. Gibt es natürlich ganz oft. Ein Beispielfall hätte ich da für Sie, den bestimmt jeder schon mal gehört hat oder so ähnlich. Es ist also eine Familie nach Gambia geflogen. Das ist eigentlich ein ganz tolles Ziel. Mitten in Afrika. Gambia ist ein ganz kleines Land, mitten im Senegal. Wunderschöne Natur und die Familie freut sich. Luxushotel gebucht und das war letztendlich auch ein Geheimtipp und die Vorfreude war groß. Und dann aber, der Reiseveranstalter hat, wie sich im Nachhinein herausgestellt hat, das Hotel überbucht und dann schon mal die Buchung der Familie abgeändert. Die Familie kam also in ein Hotel mit geringeren Sternen. Die Familie hat leider nicht gewusst, dass um diese Zeit Ramadan dort gehalten wird und dass da natürlich die Gläubigen dort nur eingeschränkt belastbar sind. Die essen und trinken den ganzen Tag ja da nichts. Und dementsprechend waren natürlich die Angebote, die gebucht wurden, schlechter beziehungsweise überhaupt nicht vorhanden. Das Hotel war so sparsam ausgerichtet, dass der Ehemann wegen des schlechten Essens dort wirklich innerhalb von 10 Tagen 3 Kilo abgenommen hat. Das ist natürlich eigentlich eher dramatisch. Ja, Urlaub ist ja das, wo wir uns ausruhen, wo wir gut essen wollen. Ganz besonders, weil man ein Luxuspaket gebucht hat. Und dann das. Ja, und der Reiseveranstalter, der wurde dann aufgefordert, von der Familie Schadensersatz zu leisten, beziehungsweise einen Minderungsbetrag zurückerstatten. Aber die haben nur 10% gezahlt. Hier ist aber die Rechtsprechung durchaus bekannt, dass dort bis zu 50% erstattet werden müssen. Kommt natürlich auf die Einzelheiten drauf an, aber wir beraten dazu und in diesem Fall haben wir auch die Eheleute rechtlich vertreten und die Sache läuft und wir kämpfen für unsere Verbraucher in so einem Fall.
7: Die Verbraucherzentrale Sachsen-Anhalt wünscht Ihnen einen schönen und entspannten Urlaub.
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0: Am Freitag, dem 8. Mai, wird es bei wärmeren Temperaturen bewölkt werden. In den Morgenstunden ist es wolkig bei 7 bis 12 Grad. Bei 13 bis 14 Grad bleibt es am Mittag weiterhin stark bewölkt. Am Abend bleibt der Himmel bei 11 bis 13 Grad bedeckt. Die Temperaturen sinken auf 7 bis 10 Grad in einer wolkigen Nacht ab. Die Aussichten für den Samstag sind bewölkt bei etwa 13 Grad.
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0: Die Olsenbande. Premiere im Theater.
1: Premiere im Theater Eisleben. Doch heute fangen wir mit dem Ende an. Sie sehen, der Vorhang ist zu, die letzten Überbleibsel der Vorstellung werden beseitigt und Sie werden staunen, Egon hat es wieder nicht geschafft. Jedenfalls insofern nicht, dass er wieder hinter schwedischen Gardinen sitzt. Aber das ist ja keine Neuigkeit. Dabei fing dieser Abend so wunderbar positiv für Egon an. Also, alles mal auf Anfang.
2: Mit sichtlicher Vorfreude waren die Premierengäste ins Theater gekommen, um zu erleben, wie Egon und seine Kumpane das nächste mächtig gewaltige Ding drehen. Dabei waren durchaus auch jüngere Zuschauer dabei, die eher weniger Erinnerungen an die 14 Filme mit dem Gauner-Trio haben dürften. Die Älteren aber kamen mit großer Erwartungshaltung und vorbereitet.
1: Das sieht so ein bisschen aus mit Hut und so wie Olsenbande. Was erwarten Sie denn vom heutigen Abend?
3: Spaß. Wir lieben die Olsenbande schon von Kindheit an. Ja.
1: Waren Sie denn schon 2018, als die Olsenbande schon mal auf der Bühne hier ihren Coup landete, da?
3: Ja. Genau.
1: Und was glauben Sie, ob es Egon heute schafft?
3: Mit Sicherheit. Mit Sicherheit, wie immer. Er hat ja einen Plan, was andere nicht haben.
4: Ja, selbst gemacht. Je, geht bis in die Nacht 2:30.
1: Extra für heute?
4: Extra für heute, genau.
1: Und jetzt müssen Sie aber auch so genau schimpfen, wie sie immer schimpft auf der Bühne. Kriegen Sie das hin?
4: Nein, ich glaube nicht.
2: Wie erwartet hatte Egon einen Plan, brach ins Theater Eisleben ein und scheiterte. Nach dem Knastaufenthalt kam er aber mit einem noch größeren Plan.
5: Morgen Mittag fährt ein schwer gepanzertes und bewachtes Fahrzeug durch Eisleben. Der Ladeaufsatz ist eine Spezialanfertigung der Firma Franz Jäger Berlin aus dem Jahre 1911 und bisher noch niemals geknackt worden.
2: Zu diesem Zeitpunkt hatte man als Zuschauer die erste Überraschung der Inszenierung bereits etwas wirken lassen können. Die gesamte Bühnenausstattung, einschließlich der Kostüme der Darsteller, erinnerten zwar schon an die Filmreihe, aber der Look im Stil des Film Noir, schwarz-weiß mit nur wenigen Farbakzenten, war ein gänzlich neuer Ansatz. Für die Darsteller bietet die Olsenbande wenig Möglichkeiten für eigene Kreativität. So erlebte man schauspielerisch tolle Leistungen, welche das Ensemble zu den Filmfiguren machte. Mimik, Gestik, der Gang und natürlich die Ausdrucksweise perfekt von der Leinwand auf die Bühne gebracht. Da bleibt kaum Spiel für eigene Ideen. Die Inszenierung selbst probierte sich schon in neuen Ansätzen. Neben der farblichen Ästhetik kamen Pyro- und Lichteffekte zum Einsatz und die Darsteller durften in den typischen
1: Genau, richtig. Da hattest du vor unserer Kamera erzählt, dass du damals zum ersten Mal mit der Olsenbande in Berührung gekommen bist. Das war für dich eine große Herausforderung. Nun, sozusagen Olsenbande 2.0. Was konntest du aus deiner damaligen Rolle übernehmen? Du bist ja ein alter Hase als Egon Olsen. Was war für dich die neue Herausforderung?
6: Die neue Herausforderung war das Bühnenbild, weil das war ganz anders als bei der letzten Olsenbande-Inszenierung. Da war es bunt und jetzt ist es quasi schwarz-weiß.
1: Ja. Wenn man so auf deine Rollen schaut, mit einem Augenzwinkern gefragt, du hast sozusagen vom kleinen Ganoven zum Bürgermeister, zu Mephisto, zum Dorfrichter und jetzt wird zum kleinen Ganoven gebracht. Das ist eine erstaunliche berufliche Entwicklung. Welche berufliche Rolle fehlt dir da noch?
6: Ja, Bundespräsident, oder? Nee, keine Ahnung, also gibt's noch einiges.
1: Ich habe gelesen, du hast da so eine Rolle, die würdest du wahnsinnig gern spielen, Stichwort Helmut Schmidt.
6: Ja, damals fand ich das richtig gut. Ich glaube aber, jetzt ist der...

0: Film schon gedreht worden und ja, weiß nicht, da muss ich wahrscheinlich noch ein bisschen warten, bis er wieder gefragt ist.
1: Letzte Frage noch an dich. Was von den Rollen oder welche von den Rollen macht dir zurzeit am meisten Spaß? Welche liegt dir persönlich am meisten? Gibt es da eine oder kann man das nicht so sehen?
0: Es machen eigentlich alle recht viel Spaß, weil die unterschiedliche Facetten haben. Also Dorfrichter Adam ist total spannend, weil das ein richtiger Lümmel ist. Noch schlimmer eigentlich, sind Verbrecher. Und ja, Cabaret macht auch wahnsinnig viel Spaß, Conferencier zu spielen. Das ist auch eine schöne Tanzrolle. Ja, also
1: quer durch den Gemüsegarten.
0: Ja.
1: Dann nochmal Gratulation zur gelungenen Premiere. Ja. Jetzt viel Spaß beim Feiern und natürlich viel Erfolg weiterhin hier am Haus mit den vielen Rollen. Viel Spaß.

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0: Am Samstag wird es nach den verregneten Tagen mal wieder trocken und etwas sonniger bei Temperaturen von 7 bis 15 Grad. Der Mittagshimmel ist mit Wolken bedeckt, von Osten weht ein leichter Wind, der bis zum Abend den Himmel etwas auflockert. Bei 7 bis 10 Grad in der Nacht bleibt es unverändert trocken. Der Sonntag wird vergleichsweise ähnlich, mit dichten Wolken bei 18 Grad.
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0: In Halberstadt hat ein Mann am Dienstagnachmittag mit einer Axt auf ein geparktes Auto eingeschlagen. Der Vorfall ereignete sich in der Erich-Weinert-Straße. Als der 38-Jährige den eintreffenden Streifenwagen bemerkte, ließ er die Axt fallen und flüchtete zu Fuß. Die Polizeibeamten konnten ihn jedoch nach kurzer Verfolgung stoppen. Da sich der Mann offenbar in einem psychischen Ausnahmezustand befand, wurden Rettungskräfte und ein Vertreter des Landkreises hinzugezogen. Der Mann wurde anschließend in eine Fachklinik eingewiesen. Am Fahrzeug entstand ein Schaden von rund 300 Euro. Gegen ihn wurde ein Ermittlungsverfahren wegen Sachbeschädigung eingeleitet. In Osterwiek ist es am Dienstagabend erneut zu einer Sachbeschädigung durch Feuer gekommen. In der Kapellenstraße geriet ein Pflanzkorb an einem denkmalgeschützten Gebäude in Brand. Durch die Flammen wurde auch die Fassade des historischen Gebäudes beschädigt. Der entstandene Schaden liegt nach ersten Schätzungen bei etwa 500 Euro. Wie es zu dem Feuer kam, ist bislang noch unklar. Die Polizei hat Ermittlungen aufgenommen und bittet Zeugen, sich beim Polizeirevier Harz in Halberstadt unter der Telefonnummer 03941 674 293 zu melden. Auf der Bundesstraße 27 bei Rübeland sind am Dienstagnachmittag zwei Menschen bei einem Verkehrsunfall verletzt worden. Ein 55-jähriger Autofahrer wollte einen Bus überholen und stieß dabei frontal mit einem entgegenkommenden Fahrzeug zusammen. Beide Beteiligten wurden leicht verletzt, eine 59-jährige Frau musste ins Krankenhaus gebracht werden. Die Fahrzeuge waren nicht mehr fahrbereit und mussten abgeschleppt werden. Der entstandene Schaden wird auf insgesamt rund 25.000 Euro geschätzt. Während der Unfallaufnahme war die Bundesstraße mit Unterstützung der Feuerwehr voll gesperrt. Gegen den Unfallverursacher wird nun wegen fahrlässiger Körperverletzung ermittelt.
3: Quiz begeistert Gäste. Riskier dein Bier trifft Bauhaus.
4: Ein ganz neues Quizformat kommt bald in die Bauhausstadt. Am 5. Mai um 19 Uhr dreht sich im Bauhausmuseum Dessau alles um Bier, allerdings nicht um gewöhnliches Bier. Zu Ehren des Bauhaussommers, der in diesem Jahr vom Kulturamt mitgestaltet wird, hat man sich etwas ganz Besonderes einfallen lassen.
5: Auf dem Weg zu diesen Veranstaltungen sind wir natürlich verschiedene Optionen durchgegangen und haben auch geschaut, was wir an neuen, vor allem interessanten und witzigen Formaten ausprobieren könnten. Und im Zusammenhang mit dem Bauhausbier, was es in diesem Jahr ja zum Jubiläum zu erwerben gibt, und verschiedener Kontakte, sind wir dann auf die Idee gestoßen, das Ganze in ein Quizformat zu packen. Und haben da auf ein bewährtes Format aus Leipzig zurückgegriffen und werden dann am 5. Mai im Bauhausmuseum erstmals Riskier dein Bier zur Aufführung bringen.
4: Mit dabei ist auch Quizmaster Tim Tölke aus der Originalshow Riskier dein Bier aus Leipzig. Er wird das Publikum und die Teams durch den Abend führen. Doch er bleibt nicht der einzige prominente Gast.
5: Bonbon an der Geschichte und Besonderheit ist vielleicht, wir werden als Fragestellerin, als Fragengeberin an dem Abend im Rahmen dieses Table Quiz Annegret Schenkel dabei haben. Vielen, die sich sicher mit dem Thema Quiz beschäftigen, bekannt aus Gefragte Jagd. Dort ist sie eine der drei Top-Jägerinnen und ich glaube, diese Kombination Bauhausmuseum, Bauhausjubiläum, Jubiläumsbier, Quiz ist, denke ich, ein schöner, entspannter Einstieg, um dieses Jahr in den Bauhaussommer 2026 hineinzukommen.
4: Dieses Live-Quiz-Format gehört zu den erfolgreichsten in Deutschland und ist auch in Dessau durchaus bekannt. In der Bauhaus-Quiz-Variante dreht sich alles um Bauhaus, Architektur, Design, Geschichte und Allgemeinwissen. Für die Dessauer dürfte das Quizzen also kein Problem sein.
5: Gequizt wird nicht nur in anderen Teilen Deutschlands, sondern wir haben auch verschiedene Quizformate in Dessau. Und wie gesagt, den Brückenschlag zum Bauhausmuseum, den brachte uns dann das Bauhausbier, was in Dessau jetzt in diesem Jahr das Jubiläum auch begleiten wird. Und aus dieser Idee heraus ist dann dieses Format entstanden. Und wir freuen uns auf einen Table-Quiz-Abend im Bauhausmuseum am 5. Mai.
4: Man darf sich also auf einen unterhaltsamen Abend freuen und auf ein Format, das ganz auf gemeinsamen Mitmachen ausgerichtet ist.
5: Es ist ein Format, was ausgelegt ist auf, ich denke mal, auf 110 bis 130 Personen. Wir gehen davon aus, dass sich bis 15 Quiz-Teams für dieses Table-Quiz anmelden können. Anmelden heißt in einer Spielstärke von 2 bis vielleicht maximal 8 Personen. Am Ende aber ganz unkompliziert wollen wir dort die Option geben, sich daran zu beteiligen, daran teilzuhaben.
4: Wer nicht selbst im Team antreten möchte, kann den Abend auch entspannt als Zuschauer genießen. Der Eintritt ist frei. Einlass ist ab 18.30 Uhr. Für alle, die selbst miträtseln wollen, ist eine Anmeldung für den 5. Mai um 19 Uhr ganz unkompliziert per E-Mail unter olaf.bülow@dessau-roßlau.de möglich.
0: Kinder singen für Minister. Schulbesuch von Rainer Haseloff und Jan Riedel.
6: Wir sind Kinder einer Welt und kommen, wie es uns gefällt.
7: Ein Ständchen für Sachsen-Anhalts Bildungsminister. Den Ministerpräsidenten AD und verschiedene Abgeordnete des Landtags und des Magdeburger Stadtrats. Schön zu sehen, die bunte Mischung bei diesen Kindern der 3. und 4. Klasse. Sicher nicht nur hier in der Grundschule am Vogelsang, sondern auch an den vielen anderen Grundschulen in unserem Bundesland. Doch genau das steht zur Disposition, wenn es der AfD gelingen sollte, in Regierungsverantwortung zu kommen. Denn ginge es nach der AfD, ist die Lösung für alle unsere

0: Probleme, Ausländer raus und Deutsch sein auf staatliche Anweisung. Auch in der Bildungspolitik. Und genau davor haben sich ja nicht nur die Lehrer in dieser Schule große Sorgen. Hier den CDU-Politikern vorgetragen, die diese Sorgen nachvollziehen können, denn das sogenannte Regierungsprogramm der AfD widerspricht in weiten Teilen dem Bildungsgesetz von Sachsen-Anhalt, das sich an den freiheitlich-demokratischen Grundsätzen der Landesverfassung orientiert.
1: Ich glaube, das muss allen Akteuren auch an den Schulen in unserem Land klar sein. Das ist, ich sage immer dazu, ein Kulturbruch, der bevorsteht. Dieses Regierungsprogramm, was ja nun auch verabschiedet wurde vom Parteitag der AfD, das ist am Ende menschenverachtend, das ist rassistisch, das ist völkisch durchwoben, und das würde natürlich für unsere Schulen bedeuten, dass all diese Dinge, die wir eigentlich in einer aufgeklärten, toleranten Gesellschaft auch unseren Kindern mitgeben wollen, also Toleranz, füreinander da zu sein, einander zu achten, sich demokratisch zu engagieren, all diese Dinge werden zur Disposition gestellt. Und da gibt es sehr viele, sehr, sehr viele Lehrkräfte in unserem Bundesland, die das nicht wollen. Und die jetzt auch langsam aufstehen und sagen, also nicht mit unseren Schulen, nicht mit unseren Schülern.
0: Von der AfD als bloße Verwalter für Schüler diffamiert, war es den Lehrkräften wichtig zu zeigen, welchen Rahmen sie in ihrer Schule der Bildungsarbeit geben, über den eigentlichen Lehrplan hinaus. Leseförderung, Kinderfasching, Klassenfahrten.

0: gucken, die nicht aussortieren etc. Und deswegen ist das jetzt nicht zwingend ein parteipolitisches Thema und das müssen auch die Eltern verstehen, sondern das sind die Lehrer auch qua ihres Amtseides als Beamte oder Angestellte des Landes auch dazu angehalten, natürlich diese freiheitlich-demokratische Grundordnung zu verteidigen. Mhm. Das ist ganz normal. Ja, und ich glaube, das kommt jetzt in das Bewusstsein der Schulen, auch der Kollegien immer mehr rein. Wir haben da auch eine Verantwortung und da wollen wir die Schulen unterstützen.
1: Diese Sorgen und Nöte der Lehrkräfte nehmen die Politiker mit in den kommenden Wahlkampf. Sie nehmen aber auch mit, dass eine engagierte Lehrerschaft jeden Tag aufs Neue dabei ist, die liberalen Grundsätze unserer Gesellschaft zu verteidigen.

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0: etwas sonniger bei Temperaturen von 7 bis 15 Grad. Der Mittagshimmel ist mit Wolken bedeckt, von Osten weht ein leichter Wind, der bis zum Abend den Himmel etwas auflockert. Bei 7 bis 10 Grad in der Nacht bleibt es unverändert trocken. Der Sonntag wird vergleichsweise ähnlich, mit dichten Wolken bei 18 Grad.
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4: Wir haben hier in Wernigerode ein vielschichtiges Musikbild und wir stehen ja gerade vor der Konzertkirche. Und dieser Zusammenhang zwischen der Konzertkirche und dem Jazz ist ja auch eine ganz tolle Kombination. Und der Jazzclub selbst, den es schon sehr, sehr lange gibt, der hat natürlich auch Bedürfnisse, denn es wird ja alles teurer und das muss man wirklich auch so sagen. Das Engagement von Herrn Quast ist bewundernswert und wir freuen uns wieder auf ganz tolle Jazztage.
3: Unter dem Titel Jazz und Artverwandtes ist die Musikreihe des Jazzclubs seit über 20 Jahren in Wernigerode beheimatet und ein Geheimtipp für Kenner der Szene. Auch in diesem Jahr lockt sie wieder mit einem bunten, abwechslungsreichen Programm, denn die Künstler kommen gern in die bunte Stadt.
5: Das liegt auch daran, dass das Publikum hier so aufmerksam ist. Gerade in der Remise mit dem kleinen Clubcharakter, wo die Musiker ganz nah erlebt werden und das Publikum auf die Tasten schaut, auf die Finger schaut, wie gespielt wird, spontan Applaus spendet, bestimmte Passagen vielleicht auch mal kommentiert. Das mögen die Musiker.
3: Kultur ist nicht kostendeckend. Selbst wenn mal das eine oder andere Konzert gut angenommen wird. Aber in einer Kleinstadt ein solches Programm auf die Beine zu stellen, erfüllt die Mitglieder mit Stolz.
5: Wenn man das Haus hier betrachtet, in dem wir heute stehen, und es ausverkauft wäre, dann bräuchte man vielleicht kein Sponsoring. Wir haben hier knapp 500 Plätze. Ich mache mal ein paar Beispiele auf. Das meistverkaufte Konzert war Inga Rumpf mit über 400 Karten. Aber das ist schon.
6: Oder um. Nein, heute geht es um. Van Beethovens für Elise.
7: Wer war Elise? Es ist sehr wahrscheinlich, dass der Name gar nicht stimmt, denn Beethoven hat eine furchtbar unleserliche Schrift. Als mögliche Angebetete kommt eher eine Therese in Frage, aber wollen wir nicht so kleinig sein, viele Jahre danach. Ich meine, man muss dazu sagen, der Klassiker hat ein gutes Image. Ja? Der ist ein ordentlicher Typ, hat den ganzen Tag geübt und er beschäftigt sich schließlich mit 300 Jahre alter Musik. Aber wenn man heutzutage ein junges Mädel fragt, kennst du Beethovens Neunte? Sagt die, sag mal, war der so oft verheiratet? Also, es ist nicht mehr alles so schön. Kommen wir nun zum Jazz. Der Jazzmusiker hat ein anderes Image als der klassische Musiker.

Jazzmusiker lebt nach dem Motto, ohne Proben ganz nach oben. Und ich komme aus dem Osten, da gab es den Spruch, ohne Üben nach drüben. Das hat natürlich finanzielle Konsequenzen. Weil wenn so ein Jazzmusiker zum Arzt kommt und der Arzt sagt, sie haben noch 2 Wochen zu leben, da sagt der Jazzmusiker, ey, wovon denn? Ja, so sieht's aus. Aber er improvisiert, und zwar so. Partitik.

0: Und Christoph Reuter war 15 Jahre Sideman von Eckart von Hirschhausen am Piano und hat sich da sicher einiges auch abgeguckt und ist in diesem Genre ja auch schon lange unterwegs gewesen und ist nunmehr mit seinem vierten Musikkabarettprogramm da, was immer mit Musik zu tun hat und aber immer verschiedene Bezüge. Vor 2 Jahren hieß es, Musik macht schlank. Das war sehr lustig, mit einem Kalorienzähler auf dem Steinway-Flügel. Und dieses Jahr bin ich gespannt, heißt das, Musik macht sexy. Da weiß ich noch nicht, was auf der Bühne passiert.
1: 35 Euro kostet die Eintrittskarte für die Veranstaltung am 30. Mai im Konzerthaus Liebfrauen, die im Vorverkauf in Jüttners Buchhandlung oder im Ticket-Online-Shop zu erwerben ist.
2: Es geht los. Eröffnung der Frühlingswiese.
3: Die 29. Eisleber Frühlingswiese lockte wieder viele tausende Besucher in die Lutherstadt. Bereits zur Eröffnung am 30. April zeigte sich das Wetter von seiner besten Seite. Traditionell waren Gäste aus Politik und Wirtschaft gekommen, um die Eröffnung mitzuerleben. Zur Einstimmung gab es eine musikalische Darbietung von den Kindern der Kita Bummi.

0: Zur Frühlingswiese, am Eingangsportal aufgereiht, begrüßen einige der vielen Wiesi-Figuren die Besucher. Ein Anblick, auf den auch Bürgermeister Carsten Staub in seinen begrüßenden Worten einging.
1: Mittlerweile haben wir 90 Wiesis, ein Teil sehen Sie hier präsentiert. Viele Unternehmen nutzen diese wunderbare Möglichkeit der Werbung für ihr Unternehmen, für ihre tollen Produkte. Und es freut mich insbesondere, dass es nach wie vor diese Beliebtheit hat. Seit 1998 gibt es dieses Format, kleine Form der großen Wiese, aber mittlerweile ist fast kein Unterschied mehr. Über 100.000 Besucher fast jedes Jahr. Und ich bin mir ziemlich sicher, mit Unterstützung der Sonne und des langen Wochenendes werden wir das auch in diesem Jahr schaffen.
0: Punkt 14 Uhr wurde der offizielle Akt vorgenommen. Mit dem Durchschneiden des Bandes war die Frühlingswiese eröffnet. Traditionell gehen Wiesi, Bürgermeister Staub und eine kleine Schar von Interessierten auf der Gewerbeschau Reformer von Stand zu Stand. 25 Unternehmen aus den verschiedensten Branchen waren mit ihren Angeboten vor Ort. Da fiel die Entscheidung zwischen Staubsauger und jeder Menge Pferdestärken auf zwei Rädern auch dem Bürgermeister nicht leicht. An der Seite von Bürgermeister und Wiesi war auch die Blütenkönigin des Seegebietes Mansfelder Land, Kim die Erste. Seit gut einer Woche gekrönt, freute sie sich auf diesen ersten offiziellen Auftritt.
2: Einfach ein schönes Gefühl, wenn man was repräsentiert und die Leute dann einen auch freundlich gegenübertreten und einfach sagen, schön, dass sie das machen. Ja.
0: Ganz offiziell war eine kleine Delegation der Ortsfeuerwehr Litzelsdorf aus Österreich das erste Mal in der Lutherstadt. Litzelsdorf ist genau wie Lutherstadt Eisleben die Partnerstadt von Memmingen.
3: Wir hatten bei unserem Besuch von der Feuerwehr Memmingen Kameraden aus der Feuerwehr Helfter dabei. Und denen hat es bei uns so gut gefallen, dass wir eine Gegeneinladung bekommen haben und zu so einem netten Besuch heute und mit einer Kirmes, da sind wir sehr gerne dem nachgekommen und freuen uns natürlich, dass da zu sein.
0: Karussell fahren, die Riesenrutsche hinuntersausen, Salto schlagen, das Losglück herausfordern und vor allem Eisschlecken, hieß es das ganze Wochenende. Seit über 15 Jahren finden zur Frühlingswiese auf einem abgegrenzten Areal die Waldarbeitermeisterschaften statt. Danny Kloska, Forstwirtschaftsmeister im Landesforstbetrieb Sachsen-Anhalt,

0: verriet uns, dass die Lutherstadt bei den Waldarbeitern gut ankommt.
1: Wir haben nur 55 Startplätze und die sind mehrfach überzeichnet, sodass wir nicht jeden Bewerber oder Wettkämpfer auch hier einladen konnten. Bei 55 muss man Cut machen und es wären gerne auch 70 gekommen. Daran sieht man, wie groß der Magnet ist, Eisleben. Und haben auch sehr hochkarätige Starter aus der Bundesrepublik. Die deutsche Nationalmannschaft schneidet mit morgen. Die sind gerade von der WM wiedergekommen, sind Vize-Weltmeister geworden. Jeder der Nationalmannschaftsmitglieder hat eine Goldmedaille in der Einzeldisziplin geholt. Wir haben einen Weltrekord nach Hause geholt oder einen Weltrekord geschnitten bei der Entastung. Also da sind wir schon sehr stolz drauf, dass wir auch die Nationalmannschaft hier auf unserer Meisterschaft begrüßen können.
0: Bereits um 9 Uhr am 1. Mai ging es dann bei den Waldarbeitern los. Nach einer kurzen Eröffnung durch Forstwirt Nils Hoffmann und Johannes Brodowski, stellvertretender Leiter des Forstbetriebs Süd, stand für 4 Teilnehmer gleich die Königsdisziplin auf dem Plan, die Zielfällung. Luis Kolb, frisch gebackener Vize-Weltmeister in der U24, holte in dieser Disziplin zusätzlich den Weltmeistertitel mit 656 von 660 Punkten. In Eisleben ging er somit hochmotiviert an den Start. 624 Punkte erkämpfte er an diesem Tag und landete damit dieses Mal nicht ganz vorn.
2: Und er geht zurück in die Rückreise, der Mast neigt sich Richtung Kiefpass. Und er wurde genau getroffen, aber die Abweichung.
0: Spannend ging es natürlich auch bei den Disziplinen Präzisionsschnitt und Kettenwechsel zu.

Zwei Tage Waldarbeitsmeisterschaften, vier Tage Frühlingswiese mit Reformer. Der Mai startete in Eisleben mit viel Vergnügen.

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0: Am Samstag wird es nach den verregneten Tagen mal wieder trocken und etwas sonniger bei Temperaturen von 7 bis 15 Grad. Der Mittagshimmel ist mit Wolken bedeckt, von Osten weht ein leichter Wind, der bis zum Abend den Himmel etwas auflockert. Bei 7 bis 10 Grad in der Nacht bleibt es unverändert trocken. Der Sonntag wird vergleichsweise ähnlich, mit dichten Wolken bei 18 Grad.
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0: Die Olsenbande. Premiere im Theater.
1: Premiere im Theater Eisleben. Doch heute fangen wir mit dem Ende an. Sie sehen, der Vorhang ist zu, die letzten Überbleibsel der Vorstellung werden beseitigt und Sie werden staunen, Egon hat es wieder nicht geschafft. Jedenfalls insofern nicht, dass er wieder hinter schwedischen Gardinen sitzt. Aber das ist ja keine Neuigkeit. Dabei fing dieser Abend so wunderbar positiv für Egon an. Also, alles mal auf Anfang.
2: Mit sichtlicher Vorfreude waren die Premierengäste ins Theater gekommen, um zu erleben, wie Egon und seine Kumpane das nächste mächtig gewaltige Ding drehen. Dabei waren durchaus auch jüngere Zuschauer dabei, die eher weniger Erinnerungen an die 14 Filme mit dem Gauner-Trio haben dürften. Die Älteren aber kamen mit großer Erwartungshaltung und vorbereitet.
1: Das sieht so ein bisschen aus mit Hut und so wie Olsenbande. Was erwarten Sie denn vom heutigen Abend?
3: Spaß. Wir lieben die Olsenbande schon von Kindheit an. Ja.
1: Waren Sie denn schon 2018, als die Olsenbande schon mal auf der Bühne hier ihren Coup landete, da?
3: Ja. Genau.
1: Und was glauben Sie, ob es Egon heute schafft?
3: Mit Sicherheit. Mit Sicherheit, wie immer. Er hat ja einen Plan, was andere nicht haben.
4: Ja, selbstgemacht. Je, geht bis in die Nacht 2:30.
1: Extra für heute?
4: Extra für heute, genau.
1: Und jetzt müssen Sie aber auch so genau schimpfen, wie sie immer schimpft auf der Bühne. Kriegen Sie das hin?
4: Nein, ich glaube nicht.
2: Wie erwartet hatte Egon einen Plan, brach ins Theater Eisleben ein und scheiterte. Nach dem Knastaufenthalt kam er aber mit einem noch größeren Plan.
5: Morgen Mittag fährt ein schwer gepanzertes und bewachtes Fahrzeug durch Eisleben. Der Ladeaufsatz ist eine Spezialanfertigung der Firma Franz Jäger Berlin aus dem Jahre 1911 und bisher noch niemals geknackt worden.
2: Zu diesem Zeitpunkt hatte man als Zuschauer die erste Überraschung der Inszenierung bereits etwas wirken lassen können. Die gesamte Bühnenausstattung, einschließlich der Kostüme der Darsteller, erinnerten zwar schon an die Filmreihe, aber der Look im Stil des Film Noir, schwarz-weiß mit nur wenigen Farbakzenten, war ein gänzlich neuer Ansatz. Für die Darsteller bietet die Olsenbande wenig Möglichkeiten für eigene Kreativität. So erlebte man schauspielerisch tolle Leistungen, welche das Ensemble zu den Filmfiguren machte. Mimik, Gestik, der Gang und natürlich die Ausdrucksweise perfekt von der Leinwand auf die Bühne gebracht. Da bleibt kaum Spiel für eigene Ideen. Die Inszenierung selbst probierte sich schon in neuen Ansätzen. Neben der farblichen Ästhetik kamen Pyro- und Lichteffekte zum Einsatz und die Darsteller durften in den typischen Autos über die Bühne fahren. Sogar eine Autoverfolgung gab es, wobei dies dann eher in comichaften Klamauk abdriftete. Dessen ungeachtet hatten die Zuschauer ihren Spaß. Wie immer gehen die tollen Pläne Egons gründlich schief. Und wenn nicht, dann schaffte es Yvonne in ihrer Unbedarftheit, diesen Erfolg ganz nebenbei in einen Misserfolg zu verwandeln. Das erwartet man im Zuschauerraum und diese Erwartungen werden in Gänze erfüllt. Und dennoch kann nicht jeder Gag zünden, weil ihn der Olsenbanden-Filmfan bereits kennt und erwartet. Wer den 6. Film, der voraussichtlich letzte Streich der Olsenbande von 1974 und den 8. Film, Die Olsenbande sieht rot von 1976 kennt, konnte sich die Story schon vorab selbst zusammenreimen. Hier hätten wir uns ein wenig mehr Kreativität vom Autor Lutz Hillmann gewünscht. Was dieser dann aber zu Papier gebracht hat, wird von den Mimen des Eisleber-Theater großartig umgesetzt. Eine der amüsantesten Szenen war für uns der Raub der Bedford-Diamanten. Mit dem Gefühl, dass uns Bennys gelbe Socken und Yvonnes quietschbunte Garderobe schon ein wenig gefehlt haben, erleben wir, dass am Ende, trotz aller Anstrengungen, Egon wieder im Knast steckt.
6: Egon!

0: Aber ach, das hatten wir ja schon und springen deshalb gleich in unsere kleinen Gespräche mit Zuschauern und mit Egon Olsen. Verzeihung, Christopher Wartig.
1: Egons Plan ist wieder nicht aufgegangen. Sind Sie da jetzt traurig?
2: Nein, dann gibt es ja noch eine Fortsetzung, dass der nächste Plan kommt.
1: Spaß beiseite. Wie hat Ihnen denn die Vorstellung gefallen?
2: Sehr gut.
1: Was war so für Sie das Beste? Was hat Ihnen weniger gefallen? Wie ist so der erste Eindruck nach den wenigen Minuten, die Premiere jetzt her ist?
2: Also ich denke, dass mit den wenigen Mitteln ganz viel umgesetzt wurde. So alleine mit den kleinen Autos und solche Geschichten, ne? Dass wirklich das Möglichste rausgeholt wurde. Und ja, also für das, was so aus dem Film ist, haben sie wirklich gut viel rausgeholt. Auf eine ganz andere Art und Weise durch dieses Schwarz-Weiß eben, ne? Weil ja sonst die Filme sehr bunt sind. Aber es hat mir gut gefallen.
1: Ich höre also aus Ihren Worten heraus, Sie sind Olsen-Bande-Kenner.
2: Ja, ein wenig.
1: Und wie sieht es hier drüben aus? Die Jugend kennt ja die Filme nicht so sehr.
3: Nee, also ich kenne die Filme tatsächlich gar nicht. Ich fand es aber trotzdem sehr amüsant, hat Spaß gemacht zum Zuschauen. Und zwar auch, finde ich, auch super umgesetzt alles.
1: Und heißt das jetzt, Sie werden mal in der Flimmerkiste kramen und die alten Olsen-Banden-Filme raussuchen?
3: Ja, könnte ich mir schon vorstellen, wenn ich da mal über einen Film stoße, dass ich mir den auch mal anschaue jetzt, ja.
1: Christopher, Quizfrage. Was war am 1. Oktober 2018?
4: Premiere Olsenband?
1: Ja, genau, richtig. Da hattest du vor unserer Kamera erzählt, dass du damals zum ersten Mal mit der Olsenband in Berührung gekommen bist. Das war für dich eine große Herausforderung. Nun, sozusagen Olsenbande 2.0. Was konntest du aus deiner damaligen Rolle übernehmen? Du bist ja ein alter Hase als Egon Olsen. Was war für dich die neue Herausforderung?
4: Die neue Herausforderung war das Bühnenbild, weil das war ganz anders als bei der letzten Olsenbande-Inszenierung. Da war es bunt und jetzt ist es quasi schwarz-weiß.
1: Ja. Wenn man so auf deine Rollen schaut, mit einem Augenzwinkern gefragt, du hast sozusagen vom kleinen Ganoven zum Bürgermeister.

0: zum Mephisto, zum Dorfrichter und jetzt wird zum Kleinganoven gebracht. Das ist eine erstaunliche berufliche Entwicklung. Welche berufliche Rolle fehlt dir da noch?
1: Ja, Bundespräsident, oder? Nee, keine Ahnung. Also gibt's noch einiges.
0: Ich habe gelesen, du hast da so eine Rolle, die würdest du wahnsinnig gern spielen. Stichwort Helmut Schmidt.
1: Ja, damals fand ich das richtig gut. Ich glaube aber, jetzt ist der Film schon gedreht worden und ja, weiß nicht, da muss ich wahrscheinlich noch ein bisschen warten, bis er wieder gefragt ist.
0: Letzte Frage noch an dich. Was von den Rollen oder welche von den Rollen macht dir zurzeit am meisten Spaß? Welche liegt dir persönlich am meisten? Gibt es da eine oder kann man das nicht so sehen?
1: Oh, es machen eigentlich alle recht viel Spaß, weil die unterschiedliche Facetten haben. Also Dorfrichter Adam ist total spannend, weil das ein richtiger Lümmel ist. Noch schlimmer eigentlich, ist ein Verbrecher. Und ja, Cabaret macht auch wahnsinnig viel Spaß, ein Conferencier zu spielen. Das ist auch eine schöne Tanzrolle. Ja, also.
0: Quer durch den Gemüsegarten.
1: Ja.
0: Dann nochmal Gratulation zur gelungenen Premiere. Jetzt
1: Nein.
0: viel Spaß beim Feiern und natürlich viel Erfolg weiterhin hier am Haus mit den vielen Rollen. Viel Spaß.
1: Vielen Dank.

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0: Am Samstag wird es nach den verregneten Tagen mal wieder trocken und etwas sonniger, bei Temperaturen von 7 bis 15 Grad. Der Mittagshimmel ist mit Wolken bedeckt, von Osten weht ein leichter Wind, der bis zum Abend den Himmel etwas auflockert. Bei 7 bis 10 Grad in der Nacht bleibt es unverändert trocken. Der Sonntag wird vergleichsweise ähnlich, mit dichten Wolken, bei 18 Grad.
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0: In Halberstadt hat ein Mann am Dienstagnachmittag mit einer Axt auf ein geparktes Auto eingeschlagen. Der Vorfall ereignete sich in der Erich-Weinert-Straße. Als der 38-Jährige den eintreffenden Streifenwagen bemerkte, ließ er die Axt fallen und flüchtete zu Fuß. Die Polizeibeamten konnten ihn jedoch nach kurzer Verfolgung stoppen. Da sich der Mann offenbar in einem psychischen Ausnahmezustand befand, wurden Rettungskräfte und ein Vertreter des Landkreises hinzugezogen. Der Mann wurde anschließend in eine Fachklinik eingewiesen. Am Fahrzeug entstand ein Schaden von rund 300 Euro. Gegen ihn wurde ein Ermittlungsverfahren wegen Sachbeschädigung eingeleitet. In Osterwiek ist es am Dienstagabend erneut zu einer Sachbeschädigung durch Feuer gekommen. In der Kapellenstraße geriet ein Pflanzkorb an einem denkmalgeschützten Gebäude in Brand. Durch die Flammen wurde auch die Fassade des historischen Gebäudes beschädigt. Der entstandene Schaden liegt nach ersten Schätzungen bei etwa 500 Euro. Wie es zu dem Feuer kam, ist bislang noch unklar. Die Polizei hat Ermittlungen aufgenommen und bittet Zeugen, sich beim Polizeirevier Harz in Halberstadt unter der Telefonnummer 03941 674-293 zu melden. Auf der Bundesstraße 27 bei Rübeland sind am Dienstagnachmittag zwei Menschen bei einem Verkehrsunfall verletzt worden. Ein 55-jähriger Autofahrer wollte einen Bus überholen und stieß dabei frontal mit einem entgegenkommenden Fahrzeug zusammen. Beide Beteiligten wurden leicht verletzt, eine 59-jährige Frau musste ins Krankenhaus gebracht werden. Die Fahrzeuge waren nicht mehr fahrbereit und mussten abgeschleppt werden. Der entstandene Schaden wird auf insgesamt rund 25.000 Euro geschätzt. Während der Unfallaufnahme war die Bundesstraße mit Unterstützung der Feuerwehr voll gesperrt. Gegen den Unfallverursacher wird nun wegen fahrlässiger Körperverletzung ermittelt.
3: Quiz begeistert Gäste. Riskier dein Bier trifft Bauhaus.
4: Ein ganz neues Quizformat kommt bald in die Bauhausstadt. Am 5. Mai um 19 Uhr dreht sich im Bauhausmuseum Dessau alles um Bier. Allerdings nicht um gewöhnliches Bier. Zu Ehren des Bauhaussommers, der in diesem Jahr vom Kulturamt mitgestaltet wird, hat man sich etwas ganz Besonderes einfallen lassen.
5: Auf dem Weg zu diesen Veranstaltungen sind wir natürlich verschiedene Optionen durchgegangen und haben auch geschaut, was wir an neuen, vor allem interessanten und witzigen Formaten ausprobieren könnten. Und im Zusammenhang mit dem Bauhausbier, was es in diesem Jahr ja zum Jubiläum zu erwerben gibt, und verschiedener Kontakte, sind wir dann auf die Idee gestoßen, das Ganze in einem Quizformat zu packen. Und haben da auf ein bewährtes Format aus Leipzig zurückgegriffen und werden dann am 5. Mai im Bauhausmuseum erstmals Riskier dein Bier zur Aufführung bringen.
4: Mit dabei ist auch Quizmaster Tim Tölke aus der Originalshow Riskier dein Bier aus Leipzig. Er wird das Publikum und die Teams durch den Abend führen. Doch er bleibt nicht der einzige prominente Gast.
5: Bonbon an der Geschichte und Besonderheit ist vielleicht, wir werden als Fragestellerin, als Fragengeberin an dem Abend im Rahmen dieses Table Quiz Annegret Schenkel dabei haben. Vielen, die sich sicher mit dem Thema Quiz beschäftigen, bekannt aus Gefragt wie Jagd. Dort ist sie eine der drei Top-Jägerinnen und ich glaube, diese Kombination Bauhausmuseum, Bauhausjubiläum, Jubiläumsbier, Quiz ist, denke ich, ein schöner, entspannter Einstieg, um dieses Jahr in den Bauhaussommer 2026 hineinzukommen.
4: Dieses Live-Quiz-Format gehört zu den erfolgreichsten in Deutschland und ist auch in Dessau durchaus bekannt. In der Bauhaus-Quiz-Variante dreht sich alles um Bauhaus, Architektur, Design, Geschichte und Allgemeinwissen. Für die Dessauer dürfte das Quizzen also kein Problem sein.
5: Gequizt wird nicht nur in anderen Teilen Deutschlands, sondern wir haben auch verschiedene Quizformate in Dessau. Und wie gesagt, den Brückenschlag zum Bauhausmuseum, den brachte uns dann das Bauhausbier, was in Dessau jetzt in diesem Jahr das Jubiläum auch begleiten wird. Und aus dieser Idee heraus ist dann dieses Format entstanden und wir freuen uns auf einen Table-Quiz-Abend im Bauhausmuseum am 5. Mai.
4: Man darf sich also auf einen unterhaltsamen Abend freuen und auf ein Format, das ganz auf gemeinsamen Mitmachen ausgerichtet ist.
5: Es ist ein Format, was ausgelegt ist auf, ich denke mal, auf 110 bis 130 Personen. Wir gehen davon aus, dass sich bis 15 Quiz-Teams für dieses Table-Quiz anmelden können. Anmelden heißt in einer Spielstärke von 2 bis vielleicht maximal 8 Personen. Am Ende aber ganz unkompliziert wollen wir dort die Option geben, sich daran zu beteiligen, daran teilzuhaben.
4: Wer nicht selbst im Team antreten möchte, kann den Abend auch entspannt als Zuschauer genießen. Der Eintritt ist frei. Einlass ist ab 18.30 Uhr. Für alle, die selbst miträtseln wollen, ist eine Anmeldung für den 5. Mai um 19 Uhr ganz unkompliziert per E-Mail unter olaf.bülow@dessau-roßlau.de möglich.
0: Kinder singen für Minister. Schulbesuch von Rainer Haseloff und Jan Riedel.
6: Wir sind Kinder einer Welt und kommen, wie es uns gefällt.
7: Ein Ständchen für Sachsen-Anhalts Bildungsminister, den Ministerpräsidenten AD und verschiedene Abgeordnete des Landtags und des Magdeburger Stadtrats. Schön zu sehen, die bunte Mischung bei diesen Kindern der 3. und 4. Klasse. Sicher nicht nur hier in der Grundschule am Vogelsang, sondern auch an den vielen anderen Grundschulen in unserem Bundesland. Doch genau das steht zur Disposition, wenn es der AfD gelingen sollte, in Regierungsverantwortung zu kommen. Denn ginge es nach der AfD, ist die Lösung für alle unsere Probleme Ausländer raus und Deutsch sein auf staatliche Anweisung. Auch in der Bildungspolitik. Und genau davor haben sicher nicht nur die Lehrer an dieser Schule große Sorgen. Hier den CDU-Politikern vorgetragen, die diese Sorgen nachvollziehen können, denn das sogenannte Regierungsprogramm der AfD widerspricht in weiten Teilen dem Bildungsgesetz von Sachsen-Anhalt, das sich an den freiheitlich-demokratischen Grundsätzen der Landesverfassung orientiert.
8: Ich glaube, das muss allen Akteuren auch an den Schulen in unserem Land klar sein. Das ist, ich sage immer dazu, ein Kulturbruch, der bevorsteht. Dieses Regierungsprogramm, was ja nun auch verabschiedet wurde vom Parteitag der AfD, das ist am Ende menschenverachtend, das ist rassistisch, das ist völkisch durchwoben. Und das würde natürlich für unsere Schulen bedeuten, dass all diese Dinge, die wir eigentlich in einer aufgeklärten, toleranten Gesellschaft auch unseren Kindern mitgeben wollen, also Toleranz, füreinander da zu sein, einander zu achten, sich demokratisch zu engagieren, all diese Dinge werden zur Disposition gestellt. Und da gibt es sehr viele, sehr, sehr viele Lehrkräfte in unserem Bundesland, die das nicht wollen und die jetzt auch langsam aufstehen und sagen, also nicht mit unseren Schulen, nicht mit unseren Schülern.
7: Von der AfD als bloße Verwalter für Schüler diffamiert, war es den Lehrkräften wichtig zu zeigen, welchen Rahmen sie in ihrer Schule der Bildungsarbeit geben, über den eigentlichen Lehrplan hinaus. Leseförderung, Kinderfasching, Klassenfahrten oder die patenschaftlichen Beziehungen zum benachbarten Zoo, um nur mal ein paar Maßnahmen zu benennen,

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April bis zum 28. 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Um Anmeldung wird gebeten. 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

0: Am Samstag wird es nach den verregneten Tagen mal wieder trocken und etwas sonniger bei Temperaturen von 7 bis 15 Grad. Der Mittagshimmel ist mit Wolken bedeckt, von Osten weht ein leichter Wind, der bis zum Abend den Himmel etwas auflockert. Bei 7 bis 10 Grad in der Nacht bleibt es unverändert trocken. Der Sonntag wird vergleichsweise ähnlich, mit dichten Wolken bei 18 Grad.
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2: Wir haben hier in Wernigerode ein vielschichtiges Musikbild und wir stehen ja gerade vor der Konzertkirche. Und dieser Zusammenhang zwischen der Konzertkirche und dem Jazz ist ja auch eine ganz tolle Kombination. Und der Jazzclub selbst, den es schon sehr, sehr lange gibt, der hat natürlich auch Bedürfnisse, denn es wird ja alles teurer und das muss man wirklich auch so sagen. Das Engagement von Herrn Quast ist bewundernswert und wir freuen uns wieder auf ganz tolle Jazztage.
1: Unter dem Titel Jazz und Artverwandtes ist die Musikreihe des Jazzclubs seit über 20 Jahren in Wernigerode beheimatet und ein Geheimtipp für Kenner der Szene. Auch in diesem Jahr lockt sie wieder mit einem bunten, abwechslungsreichen Programm, denn die Künstler kommen gern in die bunte Stadt.
3: Das liegt auch daran, dass das Publikum hier so aufmerksam ist. Gerade in der Remise mit dem kleinen Clubcharakter, wo die Musiker ganz nah erlebt werden und das Publikum auf die Tasten schaut, auf die Finger schaut, wie gespielt wird, spontan Applaus spendet, bestimmte Passagen vielleicht auch mal kommentiert. Das mögen die Musiker.
1: Kultur ist nicht kostendeckend. Selbst wenn mal das eine oder andere Konzert gut angenommen wird. Aber in einer Kleinstadt ein solches Programm auf die Beine zu stellen, erfüllt die Mitglieder mit Stolz.
3: Wenn man das Haus hier betrachtet, in dem wir heute stehen, und es ausverkauft wäre, dann bräuchte man vielleicht kein Sponsoring. Wir haben hier knapp 500 Plätze. Ich mache mal ein paar Beispiele auf. Das meistverkaufte Konzert war Inga Rumpf mit über 400 Karten, aber das ist schon die Ausnahme. Und wenn wir Publikumszahlen haben, so um die 120 bis 200, dass man, sage ich mal, das Parkett gut gefüllt hat und die Tribüne unten, sind wir schon gut unterwegs. Aber wir brauchen natürlich auch Unterstützung. Das Haus kostet an Miete, die Flügel müssen gestimmt werden. Das hat alles seine Kosten, das Hauspersonal muss bezahlt werden. Und in der Remise an unserem zweiten Spielort oder eigentlich dem ersten Spielort, mit dem wir angefangen haben, bekommt man, sage ich mal, auch voll verkauft, heute kein Konzert mehr kostendeckend hin, um die Musiker vernünftig zu bezahlen, um sie auch in einem warmen, weichen Bett schlafen zu lassen und nicht im Getränkelager. Deswegen brauchen wir Sponsoring und wir sind sehr froh, dass die Stadtwerke seit über 20 Jahren hier wirklich uns immer zur Seite stehen und nicht nur für den Jazzclub ein sehr, sehr verlässlicher Partner in der Kulturlandschaft in Wernigerode sind. Dafür ein großes Dankeschön auch an die Stadtwerke.
1: Natürlich ist auch der Jazzclub im Wernigeröder Kunst- und Kulturverein auf Sponsoren und Förderer angewiesen, um Konzertkarten noch zu einem bezahlbaren Preis anbieten zu können. Gewinn macht der Verein, dessen Arbeit ehrenamtlich ist, nicht. Deshalb wird auch in diesem Jahr wieder ein Sponsoringvertrag unterzeichnet.
2: Ja, die Stadtwerke Wernigerode unterstützen auch dieses Jahr wieder Jazz und Artverwandtes. weil es Tradition hat, weil es auch wirklich in die bunte Stadt am Harz passt, musikalisch in diesem Fall. Und wir ja ganz viele Jahre schon Unterstützer sind und in diesem Jahr eben ganz besonders das Konzert mit Reuter. Und das wird, glaube ich, ein tolles Ereignis.
3: Wer Christoph Reuter schon in den vergangenen Jahrzehnten, muss ich sagen, hier in Wernigerode erlebt hat, wird bemerkt haben, dass er immer eine sehr komödiantische Ader hatte.
4: Hallo, heute geht es um das wohl berühmteste Klavierstück der Welt. Sie zermartern sich den Kopf. Geht es um... oder um... Nein, heute geht es um... Van Beethovens für Elise. Wer war Elise? Es ist sehr wahrscheinlich, dass der Name gar nicht stimmt, denn Beethoven hat eine furchtbar unleserliche Schrift. Als mögliche Angebetete kommt eher eine Therese in Frage, aber wollen wir nicht so kleinig sein, viele Jahre danach. Ich meine, man muss dazu sagen, der Klassiker hat ein gutes Image. Ja? Das ist ein ordentlicher Typ, hat den ganzen Tag geübt und er beschäftigt sich schließlich mit 300 Jahre alter Musik. Aber wenn man heutzutage ein junges Mädel fragt, kennst du Beethovens 9., sagt die, sag mal, war der so oft verheiratet? Also, es ist nicht mehr alles so schön. Kommen wir nun zum Jazz. Der Jazzmusiker hat ein anderes Image als der klassische Musiker. Der Jazzmusiker lebt nach dem Motto, ohne Proben ganz nach oben. Und ich komme aus dem Osten, da gab es den Spruch, ohne Üben nach drüben. Das hat natürlich finanzielle Konsequenzen. Weil wenn so ein Jazzmusiker zum Arzt kommt und der Arzt sagt, sie haben noch 2 Wochen zu leben, dann sagt der Jazzmusiker, hey, wovon denn? Ja, so sieht's aus. Aber er improvisiert, und zwar so. Partitik.

0: Und Christoph Reuter war 15 Jahre Sideman von Eckart von Hirschhausen am Piano und hat sich da sicher einiges auch abgeguckt und ist in diesem Genre ja auch schon lange unterwegs gewesen und ist nunmehr mit seinem vierten Musikkabarettprogramm da, was immer mit Musik zu tun hat und aber immer verschiedene Bezüge. Vor 2 Jahren hieß es, Musik macht schlank. Das war sehr lustig, mit einem Kalorienzähler auf dem Steinway-Flügel. Und dieses Jahr bin ich gespannt, heißt es, Musik macht sexy. Da weiß ich noch nicht, was auf der Bühne passiert.
1: 35 € kostet die Eintrittskarte für die Veranstaltung am 30. Mai im Konzerthaus Liebfrauen, die im Vorverkauf in Jüttners Buchhandlung oder im Ticket-Online-Shop zu erwerben ist.
2: Es geht los. Eröffnung der Frühlingswiese.
3: Die 29. Eisleber Frühlingswiese lockte wieder viele tausende Besucher in die Lutherstadt. Bereits zur Eröffnung am 30. April zeigte sich das Wetter von seiner besten Seite. Traditionell waren Gäste aus Politik und Wirtschaft gekommen, um die Eröffnung mitzuerleben. Zur Einstimmung gab es eine musikalische Darbietung von den Kindern der Kita Bummi.

0: Zur Frühlingswiese, am Eingangsportal aufgereiht, begrüßen einige der vielen Wiesi-Figuren die Besucher. Ein Anblick, auf den auch Bürgermeister Carsten Staub in seinen begrüßenden Worten einging.
1: Mittlerweile haben wir 90 Wiesis, ein Teil sehen Sie hier präsentiert. Viele Unternehmen nutzen diese wunderbare Möglichkeit der Werbung für ihr Unternehmen, für ihre tollen Produkte. Und es freut mich insbesondere, dass es nach wie vor diese Beliebtheit hat. Seit 1998 gibt es dieses Format, die, ja, ich sage mal, kleine Form der großen Wiese. Aber mittlerweile ist fast kein Unterschied mehr, über 100.000 Besucher fast jedes Jahr. Und ich bin mir ziemlich sicher, mit Unterstützung der Sonne und des langen Wochenendes werden wir das auch in diesem Jahr schaffen.
0: Punkt 14 Uhr wurde der offizielle Akt vorgenommen. Mit dem Durchschneiden des Bandes war die Frühlingswiese eröffnet. Traditionell gehen Wiesi, Bürgermeister Staub und eine kleine Schar von Interessierten auf der Gewerbeschau

0: Reformer von Stand zu Stand. 25 Unternehmen aus den verschiedensten Branchen waren mit ihren Angeboten vor Ort. Da fiel die Entscheidung zwischen Staubsauger und jeder Menge Pferdestärken auf zwei Rädern auch dem Bürgermeister nicht leicht. An der Seite von Bürgermeister und Wiesi war auch die Blütenkönigin des Seegebietes Mansfelder Land, Kim, die Erste. Seit gut einer Woche gekrönt, freute sie sich auf diesen ersten offiziellen Auftritt.
1: Einfach ein schönes Gefühl, wenn man was repräsentiert und die Leute dann einen auch freundlich gegenübertreten und einfach sagen, schön, dass sie das machen. Ja.
0: Ganz offiziell war eine kleine Delegation der Ortsfeuerwehr Litzelsdorf aus Österreich das erste Mal in der Lutherstadt. Litzelsdorf ist genau wie Lutherstadt Eisleben die Partnerstadt von Memmingen.
2: Wir hatten bei unserem Besuch von der Feuerwehr Memmingen hatten wir Kameraden aus der Feuerwehr Helfter dabei. Und denen hat es bei uns so gut gefallen, dass wir eine Gegeneinladung bekommen haben und zu so einem netten Besuch heute und mit einer Kirmes, da sind wir sehr gerne dem nachgekommen und freuen uns natürlich, dass da zu sein.
0: Karussell fahren, die Riesenrutsche hinuntersausen, Salto schlagen, das Losglück herausfordern und vor allem Eisschlecken, hieß es das ganze Wochenende. Seit über 15 Jahren finden zur Frühlingswiese auf einem abgegrenzten Areal die Waldarbeitermeisterschaften statt. Danny Kloska, Forstwirtschaftsmeister im Landesforstbetrieb Sachsen-Anhalt, verriet uns, dass die Lutherstadt bei den Waldarbeitern gut ankommt.
3: Wir haben nur 55 Startplätze und die sind mehrfach überzeichnet, sodass wir nicht jeden Bewerber oder Wettkämpfer auch hier einladen konnten. Bei 55 muss man Cut machen. Und es wären gerne auch 70 gekommen. Daran sieht man, wie groß der Magnet ist, Eisleben. Und haben auch sehr hochkarätige Starter aus der Bundesrepublik. Die deutsche Nationalmannschaft schneidet mit morgen. Die sind gerade von der WM wiedergekommen, sind Vize-Weltmeister geworden. Jeder der Nationalmannschaftsmitglieder hat eine Goldmedaille in der Einzeldisziplin geholt. Wir haben einen Weltrekord nach Hause geholt oder einen Weltrekord geschnitten bei der Entastung. Also da sind wir schon sehr stolz drauf, dass wir auch die Nationalmannschaft hier auf unserer Meisterschaft begrüßen können.
0: Bereits um 9 Uhr am 1. Mai ging es dann bei den Waldarbeitern los. Nach einer kurzen Eröffnung durch Forstwirt Nils Hoffmann und Johannes Brodowski, stellvertretender Leiter des Forstbetriebs Süd, stand für 4 Teilnehmer gleich die Königsdisziplin auf dem Plan, die Zielfällung. Luis Kolb, frisch gebackener Vize-Weltmeister in der U24, holte in dieser Disziplin zusätzlich den Weltmeistertitel mit 656 von 660 Punkten. In Eisleben ging er somit hochmotiviert an den Start. 624 Punkte erkämpfte er an diesem Tag und landete damit dieses Mal nicht ganz vorn.
4: Und er geht zurück in die Rückwand, der macht 90 Richtung Impact. Und er wurde genau getroffen, aber die Abweichung.
0: Spannend ging es natürlich auch bei den Disziplinen Präzisionsschnitt und Kettenwechsel zu.

0: Rennbahnfahrer. Und das ist mit einem Mal sehr, sehr, sehr Rennwechsel über 10. Es geht sehr, sehr flott.
1: Zwei Tage Waldarbeitsmeisterschaften, vier Tage Frühlingswiese mit Reformer. Der Mai startete in Eisleben mit viel Vergnügen.

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0: Am Samstag wird es nach den verregneten Tagen mal wieder trocken und etwas sonniger, bei Temperaturen von 7 bis 15 Grad. Der Mittagshimmel ist mit Wolken bedeckt, von Osten weht ein leichter Wind, der bis zum Abend den Himmel etwas auflockert. Bei 7 bis 10 Grad in der Nacht bleibt es unverändert trocken. Der Sonntag wird vergleichsweise ähnlich, mit dichten Wolken, bei 18 Grad.
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0: Die Olsenbande. Premiere im Theater.
1: Premiere im Theater Eisleben. Doch heute fangen wir mit dem Ende an. Sie sehen, der Vorhang ist zu, die letzten Überbleibsel der Vorstellung werden beseitigt und Sie werden staunen, Egon hat es wieder nicht geschafft. Jedenfalls insofern nicht, dass er wieder hinter schwedischen Gardinen sitzt. Aber das ist ja keine Neuigkeit. Dabei fing dieser Abend so wunderbar positiv für Egon an. Also, alles mal auf Anfang.
2: Mit sichtlicher Vorfreude waren die Premierengäste ins Theater gekommen, um zu erleben, wie Egon und seine Kumpane das nächste mächtig gewaltige Ding drehen. Dabei waren durchaus auch jüngere Zuschauer dabei, die eher weniger Erinnerungen an die 14 Filme mit dem Gauner-Trio haben dürften. Die Älteren aber kamen mit großer Erwartungshaltung und vorbereitet.
3: Das sieht so ein bisschen aus mit Hut und so wie Olsenbande. Was erwarten Sie denn vom heutigen Abend?
4: Spaß. Wir lieben die Olsenbande schon von Kindheit an. Ja.
3: Waren Sie denn schon 2018, als die Olsenbande schon mal auf der Bühne hier ihren Coup landete, da?
4: Ja. Genau.
3: Und was glauben Sie, ob es Egon heute schafft?
4: Mit Sicherheit. Mit Sicherheit, wie immer. Er hat ja einen Plan, was andere nicht haben.
5: Ja, selbst gemacht. Je, geht bis in die Nacht 2:30.
3: Extra für heute?
5: Extra für heute, genau.
3: Und jetzt müssen Sie aber auch so genau schimpfen, wie sie immer schimpft auf der Bühne. Kriegen Sie das hin?
5: Nein, glaube nicht.
2: Wie erwartet hatte Egon einen Plan, brach ins Theater Eisleben ein und scheiterte. Nach dem Knastaufenthalt kam er aber mit einem noch größeren Plan.
6: Morgen Mittag fährt ein schwer gepanzertes und bewachtes Fahrzeug durch Eisleben. Der Ladeaufsatz ist eine Spezialanfertigung der Firma Franz Jäger Berlin aus dem Jahre 1911 und bisher noch niemals geknackt worden.
2: Zu diesem Zeitpunkt hatte man als Zuschauer die erste Überraschung der Inszenierung bereits etwas wirken lassen können. Die gesamte Bühnenausstattung, einschließlich der Kostüme der Darsteller, erinnerten zwar schon an die Filmreihe, aber der Look im Stil des Film Noir, schwarz-weiß mit nur wenigen Farbakzenten, war ein gänzlich neuer Ansatz. Für die Darsteller bietet die Olsenbande wenig Möglichkeiten für eigene Kreativität. So erlebte man schauspielerisch tolle Leistungen, welche das Ensemble zu den Filmfiguren machte. Mimik, Gestik, der Gang und natürlich die Ausdrucksweise perfekt von der Leinwand auf die Bühne gebracht. Da bleibt kaum Spiel für eigene Ideen. Die Inszenierung selbst probierte sich schon in neuen Ansätzen. Neben der farblichen Ästhetik kamen Pyro- und Lichteffekte zum Einsatz und die Darsteller durften in den typischen Autos über die Bühne fahren. Sogar eine Autoverfolgung gab es, wobei dies dann eher in comichaften Klamauk abdriftete. Dessen ungeachtet hatten die Zuschauer ihren Spaß. Wie immer gehen die tollen Pläne Egons gründlich schief. Und wenn nicht, dann schaffte es Yvonne in ihrer Unbedarftheit, diesen Erfolg ganz nebenbei in einen Misserfolg zu verwandeln. Das erwartet man im Zuschauerraum und diese Erwartungen werden in Gänze erfüllt. Und dennoch kann nicht jeder Gag zünden, weil ihn der Olsenbanden-Filmfan bereits kennt und erwartet. Wer den 6. Film, der voraussichtlich letzte Streich der Olsenbande von 1974 und den 8. Film, Die Olsenbande sieht rot, von 1976 kennt, konnte sich die Story schon vorab selbst zusammenreimen. Hier hätten wir uns ein wenig mehr Kreativität vom Autor Lutz Hillmann gewünscht. Was dieser dann aber zu Papier gebracht hat, wird von den Mimen des Eisleber-Theater großartig umgesetzt. Eine der amüsantesten Szenen war für uns der Raub der Bedford-Diamanten. Mit dem Gefühl, dass uns Bennys gelbe Socken und Yvonnes quietschbunte Garderobe schon ein wenig gefehlt haben, erleben wir, dass am Ende, trotz aller Anstrengungen, Egon wieder im Knast steckt.
7: Egon!
8: Egon!
7: Egon!

0: Ach, das hatten wir ja schon und springen deshalb gleich in unsere kleinen Gespräche mit Zuschauern und mit Egon Olsen. Verzeihung, Christopher Wartig.
1: Egons Plan ist wieder nicht aufgegangen. Sind Sie da jetzt traurig?
2: Nein, dann gibt es ja noch eine Fortsetzung, dass der nächste Plan kommt.
1: Spaß beiseite. Wie hat Ihnen denn die Vorstellung gefallen?
2: Sehr gut.
1: Was war so für Sie das Beste? Was hat Ihnen weniger gefallen? Wie ist so der erste Eindruck nach den wenigen Minuten, die Premiere jetzt her ist?
2: Also ich denke, dass mit den wenigen Mitteln ganz viel umgesetzt wurde. So alleine mit den kleinen Autos und solche Geschichten. Ne? Dass wirklich das Möglichste rausgeholt wurde. Und ja, also für das, was so aus dem Film ist, haben sie wirklich gut viel rausgeholt. Auf eine ganz andere Art und Weise durch dieses Schwarz-Weiß eben, ne? Weil ja sonst die Filme sehr bunt sind. Aber es hat mir gut gefallen.
1: Ich höre also aus Ihren Worten heraus, Sie sind Olsen-Bande-Kenner.
2: Ja, ein wenig.
1: Und wie sieht es hier drüben aus? Die Jugend kennt ja die Filme nicht so sehr.
3: Nee, also ich kenne die Filme tatsächlich gar nicht. Ich fand es aber trotzdem sehr amüsant, hat Spaß gemacht zum Zuschauen. Und zwar auch, finde ich, auch super umgesetzt alles.
1: Und heißt das jetzt, Sie werden mal in der Flimmerkiste kramen und die alten Olsen-Banden-Filme raussuchen?
3: Ja, könnte ich mir schon vorstellen, wenn ich da mal über einen Film stoße, dass ich mir den auch mal anschaue jetzt, ja.
1: Christopher, Quizfrage. Was war am 1. Oktober 2018?
4: Premiere Olsenband?
1: Ja, genau, richtig. Da hattest du vor unserer Kamera erzählt, dass du damals zum ersten Mal mit der Olsenbande in Berührung gekommen bist. Das war für dich eine große Herausforderung. Nun, sozusagen Olsenbande 2.0. Was konntest du aus deiner damaligen Rolle übernehmen? Du bist ja ein alter Hase als Egon Olsen. Was war für dich die neue Herausforderung?
4: Die neue Herausforderung war das Bühnenbild, weil das war ganz anders als bei der letzten Olsen-Bande-Inszenierung. Da war es bunt und jetzt ist es quasi schwarz-weiß.
1: Ja. Wenn man so auf deine Rollen schaut, mit einem Augenzwinkern gefragt, du hast sozusagen vom kleinen Ganoven zum Bürgermeister, zum Mephisto, zum Dorfrichter und jetzt wird zum kleinen Ganoven gebracht. Das ist eine erstaunliche berufliche Entwicklung. Welche berufliche Rolle fehlt dir da noch?
4: Ja, Bundespräsident, oder? Nee, keine Ahnung, also gibt's noch einiges.
1: Ich habe gelesen, du hast da so eine Rolle, die würdest du wahnsinnig gern spielen, Stichwort Helmut Schmidt.
4: Ja, damals fand ich das richtig gut. Ich glaube aber, jetzt ist der Film schon gedreht worden und ja, weiß nicht, da muss ich wahrscheinlich noch ein bisschen warten, bis er wieder gefragt ist.
1: Letzte Frage noch an dich. Was von den Rollen oder welche von den Rollen macht dir zurzeit am meisten Spaß? Welche liegt dir persönlich am meisten? Gibt es da eine oder kann man das nicht so sehen?
4: Es macht eigentlich alle recht viel Spaß, weil die unterschiedliche Facetten haben. Also Dorfrichter Adam ist total spannend, weil das ein richtiger Lümmel ist. Noch schlimmer eigentlich, ist ein Verbrecher. Und ja, Cabaret macht auch wahnsinnig viel Spaß, Conferencier zu spielen. Das ist auch eine schöne Tanzrolle. Ja, also
1: quer durch den Gemüsegarten.
4: Ja.
1: Dann nochmal Gratulation zur gelungenen Premiere. Nein. Jetzt viel Spaß beim Feiern und natürlich viel Erfolg weiterhin hier am Haus mit den vielen Rollen. Viel Spaß.
4: Vielen Dank.

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0: Am Samstag wird es nach den verregneten Tagen mal wieder trocken und etwas sonniger, bei Temperaturen von 7 bis 15 Grad. Der Mittagshimmel ist mit Wolken bedeckt, von Osten weht ein leichter Wind, der bis zum Abend den Himmel etwas auflockert. Bei 7 bis 10 Grad in der Nacht bleibt es unverändert trocken. Der Sonntag wird vergleichsweise ähnlich, mit dichten Wolken, bei 18 Grad.
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1: In Halberstadt hat ein Mann am Dienstagnachmittag mit einer Axt auf ein geparktes Auto eingeschlagen. Der Vorfall ereignete sich in der Erich-Weinert-Straße. Als der 38-Jährige den eintreffenden Streifenwagen bemerkte, ließ er die Axt fallen und flüchtete zu Fuß. Die Polizeibeamten konnten ihn jedoch nach kurzer Verfolgung stoppen. Da sich der Mann offenbar in einem psychischen Ausnahmezustand befand, wurden Rettungskräfte und ein Vertreter des Landkreises hinzugezogen. Der Mann wurde anschließend in eine Fachklinik eingewiesen. Am Fahrzeug entstand ein Schaden von rund 300 Euro. Gegen ihn wurde ein Ermittlungsverfahren wegen Sachbeschädigung eingeleitet. In Osterwiek ist es am Dienstagabend erneut zu einer Sachbeschädigung durch Feuer gekommen. In der Kapellenstraße geriet ein Pflanzkorb an einem denkmalgeschützten Gebäude in Brand. Durch die Flammen wurde auch die Fassade des historischen Gebäudes beschädigt. Der entstandene Schaden liegt nach ersten Schätzungen bei etwa 500 Euro. Wie es zu dem Feuer kam, ist bislang noch unklar. Die Polizei hat Ermittlungen aufgenommen und bittet Zeugen, sich beim Polizeirevier Harz in Halberstadt unter der Telefonnummer 03941 674-293 zu melden. Auf der Bundesstraße 27 bei Rübeland sind am Dienstagnachmittag zwei Menschen bei einem Verkehrsunfall verletzt worden. Ein 55-jähriger Autofahrer wollte einen Bus überholen und stieß dabei frontal mit einem entgegenkommenden Fahrzeug zusammen. Beide Beteiligten wurden leicht verletzt, eine 59-jährige Frau musste ins Krankenhaus gebracht werden. Die Fahrzeuge waren nicht mehr fahrbereit und mussten abgeschleppt werden. Der entstandene Schaden wird auf insgesamt rund 25.000 Euro geschätzt. Während der Unfallaufnahme war die Bundesstraße mit Unterstützung der Feuerwehr voll gesperrt. Gegen den Unfallverursacher wird nun wegen fahrlässiger Körperverletzung ermittelt.
2: Quiz begeistert Gäste. Riskier dein Bier trifft Bauhaus.
3: Ein ganz neues Quizformat kommt bald in die Bauhausstadt. Am 5. Mai um 19 Uhr dreht sich im Bauhausmuseum Dessau alles um Bier. Allerdings nicht um gewöhnliches Bier. Zu Ehren des Bauhaussommers, der in diesem Jahr vom Kulturamt mitgestaltet wird, hat man sich etwas ganz Besonderes einfallen lassen.
4: Auf dem Weg zu diesen Veranstaltungen sind wir natürlich verschiedene Optionen durchgegangen und haben auch geschaut, was wir an neuen, vor allem interessanten und witzigen Formaten ausprobieren könnten. Und im Zusammenhang mit dem Bauhausbier, was es in diesem Jahr ja zum Jubiläum zu erwerben gibt und verschiedener Kontakte, sind wir dann auf die Idee gestoßen, das Ganze in ein Quizformat zu packen. Und haben da auf ein bewährtes Format aus Leipzig zurückgegriffen und werden dann am 5. Mai im Bauhausmuseum erstmals Riskier dein Bier zur Aufführung bringen.
3: Mit dabei ist auch Quizmaster Tim Tölke aus der Originalshow Riskier dein Bier aus Leipzig. Er wird das Publikum und die Teams durch den Abend führen. Doch er bleibt nicht der einzige prominente Gast.
4: Bonbon an der Geschichte und Besonderheit ist vielleicht, wir werden als Fragestellerin, als Fragengeberin an dem Abend im Rahmen dieses Table Quiz Annegret Schenkel dabei haben. Vielen, die sich sicher mit dem Thema Quiz beschäftigen, bekannt aus Gefragt wie Jagd. Dort ist sie eine der drei Top-Jägerinnen und ich glaube, diese Kombination Bauhausmuseum, Bauhausjubiläum, Jubiläumsbier, Quiz ist, denke ich, ein schöner, entspannter Einstieg, um dies Jahr in den Bauhaussommer 2026 hineinzukommen.
3: Dieses Live-Quiz-Format gehört zu den erfolgreichsten in Deutschland und ist auch in Dessau durchaus bekannt. In der Bauhaus-Quiz-Variante dreht sich alles um Bauhaus, Architektur, Design, Geschichte und Allgemeinwissen. Für die Dessauer dürfte das Quizzen also kein Problem sein.
4: Gequizt wird nicht nur in anderen Teilen Deutschlands, sondern wir haben auch verschiedene Quizformate in Dessau. Und wie gesagt, den Brückenschlag zum Bauhausmuseum, den brachte uns dann das Bauhausbier, was in Dessau jetzt in diesem Jahr das Jubiläum auch begleiten wird. Und aus dieser Idee heraus ist dann dieses Format entstanden und wir freuen uns auf einen Table-Quiz-Abend im Bauhausmuseum am 5. Mai.
3: Man darf sich also auf einen unterhaltsamen Abend freuen und auf ein Format, das ganz auf gemeinsamen Mitmachen ausgerichtet ist.
4: Es ist ein Format, was ausgelegt ist auf, ich denke mal, auf 110 bis 130 Personen. Wir gehen davon aus, dass sich bis 15 Quiz-Teams für dieses Table-Quiz anmelden können. Anmelden heißt in einer Spielstärke von 2 bis vielleicht maximal 8 Personen. Am Ende aber ganz unkompliziert wollen wir dort die Option geben, sich daran zu beteiligen, daran teilzuhaben.
3: Wer nicht selbst im Team antreten möchte, kann den Abend auch entspannt als Zuschauer genießen. Der Eintritt ist frei. Einlass ist ab 18.30 Uhr. Für alle, die selbst miträtseln wollen, ist eine Anmeldung für den 5. Mai um 19 Uhr ganz unkompliziert per E-Mail unter olaf.bülow@dessau-roßlau.de möglich.
1: Kinder singen für Minister. Schulbesuch von Rainer Haseloff und Jan Riedel.
5: Wir sind Kinder einer Welt und kommen, wie es uns gefällt.
6: Ein Ständchen für Sachsen-Anhalts Bildungsminister. Den Ministerpräsidenten AD und verschiedene Abgeordnete des Landtags und des Magdeburger Stadtrats. Schön zu sehen, die bunte Mischung bei diesen Kindern der 3. und 4. Klasse. Sicher nicht nur hier in der Grundschule am Vogelsang, sondern auch an den vielen anderen Grundschulen in unserem Bundesland. Doch genau das steht zur Disposition, wenn es der AfD gelingen sollte, in Regierungsverantwortung zu kommen. Denn ginge es nach der AfD, ist die Lösung für alle unsere Probleme Ausländer raus und Deutsch sein auf staatliche Anweisung. Auch in der Bildungspolitik. Und genau davor haben sicher nicht nur die Lehrer an dieser Schule große Sorgen. Hier den CDU-Politikern vorgetragen, die diese Sorgen nachvollziehen können, denn das sogenannte Regierungsprogramm der AfD widerspricht in weiten Teilen dem Bildungsgesetz von Sachsen-Anhalt, das sich an den freiheitlich-demokratischen Grundsätzen der Landesverfassung orientiert.
7: Ich glaube, das muss allen Akteuren auch an den Schulen in unserem Land klar sein. Das ist, ich sage immer dazu, ein Kulturbruch, der bevorsteht. Dieses Regierungsprogramm, was ja nun auch verabschiedet wurde vom Parteitag der AfD, das ist am Ende menschenverachtend, das ist rassistisch, das ist völkisch durchwoben. Und das würde natürlich für unsere Schulen bedeuten, dass all diese Dinge, die wir eigentlich in einer aufgeklärten, toleranten Gesellschaft auch unseren Kindern mitgeben wollen, also Toleranz, füreinander da zu sein, einander zu achten, sich demokratisch zu engagieren, all diese Dinge werden zur Disposition gestellt. Und da gibt es sehr viele, sehr, sehr viele Lehrkräfte in unserem Bundesland, die das nicht wollen und die jetzt auch langsam aufstehen und sagen, also nicht mit unseren Schulen, nicht mit unseren Schülern.
6: Von der AfD als bloße Verwalter für Schüler diffamiert, war es den Lehrkräften wichtig zu zeigen, welchen Rahmen sie in ihrer Schule der Bildungsarbeit geben, über den eigentlichen Lehrplan hinaus. Leseförderung, Kinderfasching, Klassenfahrten oder die patenschaftlichen Beziehungen zum benachbarten Zoo, um nur mal ein paar Maßnahmen zu benennen, die über das vom Lehrplan geforderte Maß hinausgehen. Dazu das frisch renovierte Schulgebäude mit Fachkabinetten und sogar einer kleinen Turnhalle.
7: Ich bin mir nicht sicher, ob alle Eltern das Regierungsprogramm gelesen haben, so wie ganz viele keine Wahl oder Regierungsprogramme lesen. Aber ich glaube, das muss schon klar gemacht werden. Das ist auch unser Auftrag. Also das ist auch keine Parteipolitik, sondern das ist Auftrag von Schule gemäß § 1 des Schulgesetzes, die Kinder zu Menschen zu erziehen, die in der freiheitlich-demokratischen Grundordnung sich sicher bewegen, die tolerant sind, die auch die Vielfalt der Gesellschaft akzeptieren, die nicht unterdrücken, die nicht aussortieren etc. Und deswegen ist das jetzt nicht zwingend ein parteipolitisches Thema und das müssen auch die Eltern verstehen, sondern das sind die Lehrer auch qua ihres Amtseides als Beamte oder Angestellte des Landes auch dazu angehalten, natürlich diese freiheitlich-demokratische Grundordnung zu verteidigen. Das ist ganz normal. Ja, und ich glaube, das kommt jetzt in das Bewusstsein der Schulen, auch der Kollegien immer mehr rein. Wir haben da auch eine Verantwortung und da wollen wir die Schulen unterstützen.
6: Diese Sorgen und Nöte der Lehrkräfte nehmen die Politiker mit in den kommenden Wahlkampf. Sie nehmen aber auch mit, dass eine engagierte Lehrerschaft jeden Tag aufs Neue dabei ist,

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0: Am Samstag wird es nach den verregneten Tagen mal wieder trocken und etwas sonniger bei Temperaturen von 7 bis 15 Grad. Der Mittagshimmel ist mit Wolken bedeckt, von Osten weht ein leichter Wind, der bis zum Abend den Himmel etwas auflockert. Bei 7 bis 10 Grad in der Nacht bleibt es unverändert trocken. Der Sonntag wird vergleichsweise ähnlich, mit dichten Wolken bei 18 Grad.
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2: Wir haben hier in Wernigerode ein vielschichtiges Musikbild und wir stehen ja gerade vor der Konzertkirche. Und dieser Zusammenhang zwischen der Konzertkirche und dem Jazz ist ja auch eine ganz tolle Kombination. Und der Jazzclub selbst, den es schon sehr, sehr lange gibt, der hat natürlich auch Bedürfnisse, denn es wird ja alles teurer und das muss man wirklich auch so sagen. Das Engagement von Herrn Quast ist bewundernswert und wir freuen uns wieder auf ganz tolle Jazztage.
1: Unter dem Titel Jazz und Artverwandtes ist die Musikreihe des Jazzclubs seit über 20 Jahren in Wernigerode beheimatet und ein Geheimtipp für Kenner der Szene. Auch in diesem Jahr lockt sie wieder mit einem bunten, abwechslungsreichen Programm, denn die Künstler kommen gern in die bunte Stadt.
3: Das liegt auch daran, dass das Publikum hier so aufmerksam ist. Gerade in der Remise mit dem kleinen Clubcharakter, wo die Musiker ganz nah erlebt werden und das Publikum auf die Tasten schaut, auf die Finger schaut, wie gespielt wird, spontan Applaus spendet, bestimmte Passagen vielleicht auch mal kommentiert. Das mögen die Musiker.
1: Kultur ist nicht kostendeckend. Selbst wenn mal das eine oder andere Konzert gut angenommen wird. Aber in einer Kleinstadt ein solches Programm auf die Beine zu stellen, erfüllt die Mitglieder mit Stolz.
3: Wenn man das Haus hier betrachtet, in dem wir heute stehen, und es ausverkauft wäre, dann bräuchte man vielleicht kein Sponsoring. Wir haben hier knapp 500 Plätze. Ich mache mal ein paar Beispiele auf. Das meistverkaufte Konzert war Inga Rumpf mit über 400 Karten, aber das ist schon die Ausnahme. Und wenn wir Publikumszahlen haben, so um die 120 bis 200, dass man, sage ich mal, das Parkett gut gefüllt hat und die Tribüne unten, sind wir schon gut unterwegs. Aber wir brauchen natürlich auch Unterstützung. Das Haus kostet an Miete, die Flügel müssen gestimmt werden. Das hat alles seine Kosten. Das Hauspersonal muss bezahlt werden. Und in der Remise an unserem zweiten Spielort oder eigentlich dem ersten Spielort, mit dem wir angefangen haben, bekommt man, sage ich mal, auch voll verkauft heute kein Konzert mehr kostendeckend hin, um die Musiker vernünftig zu bezahlen, um sie auch in einem warmen, weichen Bett schlafen zu lassen und nicht im Getränkelager. Deswegen brauchen wir Sponsoring und wir sind sehr froh, dass die Stadtwerke seit über 20 Jahren hier wirklich uns immer zur Seite stehen und nicht nur für den Jazzclub ein sehr, sehr verlässlicher Partner in der Kulturlandschaft in Wernigerode sind. Dafür ein großes Dankeschön auch an die Stadtwerke.
1: Natürlich ist auch der Jazzclub im Wernigeröder Kunst- und Kulturverein auf Sponsoren und Förderer angewiesen, um Konzertkarten noch zu einem bezahlbaren Preis anbieten zu können. Gewinn macht der Verein, dessen Arbeit ehrenamtlich ist, nicht. Deshalb wird auch in diesem Jahr wieder ein Sponsoringvertrag unterzeichnet.
2: Ja, die Stadtwerke Wernigerode unterstützen auch dieses Jahr wieder Jazz und Artverwandtes, weil es Tradition hat, weil es auch wirklich in die bunte Stadt am Harz passt, musikalisch in diesem Fall. Und wir ja ganz viele Jahre schon Unterstützer sind und in diesem Jahr eben ganz besonders das Konzert mit Reuter. Und das wird, glaube ich, ein tolles Ereignis.
3: Wer Christoph Reuter schon in den vergangenen Jahrzehnten, muss ich sagen, hier in Wernigerode erlebt hat, wird bemerkt haben, dass er immer eine sehr komödiantische Ader hatte.
4: Hallo, heute geht es um das wohl berühmteste Klavierstück der Welt. Sie zermartern sich den Kopf. Geht es um... oder um... es um. Ja, es geht um Ludwig van Beethovens für Elise. Wer war Elise? Es ist sehr wahrscheinlich, dass der Name gar nicht stimmt. Denn Beethoven hat eine furchtbar unleserliche Schrift. Als mögliche Angebetete kommt eher eine Therese in Frage. Aber wollen wir nicht so kleinig sein, viele Jahre danach. Ich meine, man muss dazu sagen, der Klassiker hat ein gutes Image. Ja? Das ist ein ordentlicher Typ, hat den ganzen Tag geübt und er beschäftigt sich schließlich mit 300 Jahre alter Musik. Aber wenn man heutzutage ein junges Mädel fragt, kennst du Beethovens Neunte? Sagt sie, sag mal, war der so oft verheiratet? Also, es ist nicht mehr alles so schön. Kommen wir nun zum Jazz. Der Jazzmusiker hat ein anderes Image als der klassische Musiker. Der Jazzmusiker lebt nach dem Motto, ohne Proben ganz nach oben. Ich komme aus dem Osten, da gab es den Spruch, ohne Üben nach drüben. Das hat natürlich finanzielle Konsequenzen. Weil wenn so ein Jazzmusiker zum Arzt kommt und der Arzt sagt, sie haben noch 2 Wochen zu leben, dann sagt der Jazzmusiker, ey, wovon denn? Ja, so sieht's aus. Aber er improvisiert, und zwar so. Partitie.

0: Und Christoph Reuter war 15 Jahre Sideman von Eckart von Hirschhausen am Piano und hat sich da sicher einiges auch abgeguckt und ist in diesem Genre ja auch schon lange unterwegs gewesen und ist nunmehr mit seinem vierten Musikkabarettprogramm da, was immer mit dem immer mit Musik zu tun hat und aber immer verschiedene Bezüge. Vor 2 Jahren hieß es, Musik macht schlank. Das war sehr lustig, mit einem Kalorienzähler auf dem Steinway-Flügel. Und dieses Jahr bin ich gespannt, heißt es, Musik macht sexy. Da weiß ich noch nicht, was auf der Bühne passiert.
1: 35 € kostet die Eintrittskarte für die Veranstaltung am 30. Mai im Konzerthaus Liebfrauen, die im Vorverkauf in Jüttners Buchhandlung oder im Ticket-Online-Shop zu erwerben ist.
2: Es geht los. Eröffnung der Frühlingswiese.
3: Die 29. Eisleber Frühlingswiese lockte wieder viele tausende Besucher in die Lutherstadt. Bereits zur Eröffnung am 30. April zeigte sich das Wetter von seiner besten Seite. Traditionell waren Gäste aus Politik und Wirtschaft gekommen, um die Eröffnung mitzuerleben. Zur Einstimmung gab es eine musikalische Darbietung von den Kindern der Kita Bummi.

0: zur Frühlingswiese, am Eingangsportal aufgereiht, begrüßen einige der vielen Wiesi-Figuren die Besucher. Ein Anblick, auf den auch Bürgermeister Carsten Staub in seinen begrüßenden Worten einging.
1: Mittlerweile haben wir 90 Wiesis, ein Teil sehen Sie hier präsentiert. Viele Unternehmen nutzen diese wunderbare Möglichkeit der Werbung für ihr Unternehmen, für ihre tollen Produkte. Und es freut mich insbesondere, dass es nach wie vor diese Beliebtheit hat. Seit 1998 gibt es dieses Format, die, ja, ich sage mal, kleine Form der großen Wiese, aber mittlerweile ist fast kein Unterschied mehr. Über 100.000 Besucher fast jedes Jahr. Und ich bin mir ziemlich sicher, mit Unterstützung der Sonne und des langen Wochenendes werden wir das auch in diesem Jahr schaffen.
0: Punkt 14 Uhr wurde der offizielle Akt vorgenommen. Mit dem Durchschneiden des Bandes war die Frühlingswiese eröffnet. Traditionell gehen Wiesi, Bürgermeister Staub und eine kleine Schar von Interessierten auf der Gewerbeschau Reforma von Stand zu Stand. 25 Unternehmen aus den verschiedensten Branchen waren mit ihren Angeboten vor Ort. Da fiel die Entscheidung zwischen Staubsauger und jeder Menge Pferdestärken auf zwei Rädern auch dem Bürgermeister nicht leicht. An der Seite von Bürgermeister und Wiesi war auch die Blütenkönigin des Seegebietes Mansfelder Land, Kim, die Erste. Seit gut einer Woche gekrönt, freute sie sich auf diesen ersten offiziellen Auftritt.
2: Einfach ein schönes Gefühl, wenn man was repräsentiert und die Leute dann einen auch freundlich gegenübertreten und einfach sagen, schön, dass sie das machen. Ja.

0: Ganz offiziell war eine kleine Delegation der Ortsfeuerwehr Litzelsdorf aus Österreich das erste Mal in der Lutherstadt. Litzelsdorf ist genau wie Lutherstadt Eisleben die Partnerstadt von Memmingen.
1: Wir hatten bei unserem Besuch von der Feuerwehr Memmingen hatten wir Kameraden aus der Feuerwehrhälfte dabei. Und denen hat es bei uns so gut gefallen, dass wir eine Gegeneinladung bekommen haben und zu so einem netten Besuch heute und mit einer Kirmes, da sind wir sehr gerne dem nachgekommen und freuen uns natürlich, dass da zu sein.
0: Karussell fahren, die Riesenrutsche hinuntersausen, Salto schlagen, das Losglück herausfordern und vor allem Eisschlecken hieß es das ganze Wochenende. Seit über 15 Jahren finden zur Frühlingswiese auf einem abgegrenzten Areal die Waldarbeitermeisterschaften statt. Danny Kloska, Forstwirtschaftsmeister im Landesforstbetrieb Sachsen-Anhalt, verriet uns, dass die Lutherstadt bei den Waldarbeitern gut ankommt.
2: Wir haben nur 55 Startplätze und die sind mehrfach überzeichnet, sodass wir nicht jeden Bewerber oder Wettkämpfer auch hier einladen konnten. Bei 55 muss man Cut machen. Und es wären gerne auch 70 gekommen. Daran sieht man, wie groß der Magnet ist im Eisleben. Und haben auch sehr hochkarätige Starter aus der Bundesrepublik. Die deutsche Nationalmannschaft schneidet mit morgen. Die sind gerade von der WM wiedergekommen, sind Vize-Weltmeister geworden. Jeder der Nationalmannschaftsmitglieder hat eine Goldmedaille in der Einzeldisziplin geholt. Wir haben einen Weltrekord nach Hause geholt oder einen Weltrekord geschnitten bei der Entastung. Also da sind wir schon sehr stolz drauf, dass wir auch die Nationalmannschaft hier auf unserer Meisterschaft begrüßen können.
0: Bereits um 9 Uhr am 1. Mai ging es dann bei den Waldarbeitern los. Nach einer kurzen Eröffnung durch Forstwirt Nils Hoffmann und Johannes Brodowski, stellvertretender Leiter des Forstbetriebs Süd, stand für 4 Teilnehmer gleich die Königsdisziplin auf dem Plan, die Zielfällung. Luis Kolb, frisch gebackener Vize-Weltmeister in der U24, holte in dieser Disziplin zusätzlich den Weltmeistertitel mit 656 von 660 Punkten. In Eisleben ging er somit hochmotiviert an den Start. 624 Punkte erkämpfte er an diesem Tag und landete damit dieses Mal nicht ganz vorn.
3: Und er geht zurück in die Rückreise, der Haft neigt sich Richtung Tiefpass. Und der letzte wurde genau getroffen, aber die Abweichung.
0: Spannend ging es natürlich auch bei den Disziplinen Präzisionsschnitt und Kettenwechsel zu.

0: Das ist ein sehr hinwechseliger Weg. Es geht sehr, sehr flott.
1: Zwei Tage Waldarbeitsmeisterschaften, vier Tage Frühlingswiese mit Reformer. Der Mai startete in Eisleben mit viel Vergnügen.

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0: Am Samstag wird es nach den verregneten Tagen mal wieder trocken und etwas sonniger, bei Temperaturen von 7 bis 15 Grad. Der Mittagshimmel ist mit Wolken bedeckt, von Osten weht ein leichter Wind, der bis zum Abend den Himmel etwas auflockert. Bei 7 bis 10 Grad in der Nacht bleibt es unverändert trocken. Der Sonntag wird vergleichsweise ähnlich, mit dichten Wolken, bei 18 Grad.
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0: Die Olsenbande. Premiere im Theater.
1: Premiere im Theater Eisleben. Doch heute fangen wir mit dem Ende an. Sie sehen, der Vorhang ist zu, die letzten Überbleibsel der Vorstellung werden beseitigt und Sie werden staunen, Egon hat es wieder nicht geschafft. Jedenfalls insofern nicht, dass er wieder hinter schwedischen Gardinen sitzt. Aber das ist ja keine Neuigkeit. Dabei fing dieser Abend so wunderbar positiv für Egon an. Also, alles mal auf Anfang.
2: Mit sichtlicher Vorfreude waren die Premierengäste ins Theater gekommen, um zu erleben, wie Egon und seine Kumpane das nächste mächtig gewaltige Ding drehen. Dabei waren durchaus auch jüngere Zuschauer dabei, die eher weniger Erinnerungen an die 14 Filme mit dem Gauner-Trio haben dürften. Die Älteren aber kamen mit großer Erwartungshaltung und vorbereitet.
3: Das sieht so ein bisschen aus mit Hut und so wie Olsenbande. Was erwarten Sie denn vom heutigen Abend?
4: Spaß. Wir lieben die Olsenbande schon von Kindheit an. Ja.
3: Waren Sie denn schon 2018, als die Olsenbande schon mal auf der Bühne hier ihren Coup landete, da?
4: Ja. Genau.
3: Und was glauben Sie, ob es Egon heute schafft?
4: Mit Sicherheit. Mit Sicherheit, wie immer. Er hat ja einen Plan, was andere nicht haben.
5: Ja, selbstgemacht, geht bis in die Nacht 2:30.
3: Extra für heute?
5: Extra für heute, genau.
3: Und jetzt müssen Sie aber auch so genau schimpfen, wie sie immer schimpft auf der Bühne. Kriegen Sie das hin?
5: Nein, glaube nicht.
2: Wie erwartet hatte Egon einen Plan, brach ins Theater Eisleben ein und scheiterte. Nach dem Knastaufenthalt kam er aber mit einem noch größeren Plan.
6: Morgen Mittag fährt ein schwer gepanzertes und bewachtes Fahrzeug durch Eisleben. Der Ladeaufsatz ist eine Spezialanfertigung der Firma Franz Jäger Berlin aus dem Jahre 1911 und bisher noch niemals geknackt worden.
2: Zu diesem Zeitpunkt hatte man als Zuschauer die erste Überraschung der Inszenierung bereits etwas wirken lassen können.

0: Die gesamte Bühnenausstattung, einschließlich der Kostüme der Darsteller, erinnerten zwar schon an die Filmreihe, aber der Look im Stil des Film Noir, schwarz-weiß mit nur wenigen Farbakzenten, war ein gänzlich neuer Ansatz. Für die Darsteller bietet die Olsenbande wenig Möglichkeiten für eigene Kreativität. So erlebte man schauspielerisch tolle Leistungen, welche das Ensemble zu den Filmfiguren machte. Mimik, Gestik, der Gang und natürlich die Ausdrucksweise perfekt von der Leinwand auf die Bühne gebracht. Da bleibt kaum Spiel für eigene Ideen. Die Inszenierung selbst probierte sich schon in neuen Ansätzen. Neben der farblichen Ästhetik kamen Pyro- und Lichteffekte zum Einsatz und die Darsteller durften in den typischen Autos über die Bühne fahren. Sogar eine Autoverfolgung gab es, wobei dies dann eher in comichaften Klamauk abdriftete. Dessen ungeachtet hatten die Zuschauer ihren Spaß. Wie immer gehen die tollen Pläne Egons gründlich schief. Und wenn nicht, dann schaffte es Yvonne in ihrer Unbedarftheit, diesen Erfolg ganz nebenbei in einen Misserfolg zu verwandeln. Das erwartet man im Zuschauerraum und diese Erwartungen werden in Gänze erfüllt. Und dennoch kann nicht jeder Gag zünden, weil ihn der Olsenbanden-Filmfan bereits kennt und erwartet. Wer den sechsten Film, der voraussichtlich letzte Streich der Olsenbande von 1974 und den achten Film, Die Olsenbande sieht rot, von 1976 kennt, konnte sich die Story schon vorab selbst zusammenreimen. Hier hätten wir uns ein wenig mehr Kreativität vom Autor Lutz Hillmann gewünscht. Was dieser dann aber zu Papier gebracht hat, wird von den Mimen des Eisleber-Theater großartig umgesetzt. Eine der amüsantesten Szenen war für uns der Raub der Bedford-Diamanten. Mit dem Gefühl, dass uns Bennys gelbe Socken und Yvonnes quietschbunte Garderobe schon ein wenig gefehlt haben, erleben wir, dass am Ende, trotz aller Anstrengungen, Egon wieder im Knast steckt.
1: Egon!

0: Ach, das hatten wir ja schon und springen deshalb gleich in unsere kleinen Gespräche mit Zuschauern und mit Egon Olsen. Verzeihung, Christopher Wartig.
1: Egons Plan ist wieder nicht aufgegangen. Sind Sie da jetzt traurig?
2: Nein, dann gibt es ja noch eine Fortsetzung, dass der nächste Plan kommt.
1: Spaß beiseite. Wie hat Ihnen denn die Vorstellung gefallen?
2: Sehr gut.
1: Was war so für Sie das Beste? Was hat Ihnen weniger gefallen? Wie ist so der erste Eindruck nach den wenigen Minuten, die Premiere jetzt her ist?
2: Also ich denke, dass mit den wenigen Mitteln ganz viel umgesetzt wurde, so alleine mit den kleinen Autos und solche Geschichten, ne? Dass wirklich das Möglichste rausgeholt wurde. Und ja, also für das, was so aus dem Film ist, haben sie wirklich gut viel rausgeholt. Auf eine ganz andere Art und Weise durch dieses Schwarz-Weiß eben, ne? Weil ja sonst die Filme sehr bunt sind. Aber es hat mir gut gefallen.
1: Ich höre also aus Ihren Worten heraus, Sie sind Olsen-Bande-Kenner.
2: Ja, ein wenig.
1: Und wie sieht es hier drüben aus? Die Jugend kennt ja die Filme nicht so sehr.
3: Nee, also ich kenne die Filme tatsächlich gar nicht. Ich fand es aber trotzdem sehr amüsant, hat Spaß gemacht zum Zuschauen. Und zwar auch, finde ich, auch super umgesetzt alles. Ja.
1: Und heißt das jetzt, Sie werden mal in der Flimmerkiste kramen und die alten Olsen-Banden-Filme raussuchen?
3: Ja, könnte ich mir schon vorstellen, wenn ich da mal über einen Film stoße, dass ich mir den auch mal anschaue jetzt, ja.
1: Christopher, Quizfrage. Was war am 1. Oktober 2018?
4: Premiere Olsenband?
1: Ja, genau, richtig. Da hattest du vor unserer Kamera erzählt, dass du damals zum ersten Mal mit der Olsenbande in Berührung gekommen bist. Das war für dich eine große Herausforderung. Nun, sozusagen Olsenbande 2.0. Was konntest du aus deiner damaligen Rolle übernehmen? Du bist ja ein alter Hase als Egon Olsen. Was war für dich die neue Herausforderung?
4: Die neue Herausforderung war das Bühnenbild, weil das war ganz anders als bei der letzten Olsen-Bande-Inszenierung. Da war es bunt und jetzt ist es quasi schwarz-weiß. Ja.
1: Wenn man so auf deine Rollen schaut, mit einem Augenzwinkern gefragt, du hast sozusagen vom kleinen Ganoven zum Bürgermeister, zum Mephisto, zum Dorfrichter und jetzt wird zum kleinen Ganoven gebracht. Das ist eine erstaunliche berufliche Entwicklung. Welche berufliche Rolle fehlt dir da noch?
4: Ja, Bundespräsident, oder? Nee, keine Ahnung.

0: Also gibt's noch einiges.
1: Ich habe gelesen, du hast da so eine Rolle, die würdest du wahnsinnig gern spielen, Stichwort Helmut Schmidt.
0: Ja, damals fand ich das richtig gut. Ich glaube aber, jetzt ist der Film schon gedreht worden und ja, weiß nicht, da muss ich wahrscheinlich noch ein bisschen warten, bis er wieder gefragt ist.
1: Letzte Frage noch an dich. Was von den Rollen oder welche von den Rollen macht dir zurzeit am meisten Spaß? Welche liegt dir persönlich am meisten? Gibt es da eine oder kann man das nicht so sehen?
0: Oh, es machen eigentlich alle recht viel Spaß, weil die unterschiedliche Facetten haben. Also Dorfrichter Adam ist total spannend, weil das ein richtiger Lümmel ist. Noch schlimmer eigentlich, sind Verbrecher. Und ja, Cabaret macht auch wahnsinnig viel Spaß, Conferencier zu spielen. Das ist auch eine schöne Tanzrolle. Ja, also.
1: Quer durch den Gemüsegarten.
0: Ja.
1: Dann nochmal Gratulation zur gelungenen Premiere.
0: Vielen
1: Jetzt
0: Dank.
1: viel Spaß beim Feiern und natürlich viel Erfolg weiterhin hier am Haus mit den vielen Rollen. Viel Spaß.
0: Vielen Dank.

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0: Am Samstag wird es nach den verregneten Tagen mal wieder trocken und etwas sonniger bei Temperaturen von 7 bis 15 Grad. Der Mittagshimmel ist mit Wolken bedeckt, von Osten weht ein leichter Wind, der bis zum Abend den Himmel etwas auflockert. Bei 7 bis 10 Grad in der Nacht bleibt es unverändert trocken. Der Sonntag wird vergleichsweise ähnlich, mit dichten Wolken bei 18 Grad.
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0: In Halberstadt hat ein Mann am Dienstagnachmittag mit einer Axt auf ein geparktes Auto eingeschlagen. Der Vorfall ereignete sich in der Erich-Weinert-Straße. Als der 38-Jährige den eintreffenden Streifenwagen bemerkte, ließ er die Axt fallen und flüchtete zu Fuß. Die Polizeibeamten konnten ihn jedoch nach kurzer Verfolgung stoppen. Da sich der Mann offenbar in einem psychischen Ausnahmezustand befand, wurden Rettungskräfte und ein Vertreter des Landkreises hinzugezogen. Der Mann wurde anschließend in eine Fachklinik eingewiesen. Am Fahrzeug entstand ein Schaden von rund 300 Euro. Gegen ihn wurde ein Ermittlungsverfahren wegen Sachbeschädigung eingeleitet. In Osterwiek ist es am Dienstagabend erneut zu einer Sachbeschädigung durch Feuer gekommen. In der Kapellenstraße geriet ein Pflanzkorb an einem denkmalgeschützten Gebäude in Brand. Durch die Flammen wurde auch die Fassade des historischen Gebäudes beschädigt. Der entstandene Schaden liegt nach ersten Schätzungen bei etwa 500 Euro. Wie es zu dem Feuer kam, ist bislang noch unklar. Die Polizei hat Ermittlungen aufgenommen und bittet Zeugen, sich beim Polizeirevier Harz in Halberstadt unter der Telefonnummer 03941 674 293 zu melden. Auf der Bundesstraße 27 bei Rübeland sind am Dienstagnachmittag zwei Menschen bei einem Verkehrsunfall verletzt worden. Ein 55-jähriger Autofahrer wollte einen Bus überholen und stieß

0: dabei frontal mit einem entgegenkommenden Fahrzeug zusammen. Beide Beteiligten wurden leicht verletzt, eine 59-jährige Frau musste ins Krankenhaus gebracht werden. Die Fahrzeuge waren nicht mehr fahrbereit und mussten abgeschleppt werden. Der entstandene Schaden wird auf insgesamt rund 25.000 Euro geschätzt. Während der Unfallaufnahme war die Bundesstraße mit Unterstützung der Feuerwehr voll gesperrt. Gegen den Unfallverursacher wird nun wegen fahrlässiger Körperverletzung ermittelt.
1: Quiz begeistert Gäste. Riskier dein Bier trifft Bauhaus.
2: Ein ganz neues Quizformat kommt bald in die Bauhausstadt. Am 5. Mai um 19 Uhr dreht sich im Bauhausmuseum Dessau alles um Bier. Allerdings nicht um gewöhnliches Bier. Zu Ehren des Bauhaussommers, der in diesem Jahr vom Kulturamt mitgestaltet wird, hat man sich etwas ganz Besonderes einfallen lassen.
3: Auf dem Weg zu diesen Veranstaltungen sind wir natürlich verschiedene Optionen durchgegangen und haben auch geschaut, was wir an neuen, vor allem interessanten und witzigen Formaten ausprobieren könnten. Und im Zusammenhang mit dem Bauhausbier, was es in diesem Jahr ja zum Jubiläum zu erwerben gibt, und verschiedener Kontakte, sind wir dann auf die Idee gestoßen, das Ganze in ein Quizformat zu packen. Und haben da auf ein bewährtes Format aus Leipzig zurückgegriffen und werden dann am 5. Mai im Bauhausmuseum erstmals Riskier dein Bier zur Aufführung bringen.
2: Mit dabei ist auch Quizmaster Tim Tölke aus der Originalshow Riskier dein Bier aus Leipzig. Er wird das Publikum und die Teams durch den Abend führen. Doch er bleibt nicht der einzige prominente Gast.
3: Bonbon an der Geschichte und Besonderheit ist vielleicht, wir werden als Fragestellerin, als Fragengeberin an dem Abend im Rahmen dieses Table Quiz Annegret Schenkel dabei haben. Vielen, die sich sicher mit dem Thema Quiz beschäftigen, bekannt aus Gefragt gejagt. Dort ist sie eine der drei Top-Jägerinnen und ich glaube, diese Kombination Bauhausmuseum, Bauhausjubiläum, Jubiläumsbier, Quiz ist, denke ich, ein schöner, entspannter Einstieg, um dieses Jahr in den Bauhaussommer 2026 hineinzukommen.
2: Dieses Live-Quiz-Format gehört zu den erfolgreichsten in Deutschland und ist auch in Dessau durchaus bekannt. In der Bauhaus-Quiz-Variante dreht sich alles um Bauhaus, Architektur, Design, Geschichte und Allgemeinwissen. Für die Dessauer dürfte das Quizzen also kein Problem sein.
3: Gequizt wird nicht nur in anderen Teilen Deutschlands, sondern wir haben auch verschiedene Quizformate in Dessau. Und wie gesagt, den Brückenschlag zum Bauhausmuseum, den brachte uns dann das Bauhausbier, was in Dessau jetzt in diesem Jahr das Jubiläum auch begleiten wird. Und aus dieser Idee heraus ist dann dieses Format entstanden. Und wir freuen uns auf einen Table-Quiz-Abend im Bauhausmuseum am 5. Mai.
2: Man darf sich also auf einen unterhaltsamen Abend freuen und auf ein Format, das ganz auf gemeinsamen Mitmachen ausgerichtet ist.
3: Es ist ein Format, was ausgelegt ist auf, ich denke mal, auf 110 bis 130 Personen. Wir gehen davon aus, dass sich bis 15 Quiz-Teams für dieses Table-Quiz anmelden können. Anmelden heißt in einer Spielstärke von 2 bis vielleicht maximal 8 Personen. Am Ende aber ganz unkompliziert wollen wir dort die Option geben, sich daran zu beteiligen, daran teilzuhaben.
2: Wer nicht selbst im Team antreten möchte, kann den Abend auch entspannt als Zuschauer genießen. Der Eintritt ist frei. Einlass ist ab 18.30 Uhr. Für alle, die selbst miträtseln wollen, ist eine Anmeldung für den 5. Mai um 19 Uhr ganz unkompliziert per E-Mail unter olaf.bülow@dessau-roßlau.de möglich.
0: Kinder singen für Minister. Schulbesuch von Rainer Haseloff und Jan Riedel.
4: Wir sind Kinder einer Welt und kommen, wie es uns gefällt.
5: Ein Ständchen für Sachsen-Anhalts Bildungsminister. Den Ministerpräsidenten AD und verschiedene Abgeordnete des Landtags und des Magdeburger Stadtrats. Schön zu sehen, die bunte Mischung bei diesen Kindern der dritten und vierten Klasse. Sicher nicht nur hier in der Grundschule am Vogelsang, sondern auch an den vielen anderen Grundschulen in unserem Bundesland. Doch genau das steht zur Disposition, wenn es der AfD gelingen sollte, in Regierungsverantwortung zu kommen. Denn ginge es nach der AfD, ist die Lösung für alle unsere Probleme Ausländer raus und Deutsch sein auf staatliche Anweisung. Auch in der Bildungspolitik. Und genau davor haben sicher nicht nur die Lehrer an dieser Schule große Sorgen. Hier den CDU-Politikern vorgetragen, die diese Sorgen nachvollziehen können, denn das sogenannte Regierungsprogramm der AfD widerspricht in weiten Teilen dem Bildungsgesetz von Sachsen-Anhalt, das sich an den freiheitlich-demokratischen Grundsätzen der Landesverfassung orientiert.
6: Ich glaube, das muss allen Akteuren auch an den Schulen in unserem Land klar sein. Das ist, ich sage immer dazu, ein Kulturbruch, der bevorsteht. Dieses Regierungsprogramm, was ja nun auch verabschiedet wurde vom Parteitag der AfD, das ist am Ende menschenverachtend, das ist rassistisch, das ist völkisch durchwoben. Und das würde natürlich für unsere Schulen bedeuten, dass all diese Dinge, die wir eigentlich in einer aufgeklärten, toleranten Gesellschaft auch unseren Kindern mitgeben wollen, also Toleranz, füreinander da zu sein, einander zu achten, sich demokratisch zu engagieren. All diese Dinge werden zur Disposition gestellt. Und da gibt es sehr viele, sehr, sehr viele Lehrkräfte in unserem Bundesland, die das nicht wollen und die jetzt auch langsam aufstehen und sagen, also nicht mit unseren Schulen, nicht mit unseren Schülern.
5: Von der AfD als bloße Verwalter für Schüler diffamiert, war es den Lehrkräften wichtig zu zeigen, welchen Rahmen sie in ihrer Schule der Bildungsarbeit geben, über den eigentlichen Lehrplan hinaus. Leseförderung, Kinderfasching, Klassenfahrten oder die patenschaftlichen Beziehungen zum benachbarten Zoo, um nur mal ein paar Maßnahmen zu benennen, die über das vom Lehrplan geforderte Maß hinausgehen. Dazu das frisch renovierte Schulgebäude mit Fachkabinetten und sogar einer kleinen Turnhalle.
6: Ich bin mir nicht sicher, ob alle Eltern das Regierungsprogramm gelesen haben, so wie ganz viele keine Wahl oder Regierungsprogramme lesen. Aber ich glaube, das muss schon klar gemacht werden. Das ist auch unser Auftrag. Also das ist auch keine Parteipolitik, sondern das ist Auftrag von Schule gemäß § 1 des Schulgesetzes, die Kinder zu Menschen zu erziehen, die in der freiheitlich-demokratischen Grundordnung sich sicher bewegen, die tolerant sind, die auch die Vielfalt der Gesellschaft akzeptieren, die nicht unterdrücken, die nicht aussortieren etc. Und deswegen ist das jetzt nicht zwingend ein parteipolitisches Thema und das müssen auch die Eltern verstehen, sondern das sind die Lehrer auch qua ihres Amtseides als Beamte oder Angestellte des Landes auch dazu angehalten, natürlich diese freiheitlich-demokratische Grundordnung zu verteidigen. Das ist ganz normal. Ja, und ich glaube, das kommt jetzt in das Bewusstsein der Schulen, auch der Kollegien immer mehr rein. Wir haben da auch eine Verantwortung und da wollen wir die Schulen unterstützen.
5: Diese Sorgen und Nöte der Lehrkräfte nehmen die Politiker mit in den kommenden Wahlkampf. Sie nehmen aber auch mit, dass eine engagierte Lehrerschaft jeden Tag aufs Neue dabei ist, die liberalen Grundsätze unserer Gesellschaft zu verteidigen.

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0: Am Samstag wird es nach den verregneten Tagen mal wieder trocken und etwas sonniger, bei Temperaturen von 7 bis 15 Grad. Der Mittagshimmel ist mit Wolken bedeckt, von Osten weht ein leichter Wind, der bis zum Abend den Himmel etwas auflockert. Bei 7 bis 10 Grad in der Nacht bleibt es unverändert trocken. Der Sonntag wird vergleichsweise ähnlich, mit dichten Wolken, bei 18 Grad.
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1: Wir haben hier in Wernigerode ein vielschichtiges Musikbild und wir stehen ja gerade vor der Konzertkirche. Und dieser Zusammenhang zwischen der Konzertkirche und dem Jazz ist ja auch eine ganz tolle Kombination. Und der Jazzclub selbst, den es schon sehr, sehr lange gibt, der hat natürlich auch Bedürfnisse, denn es wird ja alles teurer und das muss man wirklich auch so sagen. Das Engagement von Herrn Quast ist bewundernswert und wir freuen uns wieder auf ganz tolle Jazztage.
0: Unter dem Titel Jazz und Artverwandtes ist die Musikreihe des Jazzclubs seit über 20 Jahren in Wernigerode beheimatet und ein Geheimtipp für Kenner der Szene. Auch in diesem Jahr lockt sie wieder mit einem bunten, abwechslungsreichen Programm, denn die Künstler kommen gern in die bunte Stadt.
2: Das liegt auch daran, dass das Publikum hier so aufmerksam ist. Gerade in der Remise mit dem kleinen Clubcharakter, wo die Musiker ganz nah erlebt werden und das Publikum auf die Tasten schaut, auf die Finger schaut, wie gespielt wird, spontan Applaus spendet, bestimmte Passagen vielleicht auch mal kommentiert. Das mögen die Musiker.
0: Kultur ist nicht kostendeckend, selbst wenn mal das eine oder andere Konzert gut angenommen wird. Aber in einer Kleinstadt ein solches Programm auf die Beine zu stellen, erfüllt die Mitglieder mit Stolz.
2: Wenn man das Haus hier betrachtet, in dem wir heute stehen, und es ausverkauft wäre, dann bräuchte man vielleicht kein Sponsoring. Wir haben hier knapp 500 Plätze. Ich mache mal ein paar Beispiele auf. Das meistverkaufte Konzert war Inga Rumpf mit über 400 Karten, aber das ist schon die Ausnahme. Und wenn wir Publikumszahlen haben, so um die 120 bis 200, dass man, sage ich mal, das Parkett gut gefüllt hat und die Tribüne unten, sind wir schon gut unterwegs. Aber wir brauchen natürlich auch Unterstützung. Das Haus kostet an Miete, die Flügel müssen gestimmt werden. Das hat alles seine Kosten, das Hauspersonal muss bezahlt werden. Und in der Remise an unserem zweiten Spielort oder eigentlich dem ersten Spielort, mit dem wir angefangen haben, bekommt man, sage ich mal, auch voll verkauft heute kein Konzert mehr kostendeckend hin, um die Musiker vernünftig zu bezahlen, um sie auch in einem warmen, weichen Bett schlafen zu lassen und nicht im Getränkelager. Deswegen brauchen wir Sponsoring und wir sind sehr froh, dass die Stadtwerke seit über 20 Jahren hier wirklich uns immer zur Seite stehen und nicht nur für den Jazzclub ein sehr, sehr verlässlicher Partner in der Kulturlandschaft in Wernigerode sind. Dafür ein großes Dankeschön auch an die Stadtwerke.
0: Natürlich ist auch der Jazzclub im Wernigeröder Kunst- und Kulturverein auf Sponsoren und Förderer angewiesen, um Konzertkarten noch zu einem bezahlbaren Preis anbieten zu können. Gewinn macht der Verein, dessen Arbeit ehrenamtlich ist, nicht. Deshalb wird auch in diesem Jahr wieder ein Sponsoringvertrag unterzeichnet.
1: Ja, die Stadtwerke Wernigerode unterstützen auch dieses Jahr wieder Jazz und Artverwandtes, weil es Tradition hat, weil es auch wirklich in die bunte Stadt am Harz passt, musikalisch in diesem Fall. Und wir ja ganz viele Jahre schon Unterstützer sind und in diesem Jahr eben ganz besonders das Konzert mit Reuter. Und das wird, glaube ich, ein tolles Ereignis.
2: Wer Christoph Reuter schon in den vergangenen Jahrzehnten, muss ich sagen, hier in Wernigerode erlebt hat, wird bemerkt haben, dass er immer eine sehr komödiantische Ader hatte.
3: Hallo, heute geht es um das wohl berühmteste Klavierstück der Welt. Sie zermartern sich den Kopf. Geht es um... oder um... Nein, heute geht es um... Es geht um Ludwig van Beethovens für Elise. Wer war Elise? Es ist sehr wahrscheinlich, dass dein Name gar nicht stimmt, denn Beethoven hat eine furchtbar unleserliche Schrift. Als mögliche Angebetete kommt er eine Therese in Frage. Aber wollen wir nicht so kleinig sein, viele Jahre danach. Ich meine, man muss dazu sagen, der Klassiker hat ein gutes Image. Ja? Der ist ein ordentlicher Typ, hat den ganzen Tag geübt und er beschäftigt sich schließlich mit 300 Jahre alter Musik. Aber wenn man heutzutage ein junges Mädel fragt, kennst du Beethovens 9., sagt die, sag mal, war der so oft verheiratet? Also, es ist nicht mehr alles so schön. Kommen wir nun zum Jazz. Der Jazzmusiker hat ein anderes Image als der klassische Musiker. Der Jazzmusiker lebt nach dem Motto, ohne Proben ganz nach oben. Und ich komme aus dem Osten, da gab es den Spruch, ohne Üben nach drüben. Das hat natürlich finanzielle Konsequenzen. Weil wenn so ein Jazzmusiker zum Arzt kommt und der Arzt sagt, sie haben noch 2 Wochen zu leben, da sagt der Jazzmusiker, ey, wovon denn? Ja, so sieht's aus. Aber er improvisiert, und zwar so. Partitie.

0: Und Christoph Reuter war 15 Jahre Sideman von Eckart von Hirschhausen am Piano und hat sich da sicher einiges auch abgeguckt und ist in diesem Genre ja auch schon lange unterwegs gewesen und ist nunmehr mit seinem vierten Musikkabarettprogramm da, was immer mit Musik zu tun hat und aber immer verschiedene Bezüge. Vor 2 Jahren hieß es, Musik macht schlank. Das war sehr lustig, mit einem Kalorienzähler auf dem Steinway-Flügel. Und dieses Jahr bin ich gespannt, heißt es, Musik macht sexy. Da weiß ich noch nicht, was auf der Bühne passiert.
1: 35 € kostet die Eintrittskarte für die Veranstaltung am 30. Mai im Konzerthaus Liebfrauen, die im Vorverkauf in Jüttners Buchhandlung oder im Ticket-Online-Shop zu erwerben ist.
2: Es geht los. Eröffnung der Frühlingswiese.
3: Die 29. Eisleber Frühlingswiese lockte wieder viele tausende Besucher in die Lutherstadt. Bereits zur Eröffnung am 30. April zeigte sich das Wetter von seiner besten Seite. Traditionell waren Gäste aus Politik und Wirtschaft gekommen, um die Eröffnung mitzuerleben. Zur Einstimmung gab es eine musikalische Darbietung von den Kindern der Kita Bummi.

0: Zur Frühlingswiese, am Eingangsportal aufgereiht, begrüßen einige der vielen Wiesi-Figuren die Besucher. Ein Anblick, auf den auch Bürgermeister Carsten Staub in seinen begrüßenden Worten einging.
1: Mittlerweile haben wir 90 Wiesis, ein Teil sehen Sie hier präsentiert. Viele Unternehmen nutzen diese wunderbare Möglichkeit der Werbung für ihr Unternehmen, für ihre tollen Produkte. Und es freut mich insbesondere, dass es nach wie vor diese Beliebtheit hat. Seit 1998 gibt es dieses Format, die, ja, ich sage mal, kleine Form der großen Wiese. Aber mittlerweile ist fast kein Unterschied mehr. Über 100.000 Besucher fast jedes Jahr. Und ich bin mir ziemlich sicher, mit Unterstützung der Sonne und des langen Wochenendes werden wir das auch in diesem Jahr schaffen.
0: Punkt 14 Uhr wurde der offizielle Akt vorgenommen. Mit dem Durchschneiden des Bandes war die Frühlingswiese eröffnet. Traditionell gehen Wiesi, Bürgermeister Staub und eine kleine Schar von Interessierten auf der Gewerbeschau Reforma von Stand zu Stand. 25 Unternehmen aus den verschiedensten Branchen waren mit ihren Angeboten vor Ort. Da fiel die Entscheidung zwischen Staubsauger und jeder Menge Pferdestärken auf zwei Rädern auch dem Bürgermeister nicht leicht. An der Seite von Bürgermeister und Wiesi war auch die Blütenkönigin des Seegebietes Mansfelder Land, Kim, die Erste. Seit gut einer Woche gekrönt, freute sie sich auf diesen ersten offiziellen Auftritt.
2: Einfach ein schönes Gefühl, wenn man was repräsentiert und die Leute dann einen auch freundlich gegenübertreten und einfach sagen, schön, dass sie das machen. Ja.
0: Ganz offiziell war eine kleine Delegation der Ortsfeuerwehr Litzelsdorf aus Österreich das erste Mal in der Lutherstadt. Litzelsdorf ist genau wie Lutherstadt Eisleben die Partnerstadt von Memmingen.
3: Wir hatten bei unserem Besuch von der Feuerwehr Memmingen Kameraden aus der Feuerwehr Helfter dabei. Und denen hat es bei uns so gut gefallen, dass wir eine Gegeneinladung bekommen haben und zu so einem netten Besuch heute und mit einer Kirmes, da sind wir sehr gerne dem nachgekommen und freuen uns natürlich, dass da zu sein.

0: Karussell fahren, die Riesenrutsche hinuntersausen, Salto schlagen, das Losglück herausfordern und vor allem Eis schlecken, hieß es das ganze Wochenende. Seit über 15 Jahren finden zur Frühlingswiese auf einem abgegrenzten Areal die Waldarbeitermeisterschaften statt. Danny Kloska, Forstwirtschaftsmeister im Landesforstbetrieb Sachsen-Anhalt, verriet uns, dass die Lutherstadt bei den Waldarbeitern gut ankommt.
1: Wir haben nur 55 Startplätze und die sind mehrfach überzeichnet, sodass wir nicht jeden Bewerber oder Wettkämpfer auch hier einladen konnten. Bei 55 muss man Cut machen und es wären gerne auch 70 gekommen. Daran sieht man, wie groß der Magnet ist, Eisleben. Und haben auch sehr hochkarätige Starter aus der Bundesrepublik. Die deutsche Nationalmannschaft schneidet mit morgen. Die sind gerade von der WM wiedergekommen, sind Vize-Weltmeister geworden. Jeder der Nationalmannschaftsmitglieder hat eine Goldmedaille in der Einzeldisziplin geholt. Wir haben einen Weltrekord nach Hause geholt oder einen Weltrekord geschnitten bei der Entastung. Also da sind wir schon sehr stolz drauf, dass wir auch die Nationalmannschaft hier auf unserer Meisterschaft begrüßen können.
0: Bereits um 9 Uhr am 1. Mai ging es dann bei den Waldarbeitern los. Nach einer kurzen Eröffnung durch Forstwirt Nils Hoffmann und Johannes Brodowski, stellvertretender Leiter des Forstbetriebs Süd, stand für 4 Teilnehmer gleich die Königsdisziplin auf dem Plan, die Zielfällung. Luis Kolb, frisch gebackener Vize-Weltmeister in der U24, holte in dieser Disziplin zusätzlich den Weltmeistertitel mit 656 von 660 Punkten. In Eisleben ging er somit hochmotiviert an den Start. 624 Punkte erkämpfte er an diesem Tag und landete damit dieses Mal nicht ganz vorn. Spannend ging es natürlich auch bei den Disziplinen Präzisionsschnitt und Kettenwechsel zu.

0: Schumacher. Und das Ding wird einmal sehr, sehr, sehr hinwechseln. Ihr werdet sehen, es geht sehr, sehr flott.
1: Zwei Tage Waldarbeitsmeisterschaften, vier Tage Frühlingswiese mit Reformer. Der Mai startete in Eisleben mit viel Vergnügen.

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0: Am Samstag wird es nach den verregneten Tagen mal wieder trocken und etwas sonniger bei Temperaturen von 7 bis 15 Grad. Der Mittagshimmel ist mit Wolken bedeckt, von Osten weht ein leichter Wind, der bis zum Abend den Himmel etwas auflockert. Bei 7 bis 10 Grad in der Nacht bleibt es unverändert trocken. Der Sonntag wird vergleichsweise ähnlich, mit dichten Wolken bei 18 Grad.
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0: Die Olsenbande. Premiere im Theater.
1: Premiere im Theater Eisleben. Doch heute fangen wir mit dem Ende an. Sie sehen, der Vorhang ist zu, die letzten Überbleibsel der Vorstellung werden beseitigt und Sie werden staunen, Egon hat es wieder nicht geschafft. Jedenfalls insofern nicht, dass er wieder hinter schwedischen Gardinen sitzt. Aber das ist ja keine Neuigkeit. Dabei fing dieser Abend so wunderbar positiv für Egon an. Also, alles mal auf Anfang.
2: Mit sichtlicher Vorfreude waren die Premierengäste ins Theater gekommen, um zu erleben, wie Egon und seine Kumpane das nächste mächtig gewaltige Ding drehen. Dabei waren durchaus auch jüngere Zuschauer dabei, die eher weniger Erinnerungen an die 14 Filme mit dem Gauner-Trio haben dürften. Die Älteren aber kamen mit großer Erwartungshaltung und vorbereitet.
3: Das sieht so ein bisschen aus mit Hut und so wie Olsenbande. Was erwarten Sie denn vom heutigen Abend?
4: Spaß. Wir lieben die Olsenbande schon von Kindheit an. Ja.
3: Waren Sie denn schon 2018, als die Olsenbande schon mal auf der Bühne hier ihren Coup landete, da?
4: Ja. Genau.
3: Und was glauben Sie, ob es Egon heute schafft?
4: Mit Sicherheit. Mit Sicherheit, wie immer. Er hat ja einen Plan, was andere nicht haben.
5: Ja, selbst gemacht. Je, geht bis in die Nacht 2:30.
3: Extra für heute?
5: Extra für heute, genau.
3: Und jetzt müssen Sie aber auch so genau schimpfen, wie sie immer schimpft auf der Bühne. Kriegen Sie das hin?
5: Nein, ich glaube nicht.
2: Wie erwartet hatte Egon einen Plan, brach ins Theater Eisleben ein und scheiterte.

0: Nach dem Knastaufenthalt kam er aber mit einem noch größeren Plan.
1: Morgen Mittag fährt ein schwer gepanzertes und bewachtes Fahrzeug durch Eisleben. Der Ladeaufsatz ist eine Spezialanfertigung der Firma Franz Jäger Berlin aus dem Jahre 1911. Und bisher noch niemals geknackt worden.
0: Zu diesem Zeitpunkt hatte man als Zuschauer die erste Überraschung der Inszenierung bereits etwas wirken lassen können. Die gesamte Bühnenausstattung, einschließlich der Kostüme der Darsteller, erinnerten zwar schon an die Filmreihe, aber der Look im Stil des Film Noir, schwarz-weiß mit nur wenigen Farbakzenten, war ein gänzlich neuer Ansatz. Für die Darsteller bietet die Olsenbande wenig Möglichkeiten für eigene Kreativität. So erlebte man schauspielerisch tolle Leistungen, welche das Ensemble zu den Filmfiguren machte. Mimik, Gestik, der Gang und natürlich die Ausdrucksweise perfekt von der Leinwand auf die Bühne gebracht. Da bleibt kaum Spiel für eigene Ideen. Die Inszenierung selbst probierte sich schon in neuen Ansätzen. Neben der farblichen Ästhetik kamen Pyro- und Lichteffekte zum Einsatz, und die Darsteller durften in den typischen Autos über die Bühne fahren. Sogar eine Autoverfolgung gab es, wobei dies dann eher in comichaften Klamauk abdriftete. Dessen ungeachtet hatten die Zuschauer ihren Spaß. Wie immer gehen die tollen Pläne Egons gründlich schief. Und wenn nicht, dann schaffte es Yvonne in ihrer Unbedarftheit, diesen Erfolg ganz nebenbei in einen Misserfolg zu verwandeln. Das erwartet man im Zuschauerraum und diese Erwartungen werden in Gänze erfüllt. Und dennoch kann nicht jeder Gag zünden, weil ihn der Olsenbanden-Filmfan bereits kennt und erwartet. Wer den sechsten Film, der voraussichtlich letzte Streich der Olsenbande von 1974 und den achten Film, Die Olsenbande sieht rot von 1976 kennt, konnte sich die Story schon vorab selbst zusammenreimen. Hier hätten wir uns ein wenig mehr Kreativität vom Autor Lutz Hillmann gewünscht. Was dieser dann aber zu Papier gebracht hat, wird von den Mimen des Eisleber-Theater großartig umgesetzt. Eine der amüsantesten Szenen war für uns der Raub der Bedford-Diamanten. Mit dem Gefühl, dass uns Bennys gelbe Socken und Yvonnes quietschbunte Garderobe schon ein wenig gefehlt haben, erleben wir, dass am Ende, trotz aller Anstrengungen, Egon wieder im Knast steckt.
2: Egon!

0: Aber ach, das hatten wir ja schon und springen deshalb gleich in unsere kleinen Gespräche mit Zuschauern und mit Egon Olsen. Verzeihung, Christopher Wartig.
1: Egons Plan ist wieder nicht aufgegangen. Sind Sie da jetzt traurig?
2: Nein, da gibt es ja noch eine Fortsetzung, dass der nächste Plan kommt.
1: Spaß beiseite. Wie hat Ihnen denn die Vorstellung gefallen?
2: Sehr gut.
1: Was war so für Sie das Beste? Was hat Ihnen weniger gefallen? Wie ist so der erste Eindruck nach den wenigen Minuten, die Premiere jetzt her ist?
2: Also ich denke, dass mit den wenigen Mitteln ganz viel umgesetzt wurde. So alleine mit den kleinen Autos und solche Geschichten, ne? Dass wirklich das Möglichste rausgeholt wurde. Und ja, also für das, was so aus dem Film ist, haben sie wirklich gut viel rausgeholt. Auf eine ganz andere Art und Weise durch dieses Schwarz-Weiß eben, ne? Weil ja sonst die Filme sehr bunt sind. Aber es hat mir gut gefallen.
1: Ich höre also aus Ihren Worten heraus, Sie sind Olsen-Bande-Kenner.
2: Ja, ein wenig.
1: Und wie sieht es hier drüben aus? Die Jugend kennt ja die Filme nicht so sehr.
3: Nee, also ich kenne die Filme tatsächlich gar nicht. Ich fand es aber trotzdem sehr amüsant, hat Spaß gemacht zum Zuschauen. Und zwar auch, finde ich, auch super umgesetzt alles. Ja.
1: Und heißt das jetzt, Sie werden mal in der Flimmerkiste kramen und die alten Olsen-Banden-Filme raussuchen?
3: Ja, könnte ich mir schon vorstellen, wenn ich da mal über einen Film stoße, dass ich mir den auch mal anschaue jetzt, ja.
1: Christopher, Quizfrage. Was war am 1. Oktober 2018?
4: Premiere Olsenband.
1: Ja, genau, richtig. Da hattest du vor unserer Kamera erzählt, dass du damals zum ersten Mal mit der Olsenband in Berührung gekommen bist. Das war für dich eine große Herausforderung. Nun, sozusagen Olsenbande 2.0. Was konntest du aus deiner damaligen Rolle übernehmen? Du bist ja ein alter Hase als Egon Olsen. Was war für dich die neue

0: Herausforderung?
1: Die neue Herausforderung war das Bühnenbild, weil das war ganz anders als bei der letzten Olsenbande-Inszenierung. Da war es bunt und jetzt ist es quasi schwarz-weiß.
0: Wenn man so auf deine Rollen schaut, mit einem Augenzwinkern gefragt, du hast sozusagen vom kleinen Ganoven zum Bürgermeister, zu Mephisto, zum Dorfrichter und jetzt wird zum kleinen Ganoven gebracht. Das ist eine erstaunliche berufliche Entwicklung. Welche berufliche Rolle fehlt dir da noch?
1: Ja, Bundespräsident, oder? Nee, keine Ahnung, also gibt's noch einiges.
0: Ich habe gelesen, du hast da so eine Rolle, die würdest du wahnsinnig gern spielen, Stichwort Helmut Schmidt.
1: Ja, damals fand ich das richtig gut. Ich glaube aber, jetzt ist der Film schon gedreht worden und ja, weiß nicht, da muss ich wahrscheinlich noch ein bisschen warten, bis er wieder gefragt ist.
0: Letzte Frage noch an dich. Was von den Rollen oder welche von den Rollen macht dir zurzeit am meisten Spaß? Welche liegt dir persönlich am meisten? Gibt es da eine oder kann man das nicht so sehen?
1: Es machen eigentlich alle recht viel Spaß, weil die unterschiedliche Facetten haben. Also Dorfrichter Adam ist total spannend, weil das ein richtiger Lümmel ist. Noch schlimmer eigentlich, ist ein Verbrecher. Und ja, Cabaret macht auch wahnsinnig viel Spaß, Conferencier zu spielen. Das ist auch eine schöne Tanzrolle. Ja, also
0: quer durch den Gemüsegarten.
1: Ja.
0: Dann nochmal Gratulation zur gelungenen Premiere. Nein. Jetzt viel Spaß beim Feiern und natürlich viel Erfolg weiterhin hier am Haus mit den vielen Rollen. Viel Spaß.
1: Vielen Dank.

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0: Am Samstag wird es nach den verregneten Tagen mal wieder trocken und etwas sonniger bei Temperaturen von 7 bis 15 Grad. Der Mittagshimmel ist mit Wolken bedeckt, von Osten weht ein leichter Wind, der bis zum Abend den Himmel etwas auflockert. Bei 7 bis 10 Grad in der Nacht bleibt es unverändert trocken. Der Sonntag wird vergleichsweise ähnlich mit dichten Wolken bei 18 Grad.
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0: In Halberstadt hat ein Mann am Dienstagnachmittag mit einer Axt auf ein geparktes Auto eingeschlagen. Der Vorfall ereignete sich in der Erich-Weinert-Straße. Als der 38-Jährige den eintreffenden Streifenwagen bemerkte, ließ er die Axt fallen und flüchtete zu Fuß. Die Polizeibeamten konnten ihn jedoch nach kurzer Verfolgung stoppen. Da sich der Mann offenbar in einem psychischen Ausnahmezustand befand, wurden Rettungskräfte und ein Vertreter des Landkreises hinzugezogen. Der Mann wurde anschließend in eine Fachklinik eingewiesen. Am Fahrzeug entstand ein Schaden von rund 300 Euro. Gegen ihn wurde ein Ermittlungsverfahren wegen Sachbeschädigung eingeleitet. In Osterwiek ist es am Dienstagabend erneut zu einer Sachbeschädigung durch Feuer gekommen. In der Kapellenstraße geriet ein Pflanzkorb an einem denkmalgeschützten Gebäude in Brand. Durch die Flammen wurde auch die Fassade des historischen Gebäudes beschädigt. Der entstandene Schaden liegt nach ersten Schätzungen bei etwa 500 Euro. Wie es zu dem Feuer kam, ist bislang noch unklar. Die Polizei hat Ermittlungen aufgenommen und bittet Zeugen, sich beim Polizeirevier Harz in Halberstadt unter der Telefonnummer 03941 674 293 zu melden. Auf der Bundesstraße 27 bei Rübeland sind am Dienstagnachmittag zwei Menschen bei einem Verkehrsunfall verletzt worden. Ein 55-jähriger Autofahrer wollte einen Bus überholen und stieß dabei frontal mit einem entgegenkommenden Fahrzeug zusammen. Beide Beteiligten wurden leicht verletzt, eine 59-jährige Frau musste ins Krankenhaus gebracht werden. Die Fahrzeuge waren nicht mehr fahrbereit und mussten abgeschleppt werden. Der entstandene Schaden wird auf insgesamt rund 25.000 Euro geschätzt. Während der Unfallaufnahme war die Bundesstraße mit Unterstützung der Feuerwehr voll gesperrt. Gegen den Unfallverursacher wird nun wegen fahrlässiger Körperverletzung ermittelt.
3: Quiz begeistert Gäste. Riskier dein Bier trifft Bauhaus.
4: Ein ganz neues Quizformat kommt bald in die Bauhausstadt. Am 5. Mai um 19 Uhr dreht sich im Bauhausmuseum Dessau alles um Bier, allerdings nicht um gewöhnliches Bier. Zu Ehren des Bauhaussommers, der in diesem Jahr vom Kulturamt mitgestaltet wird, hat man sich etwas ganz Besonderes einfallen lassen.
5: Auf dem Weg zu diesen Veranstaltungen sind wir natürlich verschiedene Optionen durchgegangen und haben auch geschaut, was wir an neuen, vor allem interessanten und witzigen Formaten ausprobieren könnten. Und im Zusammenhang mit dem Bauhausbier, was es in diesem Jahr ja zum Jubiläum zu erwerben gibt und verschiedener Kontakte, sind wir dann auf die Idee gestoßen, das Ganze in einem Quizformat zu packen. Und haben da auf ein bewährtes Format aus Leipzig zurückgegriffen und werden dann am 5. Mai im Bauhausmuseum erstmals Riskier dein Bier zur Aufführung bringen.
4: Mit dabei ist auch Quizmaster Tim Tölke aus der Originalshow Riskier dein Bier aus Leipzig. Er wird das Publikum und die Teams durch den Abend führen. Doch er bleibt nicht der einzige prominente Gast.
5: Bonbon an der Geschichte und Besonderheit ist vielleicht, wir werden als Fragestellerin, als Fragengeberin an dem Abend im Rahmen dieses Table Quiz Annegret Schenkel dabei haben. Vielen, die sich sicher mit dem Thema Quiz beschäftigen, bekannt aus Gefragt gejagt. Dort ist sie eine der drei Top-Jägerinnen und ich glaube, diese Kombination Bauhausmuseum, Bauhausjubiläum, Jubiläumsbier, Quiz ist, denke ich, ein schöner, entspannter Einstieg, um dieses Jahr in den Bauhaussommer 2026 hineinzukommen.
4: Dieses Live-Quiz-Format gehört zu den erfolgreichsten in Deutschland und ist auch in Dessau durchaus bekannt. In der Bauhaus-Quiz-Variante dreht sich alles um Bauhaus, Architektur, Design, Geschichte und Allgemeinwissen. Für die Dessauer dürfte das Quizzen also kein Problem sein.
5: Gequizt wird nicht nur in anderen Teilen Deutschlands, sondern wir haben auch verschiedene Quizformate in Dessau. Und wie gesagt, den Brückenschlag zum Bauhausmuseum, den brachte uns dann das Bauhausbier, was in Dessau jetzt in diesem Jahr das Jubiläum auch begleiten wird. Und aus dieser Idee heraus ist dann dieses Format entstanden. Und wir freuen uns auf einen Table-Quiz-Abend im Bauhausmuseum am 5. Mai.
4: Man darf sich also auf einen unterhaltsamen Abend freuen und auf ein Format, das ganz auf gemeinsamen Mitmachen ausgerichtet ist.
5: Es ist ein Format, was ausgelegt ist auf, ich denke mal, auf 110 bis 130 Personen. Wir gehen davon aus, dass sich bis 15 Quiz-Teams für dieses Table-Quiz anmelden können. Anmelden heißt in einer Spielstärke von 2 bis vielleicht maximal 8 Personen. Am Ende aber ganz unkompliziert wollen wir dort die Option geben, sich daran zu beteiligen, daran teilzuhaben.
4: Wer nicht selbst im Team antreten möchte, kann den Abend auch entspannt als Zuschauer genießen. Der Eintritt ist frei. Einlass ist ab 18.30 Uhr. Für alle, die selbst miträtseln wollen, ist eine Anmeldung für den 5. Mai um 19 Uhr ganz unkompliziert per E-Mail unter olaf.bülow@dessau-roßlau.de möglich.
0: Kinder singen für Minister. Schulbesuch von Rainer Haseloff und Jan Riedel.
6: Wir sind Kinder einer Welt und kommen, wie es uns gefällt.
7: Ein Ständchen für Sachsen-Anhalts Bildungsminister. Den Ministerpräsidenten AD und verschiedene Abgeordnete des Landtags und des Magdeburger Stadtrats. Schön zu sehen, die bunte Mischung bei diesen Kindern der 3. und 4. Klasse. Sicher nicht nur hier in der Grundschule am Vogelsang, sondern auch an den vielen anderen Grundschulen in unserem Bundesland. Doch genau das steht zur Disposition, wenn es der AfD gelingen sollte, in Regierungsverantwortung zu kommen. Denn ginge es nach der AfD, ist die Lösung für alle unsere Probleme Ausländer raus und Deutsch sein auf staatliche Anweisung. Auch in der Bildungspolitik. Und genau davor haben sicher nicht nur die Lehrer an dieser Schule große Sorgen. Hier den CDU-Politikern vorgetragen, die diese Sorgen nachvollziehen können, denn das sogenannte Regierungsprogramm der AfD widerspricht in weiten Teilen dem Bildungsgesetz von Sachsen-Anhalt, das sich an den freiheitlich-demokratischen Grundsätzen der Landesverfassung orientiert.
8: Ich glaube, das muss allen Akteuren auch an den Schulen in unserem Land klar sein. Das ist, ich sage immer dazu, ein Kulturbruch, der bevorsteht. Dieses Regierungsprogramm, was ja nun auch verabschiedet wurde vom Parteitag der AfD, das ist am Ende menschenverachtend, das ist rassistisch, das ist völkisch durchwoben. Und das würde natürlich für unsere Schulen bedeuten, dass all diese Dinge, die wir eigentlich in einer aufgeklärten, toleranten Gesellschaft auch unseren Kindern mitgeben wollen, also Toleranz, füreinander da zu sein, einander zu achten, sich demokratisch zu engagieren. All diese Dinge werden zur Disposition gestellt. Und da gibt es sehr viele, sehr, sehr viele Lehrkräfte in unserem Bundesland, die das nicht wollen und die jetzt auch langsam aufstehen und sagen, also nicht mit unseren Schulen, nicht mit unseren Schülern.
7: Von der AfD als bloße Verwalter für Schüler diffamiert, war es den Lehrkräften wichtig zu zeigen, welchen Rahmen sie in ihrer Schule der Bildungsarbeit geben, über den eigentlichen Lehrplan hinaus. Leseförderung, Kinderfasching, Klassenfahrten oder die patenschaftlichen Beziehungen zum benachbarten Zoo, um nur mal ein paar Maßnahmen zu benennen, die über das vom Lehrplan geforderte Maß hinausgehen. Dazu das frisch renovierte Schulgebäude mit Fachkabinetten und sogar einer kleinen Turnhalle.
8: Ich bin mir nicht sicher, ob alle Eltern das Regierungsprogramm gelesen haben, so wie ganz viele keine Wahl oder Regierungsprogramme lesen. Aber ich glaube, das muss schon klar gemacht werden. Das ist auch unser Auftrag. Also das ist auch keine Parteipolitik, sondern das ist Auftrag von Schule gemäß § 1 des Schulgesetzes, die Kinder zu Menschen zu erziehen, die in der freiheitlich-demokratischen Grundordnung sich sicher bewegen, die tolerant sind, die auch die Vielfalt der Gesellschaft akzeptieren, die nicht unterdrücken, die nicht aussortieren etc. Und deswegen ist das jetzt nicht zwingend ein parteipolitisches Thema und das müssen auch die Eltern verstehen, sondern das sind die Lehrer auch qua ihres Amtseides als Beamte oder Angestellte des Landes auch dazu angehalten, natürlich diese freiheitlich-demokratische Grundordnung zu verteidigen. Das ist ganz normal. Ja, und ich glaube, das kommt jetzt in das Bewusstsein der Schulen, auch der Kollegien immer mehr rein. Wir haben da auch eine Verantwortung und da wollen wir die Schulen unterstützen.
7: Diese Sorgen und Nöte der Lehrkräfte nehmen die Politiker mit in den kommenden Wahlkampf. Sie nehmen aber auch mit, dass eine engagierte Lehrerschaft jeden Tag aufs Neue dabei ist, die liberalen Grundsätze unserer Gesellschaft zu verteidigen.

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0: Am Samstag wird es nach den verregneten Tagen mal wieder trocken und etwas sonniger bei Temperaturen von 7 bis 15 Grad. Der Mittagshimmel ist mit Wolken bedeckt, von Osten weht ein leichter Wind, der bis zum Abend den Himmel etwas auflockert. Bei 7 bis 10 Grad in der Nacht bleibt es unverändert trocken. Der Sonntag wird vergleichsweise ähnlich, mit dichten Wolken bei 18 Grad.
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4: Wir haben hier in Wernigerode ein vielschichtiges Musikbild und wir stehen ja gerade vor der Konzertkirche. Und dieser Zusammenhang zwischen der Konzertkirche und dem Jazz ist ja auch eine ganz tolle Kombination. Und der Jazzclub selbst, den es schon sehr, sehr lange gibt, der hat natürlich auch Bedürfnisse, denn es wird ja alles teurer und das muss man wirklich auch so sagen. Das Engagement von Herrn Quast ist bewundernswert und wir freuen uns wieder auf ganz tolle Jazztage.
3: Unter dem Titel Jazz und

0: Wortverwandtes ist die Musikreihe des Jazzclubs, seit über 20 Jahren in Wernigerode beheimatet, und ein Geheimtipp für Kenner der Szene. Auch in diesem Jahr lockt sie wieder mit einem bunten, abwechslungsreichen Programm, denn die Künstler kommen gern in die bunte Stadt.
1: Das liegt auch daran, dass das Publikum hier so aufmerksam ist. Gerade in der Remise mit dem kleinen Clubcharakter, wo die Musiker ganz nah erlebt werden und das Publikum auf die Tasten schaut, auf die Finger schaut, wie gespielt wird, spontan Applaus spendet, bestimmte Passagen vielleicht auch mal kommentiert. Das mögen die Musiker.
0: Kultur ist nicht kostendeckend, selbst wenn mal das eine oder andere Konzert gut angenommen wird. Aber in einer Kleinstadt ein solches Programm auf die Beine zu stellen, erfüllt die Mitglieder mit Stolz.
1: Wenn man das Haus hier betrachtet, in dem wir heute stehen, und es ausverkauft wäre, dann bräuchte man vielleicht kein Sponsoring. Wir haben hier knapp 500 Plätze. Ich mache mal ein paar Beispiele auf. Das meistverkaufte Konzert war Inga Rumpf mit über 400 Karten, aber das ist schon die Ausnahme. Und wenn wir Publikumszahlen haben, so um die 120 bis 200, dass man, sage ich mal, das Parkett gut gefüllt hat und die Tribüne unten, sind wir schon gut unterwegs. Aber wir brauchen natürlich auch Unterstützung. Das Haus kostet an Miete, die Flügel müssen gestimmt werden. Das hat alles seine Kosten, das Hauspersonal muss bezahlt werden. Und in der Remise an unserem zweiten Spielort oder eigentlich dem ersten Spielort, mit dem wir angefangen haben, bekommt man, sage ich mal, auch voll verkauft, heute kein Konzert mehr kostendeckend hin, um die Musiker vernünftig zu bezahlen, um sie auch in einem warmen, weichen Bett schlafen zu lassen und nicht im Getränkelager. Deswegen brauchen wir Sponsoring und wir sind sehr froh, dass die Stadtwerke seit über 20 Jahren hier wirklich uns immer zur Seite stehen und nicht nur für den Jazzclub ein sehr, sehr verlässlicher Partner in der Kulturlandschaft in Wernigerode sind. Dafür ein großes Dankeschön auch an die Stadtwerke.
0: Natürlich ist auch der Jazzclub im Wernigeröder Kunst- und Kulturverein auf Sponsoren und Förderer angewiesen, um Konzertkarten noch zu einem bezahlbaren Preis anbieten zu können. Gewinn macht der Verein, dessen Arbeit ehrenamtlich ist, nicht. Deshalb wird auch in diesem Jahr wieder ein Sponsoringvertrag unterzeichnet.
2: Ja, die Stadtwerke Wernigerode unterstützen auch dieses Jahr wieder Jazz und Artverwandtes, weil es Tradition hat, weil es auch wirklich in die bunte Stadt am Harz passt, musikalisch in diesem Fall. Und wir ja ganz viele Jahre schon Unterstützer sind und in diesem Jahr eben ganz besonders das Konzert mit Reuter. Und das wird, glaube ich, ein tolles Ereignis.
1: Wer Christoph Reuter schon in den vergangenen Jahrzehnten, muss ich sagen, hier in Wernigerode erlebt hat, wird bemerkt haben, dass er immer eine sehr komödiantische Ader hatte.
3: Hallo, heute geht es um das wohl berühmteste Klavierstück der Welt. Sie zermartern sich den Kopf. Geht es um... oder um... Nein, heute geht es um... Van Beethovens für Elise. Wer war Elise? Es ist sehr wahrscheinlich, dass der Name gar nicht stimmt, denn Beethoven hat eine furchtbar unleserliche Schrift. Als mögliche Angebetete kommt er eine Therese in Frage, aber wollen wir nicht so kleinig sein, viele Jahre danach. Ich meine, man muss dazu sagen, der Klassiker hat ein gutes Image, ja? Das ist ein ordentlicher Typ, hat den ganzen Tag geübt und er beschäftigt sich schließlich mit 300 Jahre alter Musik, aber wenn man heutzutage ein junges Mädel fragt, kennst du Beethovens Neunte? Sagt die, sag mal, war der so oft verheiratet? Also, es ist nicht mehr alles so schön. Kommen wir nun zum Jazz. Der Jazzmusiker hat ein anderes Image als der klassische Musiker. Der Jazzmusiker lebt nach dem Motto, ohne Proben ganz nach oben. Ich komme aus dem Osten, da gab es den Spruch, ohne Üben nach drüben. Das hat natürlich finanzielle Konsequenzen.

Weil wenn so ein Jazzmusiker zum Arzt kommt und der Arzt sagt, sie haben noch 2 Wochen zu leben, dann sagt der Jazzmusiker, hey, wovon denn? Ja, so sieht's aus. Aber er improvisiert, und zwar so. Partitik.

0: Und Christoph Reuter war 15 Jahre Sideman von Eckart von Hirschhausen am Piano und hat sich da sicher einiges auch abgeguckt und ist in diesem Genre ja auch schon lange unterwegs gewesen und ist nunmehr mit seinem vierten Musikkabarettprogramm da, was immer mit Musik zu tun hat und aber immer verschiedene Bezüge. Vor 2 Jahren hieß es, Musik macht schlank. Das war sehr lustig, mit einem Kalorienzähler auf dem Steinway-Flügel. Und dieses Jahr bin ich gespannt, heißt es, Musik macht sexy. Da weiß ich noch nicht, was auf der Bühne passiert.
1: 35 € kostet die Eintrittskarte für die Veranstaltung am 30. Mai im Konzerthaus Liebfrauen, die im Vorverkauf in Jüttners Buchhandlung oder im Ticket-Online-Shop zu erwerben ist.
2: Es geht los. Eröffnung der Frühlingswiese.
3: Die 29. Eisleber Frühlingswiese lockte wieder viele tausende Besucher in die Lutherstadt. Bereits zur Eröffnung am 30. April zeigte sich das Wetter von seiner besten Seite. Traditionell waren Gäste aus Politik und Wirtschaft gekommen, um die Eröffnung mitzuerleben. Zur Einstimmung gab es eine musikalische Darbietung von den Kindern der Kita Bumi.

0: Zur Frühlingswiese, am Eingangsportal aufgereiht, begrüßen einige der vielen Wiesi-Figuren die Besucher. Ein Anblick, auf den auch Bürgermeister Carsten Staub in seinen begrüßenden Worten einging.
1: Mittlerweile haben wir 90 Wiesis, ein Teil sehen Sie hier präsentiert. Viele Unternehmen nutzen diese wunderbare Möglichkeit der Werbung für ihr Unternehmen, für ihre tollen Produkte. Und es freut mich insbesondere, dass es nach wie vor diese Beliebtheit hat. Seit 1998 gibt es dieses Format, die, ja, ich sage mal, kleine Form der großen Wiese. Aber mittlerweile ist fast kein Unterschied mehr. Über 100.000 Besucher fast jedes Jahr. Und ich bin mir ziemlich sicher, mit Unterstützung der Sonne und des langen Wochenendes werden wir das auch in diesem Jahr schaffen.
0: Punkt 14 Uhr wurde der offizielle Akt vorgenommen. Mit dem Durchschneiden des Bandes war die Frühlingswiese eröffnet. Traditionell gehen Wiesi, Bürgermeister Staub und eine kleine Schar von Interessierten auf der Gewerbeschau Reforma von Stand zu Stand. 25 Unternehmen aus den verschiedensten Branchen waren mit ihren Angeboten vor Ort. Da fiel die Entscheidung zwischen Staubsauger und jeder Menge Pferdestärken auf zwei Rädern auch dem Bürgermeister nicht leicht. An der Seite von Bürgermeister und Wiesi war auch die Blütenkönigin des Seegebietes Mansfelder Land, Kim die Erste. Seit gut einer Woche gekrönt, freute sie sich auf diesen ersten offiziellen Auftritt.
2: Einfach ein schönes Gefühl, wenn man was repräsentiert und die Leute dann einen auch freundlich gegenübertreten und einfach sagen, schön, dass sie das machen. Ja.
0: Ganz offiziell war eine kleine Delegation der Ortsfeuerwehr Litzelsdorf aus Österreich das erste Mal in der Lutherstadt. Litzelsdorf ist genau wie Lutherstadt Eisleben die Partnerstadt von Memmingen.
3: Wir hatten bei unserem Besuch von der Feuerwehr Memmingen hatten wir Kameraden aus der Feuerwehr Helfter dabei. Und denen hat es bei uns so gut gefallen, dass wir eine Gegeneinladung bekommen haben. Und zu so einem netten Besuch heute und mit einer Kirmes, da sind wir sehr gerne dem nachgekommen und freuen uns natürlich, dass da zu sein.
0: Karussell fahren, die Riesenrutsche hinuntersausen, Salto schlagen, das Losglück herausfordern und vor allem Eisschlecken, hieß es das ganze Wochenende. Seit über 15 Jahren finden zur Frühlingswiese auf einem abgegrenzten Areal die Waldarbeitermeisterschaften statt. Danny Kloska, Forstwirtschaftsmeister im Landesforstbetrieb Sachsen-Anhalt, verriet uns, dass die Lutherstadt bei den Waldarbeitern gut ankommt.
4: Wir haben nur 55 Startplätze und die sind mehrfach überzeichnet, sodass wir nicht jeden Bewerber oder Wettkämpfer auch hier einladen konnten. Bei 55 muss man Cut machen.

0: Und es wären gerne auch 70 gekommen. Daran sieht man, wie groß der Magnet ist im Eisleben. Und haben auch sehr hochkarätige Starter aus der Bundesrepublik. Die deutsche Nationalmannschaft schneidet mit morgen. Die sind gerade von der WM wiedergekommen, sind Vize-Weltmeister geworden. Jeder der Nationalmannschaftsmitglieder hat eine Goldmedaille in der Einzeldisziplin geholt. Wir haben einen Weltrekord nach Hause geholt oder einen Weltrekord geschnitten bei der Entastung. Also da sind wir schon sehr stolz drauf, dass wir auch die Nationalmannschaft hier auf unserer Meisterschaft begrüßen können.
1: Bereits um 9 Uhr am 1. Mai ging es dann bei den Waldarbeitern los. Nach einer kurzen Eröffnung durch Forstwirt Nils Hoffmann und Johannes Brodowski, stellvertretender Leiter des Forstbetriebs Süd, stand für 4 Teilnehmer gleich die Königsdisziplin auf dem Plan, die Zielfällung. Luis Kolb, frisch gebackener Vize-Weltmeister in der U24, holte in dieser Disziplin zusätzlich den Weltmeistertitel mit 656 von 660 Punkten. In Eisleben ging er somit hochmotiviert an den Start. 624 Punkte erkämpfte er an diesem Tag und landete damit dieses Mal nicht ganz vorn. Spannend ging es natürlich auch bei den Disziplinen Präzisionsschnitt und Kettenwechsel zu.

0: Und das finde ich mit einem Mal sehr, sehr, sehr hinwechsel in Athen. Es geht sehr, sehr flott.
1: Zwei Tage Waldarbeitsmeisterschaften, vier Tage Frühlingswiese mit Reformer. Der Mai startete in Eisleben mit viel Vergnügen.

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0: Am Samstag wird es nach den verregneten Tagen mal wieder trocken und etwas sonniger bei Temperaturen von 7 bis 15 Grad. Der Mittagshimmel ist mit Wolken bedeckt, von Osten weht ein leichter Wind, der bis zum Abend den Himmel etwas auflockert. Bei 7 bis 10 Grad in der Nacht bleibt es unverändert trocken. Der Sonntag wird vergleichsweise ähnlich, mit dichten Wolken bei 18 Grad.
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0: Die Olsenbande. Premiere im Theater.
1: Premiere im Theater Eisleben. Doch heute fangen wir mit dem Ende an. Sie sehen, der Vorhang ist zu, die letzten Überbleibsel der Vorstellung werden beseitigt und Sie werden staunen, Egon hat es wieder nicht geschafft. Jedenfalls insofern nicht, dass er wieder hinter schwedischen Gardinen sitzt. Aber das ist ja keine Neuigkeit. Dabei fing dieser Abend so wunderbar positiv für Egon an. Also, alles mal auf Anfang.
2: Mit sichtlicher Vorfreude waren die Premierengäste ins Theater gekommen, um zu erleben, wie Egon und seine Kumpane das nächste mächtig gewaltige Ding drehen. Dabei waren durchaus auch jüngere Zuschauer dabei, die eher weniger Erinnerungen an die 14 Filme mit dem Gauner-Trio haben dürften. Die Älteren aber kamen mit großer Erwartungshaltung und vorbereitet.
3: Das sieht so ein bisschen aus mit Hut und so wie Olsenbande. Was erwarten Sie denn vom heutigen Abend?
4: Spaß. Wir lieben die Olsenbande schon von Kindheit an. Ja.
3: Waren Sie denn schon 2018, als die Olsenbande schon mal auf der Bühne hier ihren Coup landete, da?
4: Ja. Genau.
3: Und was glauben Sie, ob es Egon heute schafft?
4: Mit Sicherheit. Mit Sicherheit, wie immer. Er hat ja einen Plan, was andere nicht haben.
5: Ja, selbst gemacht. Je, geht bis in die Nacht 2:30.
3: Extra für heute?
5: Extra für heute, genau.
3: Und jetzt müssen Sie aber auch so genau schimpfen, wie Sie immer schimpft auf der Bühne. Kriegen Sie das hin?
5: Nein, glaube nicht.
2: Wie erwartet hatte Egon einen Plan, brach ins Theater Eisleben ein und scheiterte. Nach dem Knastaufenthalt kam er aber mit einem noch größeren Plan.
6: Morgen Mittag fährt ein schwer gepanzertes und bewachtes Fahrzeug durch Eisleben. Der Ladeaufsatz ist eine Spezialanfertigung der Firma Franz Jäger Berlin aus dem Jahre 1911 und bisher noch niemals geknackt worden.
2: Zu diesem Zeitpunkt hatte man als Zuschauer die erste Überraschung der Inszenierung bereits etwas wirken lassen können. Die gesamte Bühnenausstattung, einschließlich der Kostüme der Darsteller, erinnerten zwar schon an die Filmreihe, aber der Look im Stil des Film Noir, schwarz-weiß mit nur wenigen Farbakzenten, war ein gänzlich neuer Ansatz. Für die Darsteller bietet die Olsenbande wenig Möglichkeiten für eigene Kreativität. So erlebte man schauspielerisch tolle Leistungen, welche das Ensemble zu den Filmfiguren machte. Mimik, Gestik, der Gang und natürlich die Ausdrucksweise perfekt von der Leinwand auf die Bühne gebracht. Da bleibt kaum Spiel für eigene Ideen. Die Inszenierung selbst probierte sich schon in neuen Ansätzen. Neben der farblichen Ästhetik kamen Pyro- und Lichteffekte zum Einsatz und die Darsteller durften in den typischen Autos über die Bühne fahren. Sogar eine Autoverfolgung gab es, wobei dies dann eher in comichaften Klamauk abdriftete. Dessen ungeachtet hatten die Zuschauer ihren Spaß. Wie immer gehen die tollen Pläne Egons gründlich schief. Und wenn nicht, dann schaffte es Yvonne in ihrer Unbedarftheit, diesen Erfolg ganz nebenbei in einen Misserfolg zu verwandeln. Das erwartet man im Zuschauerraum und diese Erwartungen werden in Gänze erfüllt. Und dennoch kann nicht jeder Gag zünden, weil ihn der Olsenbanden-Filmfan bereits kennt und erwartet. Wer den 6. Film, der voraussichtlich letzte Streich der Olsenbande von 1974 und den 8. Film, Die Olsenbande sieht rot, von 1976 kennt, konnte sich die Story schon vorab selbst zusammenreimen. Hier hätten wir uns ein wenig mehr Kreativität vom Autor Lutz Hillmann gewünscht. Was dieser dann aber zu Papier gebracht hat, wird von den Mimen des Eisleber-Theater großartig umgesetzt. Eine der amüsantesten Szenen war für uns der Raub der Bedford-Diamanten. Mit dem Gefühl, dass uns Bennys gelbe Socken und Yvonnes quietschbunte Garderobe schon ein wenig gefehlt haben, erleben wir, dass am Ende, trotz aller Anstrengungen, Egon wieder im Knast steckt.
7: Egon!
8: Egon!
7: Egon!

0: Aber ach, das hatten wir ja schon und springen deshalb gleich in unsere kleinen Gespräche mit Zuschauern und mit Egon Olsen. Verzeihung, Christopher Wartig.
1: Egons Plan ist wieder nicht aufgegangen. Sind Sie da jetzt traurig?
2: Nein, dann gibt es ja noch eine Fortsetzung, dass der nächste Plan kommt.
1: Spaß beiseite. Wie hat Ihnen denn die Vorstellung gefallen?
2: Sehr gut.
1: Was war so für Sie das Beste? Was hat Ihnen weniger gefallen? Wie ist so der erste Eindruck nach den wenigen Minuten, die Premiere jetzt her ist?
2: Also ich denke, dass mit den wenigen Mitteln ganz viel umgesetzt wurde. So alleine mit den kleinen Autos und solche Geschichten. Ne? Dass wirklich das Möglichste rausgeholt wurde. Und ja, also für das, was so aus dem Film ist, haben sie wirklich gut viel rausgeholt. Auf eine ganz andere Art und Weise durch dieses Schwarz-Weiß eben, ne? Weil ja sonst die Filme sehr bunt sind. Aber es hat mir gut gefallen.
1: Ich höre also aus Ihren Worten heraus, Sie sind Olsen-Bande-Kenner.
2: Ja, ein wenig.
1: Und wie sieht es hier drüben aus? Die Jugend kennt ja die Filme nicht so sehr.
3: Nee, also ich kenne die Filme tatsächlich gar nicht. Ich fand es aber trotzdem sehr amüsant, hat Spaß gemacht zum Zuschauen. Und zwar auch, finde ich, auch super umgesetzt alles.
1: Und heißt das jetzt, Sie werden mal in der Flimmerkiste kramen und die alten Olsen-Banden-Filme raussuchen?
3: Ja, könnte ich mir schon vorstellen, wenn ich da mal über einen Film stoße, dass ich mir den auch mal anschaue jetzt, ja.
1: Christopher, Quizfrage. Was war am 1. Oktober 2018?
4: Premiere Olsenband.
1: Ja, genau, richtig. Da hattest du vor unserer Kamera erzählt, dass du damals zum ersten Mal mit der Olsenband in Berührung gekommen bist. Das war für dich eine große Herausforderung. Nun, sozusagen Olsenbande 2.0. Was konntest du aus deiner damaligen Rolle übernehmen? Du bist ja ein alter Hase als Egon Olsen. Was war für dich die neue Herausforderung?
4: Die neue Herausforderung war das Bühnenbild, weil das war ganz anders als bei der letzten Olsenbande-Inszenierung. Da war es bunt und jetzt ist es quasi schwarz-weiß.
1: Ja. Wenn man so auf deine Rollen schaut, mit einem Augenzwinkern gefragt, du hast sozusagen vom kleinen Ganoven zum Bürgermeister, zum Mephisto, zum Dorfrichter und jetzt wird zum kleinen Ganoven gebracht. Das ist eine erstaunliche berufliche Entwicklung. Welche berufliche Rolle fehlt dir da noch?
4: Ja, Bundespräsident, oder?

0: Nee, keine Ahnung. Also gibt's noch einiges.
1: Ich habe gelesen, du hast da so eine Rolle, die würdest du wahnsinnig gern spielen. Stichwort Helmut Schmidt.
0: Ja, damals fand ich das richtig gut. Ich glaube aber, jetzt ist der Film schon gedreht worden und ja, weiß nicht, da muss ich wahrscheinlich noch ein bisschen warten, bis er wieder gefragt ist.
1: Letzte Frage noch an dich. Was von den Rollen oder welche von den Rollen macht dir zurzeit am meisten Spaß? Welche liegt dir persönlich am meisten? Gibt es da eine oder kann man das nicht so sehen?
0: Es machen eigentlich alle recht viel Spaß, weil die unterschiedliche Facetten haben. Also Dorfrichter Adam ist total spannend, weil das ein richtiger Lümmel ist. Noch schlimmer eigentlich, sind Verbrecher. Und ja, Cabaret macht auch wahnsinnig viel Spaß, Conferencier zu spielen. Das ist auch eine schöne Tanzrolle. Ja, also.
1: Quer durch den Gemüsegarten.
0: Ja.
1: Dann nochmal Gratulation zur gelungenen Premiere.
0: Vielen
1: Jetzt
0: Dank.
1: viel Spaß beim Feiern und natürlich viel Erfolg weiterhin hier am Haus mit den vielen Rollen. Viel Spaß.
0: Vielen Dank.

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0: Am Samstag wird es nach den verregneten Tagen mal wieder trocken und etwas sonniger bei Temperaturen von 7 bis 15 Grad. Der Mittagshimmel ist mit Wolken bedeckt, von Osten weht ein leichter Wind, der bis zum Abend den Himmel etwas auflockert. Bei 7 bis 10 Grad in der Nacht bleibt es unverändert trocken. Der Sonntag wird vergleichsweise ähnlich, mit dichten Wolken bei 18 Grad.
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0: In Halberstadt hat ein Mann am Dienstagnachmittag mit einer Axt auf ein geparktes Auto eingeschlagen. Der Vorfall ereignete sich in der Erich-Weiner-Straße. Als der 38-Jährige den eintreffenden Streifenwagen bemerkte, ließ er die Axt fallen und flüchtete zu Fuß. Die Polizeibeamten konnten ihn jedoch nach kurzer Verfolgung stoppen. Da sich der Mann offenbar in einem psychischen Ausnahmezustand befand, wurden Rettungskräfte und ein Vertreter des Landkreises hinzugezogen. Der Mann wurde anschließend in eine Fachklinik eingewiesen. Am Fahrzeug entstand ein Schaden von rund 300 Euro. Gegen ihn wurde ein Ermittlungsverfahren wegen Sachbeschädigung eingeleitet. In Osterwiek ist es am Dienstagabend erneut zu einer Sachbeschädigung durch Feuer gekommen. In der Kapellenstraße geriet ein Pflanzkorb an einem denkmalgeschützten Gebäude in Brand. Durch die Flammen wurde auch die Fassade des historischen Gebäudes beschädigt. Der entstandene Schaden liegt nach ersten Schätzungen bei etwa 500 Euro. Wie es zu dem Feuer kam, ist bislang noch unklar. Die Polizei hat Ermittlungen aufgenommen und bittet Zeugen, sich beim Polizeirevier Harz in Halberstadt unter der Telefonnummer 03941 674-293 zu melden. Auf der Bundesstraße 27 bei Rübeland sind am Dienstagnachmittag zwei Menschen bei einem Verkehrsunfall verletzt worden. Ein 55-jähriger Autofahrer wollte einen Bus überholen.

0: und stieß dabei frontal mit einem entgegenkommenden Fahrzeug zusammen. Beide Beteiligten wurden leicht verletzt, eine 59-jährige Frau musste ins Krankenhaus gebracht werden. Die Fahrzeuge waren nicht mehr fahrbereit und mussten abgeschleppt werden. Der entstandene Schaden wird auf insgesamt rund 25.000 Euro geschätzt. Während der Unfallaufnahme war die Bundesstraße mit Unterstützung der Feuerwehr voll gesperrt. Gegen den Unfallverursacher wird nun wegen fahrlässiger Körperverletzung ermittelt.
1: Quiz begeistert Gäste. Riskier dein Bier trifft Bauhaus.
2: Ein ganz neues Quizformat kommt bald in die Bauhausstadt. Am 5. Mai um 19 Uhr dreht sich im Bauhausmuseum Dessau alles um Bier, allerdings nicht um gewöhnliches Bier. Zu Ehren des Bauhaussommers, der in diesem Jahr vom Kulturamt mitgestaltet wird, hat man sich etwas ganz Besonderes einfallen lassen.
3: Auf dem Weg zu diesen Veranstaltungen sind wir natürlich verschiedene Optionen durchgegangen und haben auch geschaut, was wir an neuen, vor allem interessanten und witzigen Formaten ausprobieren könnten. Und im Zusammenhang mit dem Bauhausbier, was es in diesem Jahr ja zum Jubiläum zu erwerben gibt und verschiedener Kontakte, sind wir dann auf die Idee gestoßen, das Ganze in ein Quizformat zu packen. Und haben da auf ein bewährtes Format aus Leipzig zurückgegriffen und werden dann am 5. Mai im Bauhausmuseum erstmals Riskier dein Bier zur Aufführung bringen.
2: Mit dabei ist auch Quizmaster Tim Tölke aus der Originalshow Riskier dein Bier aus Leipzig. Er wird das Publikum und die Teams durch den Abend führen. Doch er bleibt nicht der einzige prominente Gast.
3: Bonbon an der Geschichte und Besonderheit ist vielleicht, wir werden als Fragestellerin, als Fragengeberin an dem Abend im Rahmen dieses Table Quiz Annegret Schenkel dabei haben. Vielen, die sich sicher mit dem Thema Quiz beschäftigen, bekannt aus Gefragte Jagd. Dort ist sie eine der drei Top-Jägerinnen und ich glaube, diese Kombination Bauhausmuseum, Bauhausjubiläum, Jubiläumsbier, Quiz ist, denke ich, ein schöner, entspannter Einstieg, um dies Jahr in den Bauhaussommer 2026 hineinzukommen.
2: Dieses Live-Quiz-Format gehört zu den erfolgreichsten in Deutschland und ist auch in Dessau durchaus bekannt. In der Bauhaus-Quiz-Variante dreht sich alles um Bauhaus, Architektur, Design, Geschichte und Allgemeinwissen. Für die Dessauer dürfte das Quizzen also kein Problem sein.
3: Gequizt wird nicht nur in anderen Teilen Deutschlands, sondern wir haben auch verschiedene Quizformate in Dessau. Und wie gesagt, den Brückenschlag zum Bauhausmuseum, den brachte uns dann das Bauhausbier, was in Dessau jetzt in diesem Jahr das Jubiläum auch begleiten wird. Und aus dieser Idee heraus ist dann dieses Format entstanden und wir freuen uns auf einen Table-Quiz-Abend im Bauhausmuseum am 5. Mai.
2: Man darf sich also auf einen unterhaltsamen Abend freuen und auf ein Format, das ganz auf gemeinsamen Mitmachen ausgerichtet ist.
3: Es ist ein Format, was ausgelegt ist auf, ich denke mal, auf 110 bis 130 Personen. Wir gehen davon aus, dass sich bis 15 Quiz-Teams für dieses Table-Quiz anmelden können. Anmelden heißt in einer Spielstärke von 2 bis vielleicht maximal 8 Personen. Am Ende aber ganz unkompliziert wollen wir dort die Option geben, sich daran zu beteiligen, daran teilzuhaben.
2: Wer nicht selbst im Team antreten möchte, kann den Abend auch entspannt als Zuschauer genießen. Der Eintritt ist frei. Einlass ist ab 18.30 Uhr. Für alle, die selbst miträtseln wollen, ist eine Anmeldung für den 5. Mai um 19 Uhr ganz unkompliziert per E-Mail unter olaf.bülow@dessau-roßlau.de möglich.
0: Kinder singen für Minister. Schulbesuch von Rainer Haseloff und Jan Riedel.
4: Wir sind Kinder einer Welt und kommen, wie es uns gefällt.
5: Ein Ständchen für Sachsen-Anhalts Bildungsminister. Den Ministerpräsidenten AD und verschiedene Abgeordnete des Landtags und des Magdeburger Stadtrats. Schön zu sehen, die bunte Mischung bei diesen Kindern der dritten und vierten Klasse. Sicher nicht nur hier in der Grundschule am Vogelsang, sondern auch an den vielen anderen Grundschulen in unserem Bundesland. Doch genau das steht zur Disposition, wenn es der AfD gelingen sollte, in Regierungsverantwortung zu kommen. Denn ginge es nach der AfD, ist die Lösung für alle unsere Probleme Ausländer raus und Deutsch sein auf staatliche Anweisung. Auch in der Bildungspolitik. Und genau davor haben sicher nicht nur die Lehrer in dieser Schule große Sorgen. Hier den CDU-Politikern vorgetragen, die diese Sorgen nachvollziehen können, denn das sogenannte Regierungsprogramm der AfD widerspricht in weiten Teilen dem Bildungsgesetz von Sachsen-Anhalt, das sich an den freiheitlich-demokratischen Grundsätzen der Landesverfassung orientiert.
6: Ich glaube, das muss allen Akteuren auch an den Schulen in unserem Land klar sein. Das ist, ich sage immer dazu, ein Kulturbruch, der bevorsteht. Dieses Regierungsprogramm, was ja nun auch verabschiedet wurde vom Parteitag der AfD, das ist am Ende menschenverachtend, das ist rassistisch, das ist völkisch durchwoben. Und das würde natürlich für unsere Schulen bedeuten, dass all diese Dinge, die wir eigentlich in einer aufgeklärten, toleranten Gesellschaft auch unseren Kindern mitgeben wollen, also Toleranz, füreinander da zu sein, einander zu achten, sich demokratisch zu engagieren. All diese Dinge werden zur Disposition gestellt. Und da gibt es sehr viele, sehr, sehr viele Lehrkräfte in unserem Bundesland, die das nicht wollen und die jetzt auch langsam aufstehen und sagen, also nicht mit unseren Schulen, nicht mit unseren Schülern.
5: Von der AfD als bloße Verwalter für Schüler diffamiert, war es den Lehrkräften wichtig zu zeigen, welchen Rahmen sie in ihrer Schule der Bildungsarbeit geben, über den eigentlichen Lehrplan hinaus. Leseförderung, Kinderfasching, Klassenfahrten oder die patenschaftlichen Beziehungen zum benachbarten Zoo, um nur mal ein paar Maßnahmen zu benennen, die über das vom Lehrplan geforderte Maß hinausgehen. Dazu das frisch renovierte Schulgebäude mit Fachkabinetten und sogar einer kleinen Turnhalle.
6: Ich bin mir nicht sicher, ob alle Eltern das Regierungsprogramm gelesen haben, so wie ganz viele keine Wahl oder Regierungsprogramme lesen. Aber ich glaube, das muss schon klar gemacht werden. Das ist auch unser Auftrag. Also das ist auch keine Parteipolitik, sondern das ist Auftrag von Schule gemäß § 1 des Schulgesetzes, die Kinder zu Menschen zu erziehen, die in der freiheitlich-demokratischen Grundordnung sich sicher bewegen, die tolerant sind, die auch die Vielfalt der Gesellschaft akzeptieren, die nicht unterdrücken, die nicht aussortieren etc. Und deswegen ist das jetzt nicht zwingend ein parteipolitisches Thema und das müssen auch die Eltern verstehen, sondern das sind die Lehrer auch qua ihres Amtseides als Beamte oder Angestellte des Landes auch dazu angehalten, natürlich diese freiheitlich-demokratische Grundordnung zu verteidigen. Das ist ganz normal. Ja, und ich glaube, das kommt jetzt in das Bewusstsein der Schulen, auch der Kollegien immer mehr rein. Wir haben da auch eine Verantwortung und da wollen wir die Schulen unterstützen.
5: Diese Sorgen und Nöte der Lehrkräfte nehmen die Politiker mit in den kommenden Wahlkampf. Sie nehmen aber auch mit, dass eine engagierte Lehrerschaft jeden Tag aufs Neue dabei ist, die liberalen Grundsätze unserer Gesellschaft zu verteidigen.

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0: Am Samstag wird es nach den verregneten Tagen mal wieder trocken und etwas sonniger bei Temperaturen von 7 bis 15 Grad. Der Mittagshimmel ist mit Wolken bedeckt, von Osten weht ein leichter Wind, der bis zum Abend den Himmel etwas auflockert. Bei 7 bis 10 Grad in der Nacht bleibt es unverändert trocken. Der Sonntag wird vergleichsweise ähnlich, mit dichten Wolken bei 18 Grad.
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4: Wir haben hier in Wernigerode ein vielschichtiges Musikbild und wir stehen ja gerade vor der Konzertkirche. Und dieser Zusammenhang zwischen der Konzertkirche und dem Jazz ist ja auch eine ganz tolle Kombination. Und der Jazzclub selbst, den es schon sehr, sehr lange gibt, der hat natürlich auch Bedürfnisse, denn es wird ja alles teurer und das muss man wirklich auch so sagen. Das Engagement von Herrn Quast ist bewundernswert und wir freuen uns wieder auf ganz tolle Jazztage.
3: Unter dem Titel Jazz und Artverwandtes ist die Musikreihe des Jazzclubs seit über 20 Jahren in Wernigerode beheimatet und ein Geheimtipp für Kenner der Szene. Auch in diesem Jahr lockt sie wieder mit einem bunten, abwechslungsreichen Programm, denn die Künstler kommen gern in die bunte Stadt.
5: Das liegt auch daran, dass das Publikum hier so aufmerksam ist. Gerade in der Remise mit dem kleinen Clubcharakter, wo die Musiker ganz nah erlebt werden –

0: Und das Publikum auf die Tasten schaut, auf die Finger schaut, wie gespielt wird, spontan Applaus spendet, bestimmte Passagen vielleicht auch mal kommentiert. Das mögen die Musiker.
1: Kultur ist nicht kostendeckend, selbst wenn mal das eine oder andere Konzert gut angenommen wird. Aber in einer Kleinstadt ein solches Programm auf die Beine zu stellen, erfüllt die Mitglieder mit Stolz.
0: Wenn man das Haus hier betrachtet, in dem wir heute stehen, und es ausverkauft wäre, dann bräuchte man vielleicht kein Sponsoring. Wir haben hier knapp 500 Plätze. Ich mache mal ein paar Beispiele auf. Das meistverkaufte Konzert war Inga Rumpf mit über 400 Karten, aber das ist schon die Ausnahme. Und wenn wir Publikumszahlen haben, so um die 120 bis 200, dass man, sage ich mal, das Parkett gut gefüllt hat und die Tribüne unten, sind wir schon gut unterwegs. Aber wir brauchen natürlich auch Unterstützung. Das Haus kostet an Miete, die Flügel müssen gestimmt werden. Das hat alles seine Kosten, das Hauspersonal muss bezahlt werden. Und in der Remise an unserem zweiten Spielort oder eigentlich dem ersten Spielort, mit dem wir angefangen haben, bekommt man, sage ich mal, auch voll verkauft heute kein Konzert mehr kostendeckend hin, um die Musiker vernünftig zu bezahlen, um sie auch in einem warmen, weichen Bett schlafen zu lassen und nicht im Getränkelager. Deswegen brauchen wir Sponsoring und wir sind sehr froh, dass die Stadtwerke seit über 20 Jahren hier wirklich uns immer zur Seite stehen und nicht nur für den Jazzclub ein sehr, sehr verlässlicher Partner in der Kulturlandschaft in Wernigerode sind. Dafür ein großes Dankeschön auch an die Stadtwerke.
1: Natürlich ist auch der Jazzclub im Wernigeröder Kunst- und Kulturverein auf Sponsoren und Förderer angewiesen, um Konzertkarten noch zu einem bezahlbaren Preis anbieten zu können. Gewinn macht der Verein, dessen Arbeit ehrenamtlich ist, nicht. Deshalb wird auch in diesem Jahr wieder ein Sponsoringvertrag unterzeichnet.
2: Ja, die Stadtwerke Wernigerode unterstützen auch dieses Jahr wieder Jazz und Artverwandtes, weil es Tradition hat, weil es auch wirklich in die bunte Stadt am Harz passt, musikalisch in diesem Fall. Und wir ja ganz viele Jahre schon Unterstützer sind und in diesem Jahr eben ganz besonders das Konzert mit Reuter. Und das wird, glaube ich, ein tolles Ereignis.
0: Wer Christoph Reuter schon in den vergangenen Jahrzehnten, muss ich sagen, hier in Wernigerode erlebt hat, wird bemerkt haben, dass er immer eine sehr komödiantische Ader hatte.
3: Hallo, heute geht es um das wohl berühmteste Klavierstück der Welt. Sie zermartern sich den Kopf. Geht es um oder um? Nein, heute geht es um. Es geht um Ludwig van Beethovens für Elise. Wer war Elise? Es ist sehr wahrscheinlich, dass der Name gar nicht stimmt, denn Beethoven hat eine furchtbar unleserliche Schrift. Als mögliche Angebetete kommt eher eine Therese in Frage, aber wollen wir nicht so kleinig sein, viele Jahre danach. Ich meine, man muss dazu sagen, der Klassiker hat ein gutes Image. Ja? Das ist ein ordentlicher Typ, hat den ganzen Tag geübt und er beschäftigt sich schließlich mit 300 Jahre alter Musik. Aber wenn man heutzutage ein junges Mädel fragt, kennst du Beethovens Neunte? Sagt die, sag mal, war der so oft verheiratet? Also, es ist nicht mehr alles so schön. Kommen wir nun zum Jazz. Der Jazzmusiker hat ein anderes Image als der klassische Musiker. Der Jazzmusiker lebt nach dem Motto, ohne Proben ganz nach oben. Und ich komme aus dem Osten, da gab es den Spruch, ohne Üben nach drüben. Das hat natürlich finanzielle Konsequenzen. Weil wenn so ein Jazzmusiker zum Arzt kommt und der Arzt sagt, sie haben noch 2 Wochen zu leben, da sagt der Jazzmusiker, hey, wovon denn? Ja, so sieht's aus. Aber er improvisiert, und zwar so. Partitico.

0: Und Christoph Reuter war 15 Jahre Sideman von Eckart von Hirschhausen am Piano und hat sich da sicher einiges auch abgeguckt und ist in diesem Genre ja auch schon lange unterwegs gewesen und ist nunmehr mit seinem vierten Musikkabarettprogramm da, was immer mit dem immer mit Musik zu tun hat und aber immer verschiedene Bezüge. Vor 2 Jahren hieß es, Musik macht schlank. Das war sehr lustig, mit einem Kalorienzähler auf dem Steinway-Flügel. Und dieses Jahr bin ich gespannt, heißt es, Musik macht sexy. Da weiß ich noch nicht, was auf der Bühne passiert.
1: 35 Euro kostet die Eintrittskarte für die Veranstaltung am 30. Mai im Konzerthaus Liebfrauen, die im Vorverkauf in Jüttners Buchhandlung oder im Ticket-Online-Shop zu erwerben ist.
2: Es geht los. Eröffnung der Frühlingswiese.
3: Die 29. Eisleber-Frühlingswiese lockte wieder viele tausende Besucher in die Lutherstadt. Bereits zur Eröffnung am 30. April zeigte sich das Wetter von seiner besten Seite. Traditionell waren Gäste aus Politik und Wirtschaft gekommen, um die Eröffnung mitzuerleben. Zur Einstimmung gab es eine musikalische Darbietung von den Kindern der Kita Bummi.

0: Zur Frühlingswiese, am Eingangsportal aufgereiht, begrüßen einige der vielen Wiesi-Figuren die Besucher. Ein Anblick, auf den auch Bürgermeister Carsten Staub in seinen begrüßenden Worten einging.
1: Mittlerweile haben wir 90 Wiesis, ein Teil sehen Sie hier präsentiert. Viele Unternehmen nutzen diese wunderbare Möglichkeit der Werbung für ihr Unternehmen, für ihre tollen Produkte. Und es freut mich insbesondere, dass es nach wie vor diese Beliebtheit hat. Seit 1998 gibt es dieses Format, die, ja, ich sage mal, kleine Form der großen Wiese. Aber mittlerweile ist fast kein Unterschied mehr. Über 100.000 Besucher fast jedes Jahr. Und ich bin mir ziemlich sicher, mit Unterstützung der Sonne und des langen Wochenendes werden wir das auch in diesem Jahr schaffen.
0: Punkt 14 Uhr wurde der offizielle Akt vorgenommen. Mit dem Durchschneiden des Bandes war die Frühlingswiese eröffnet. Traditionell gehen Wiesi, Bürgermeister Staub und eine kleine Schar von Interessierten auf der Gewerbeschau Reformer von Stand zu Stand. 25 Unternehmen aus den verschiedensten Branchen waren mit ihren Angeboten vor Ort. Da fiel die Entscheidung zwischen Staubsauger und jeder Menge Pferdestärken auf zwei Rädern auch dem Bürgermeister nicht leicht. An der Seite von Bürgermeister und Wiesi war auch die Blütenkönigin des Seegebietes Mansfelder Land, Kim, die Erste. Seit gut einer Woche gekrönt, freute sie sich auf diesen ersten offiziellen Auftritt.
2: Einfach ein schönes Gefühl, wenn man was repräsentiert und die Leute dann einen auch freundlich gegenübertreten und einfach sagen, schön, dass sie das machen. Ja.
0: Ganz offiziell war eine kleine Delegation der Ortsfeuerwehr Litzelsdorf aus Österreich das erste Mal in der Lutherstadt. Litzelsdorf ist genau wie Lutherstadt Eisleben die Partnerstadt von Memmingen.
3: Wir hatten bei unserem Besuch von der Feuerwehr Memmingen, hatten wir Kameraden aus der Feuerwehr Helfter dabei. Und denen hat es bei uns so gut gefallen, dass wir eine Gegeneinladung bekommen haben und zu so einem netten Besuch heute und mit einer Kirmes, da sind wir sehr gerne dem nachgekommen und freuen uns natürlich, dass da zu sein.
0: Karussell fahren, die Riesenrutsche hinuntersausen, Salto schlagen, das Losglück herausfordern und vor allem Eisschlecken, hieß es das ganze Wochenende. Seit über 15 Jahren finden zur Frühlingswiese auf einem abgegrenzten Areal die Waldarbeitermeisterschaften statt. Danny Kloska, Forstwirtschaftsmeister im Landesforstbetrieb Sachsen-Anhalt, verriet uns, dass die Lutherstadt bei den Waldarbeitern gut ankommt.
4: Wir haben nur 55 Startplätze und die sind mehrfach überzeichnet, sodass wir nicht jeden Bewerber oder Wettkämpfer auch hier einladen konnten. Bei 55 muss man Cut machen und es wären gerne auch 70 gekommen. Daran sieht man, wie groß der Magnet ist, Eisleben. Und haben auch sehr hochkarätige Starter aus der Bundesrepublik. Die deutsche Nationalmannschaft schneidet mit morgen. Die sind gerade von der WM wiedergekommen, sind Vize-Weltmeister geworden. Jeder der Nationalmannschaftsmitglieder hat eine Goldmedaille in der Einzeldisziplin geholt. Wir haben einen Weltrekord nach Hause geholt oder einen Weltrekord geschnitten bei der Entastung. Also da sind wir schon sehr stolz drauf, dass wir auch die Nationalmannschaft hier auf unserer Meisterschaft begrüßen können.
0: Bereits um 9 Uhr am 1. Mai ging es dann bei den Waldarbeitern los. Nach einer kurzen Eröffnung durch Forstwirt Nils Hoffmann und Johannes Brodowski, stellvertretender Leiter des Forstbetriebs Süd, stand für 4 Teilnehmer gleich die Königsdisziplin auf dem Plan, die Zielfällung. Luis Kolb, frisch gebackener Vize-Weltmeister in der U24, holte in dieser Disziplin zusätzlich den Weltmeistertitel mit 656 von 660 Punkten. In Eisleben ging er somit hochmotiviert an den Start. 624 Punkte erkämpfte er an diesem Tag und landete damit dieses Mal nicht ganz vorn. Spannend ging es natürlich auch bei den Disziplinen Präzisionsschnitt und Kettenwechsel zu.

Zwei Tage Waldarbeitsmeisterschaften, vier Tage Frühlingswiese mit Reformer. Der Mai startete in Eisleben mit viel Vergnügen.

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0: Am Samstag wird es nach den verregneten Tagen mal wieder trocken und etwas sonniger bei Temperaturen von 7 bis 15 Grad. Der Mittagshimmel ist mit Wolken bedeckt, von Osten weht ein leichter Wind, der bis zum Abend den Himmel etwas auflockert. Bei 7 bis 10 Grad in der Nacht bleibt es unverändert trocken. Der Sonntag wird vergleichsweise ähnlich, mit dichten Wolken bei 18 Grad.
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0: zu. Die letzten Überbleibsel der Forschung werden beseitigt und Sie werden staunen, Egon hat es wieder nicht geschafft. Jedenfalls insofern nicht, dass er wieder hinter schwedischen Gardinen sitzt. Aber das ist ja keine Neuigkeit. Dabei fing dieser Abend so wunderbar positiv für Egon an. Also, alles mal auf Anfang.
1: Mit sichtlicher Vorfreude waren die Premierengäste ins Theater gekommen, um zu erleben, wie Egon und seine Kumpane das nächste mächtig gewaltige Ding drehen. Dabei waren durchaus auch jüngere Zuschauer dabei, die eher weniger Erinnerungen an die 14 Filme mit dem Gauner-Trio haben dürften. Die Älteren aber kamen mit großer Erwartungshaltung und vorbereitet.
0: Das sieht so ein bisschen aus mit Hut und so wie Olsenbande. Was erwarten Sie denn vom heutigen Abend?
2: Spaß. Wir lieben die Olsenbande schon von Kindheit an. Ja.
0: Waren Sie denn schon 2018, als die Olsenbande schon mal auf der Bühne hier ihren Coup landete, da?
2: Ja. Genau.
0: Und was glauben Sie, ob es Egon heute schafft?
2: Mit Sicherheit. Mit Sicherheit, wie immer. Er hat ja einen Plan, was andere nicht haben.
3: Ja, selbst gemacht. Je, geht bis in die Nacht 2:30.
0: Extra für heute?
3: Extra für heute, genau.
0: Und jetzt müssen Sie aber auch so genau schimpfen, wie sie immer schimpft auf der Bühne. Kriegen Sie das hin?
3: Nein, glaube nicht.
1: Wie erwartet hatte Egon einen Plan, brach ins Theater Eisleben ein und scheiterte. Nach dem Knastaufenthalt kam er aber mit einem noch größeren Plan.
4: Morgen Mittag fährt ein schwer gepanzertes und bewachtes Fahrzeug durch Eisleben. Der Ladeaufsatz ist eine Spezialanfertigung der Firma Franz Jäger Berlin aus dem Jahre 1911 und bisher noch niemals geknackt worden.
1: Zu diesem Zeitpunkt hatte man als Zuschauer die erste Überraschung der Inszenierung bereits etwas wirken lassen können. Die gesamte Bühnenausstattung, einschließlich der Kostüme der Darsteller, erinnerten zwar schon an die Filmreihe, aber der Look im Stil des Film Noir, schwarz-weiß mit nur wenigen Farbakzenten, war ein gänzlich neuer Ansatz. Für die Darsteller bietet die Olsenbande wenig Möglichkeiten für eigene Kreativität. So erlebte man schauspielerisch tolle Leistungen, welche das Ensemble zu den Filmfiguren machte. Mimik, Gestik, der Gang und natürlich die Ausdrucksweise perfekt von der Leinwand auf die Bühne gebracht. Da bleibt kaum Spiel für eigene Ideen. Die Inszenierung selbst probierte sich schon in neuen Ansätzen. Neben der farblichen Ästhetik kamen Pyro- und Lichteffekte zum Einsatz und die Darsteller durften in den typischen Autos über die Bühne fahren. Sogar eine Autoverfolgung gab es, wobei dies dann eher in comichaften Klamauk abdriftete. Dessen ungeachtet hatten die Zuschauer ihren Spaß. Wie immer gehen die tollen Pläne Egons gründlich schief. Und wenn nicht, dann schaffte es Yvonne in ihrer Unbedarftheit, diesen Erfolg ganz nebenbei in einen Misserfolg zu verwandeln. Das erwartet man im Zuschauerraum und diese Erwartungen werden in Gänze erfüllt. Und dennoch kann nicht jeder Gag zünden, weil ihn der Olsenbanden-Filmfan bereits kennt und erwartet. Wer den 6. Film, der voraussichtlich letzte Streich der Olsenbande von 1974 und den 8. Film, Die Olsenbande sieht rot von 1976 kennt, konnte sich die Story schon vorab selbst zusammenreimen. Hier hätten wir uns ein wenig mehr Kreativität vom Autor Lutz Hillmann gewünscht. Was dieser dann aber zu Papier gebracht hat, wird von den Mimen des Eisleber-Theater großartig umgesetzt. Eine der amüsantesten Szenen war für uns der Raub der Bedford-Diamanten. Mit dem Gefühl, dass uns Bennys gelbe Socken und Yvonnes quietschbunte Garderobe schon ein wenig gefehlt haben, erleben wir, dass am Ende, trotz aller Anstrengungen, Egon wieder im Knast steckt.
5: Egon!

Aber ach, das hatten wir ja schon und springen deshalb gleich in unsere kleinen Gespräche mit Zuschauern und mit Egon Olsen. Verzeihung, Christopher Wartmann.

0: fertig.
1: Egons Plan ist wieder nicht aufgegangen. Sind Sie da jetzt traurig?
2: Nein, dann gibt es ja noch eine Fortsetzung, dass der nächste Plan kommt.
1: Spaß beiseite. Wie hat Ihnen denn die Vorstellung gefallen?
2: Sehr gut.
1: Was war so für Sie das Beste? Was hat Ihnen weniger gefallen? Wie ist so der erste Eindruck nach den wenigen Minuten, die Premiere jetzt her ist?
2: Also ich denke, dass mit den wenigen Mitteln ganz viel umgesetzt wurde, so alleine mit den kleinen Autos und solche Geschichten, ne, dass wirklich das Möglichste rausgeholt wurde. Und ja, also für das, was so aus dem Film ist, haben sie wirklich gut viel rausgeholt. Auf eine ganz andere Art und Weise durch dieses Schwarz-Weiß eben, ne, weil ja sonst die Filme sehr bunt sind. Aber es hat mir gut gefallen.
1: Ich höre also aus Ihren Worten heraus, Sie sind Olsenbande-Kenner.
2: Ja, ein wenig.
1: Und wie sieht es hier drüben aus? Die Jugend kennt ja die Filme nicht so sehr.
3: Nee, also ich kenne die Filme tatsächlich gar nicht. Ich fand es aber trotzdem sehr amüsant, hat Spaß gemacht zum Zuschauen. Und zwar auch, finde ich, auch super umgesetzt alles.
1: Und heißt das jetzt, Sie werden mal in der Flimmerkiste kramen und die alten Olsenbanden-Filme raussuchen?
3: Ja, könnte ich mir schon vorstellen, wenn ich da mal über einen Film stoße, dass ich mir den auch mal anschaue jetzt, ja.
1: Christopher, Quizfrage. Was war am 1. Oktober 2018?
4: Premiere Olsenband?
1: Ja, genau, richtig. Da hattest du vor unserer Kamera erzählt, dass du damals zum ersten Mal mit der Olsenband in Berührung gekommen bist. Das war für dich eine große Herausforderung. Nun, sozusagen Olsenbande 2.0. Was konntest du aus deiner damaligen Rolle übernehmen? Du bist ja ein alter Hase als Egon Olsen. Was war für dich die neue Herausforderung?
4: Die neue Herausforderung war das Bühnenbild. Weil das war ganz anders als bei der letzten Olsenbande-Inszenierung. Da war es bunt und jetzt ist es quasi schwarz-weiß.
1: Ja. Wenn man so auf deine Rollen schaut, mit einem Augenzwinkern gefragt, du hast sozusagen vom kleinen Ganoven zum Bürgermeister, zum Mephisto, zum Dorfrichter und jetzt wird zum kleinen Ganoven gebracht. Das ist eine erstaunliche berufliche Entwicklung. Welche berufliche Rolle fehlt dir da noch?
4: Ja, Bundespräsident, oder? Nee, keine Ahnung, also gibt's noch einiges.
1: Ich habe gelesen, du hast da so eine Rolle, die würdest du wahnsinnig gern spielen, Stichwort Helmut Schmidt.
4: Ja, damals fand ich das richtig gut. Ich glaube aber, jetzt ist der Film schon gedreht worden und weiß nicht, da muss ich wahrscheinlich noch ein bisschen warten, bis er wieder gefragt ist.
1: Letzte Frage noch an dich. Was von den Rollen oder welche von den Rollen macht dir zurzeit am meisten Spaß? Welche liegt dir persönlich am meisten? Gibt es da eine oder kann man das nicht so sehen?
4: Oh, es machen eigentlich alle recht viel Spaß, weil die unterschiedliche Facetten haben. Also Dorfrichter Adam ist total spannend, weil das ein richtiger Lümmel ist. Noch schlimmer eigentlich, ist ein Verbrecher. Und Cabaret macht auch wahnsinnig viel Spaß, Conferencier zu spielen. Das ist auch eine schöne Tanzrolle. Ja, also
1: quer durch den Gemüsegarten.
4: Ja.
1: Dann nochmal Gratulation zur gelungenen Premiere. Nein. Jetzt viel Spaß beim Feiern und natürlich viel Erfolg weiterhin hier am Haus mit den vielen Rollen. Viel Spaß.
4: Vielen Dank.

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Am Samstag wird es nach den verregneten Tagen mal wieder trocken und etwas sonniger bei Temperaturen von 7 bis 15 Grad. Der Mittagshimmel ist mit Wolken bedeckt, von Osten weht ein leichter Wind, der bis zum Abend den Himmel etwas auflockert. Bei 7 bis 10 Grad in der Nacht bleibt es

0: unverändert trocken. Der Sonntag wird vergleichsweise ähnlich mit dichten Wolken bei 18 Grad.
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0: In Halberstadt hat ein Mann am Dienstagnachmittag mit einer Axt auf ein geparktes Auto eingeschlagen. Der Vorfall ereignete sich in der Erich-Weinert-Straße. Als der 38-Jährige den eintreffenden Streifenwagen bemerkte, ließ er die Axt fallen und flüchtete zu Fuß. Die Polizeibeamten konnten ihn jedoch nach kurzer Verfolgung stoppen. Da sich der Mann offenbar in einem psychischen Ausnahmezustand befand, wurden Rettungskräfte und ein Vertreter des Landkreises hinzugezogen. Der Mann wurde anschließend in eine Fachklinik eingewiesen. Am Fahrzeug entstand ein Schaden von rund 300 Euro. Gegen ihn wurde ein Ermittlungsverfahren wegen Sachbeschädigung eingeleitet. In Osterwiek ist es am Dienstagabend erneut zu einer Sachbeschädigung durch Feuer gekommen. In der Kapellenstraße geriet ein Pflanzkorb an einem denkmalgeschützten Gebäude in Brand. Durch die Flammen wurde auch die Fassade des historischen Gebäudes beschädigt. Der entstandene Schaden liegt nach ersten Schätzungen bei etwa 500 Euro. Wie es zu dem Feuer kam, ist bislang noch unklar. Die Polizei hat Ermittlungen aufgenommen und bittet Zeugen, sich beim Polizeirevier Harz in Halberstadt unter der Telefonnummer 03941 674-293 zu melden. Auf der Bundesstraße 27 bei Rübeland sind am Dienstagnachmittag zwei Menschen bei einem Verkehrsunfall verletzt worden. Ein 55-jähriger Autofahrer wollte einen Bus überholen und stieß dabei frontal mit einem entgegenkommenden Fahrzeug zusammen. Beide Beteiligten wurden leicht verletzt, eine 59-jährige Frau musste ins Krankenhaus gebracht werden. Die Fahrzeuge waren nicht mehr fahrbereit und mussten abgeschleppt werden. Der entstandene Schaden wird auf insgesamt rund 25.000 Euro geschätzt. Während der Unfallaufnahme war die Bundesstraße mit Unterstützung der Feuerwehr voll gesperrt. Gegen den Unfallverursacher wird nun wegen fahrlässiger Körperverletzung ermittelt.
3: Quiz begeistert Gäste. Riskier dein Bier trifft Bauhaus.
4: Ein ganz neues Quizformat kommt bald in die Bauhausstadt. Am 5. Mai um 19 Uhr dreht sich im Bauhausmuseum Dessau alles um Bier. Allerdings nicht um gewöhnliches Bier. Zu Ehren des Bauhaussommers, der in diesem Jahr vom Kulturamt mitgestaltet wird, hat man sich etwas ganz Besonderes einfallen lassen.
5: Auf dem Weg zu diesen Veranstaltungen sind wir natürlich verschiedene Optionen durchgegangen und haben auch geschaut, was wir an neuen, vor allem interessanten und witzigen Formaten ausprobieren könnten. Und im Zusammenhang mit dem Bauhausbier, was es in diesem Jahr ja zum Jubiläum zu erwerben gibt und verschiedener Kontakte, sind wir dann auf die Idee gestoßen, das Ganze in ein Quizformat zu packen. Und haben da auf ein bewährtes Format aus Leipzig zurückgegriffen und werden dann am 5. Mai im Bauhausmuseum erstmals Riskier dein Bier zur Aufführung bringen.
4: Mit dabei ist auch Quizmaster Tim Tölke aus der Originalshow Riskier dein Bier aus Leipzig. Er wird das Publikum und die Teams durch den Abend führen. Doch er bleibt nicht der einzige prominente Gast.
5: Bonbon an der Geschichte und Besonderheit ist vielleicht, wir werden als Fragestellerin, als Fragengeberin an dem Abend im Rahmen dieses Table Quiz Annegret Schenkel dabei haben. Vielen, die sich sicher mit dem Thema Quiz beschäftigen, bekannt aus Gefragt wie Jagd. Dort ist sie eine der drei Top-Jägerinnen und ich glaube, diese Kombination Bauhausmuseum, Bauhausjubiläum, Jubiläumsbier, Quiz ist, denke ich, ein schöner, entspannter Einstieg, um dies Jahr in den Bauhaussommer 2026 hineinzukommen.
4: Dieses Live-Quiz-Format gehört zu den erfolgreichsten in Deutschland und ist auch in Dessau durchaus bekannt. In der Bauhaus-Quiz-Variante dreht sich alles um Bauhaus, Architektur, Design, Geschichte und

0: Allgemeinwissen. Für die Dessauer dürfte das Quizzen also kein Problem sein.
1: Gequizt wird nicht nur in anderen Teilen Deutschlands, sondern wir haben auch verschiedene Quizformate in Dessau. Und wie gesagt, den Brückenschlag zum Bauhausmuseum, den brachte uns dann das Bauhausbier, was in Dessau jetzt in diesem Jahr das Jubiläum auch begleiten wird. Und aus dieser Idee heraus ist dann dieses Format entstanden. Und wir freuen uns auf einen Table-Quiz-Abend im Bauhausmuseum am 5. Mai.
0: Man darf sich also auf einen unterhaltsamen Abend freuen und auf ein Format, das ganz auf gemeinsamen Mitmachen ausgerichtet ist.
1: Es ist ein Format, was ausgelegt ist auf, ich denke mal, auf 110 bis 130 Personen. Wir gehen davon aus, dass sich bis 15 Quiz-Teams für dieses Table-Quiz anmelden können. Anmelden heißt in einer Spielstärke von 2 bis vielleicht maximal 8 Personen. Am Ende aber ganz unkompliziert wollen wir dort die Option geben, sich daran zu beteiligen, daran teilzuhaben.
0: Wer nicht selbst im Team antreten möchte, kann den Abend auch entspannt als Zuschauer genießen. Der Eintritt ist frei. Einlass ist ab 18.30 Uhr. Für alle, die selbst miträtseln wollen, ist eine Anmeldung für den 5. Mai um 19 Uhr ganz unkompliziert per E-Mail unter olaf.bülow@dessau-roßlau.de möglich.
2: Kinder singen für Minister. Schulbesuch von Rainer Haseloff und Jan Riedel.
3: Wir sind Kinder einer Welt und kommen, wie es uns gefällt.
4: Ein Ständchen für Sachsen-Anhalts Bildungsminister. Den Ministerpräsidenten AD und verschiedene Abgeordnete des Landtags und des Magdeburger Stadtrats. Schön zu sehen, die bunte Mischung bei diesen Kindern der 3. und 4. Klasse. Sicher nicht nur hier in der Grundschule am Vogelsang, sondern auch an den vielen anderen Grundschulen in unserem Bundesland. Doch genau das steht zur Disposition, wenn es der AfD gelingen sollte, in Regierungsverantwortung zu kommen. Denn ginge es nach der AfD, ist die Lösung für alle unsere Probleme Ausländer raus und Deutsch sein auf staatliche Anweisung. Auch in der Bildungspolitik. Und genau davor haben sicher nicht nur die Lehrer an dieser Schule große Sorgen. Hier den CDU-Politikern vorgetragen, die diese Sorgen nachvollziehen können, denn das sogenannte Regierungsprogramm der AfD widerspricht in weiten Teilen dem Bildungsgesetz von Sachsen-Anhalt, das sich an den freiheitlich-demokratischen Grundsätzen der Landesverfassung orientiert.
5: Ich glaube, das muss allen Akteuren auch an den Schulen in unserem Land klar sein. Das ist, ich sage immer dazu, ein Kulturbruch, der bevorsteht. Dieses Regierungsprogramm, was ja nun auch verabschiedet wurde vom Parteitag der AfD, das ist am Ende menschenverachtend, das ist rassistisch, das ist völkisch durchwoben. Und das würde natürlich für unsere Schulen bedeuten, dass all diese Dinge, die wir eigentlich in einer aufgeklärten, toleranten Gesellschaft auch unseren Kindern mitgeben wollen, also Toleranz, füreinander da zu sein, einander zu achten, sich demokratisch zu engagieren. All diese Dinge werden zur Disposition gestellt. Und da gibt es sehr viele, sehr, sehr viele Lehrkräfte in unserem Bundesland, die das nicht wollen und die jetzt auch langsam aufstehen und sagen, also nicht mit unseren Schulen, nicht mit unseren Schülern.
4: Von der AfD als bloße Verwalter für Schüler diffamiert, war es den Lehrkräften wichtig zu zeigen, welchen Rahmen sie in ihrer Schule der Bildungsarbeit geben, über den eigentlichen Lehrplan hinaus. Leseförderung, Kinderfasching, Klassenfahrten oder die patenschaftlichen Beziehungen zum benachbarten Zoo, um nur mal ein paar Maßnahmen zu benennen, die über das vom Lehrplan geforderte Maß hinausgehen. Dazu das frisch renovierte Schulgebäude mit Fachkabinetten und sogar einer kleinen Turnhalle.
5: Ich bin mir nicht sicher, ob alle Eltern das Regierungsprogramm gelesen haben, so wie ganz viele keine Wahl oder Regierungsprogramme lesen. Aber ich glaube, das muss schon klar gemacht werden. Das ist auch unser Auftrag. Also das ist auch keine Parteipolitik, sondern das ist Auftrag von Schule gemäß § 1 des Schulgesetzes, die Kinder zu Menschen zu erziehen, die in der freiheitlich-demokratischen Grundordnung sich sicher bewegen, die tolerant sind, die auch die Vielfalt der Gesellschaft akzeptieren, die nicht unterstützen. unterdrücken, die nicht aussortieren etc. Und deswegen ist das jetzt nicht zwingend ein parteipolitisches Thema und das müssen auch die Eltern verstehen, sondern das sind die Lehrer auch qua ihres Amtseides als Beamte oder Angestellte des Landes auch dazu angehalten, natürlich diese freiheitlich-demokratische Grundordnung zu verteidigen. Mhm. Das ist ganz normal. Ja, und ich glaube, das kommt jetzt in das Bewusstsein der Schulen, auch der Kollegien immer mehr rein. Wir haben da auch eine Verantwortung und da wollen wir die Schulen unterstützen.
4: Diese Sorgen und Nöte der Lehrkräfte nehmen die Politiker mit in den kommenden Wahlkampf. Sie nehmen aber auch mit, dass eine engagierte Lehrerschaft jeden Tag aufs Neue dabei ist, die liberalen Grundsätze unserer Gesellschaft zu verteidigen.

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0: Am Samstag wird es nach den verregneten Tagen mal wieder trocken und etwas sonniger, bei Temperaturen von 7 bis 15 Grad. Der Mittagshimmel ist mit Wolken bedeckt, von Osten weht ein leichter Wind, der bis zum Abend den Himmel etwas auflockert. Bei 7 bis 10 Grad in der Nacht
1: erfüllt die Mitglieder mit Stolz.
2: Wenn man das Haus hier betrachtet, in dem wir heute stehen, und es ausverkauft wäre, dann bräuchte man vielleicht kein Sponsoring. Wir haben hier knapp 500 Plätze. Ich mache mal ein paar Beispiele auf. Das meistverkaufte Konzert war Inga Rumpf mit über 400 Karten, aber das ist schon die Ausnahme. Und wenn wir Publikumszahlen haben, so um die 120 bis 200, dass man, sage ich mal, das Parkett gut gefüllt hat und die Tribüne unten, sind wir schon gut unterwegs. Aber wir brauchen natürlich auch Unterstützung. Das Haus kostet an Miete, die Flügel müssen gestimmt werden. Das hat alles seine Kosten, das Hauspersonal muss bezahlt werden. Und in der Remise an unserem zweiten Spielort oder eigentlich dem ersten Spielort, mit dem wir angefangen haben, bekommt man, sage ich mal, auch voll verkauft heute kein Konzert mehr kostendeckend hin, um die Musiker vernünftig zu bezahlen, um sie auch in einem warmen, weichen Bett schlafen zu lassen und nicht im Getränkelager. Deswegen brauchen wir Sponsoring und wir sind sehr froh, dass die Stadtwerke seit über 20 Jahren hier wirklich uns immer zur Seite stehen und nicht nur für den Jazzclub ein sehr, sehr verlässlicher Partner in der Kulturlandschaft in Wernigerode sind. Dafür ein großes Dankeschön auch an die Stadtwerke.
1: Natürlich ist auch der Jazzclub im Wernigeröder Kunst- und Kulturverein auf Sponsoren und Förderer angewiesen, um Konzertkarten noch zu einem bezahlbaren Preis anbieten zu können. Gewinn macht der Verein, dessen Arbeit ehrenamtlich ist, nicht. Deshalb wird auch in diesem Jahr wieder ein Sponsoringvertrag unterzeichnet.
3: Ja, die Stadtwerke Wernigerode unterstützen auch dieses Jahr wieder Jazz und Artverwandtes, weil es Tradition hat, weil es auch wirklich in die bunte Stadt am Harz passt, musikalisch in diesem Fall. Und wir ja ganz viele Jahre schon Unterstützer sind und in diesem Jahr eben ganz besonders das Konzert mit Reuter. Und das wird, glaube ich, ein tolles Ereignis.
2: Wer Christoph Reuter schon in den vergangenen Jahrzehnten, muss ich sagen, hier in Wernigerode erlebt hat, wird bemerkt haben, dass er immer eine sehr komödiantische Ader hatte.
4: Hallo, heute geht es um das wohl berühmteste Klavierstück der Welt. Sie zermartern sich den Kopf. Geht es um... oder um... Nein, heute geht es um... van Beethovens für Elise. Wer war Elise? Es ist sehr wahrscheinlich, dass der Name gar nicht stimmt, denn Beethoven hat eine furchtbar unleserliche Schrift. Als mögliche Angebetete kommt er eine Therese in Frage, aber wollen wir nicht so kleinig sein, viele Jahre danach. Ich meine, man muss dazu sagen, der Klassiker hat ein gutes Image. Ja? Das ist ein ordentlicher Typ, hat den ganzen Tag geübt und er beschäftigt sich schließlich mit 300 Jahre alter Musik, aber wenn man

heutzutage ein junges Mädel fragt, kennst du Beethovens 9., sagt sie, sag mal, war der so oft verheiratet? Also, es ist nicht mehr alles so schön. Kommen wir nun zum Jazz. Der Jazzmusiker hat ein anderes Image als der klassische Musiker. Der Jazzmusiker lebt nach dem Motto, ohne Proben ganz nach oben. Ich komme aus dem Osten, da gab es den Spruch, ohne Üben nach drüben. Das hat natürlich finanzielle Konsequenzen. Weil wenn so ein Jazzmusiker zum Arzt kommt und der Arzt sagt, sie haben noch 2 Wochen zu leben, dann sagt der Jazzmusiker, ey, wovon denn? Ja, so sieht's aus. Aber er improvisiert, und zwar so. Partitik.

0: Und Christoph Reuter war 15 Jahre Sideman von Eckart von Hirschhausen am Piano und hat sich da sicher einiges auch abgeguckt und ist in diesem Genre ja auch schon lange unterwegs gewesen und ist nunmehr mit seinem vierten Musikkabarettprogramm da, was immer mit Musik zu tun hat und aber immer verschiedene Bezüge. Vor 2 Jahren hieß es, Musik macht schlank. Das war sehr lustig, mit einem Kalorienzähler auf dem Steinway-Flügel. Und dieses Jahr bin ich gespannt, heißt es, Musik macht sexy. Da weiß ich noch nicht, was auf der Bühne passiert.
1: 35 € kostet die Eintrittskarte für die Veranstaltung am 30. Mai im Konzerthaus Liebfrauen, die im Vorverkauf in Jüttners Buchhandlung oder im Ticket-Online-Shop zu erwerben ist.
2: Es geht los. Eröffnung der Frühlingswiese.
3: Die 29. Eisleber Frühlingswiese lockte wieder viele tausende Besucher in die Lutherstadt. Bereits zur Eröffnung am 30. April zeigte sich das Wetter von seiner besten Seite. Traditionell waren Gäste aus Politik und Wirtschaft gekommen, um die Eröffnung mitzuerleben. Zur Einstimmung gab es eine musikalische Darbietung von den Kindern der Kita Bummi.

0: Zur Frühlingswiese, am Eingangsportal aufgereiht, begrüßen einige der vielen Wiesi-Figuren die Besucher. Ein Anblick, auf den auch Bürgermeister Carsten Staub in seinen begrüßenden Worten einging.
1: Mittlerweile haben wir 90 Wiesis, ein Teil sehen Sie hier präsentiert. Viele Unternehmen nutzen diese wunderbare Möglichkeit der Werbung für ihr Unternehmen, für ihre tollen Produkte. Und es freut mich insbesondere, dass es nach wie vor diese Beliebtheit hat. Seit 1998 gibt es dieses Format, die, ja, ich sage mal, kleine Form der großen Wiese, aber mittlerweile ist fast kein Unterschied mehr. Über 100.000 Besucher fast jedes Jahr. Und ich bin mir ziemlich sicher, mit Unterstützung der Sonne und des langen Wochenendes werden wir das auch in diesem Jahr schaffen.
0: Punkt 14 Uhr wurde der offizielle Akt vorgenommen. Mit dem Durchschneiden des Bandes war die Frühlingswiese eröffnet. Traditionell gehen Wiesi, Bürgermeister Staub und eine kleine Schar von Interessierten auf der Gewerbeschau Reformer von Stand zu Stand. 25 Unternehmen aus den verschiedensten Branchen waren mit ihren Angeboten vor Ort. Da fiel die Entscheidung zwischen Staubsauger und jeder Menge Pferdestärken auf zwei Rädern auch dem Bürgermeister nicht leicht. An der Seite von Bürgermeister und Wiesi war auch die Blütenkönigin des Seegebietes Mansfelder Land, Kim die Erste. Seit gut einer Woche gekrönt, freute sie sich auf diesen ersten offiziellen Auftritt.
2: Einfach ein schönes Gefühl, wenn man was repräsentiert und die Leute dann einen auch freundlich gegenübertreten und einfach sagen, schön, dass sie das machen. Ja.
0: Ganz offiziell war eine kleine Delegation der Ortsfeuerwehr Litzelsdorf aus Österreich das erste Mal in der Lutherstadt. Litzelsdorf ist genau wie Lutherstadt Eisleben die Partnerstadt von Memmingen.
3: Wir hatten bei unserem Besuch von der Feuerwehr Memmingen hatten wir Kameraden aus der Feuerwehr Helfter dabei. Und denen hat es bei uns so gut gefallen, dass wir eine Gegeneinladung bekommen haben und zu so einem netten Besuch heute und mit einer Kirmes, da sind wir sehr gerne dem nachgekommen und freuen uns natürlich, dass da zu sein.
0: Karussell fahren, die Riesenrutsche hinuntersausen, Salto schlagen, das Losglück herausfordern und vor allem Eisschlecken.

0: hieß es das ganze Wochenende. Seit über 15 Jahren finden zur Frühlingswiese auf einem abgegrenzten Areal die Waldarbeitermeisterschaften statt. Danny Kloska, Forstwirtschaftsmeister im Landesforstbetrieb Sachsen-Anhalt, verriet uns, dass die Lutherstadt bei den Waldarbeitern gut ankommt.
1: Wir haben nur 55 Startplätze und die sind mehrfach überzeichnet, sodass wir nicht jeden Bewerber oder Wettkämpfer auch hier einladen konnten. Bei 55 muss man Cut machen und es wären gerne auch 70 gekommen. Daran sieht man, wie groß der Magnet ist, Eisleben. Und haben auch sehr hochkarätige Starter aus der Bundesrepublik. Die deutsche Nationalmannschaft schneidet mit morgen. Die sind gerade von der WM wiedergekommen, sind Vize-Weltmeister geworden. Jeder der Nationalmannschaftsmitglieder hat eine Goldmedaille in der Einzeldisziplin geholt. Wir haben einen Weltrekord nach Hause geholt oder einen Weltrekord geschnitten bei der Entastung. Also da sind wir schon sehr stolz drauf, dass wir auch die Nationalmannschaft hier auf unserer Meisterschaft begrüßen können.
0: Bereits um 9 Uhr am 1. Mai ging es dann bei den Waldarbeitern los. Nach einer kurzen Eröffnung durch Forstwirt Nils Hoffmann und Johannes Brodowski, stellvertretender Leiter des Forstbetriebs Süd, stand für 4 Teilnehmer gleich die Königin. Zwei Tage Waldarbeitsmeisterschaften, 4 Tage Frühlingswiese mit Reformer. Der Mai startete in Eisleben mit viel Vergnügen.

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0: Am Samstag wird es nach den verregneten Tagen mal wieder trocken und etwas sonniger bei Temperaturen von 7 bis 15 Grad. Der Mittagshimmel ist mit Wolken bedeckt, von Osten weht ein leichter Wind, der bis zum Abend den Himmel etwas auflockert. Bei 7 bis 10 Grad in der Nacht bleibt es unverändert trocken. Der Sonntag wird vergleichsweise ähnlich, mit dichten Wolken, bei 18 Grad.
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0: Die Olsenbande. Premiere im Theater.
1: Premiere im Theater Eisleben. Doch heute fangen wir mit dem Ende an. Sie sehen, der Vorhang ist zu, die letzten Überbleibsel der Vorstellung werden beseitigt und Sie werden staunen, Egon hat es wieder nicht geschafft. Jedenfalls insofern nicht, dass er wieder hinter schwedischen Gardinen sitzt. Aber das ist ja keine Neuigkeit. Dabei fing dieser Abend so wunderbar positiv für Egon an. Also, alles mal auf Anfang.
2: Mit sichtlicher Vorfreude waren die Premierengäste ins Theater gekommen, um zu erleben, wie Egon und seine Kumpane das nächste, mächtig gewaltige Ding drehen. Dabei waren durchaus auch jüngere Zuschauer dabei, die eher weniger Erinnerungen an die 14 Filme mit dem Gauner-Trio haben dürften. Die Älteren aber kamen mit großer Erwartungshaltung und vorbereitet.
3: Das sieht so ein bisschen aus mit Hut und so wie Olsenbande. Was erwarten Sie denn vom heutigen Abend?
4: Spaß. Wir lieben die Olsenbande schon von Kindheit an. Ja.
3: Waren Sie denn schon 2018, als die Olsenbande schon mal auf der Bühne hier ihren Coup landete da?
4: Ja. Genau.
3: Und was glauben Sie, ob es Egon heute schafft?
4: Mit Sicherheit. Mit Sicherheit, wie immer. Er hat ja einen Plan, was andere nicht haben.
5: Ja, selbst gemacht. Je, geht bis in die Nacht 2:30.
3: Extra für heute?
5: Extra für heute, genau.
3: Und jetzt müssen Sie aber auch so genau schimpfen, wie sie immer schimpft auf der Bühne. Kriegen Sie das hin?
5: Nein, glaube nicht.
2: Wie erwartet hatte Egon einen Plan, brach ins Theater Eisleben ein und scheiterte. Nach dem Knastaufenthalt kam er aber mit einem noch größeren Plan.
6: Morgen Mittag fährt ein schwer gepanzertes und bewachtes Fahrzeug durch Eisleben. Der Ladeaufsatz ist eine Spezialanfertigung der Firma Franz Jäger Berlin aus dem Jahre 1911 und bisher noch niemals geknackt worden.
2: Zu diesem Zeitpunkt hatte man als Zuschauer die erste Überraschung der Inszenierung bereits etwas wirken lassen können. Die gesamte Bühnenausstattung, einschließlich der Kostüme der Darsteller, erinnerten zwar schon an die Filmreihe, aber der Look im Stil des Film Noir, schwarz-weiß mit nur wenigen Farbakzenten, war ein gänzlich neuer Ansatz. Für die Darsteller bietet die Olsenbande wenig Möglichkeiten für eigene Kreativität. So erlebte man schauspielerisch tolle Leistungen, welche das Ensemble zu den Filmfiguren machte. Mimik, Gestik, der Gang und natürlich die Ausdrucksweise perfekt von der Leinwand auf die Bühne gebracht. Da bleibt kaum Spiel für eigene Ideen. Die Inszenierung selbst probierte sich schon in neuen Ansätzen. Neben der farblichen Ästhetik kamen Pyro- und Lichteffekte zum Einsatz und die Darsteller durften in den typischen Autos über die Bühne fahren. Sogar eine Autoverfolgung gab es, wobei dies dann eher in comichaften Klamauk abdriftete. Dessen ungeachtet hatten die Zuschauer ihren Spaß. Wie immer gehen die tollen Pläne Egons gründlich schief. Und wenn nicht, dann schaffte es Yvonne in ihrer Unbedarftheit, diesen Erfolg ganz nebenbei in einen Misserfolg zu verwandeln. Das erwartet man im Zuschauerraum und diese Erwartungen werden in Gänze erfüllt. Und dennoch kann nicht jeder Gag zünden, weil ihn der Olsenbanden-Filmfan bereits kennt und erwartet. Wer den 6. Film, der voraussichtlich letzte Streich der Olsenbande von 1974 und den 8. Film, Die Olsenbande sieht rot, von 1976 kennt, konnte sich die Story schon vorab selbst zusammenreimen. Hier hätten wir uns ein wenig mehr Kreativität vom Autor Lutz Hillmann gewünscht. Was dieser dann aber zu Papier gebracht hat, wird von den Mimen des Eisleber Theater großartig umgesetzt.

0: Eine der amüsantesten Szenen war für uns der Raub der Bedford-Diamanten. Mit dem Gefühl, dass uns Bennys gelbe Socken und Yvonnes quietschbunte Garderobe schon ein wenig gefehlt haben, erleben wir, dass am Ende, trotz aller Anstrengungen, Egon wieder im Knast steckt.
1: Egon!

0: Aber ach, das hatten wir ja schon und springen deshalb gleich in unsere kleinen Gespräche mit Zuschauern und mit Egon Olsen. Verzeihung, Christopher Wartig.
1: Egons Plan ist wieder nicht aufgegangen. Sind Sie da jetzt traurig?
2: Nein, da gibt es ja noch eine Fortsetzung, dass der nächste Plan kommt.
1: Spaß beiseite. Wie hat Ihnen denn die Vorstellung gefallen?
2: Sehr gut.
1: Was war so für Sie das Beste? Was hat Ihnen weniger gefallen? Wie ist so der erste Eindruck nach den wenigen Minuten, die Premiere jetzt her ist?
2: Also ich denke, dass mit den wenigen Mitteln ganz viel umgesetzt wurde. So alleine mit den kleinen Autos und solche Geschichten. Ne? Dass wirklich das Möglichste rausgeholt wurde. Und ja, also für das, was so aus dem Film ist, haben sie wirklich gut viel rausgeholt. Auf eine ganz andere Art und Weise durch dieses Schwarz-Weiß eben, ne? Weil ja sonst die Filme sehr bunt sind. Aber es hat mir gut gefallen.
1: Ich höre also aus Ihren Worten heraus, Sie sind Olsen-Bande-Kenner.
2: Ja, ein wenig.
1: Und wie sieht es hier drüben aus? Die Jugend kennt ja die Filme nicht so sehr.
3: Nee, also ich kenne die Filme tatsächlich gar nicht. Ich fand es aber trotzdem sehr amüsant, hat Spaß gemacht zum Zuschauen. Und zwar auch, finde ich, auch super umgesetzt alles.
1: Und heißt das jetzt, Sie werden mal in der Flimmerkiste kramen und die alten Olsen-Banden-Filme raussuchen?
3: Ja, könnte ich mir schon vorstellen, wenn ich da mal über einen Film stoße, dass ich mir den auch mal anschaue jetzt, ja.
1: Christopher, Quizfrage. Was war am 1. Oktober 2018?
4: Premiere Olsenband?
1: Ja, genau, richtig. Da hattest du vor unserer Kamera erzählt, dass du damals zum ersten Mal mit der Olsenband in Berührung gekommen bist. Das war für dich eine große Herausforderung. Nun, sozusagen Olsenbande 2.0. Was konntest du aus deiner damaligen Rolle übernehmen? Du bist ja ein alter Hase als Egon Olsen. Was war für dich die neue Herausforderung?
4: Die neue Herausforderung war das Bühnenbild, weil das war ganz anders als bei der letzten Olsenbande-Inszenierung. Da war es bunt und jetzt ist es quasi schwarz-weiß.
1: Ja. Wenn man so auf deine Rollen schaut, mit einem Augenzwinkern gefragt, du hast sozusagen vom kleinen Ganoven zum Bürgermeister, zum Mephisto, zum Dorfrichter und jetzt wieder zum kleinen Ganoven gebracht. Das ist eine erstaunliche berufliche Entwicklung. Welche berufliche Rolle fehlt dir da noch?
4: Ja, Bundespräsident, oder? Nee, keine Ahnung. Also gibt's noch einiges.
1: Ich habe gelesen, du hast da so eine Rolle, die würdest du wahnsinnig gern spielen. Stichwort Helmut Schmidt.
4: Ja, damals fand ich das richtig gut. Ich glaube aber, jetzt ist der Film schon gedreht worden. Und ja, weiß nicht, da muss ich wahrscheinlich noch ein bisschen warten, bis er wieder gefragt ist.
1: Letzte Frage noch an dich. Was von den Rollen oder welche von den Rollen macht dir zurzeit am meisten Spaß? Welche liegt dir persönlich am meisten? Gibt es da eine oder kann man das nicht so sehen?
4: Oh, es machen eigentlich alle recht viel Spaß, weil die unterschiedliche Facetten haben. Also Dorfrichter Adam ist total spannend, weil das ein richtiger Lümmel ist. Noch schlimmer eigentlich, sind Verbrecher. Und ja, Cabaret macht auch wahnsinnig viel Spaß, Conferencier zu spielen. Das ist auch eine schöne Tanzrolle. Ja, also
1: quer durch den Gemüsegarten.
4: Ja.
1: Dann nochmal Gratulation zur gelungenen Premiere. Jetzt viel Spaß beim Feiern und natürlich viel Erfolg weiterhin hier am Haus mit den vielen Rollen. Viel Spaß.
4: Vielen Dank.

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0: Am Samstag wird es nach den verregneten Tagen mal wieder trocken und etwas sonniger bei Temperaturen von 7 bis 15 Grad. Der Mittagshimmel ist mit Wolken bedeckt, von Osten weht ein leichter Wind, der bis zum Abend den Himmel etwas auflockert. Bei 7 bis 10 Grad in der Nacht bleibt es unverändert trocken. Der Sonntag wird vergleichsweise ähnlich mit dichten Wolken bei 18 Grad.
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0: In Halberstadt hat ein Mann am Dienstagnachmittag mit einer Axt auf ein geparktes Auto eingeschlagen. Der Vorfall ereignete sich in der Erich-Weinert-Straße. Als der 38-Jährige den eintreffenden Streifenwagen bemerkte, ließ er die Axt fallen und flüchtete zu Fuß. Die Polizeibeamten konnten ihn jedoch nach kurzer Verfolgung stoppen. Da sich der Mann offenbar in einem psychischen Ausnahmezustand befand, wurden Rettungskräfte und ein Vertreter des Landkreises hinzugezogen. Der Mann wurde anschließend in eine Fachklinik eingewiesen. Am Fahrzeug entstand ein Schaden von rund 300 Euro. Gegen ihn wurde ein Ermittlungsverfahren wegen Sachbeschädigung eingeleitet. In Osterwiek ist es am Dienstagabend erneut zu einer Sachbeschädigung durch Feuer gekommen. In der Kapellenstraße geriet ein Pflanzkorb an einem denkmalgeschützten Gebäude in Brand. Durch die Flammen wurde auch die Fassade des historischen Gebäudes beschädigt. Der entstandene Schaden liegt nach ersten Schätzungen bei etwa 500 Euro. Wie es zu dem Feuer kam, ist bislang noch unklar. Die Polizei hat Ermittlungen aufgenommen und bittet Zeugen, sich beim Polizeirevier Harz in Halberstadt unter der Telefonnummer 03941 674 293 zu melden. Auf der Bundesstraße 27 bei Rübeland sind am Dienstagnachmittag zwei Menschen bei einem Verkehrsunfall verletzt worden. Ein 55-jähriger Autofahrer wollte einen Bus überholen und stieß dabei frontal mit einem entgegenkommenden Fahrzeug zusammen. Beide Beteiligten wurden leicht verletzt, eine 59-jährige Frau musste ins Krankenhaus gebracht werden. Die Fahrzeuge waren nicht mehr fahrbereit und mussten abgeschleppt werden. Der entstandene Schaden wird auf insgesamt rund 25.000 Euro geschätzt. Während der Unfallaufnahme war die Bundesstraße mit Unterstützung der Feuerwehr voll gesperrt. Gegen den Unfallverursacher wird nun wegen fahrlässiger Körperverletzung ermittelt.
3: Quiz begeistert Gäste. Riskier dein Bier trifft Bauhaus.
4: Ein ganz neues Quizformat kommt bald in die Bauhausstadt. Am 5. Mai um 19 Uhr dreht sich im Bauhausmuseum Dessau alles um Bier, allerdings nicht um gewöhnliches Bier. Zu Ehren des Bauhaussommers, der in diesem Jahr vom Kulturamt mitgestaltet wird, hat man sich etwas ganz Besonderes einfallen lassen.
5: Auf dem Weg zu diesen Veranstaltungen sind wir natürlich verschiedene Optionen durchgegangen und haben auch geschaut, was wir an neuen, vor allem interessanten und witzigen Formaten ausprobieren könnten. Und im Zusammenhang mit dem Bauhausbier, was es in diesem Jahr ja zum Jubiläum zu erwerben gibt und verschiedener Kontakte, sind wir dann auf die Idee gestoßen, das Ganze in ein Quizformat zu packen. Und haben da auf ein bewährtes Format aus Leipzig zurückgegriffen und werden dann am 5. Mai im Bauhausmuseum erstmals Riskier dein Bier zur Aufführung bringen.
4: Mit dabei ist auch Quizmaster Tim Tölke aus der Originalshow Riskier dein Bier aus Leipzig. Er wird das Publikum und die Teams durch den Abend führen. Doch er bleibt nicht der einzige prominente Gast.
5: Bonbon an der Geschichte und Besonderheit ist vielleicht, wir werden als Fragestellerin, als Fragengeberin an dem Abend im Rahmen dieses Table Quiz Annegret Schenkel dabei haben. Vielen, die sich sicher mit dem Thema Quiz beschäftigen, bekannt aus Gefragte Jagd. Dort ist sie eine der drei Top-Jägerinnen und ich glaube, diese Kombination Bauhausmuseum, Bauhausjubiläum, Jubiläumsbier, Quiz ist, denke ich, ein schöner, entspannter Einstieg, um dieses Jahr in den Bausommer 2026 hineinzukommen.
4: Dieses Live-Quiz-Format gehört zu den erfolgreichsten in Deutschland und ist auch in Dessau durchaus bekannt. In der Bauhaus-Quiz-Variante dreht sich alles um Bauhaus, Architektur, Design, Geschichte und Allgemeinwissen. Für die Dessauer dürfte das Quizzen also kein Problem sein.
5: Gequizt wird nicht nur in anderen Teilen Deutschlands, sondern wir haben auch verschiedene Quizformate in Dessau. Und wie gesagt, den Brückenschlag zum Bauhausmuseum, den brachte uns dann das Bauhausbier, was in Dessau jetzt in diesem Jahr das Jubiläum auch begleiten wird. Und aus dieser Idee heraus ist dann dieses Format entstanden. Und wir freuen uns auf einen Table-Quiz-Abend im Bauhausmuseum am 5. Mai.
4: Man darf sich also auf einen unterhaltsamen Abend freuen und auf ein Format, das ganz auf gemeinsamen Mitmachen ausgerichtet ist.
5: Es ist ein Format, was ausgelegt ist auf, ich denke mal, auf 110 bis 130 Personen. Wir gehen davon aus, dass sich bis 15 Quiz-Teams für dieses Table-Quiz anmelden können. Anmelden heißt in einer Spielstärke von 2 bis vielleicht maximal 8 Personen. Am Ende aber ganz unkompliziert wollen wir dort die Option geben, sich daran zu beteiligen, daran teilzuhaben.
4: Wer nicht selbst im Team antreten möchte, kann den Abend auch entspannt als Zuschauer genießen. Der Eintritt ist frei. Einlass ist ab 18.30 Uhr. Für alle, die selbst miträtseln wollen, ist eine Anmeldung für den 5. Mai um 19 Uhr ganz unkompliziert per E-Mail unter olaf.bülow@dessau-roßlau.de möglich.
0: Kinder singen für Minister. Schulbesuch von Rainer Haseloff und Jan Riedel.
6: Wir sind Kinder einer Welt und kommen, wie es uns gefällt.
7: Ein Ständchen für Sachsen-Anhalts Bildungsminister. Den Ministerpräsidenten AD und verschiedene Abgeordnete des Landtags und des Magdeburger Stadtrats. Schön zu sehen, die bunte Mischung bei diesen Kindern der 3. und 4. Klasse. Sicher nicht nur hier in der Grundschule am Vogelsang, sondern auch an den vielen anderen Grundschulen in unserem Bundesland. Doch genau das steht zur Disposition, wenn es der AfD gelingen sollte, in Regierungsverantwortung zu kommen. Denn ginge es nach der AfD, ist die Lösung für alle unsere Probleme Ausländer raus und Deutsch sein auf staatliche Anweisung. Auch in der Bildungspolitik. Und genau davor haben sicher nicht nur die Lehrer in dieser Schule große Sorgen. Hier den CDU-Politikern vorgetragen, die diese Sorgen nachvollziehen können, denn das sogenannte Regierungsprogramm der AfD widerspricht in weiten Teilen dem Bildungsgesetz von Sachsen-Anhalt, das sich an den freiheitlich-demokratischen Grundsätzen der Landesverfassung orientiert.
8: Ich glaube, das muss allen Akteuren auch an den Schulen in unserem Land klar sein. Das ist, ich sage immer dazu, ein Kulturbruch, der bevorsteht. Dieses Regierungsprogramm, was ja nun auch verabschiedet wurde vom Parteitag der AfD, das ist am Ende menschenverachtend, das ist rassistisch, das ist völkisch durchwoben. Und das würde natürlich für unsere Schulen bedeuten, dass all diese Dinge, die wir eigentlich in einer aufgeklärten, toleranten Gesellschaft auch unseren Kindern mitgeben wollen, also Toleranz, füreinander da zu sein, einander zu achten, sich demokratisch zu engagieren, all diese Dinge werden zur Disposition gestellt. Und da gibt es sehr viele, sehr, sehr viele Lehrkräfte in unserem Bundesland, die das nicht wollen und die jetzt auch langsam aufstehen und sagen, also nicht mit unseren Schulen, nicht mit unseren Schülern.
7: Von der AfD als bloße Verwalter für Schüler diffamiert, war es den Lehrkräften wichtig zu zeigen, welchen Rahmen sie in ihrer Schule der Bildungsarbeit geben, über den eigentlichen Lehrplan hinaus. Leseförderung, Kinderfasching, Klassenfahrten oder die patenschaftlichen Beziehungen zum benachbarten Zoo, um nur mal ein paar Maßnahmen zu benennen, die über das vom Lehrplan geforderte Maß hinausgehen. Dazu das frisch renovierte Schulgebäude mit Fachkabinetten und sogar einer kleinen Turnhalle.
8: Ich bin mir nicht sicher, ob alle Eltern das Regierungsprogramm gelesen haben, so wie ganz viele keine Wahl oder Regierungsprogramme lesen. Aber ich glaube, das muss schon klar gemacht werden. Das ist auch unser Auftrag. Also das ist auch keine Parteipolitik, sondern das ist der Auftrag von Schule gemäß § 1 des Schulgesetzes, die Kinder zu Menschen zu erziehen, die in der freiheitlich-demokratischen Grundordnung sich sicher bewegen, die tolerant sind, die auch die Vielfalt der Gesellschaft akzeptieren, die nicht unterdrücken, die nicht aussortieren etc. Und deswegen ist das jetzt nicht zwingend ein parteipolitisches Thema und das müssen auch die Eltern verstehen, sondern das sind die Lehrer auch qua ihres Amtseides als Beamte oder Angestellte des Landes auch dazu angehalten, natürlich diese freiheitlich-demokratische Grundordnung zu verteidigen. Das ist ganz normal. Ja, und ich glaube, das kommt jetzt in das Bewusstsein der Schulen, auch der Kollegien immer mehr rein. Wir haben da auch eine Verantwortung und da wollen wir die Schulen unterstützen.
7: Diese Sorgen und Nöte der Lehrkräfte nehmen die Politiker mit in den kommenden Wahlkampf. Sie nehmen aber auch mit, dass eine engagierte Lehrerschaft jeden Tag aufs Neue dabei ist, die liberalen Grundsätze unserer Gesellschaft zu verteidigen.

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0: Am Samstag wird es nach den verregneten Tagen mal wieder trocken und etwas sonniger bei Temperaturen von 7 bis 15 Grad. Der Mittagshimmel ist mit Wolken bedeckt, von Osten weht ein leichter Wind, der bis zum Abend den Himmel etwas auflockert. Bei 7 bis 10 Grad in der Nacht bleibt es unverändert trocken. Der Sonntag wird vergleichsweise ähnlich, mit dichten Wolken, bei 18 Grad.
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3: Unter dem Titel Jazz und Artverwandtes ist die Musikreihe des Jazzclubs seit über 20 Jahren in Wernigerode beheimatet und ein Geheimtipp für Kenner der Szene. 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
5: Das liegt auch daran, dass das Publikum hier so aufmerksam ist. Gerade in der Remise mit dem kleinen Clubcharakter, wo die Musiker ganz nah erlebt werden und das Publikum auf die Tasten schaut, auf die Finger schaut, wie gespielt wird, spontan Applaus spendet, bestimmte Passagen vielleicht auch mal kommentiert. Das mögen die Musiker.
3: Kultur ist nicht kostendeckend. Selbst wenn mal das eine oder andere Konzert gut angenommen wird. Aber in einer Kleinstadt ein solches Programm auf die Beine zu stellen, erfüllt die Mitglieder mit Stolz.
5: Wenn man das Haus hier betrachtet, in dem wir heute stehen, und es ausverkauft wäre, dann bräuchte man vielleicht kein Sponsoring. Wir haben hier knapp 500 Plätze. Ich mache mal ein paar Beispiele auf. Das meistverkaufte Konzert war Inga Rumpf mit über 400 Karten. Aber das ist schon die Ausnahme. Und wenn wir Publikumszahlen haben, so um die 120 bis 200, dass man, sage ich mal, das Parkett gut gefüllt hat und die Tribüne unten, sind wir schon gut unterwegs. Aber wir brauchen natürlich auch Unterstützung. Das Haus kostet an Miete, die Flügel müssen gestimmt werden. Das hat alles seine Kosten. Das Hauspersonal muss bezahlt werden.

0: Und in der Remise an unserem zweiten Spielort oder eigentlich dem ersten Spielort, mit dem wir angefangen haben, bekommt man, sage ich mal, auch voll verkauft, heute kein Konzert mehr kostendeckend hin, um die Musiker vernünftig zu bezahlen, um sie auch in einem warmen, weichen Bett schlafen zu lassen und nicht im Getränkelager. Deswegen brauchen wir Sponsoring und wir sind sehr froh, dass die Stadtwerke seit über 20 Jahren hier wirklich uns immer zur Seite stehen und nicht nur für den Jazzclub ein sehr, sehr verlässlicher Partner in der Kulturlandschaft in Wernigerode sind. Dafür ein großes Dankeschön auch an die Stadtwerke.
1: Natürlich ist auch der Jazzclub im Wernigeröder Kunst- und Kulturverein auf Sponsoren und Förderer angewiesen, um Konzertkarten noch zu einem bezahlbaren Preis anbieten zu können. Gewinn macht der Verein, dessen Arbeit ehrenamtlich ist, nicht. Deshalb wird auch in diesem Jahr wieder ein Sponsoringvertrag unterzeichnet.
2: Ja, die Stadtwerke Wernigerode unterstützen auch dieses Jahr wieder Jazz und Artverwandtes, weil es Tradition hat, weil es auch wirklich in die bunte Stadt am Harz passt, musikalisch in diesem Fall. Und wir ja ganz viele Jahre schon Unterstützer sind und in diesem Jahr eben ganz besonders das Konzert mit Reuter. Und das wird, glaube ich, ein tolles Ereignis.
0: Wer Christoph Reuter schon in den vergangenen Jahrzehnten, muss ich sagen, hier in Wernigerode erlebt hat, wird bemerkt haben, dass er immer eine sehr komödiantische Ader hatte.
3: Hallo, heute geht es um das wohl berühmteste Klavierstück der Welt. Sie zermartern sich den Kopf. Geht es um... Oder um... Nein, heute geht es um... Es geht um Ludwig van Beethovens für Elise. Wer war Elise? Es ist sehr wahrscheinlich, dass der Name gar nicht stimmt, denn Beethoven hat eine furchtbar unleserliche Schrift. Als mögliche Angebetete kommt eher eine Therese in Frage, aber wollen wir nicht so kleinig sein, viele Jahre danach. Ich meine, man muss dazu sagen, der Klassiker hat ein gutes Image. Ja? Das ist ein ordentlicher Typ, hat den ganzen Tag geübt und er beschäftigt sich schließlich mit 300 Jahre alter Musik. Aber wenn man heutzutage ein junges Mädel fragt, kennst du Beethovens Neunte? Sagt sie, sag mal, war der so oft verheiratet? Also, es ist nicht mehr alles so schön. Kommen wir nun zum Jazz. Der Jazzmusiker hat ein anderes Image als der klassische Musiker. Der Jazzmusiker lebt nach dem Motto, ohne Proben ganz nach oben. Ich komme aus dem Osten, da gab es den Spruch, ohne Üben nach drüben. Das hat natürlich finanzielle Konsequenzen. Weil wenn so ein Jazzmusiker zum Arzt kommt und der Arzt sagt, sie haben noch 2 Wochen zu leben, dann sagt der Jazzmusiker, hey, wovon denn? Ja, so sieht's aus. Aber er improvisiert, und zwar so. Partitik.

0: Und Christoph Reuter war 15 Jahre Sideman von Eckart von Hirschhausen am Piano und hat sich da sicher einiges auch abgeguckt und ist in diesem Genre ja auch schon lange unterwegs gewesen und ist nunmehr mit seinem vierten Musikkabarettprogramm da, was immer mit Musik zu tun hat und aber immer verschiedene Bezüge. Vor 2 Jahren hieß es, Musik macht schlank. Das war sehr lustig, mit einem Kalorienzähler auf dem Steinway-Flügel. Und dieses Jahr bin ich gespannt, heißt es, Musik macht sexy. Da weiß ich noch nicht, was auf der Bühne passiert.
1: 35 € kostet die Eintrittskarte für die Veranstaltung am 30. Mai im Konzerthaus Liebfrauen, die im Vorverkauf in Jüttners Buchhandlung oder im Ticket-Online-Shop zu erwerben ist.
2: Es geht los. Eröffnung der Frühlingswiese.
3: Die 29. Eisleber Frühlingswiese lockte wieder viele tausende Besucher in die Lutherstadt. Bereits zur Eröffnung am 30. April zeigte sich das Wetter von seiner besten Seite. Traditionell waren Gäste aus Politik und Wirtschaft gekommen.

0: Zur Frühlingswiese, am Eingangsportal aufgereiht, begrüßen einige der vielen Wiesi-Figuren die Besucher. Ein Anblick, auf den auch Bürgermeister Carsten Staub in seinen begrüßenden Worten einging.
1: Mittlerweile haben wir 90 Wiesis, ein Teil sehen Sie hier präsentiert. Viele Unternehmen nutzen diese wunderbare Möglichkeit der Werbung für ihr Unternehmen, für ihre tollen Produkte. Und es freut mich insbesondere, dass es nach wie vor diese Beliebtheit hat. Seit 1998 gibt es dieses Format, die, ja, ich sage mal, kleine Form der großen Wiese, aber mittlerweile ist fast kein Unterschied mehr. Über 100.000 Besucher fast jedes Jahr. Und ich bin mir ziemlich sicher, mit Unterstützung der Sonne und des langen Wochenendes werden wir das auch in diesem Jahr schaffen.
0: Punkt 14 Uhr wurde der offizielle Akt vorgenommen. Mit dem Durchschneiden des Bandes war die Frühlingswiese eröffnet. Traditionell gehen Wiesi, Bürgermeister Staub und eine kleine Schar von Interessierten auf der Gewerbeschau Reformer von Stand zu Stand. 25 Unternehmen aus den verschiedensten Branchen waren mit ihren Angeboten vor Ort. Da fiel die Entscheidung zwischen Staubsauger und jeder Menge Pferdestärken auf zwei Rädern auch dem Bürgermeister nicht leicht. An der Seite von Bürgermeister und Wiesi war auch die Blütenkönigin des Seegebietes Mansfelder Land, Kim, die Erste. Seit gut einer Woche gekrönt, freute sie sich auf diesen ersten offiziellen Auftritt.
2: Einfach ein schönes Gefühl, wenn man was repräsentiert und die Leute dann einen auch freundlich gegenübertreten und einfach sagen, schön, dass sie das machen. Ja.
0: Ganz offiziell war eine kleine Delegation der Ortsfeuerwehr Litzelsdorf aus Österreich das erste Mal in der Lutherstadt. Litzelsdorf ist genau wie Lutherstadt Eisleben die Partnerstadt von Memmingen.
3: Wir hatten bei unserem Besuch von der Feuerwehr Memmingen hatten wir Kameraden aus der Feuerwehr Helfter dabei. Und denen hat es bei uns so gut gefallen, dass wir eine Gegeneinladung bekommen haben und zu so einem netten Besuch heute und mit einer Kirmes, da sind wir sehr gerne dem nachgekommen und freuen uns natürlich, dass da zu sein.
0: Karussell fahren, die Riesenrutsche hinuntersausen, Salto schlagen, das Losglück herausfordern und vor allem Eisschlecken hieß es das ganze Wochenende. Seit über 15 Jahren finden zur Frühlingswiese auf einem abgegrenzten Areal die Waldarbeitermeisterschaften statt. Danny Kloska, Forstwirtschaftsmeister im Landesforstbetrieb Sachsen-Anhalt, verriet uns, dass die Lutherstadt bei den Waldarbeitern gut ankommt.
4: Wir haben nur 55 Startplätze und die sind mehrfach überzeichnet, sodass wir nicht jeden Bewerber oder Wettkämpfer auch hier einladen konnten. Bei 55 muss man Cut machen und es wären gerne auch 70 gekommen. Daran sieht man, wie groß der Magnet ist, Eisleben. Und haben auch sehr hochkarätige Starter aus der Bundesrepublik. Die deutsche Nationalmannschaft schneidet mit morgen. Die sind gerade von der WM wiedergekommen, sind Vize-Weltmeister geworden. Jeder der Nationalmannschaftsmitglieder hat eine Goldmedaille in der Einzeldisziplin geholt. Wir haben einen Weltrekord nach Hause geholt oder einen Weltrekord geschnitten bei der Entastung. Also da sind wir schon sehr stolz drauf, dass wir auch die Nationalmannschaft hier auf unserer Meisterschaft begrüßen können.
0: Bereits um 9 Uhr am 1. Mai ging es dann bei den Waldarbeitern los. Nach einer kurzen Eröffnung durch Forstwirt Nils Hoffmann und Johannes Brodowski, stellvertretender Leiter des Forstbetriebs Süd, stand für 4 Teilnehmer gleich die Königsdisziplin auf dem Plan, die Zielfällung. Luis Kolb, frisch gebackener Vize-Weltmeister in der U24, holte in dieser Disziplin zusätzlich den Weltmeistertitel mit 656 von 660 Punkten. In Eisleben ging er somit hochmotiviert an den Start. 624 Punkte erkämpfte er an diesem Tag und landete damit dieses Mal nicht ganz vorn.
5: Und er geht zurück in die Rückreise, der Mast neigt sich Richtung Südpass. Und der letzte wurde genau getroffen, aber die Abweichung.
0: Spannend ging es natürlich auch bei den Disziplinen Präzisionsschnitt und Kettenwechsel zu.

0: starten vorne. Und deswegen sind wir eigentlich mal sehr, sehr schnelle Kettwechsel über 10. Es geht sehr, sehr flott.
1: Zwei Tage Waldarbeitsmeisterschaften, vier Tage Frühlingswiese mit Reformer. Der Mai startete in Eisleben mit viel Vergnügen.

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0: Am Samstag wird es nach den verregneten Tagen mal wieder trocken und etwas sonniger bei Temperaturen von 7 bis 15 Grad. Der Mittagshimmel ist mit Wolken bedeckt, von Osten weht ein leichter Wind, der bis zum Abend den Himmel etwas auflockert. Bei 7 bis 10 Grad in der Nacht bleibt es unverändert trocken. Der Sonntag wird vergleichsweise ähnlich, mit dichten Wolken bei 18 Grad.
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0: Die Olsenbande. Premiere im Theater.
1: Premiere im Theater Eisleben. Doch heute fangen wir mit dem Ende an. Sie sehen, der Vorhang ist zu, die letzten Überbleibsel der Vorstellung werden beseitigt und Sie werden staunen, Egon hat es wieder nicht geschafft. Jedenfalls insofern nicht, dass er wieder hinter schwedischen Gardinen sitzt. Aber das ist ja keine Neuigkeit. Dabei fing dieser Abend so wunderbar positiv für Egon an. Also, alles mal auf Anfang.
2: Mit sichtlicher Vorfreude waren die Premierengäste ins Theater gekommen, um zu erleben, wie Egon und seine Kumpane das nächste mächtig gewaltige Ding drehen. Dabei waren durchaus auch jüngere Zuschauer dabei, die eher weniger Erinnerungen an die 14 Filme mit dem Gauner-Trio haben dürften. Die Älteren aber kamen mit großer Erwartungshaltung und vorbereitet.
3: Das sieht so ein bisschen aus mit Hut und so wie Olsenbande. Was erwarten Sie denn vom heutigen Abend?
4: Spaß. Wir lieben die Olsenbande schon von Kindheit an. Ja.
3: Waren Sie denn schon 2018, als die Olsenbande schon mal auf der Bühne hier ihren Coup landete, da?
4: Ja. Genau.
3: Und was glauben Sie, ob es Egon heute schafft?
4: Mit Sicherheit. Mit Sicherheit, wie immer. Da hat ja einen Plan, was andere nicht haben.
5: Ja, selbst gemacht. Je, geht bis in die Nacht halb zwei.
3: Extra für heute?
5: Extra für heute, genau.
3: Und jetzt müssen Sie aber auch so genau schimpfen, wie sie immer schimpft auf der Bühne. Kriegen Sie das hin?
5: Nein, glaube nicht.
2: Wie erwartet hatte Egon einen Plan, brach ins Theater Eisleben ein und scheiterte. Nach dem Knastaufenthalt kam er aber mit einem noch größeren Plan.
6: Morgen Mittag fährt ein schwer gepanzertes und bewachtes Fahrzeug durch Eisleben. Der Ladeaufsatz ist eine Spezialanfertigung der Firma Franz Jäger Berlin aus dem Jahre 1911 und bisher noch niemals geknackt worden.
2: Zu diesem Zeitpunkt hatte man als Zuschauer die erste Überraschung der Inszenierung bereits etwas wirken lassen können. Die gesamte Bühnenausstattung, einschließlich der Kostüme der Darsteller, erinnerten zwar schon an die Filmreihe, aber der Look im Stil des Film Noir, schwarz-weiß mit nur wenigen Farbakzenten, war ein gänzlich neuer Ansatz. Für die Darsteller bietet die Olsenbande wenig Möglichkeiten für eigene Kreativität. So erlebte man schauspielerisch tolle Leistungen, welche das Ensemble zu den Filmfiguren machte. Mimik, Gestik, der Gang und natürlich die Ausdrucksweise perfekt von der Leinwand auf die Bühne gebracht. Da bleibt kaum Spiel für eigene Ideen. Die Inszenierung selbst probierte sich schon in neuen Ansätzen. Neben der farblichen Ästhetik kamen Pyro- und Lichteffekte zum Einsatz und die Darsteller durften in den typischen Autos über die Bühne fahren. Sogar eine Autoverfolgung gab es, wobei dies dann eher in comichaften Klamauk abdriftete. Dessen ungeachtet hatten die Zuschauer ihren Spaß. Wie immer gehen die tollen Pläne Egons gründlich schief. Und wenn nicht, dann schaffte es Yvonne in ihrer Unbedarftheit, diesen Erfolg ganz nebenbei in einen Misserfolg zu verwandeln. Das erwartet man im Zuschauerraum und diese Erwartungen werden in Gänze erfüllt. Und dennoch kann nicht jeder Gag zünden, weil ihn der Olsenbanden-Filmfan bereits kennt und erwartet. Wer den sechsten Film, der voraussichtlich letzte Streich der Olsenbande von 1974 und den achten Film, Die Olsenbande sieht rot, von 1976 kennt, konnte sich die Story schon vorab selbst zusammenreimen. Hier hätten wir uns ein wenig mehr Kreativität vom Autor Lutz Hillmann gewünscht. Was dieser dann aber zu Papier gebracht

0: gemacht hat, wird von den Mimen des Eisleber-Theater großartig umgesetzt. Eine der amüsantesten Szenen war für uns der Raub der Bedford-Diamanten. Mit dem Gefühl, dass uns Bennys gelbe Socken und Yvonnes quietschbunte Garderobe schon ein wenig gefehlt haben, erleben wir, dass am Ende, trotz aller Anstrengungen, Egon wieder im Knast steckt.
1: Egon!

0: Aber ach, das hatten wir ja schon und springen deshalb gleich in unsere kleinen Gespräche mit Zuschauern und mit Egon Olsen. Verzeihung, Christopher Wartig.
1: Egons Plan ist wieder nicht aufgegangen. Sind Sie da jetzt traurig?
2: Nein, dann gibt es ja noch eine Fortsetzung, dass der nächste Plan kommt.
1: Spaß beiseite. Wie hat Ihnen denn die Vorstellung gefallen?
2: Sehr gut.
1: Was war so für Sie das Beste? Was hat Ihnen weniger gefallen? Wie ist so der erste Eindruck nach den wenigen Minuten, die Premiere jetzt her ist?
2: Also ich denke, dass mit den wenigen Mitteln ganz viel umgesetzt wurde, so alleine mit den kleinen Autos und solche Geschichten, ne? Dass wirklich das Möglichste rausgeholt wurde. Und ja, also für das, was so aus dem Film ist, haben sie wirklich gut viel rausgeholt. Auf eine ganz andere Art und Weise durch dieses Schwarz-Weiß eben, ne? Weil ja sonst die Filme sehr bunt sind. Aber es hat mir gut gefallen.
1: Ich höre also aus Ihren Worten heraus, Sie sind Olsen-Bande-Kenner.
2: Ja, ein wenig.
1: Und wie sieht es hier drüben aus? Die Jugend kennt ja die Filme nicht so sehr.
3: Nee, also ich kenne die Filme tatsächlich gar nicht. Ich fand es aber trotzdem sehr amüsant, hat Spaß gemacht zum Zuschauen. Und zwar auch, finde ich, auch super umgesetzt alles.
1: Und heißt das jetzt, Sie werden mal in der Flimmerkiste kramen und die alten Olsen-Banden-Filme raussuchen?
3: Ja, könnte ich mir schon vorstellen, wenn ich da mal über einen Film stoße, dass ich mir den auch mal anschaue jetzt, ja.
1: Christopher, Quizfrage. Was war am 1. Oktober 2018?
4: Premiere Olsenband?
1: Ja, genau, richtig. Da hattest du vor unserer Kamera erzählt, dass du damals zum ersten Mal mit der Olsenbande in Berührung gekommen bist. Das war für dich eine große Herausforderung. Nun, sozusagen Olsenbande 2.0. Was konntest du aus deiner damaligen Rolle übernehmen? Du bist ja ein alter Hase als Egon Olsen. Was war für dich die neue Herausforderung?
4: Die neue Herausforderung war das Bühnenbild, weil das war ganz anders als bei der letzten Olsen-Bande-Inszenierung. Da war es bunt und jetzt ist es quasi schwarz-weiß.
1: Ja. Wenn man so auf deine Rollen schaut, mit einem Augenzwinkern gefragt, du hast sozusagen vom kleinen Ganoven zum Bürgermeister, zum Mephisto, zum Dorfrichter und jetzt wird zum kleinen Ganoven gebracht. Das ist eine erstaunliche berufliche Entwicklung. Welche berufliche Rolle fehlt dir da noch?
4: Ja, Bundespräsident, oder? Nee, keine Ahnung, also gibt's noch einiges.
1: Ich habe gelesen, du hast da so eine Rolle, die würdest du wahnsinnig gern spielen, Stichwort Helmut Schmidt.
4: Ja, damals fand ich das richtig gut. Ich glaube aber, jetzt ist der Film schon gedreht worden und ja, weiß nicht, da muss ich wahrscheinlich noch ein bisschen warten, bis er wieder gefragt ist.
1: Letzte Frage noch an dich. Was von den Rollen oder welche von den Rollen macht dir zurzeit am meisten Spaß? Welche liegt dir persönlich am meisten? Gibt es da eine oder kann man das nicht so sehen?
4: Es machen eigentlich alle recht viel Spaß, weil die unterschiedliche Facetten haben. Also Dorfrichter Adam ist total spannend, weil das ein richtiger Lümmel ist. Noch schlimmer eigentlich, ist ein Verbrecher. Und ja, Cabaret macht auch wahnsinnig viel Spaß, Conferencier zu spielen. Das ist auch eine schöne Tanzrolle. Ja, also
1: quer durch den Gemüsegarten.
4: Ja.
1: Dann nochmal Gratulation zur gelungenen Premiere. Nein. Jetzt viel Spaß beim Feiern und natürlich viel Erfolg weiterhin hier am Haus mit den vielen Rollen. Viel Spaß.
4: Vielen Dank.

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0: Am Samstag wird es nach den verregneten Tagen mal wieder trocken und etwas sonniger bei Temperaturen von 7 bis 15 Grad. Der Mittagshimmel ist mit Wolken bedeckt, von Osten weht ein leichter Wind, der bis zum Abend den Himmel etwas auflockert. Bei 7 bis 10 Grad in der Nacht bleibt es unverändert trocken. Der Sonntag wird vergleichsweise ähnlich, mit dichten Wolken, bei 18 Grad.
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0: In Halberstadt hat ein Mann am Dienstagnachmittag mit einer Axt auf ein geparktes Auto eingeschlagen. Der Vorfall ereignete sich in der Erich-Weinert-Straße. Als der 38-Jährige den eintreffenden Streifenwagen bemerkte, ließ er die Axt fallen und flüchtete zu Fuß. Die Polizeibeamten konnten ihn jedoch nach kurzer Verfolgung stoppen. Da sich der Mann offenbar in einem psychischen Ausnahmezustand befand, wurden Rettungskräfte und ein Vertreter des Landkreises hinzugezogen. Der Mann wurde anschließend in eine Fachklinik eingewiesen. Am Fahrzeug entstand ein Schaden von rund 300 Euro. Gegen ihn wurde ein Ermittlungsverfahren wegen Sachbeschädigung eingeleitet. In Osterwiek ist es am Dienstagabend erneut zu einer Sachbeschädigung durch Feuer gekommen. In der Kapellenstraße geriet ein Pflanzkorb an einem denkmalgeschützten Gebäude in Brand. Durch die Flammen wurde auch die Fassade des historischen Gebäudes beschädigt. Der entstandene Schaden liegt nach ersten Schätzungen bei etwa 500 Euro. Wie es zu dem Feuer kam, ist bislang noch unklar. Die Polizei hat Ermittlungen aufgenommen und bittet Zeugen, sich beim Polizeirevier Harz in Halberstadt unter der Telefonnummer 03941 674 293 zu melden. Auf der Bundesstraße 27 bei Rübeland sind am Dienstagnachmittag zwei Menschen bei einem Verkehrsunfall verletzt worden. Ein 55-jähriger Autofahrer wollte einen Bus überholen und stieß dabei frontal mit einem entgegenkommenden Fahrzeug zusammen. Beide Beteiligten wurden leicht verletzt, eine 59-jährige Frau musste ins Krankenhaus gebracht werden. Die Fahrzeuge waren nicht mehr fahrbereit und mussten abgeschleppt werden. Der entstandene Schaden wird auf insgesamt rund 25.000 Euro geschätzt. Während der Unfallaufnahme war die Bundesstraße mit Unterstützung der Feuerwehr voll gesperrt. Gegen den Unfallverursacher wird nun wegen fahrlässiger Körperverletzung ermittelt.
3: Quiz begeistert Gäste. Riskier dein Bier trifft Bauhaus.
4: Ein ganz neues Quizformat kommt bald in die Bauhausstadt. Am 5. Mai um 19 Uhr dreht sich im Bauhausmuseum Dessau alles um Bier, allerdings nicht um gewöhnliches Bier. Zu Ehren des Bauhaussommers, der in diesem Jahr vom Kulturamt mitgestaltet wird, hat man sich etwas ganz Besonderes einfallen lassen.
5: Auf dem Weg zu diesen Veranstaltungen sind wir natürlich verschiedene Optionen durchgegangen und haben auch geschaut, was wir an neuen, vor allem interessanten und witzigen Formaten ausprobieren könnten. Und im Zusammenhang mit dem Bauhausbier, was es in diesem Jahr ja zum Jubiläum zu erwerben gibt, und verschiedener Kontakte, sind wir dann auf die Idee gestoßen, das Ganze in ein Quizformat zu packen. Und haben da auf ein bewährtes Format aus Leipzig zurückgegriffen und werden dann am 5. Mai im Bauhausmuseum erstmals Riskier dein Bier zur Aufführung bringen.
4: Mit dabei ist auch Quizmaster Tim Tölke aus der Originalshow Riskier dein Bier.

0: Bier aus Leipzig. Er wird das Publikum und die Teams durch den Abend führen. Doch er bleibt nicht der einzige prominente Gast.
1: Bonbon an der Geschichte und Besonderheit ist vielleicht, wir werden als Fragestellerin, als Fragengeberin an dem Abend im Rahmen dieses Table Quiz Annegret Schenkel dabei haben. Vielen, die sich sicher mit dem Thema Quiz beschäftigen, bekannt aus Gefragte Jagd. Dort ist sie eine der drei Top-Jägerinnen und ich glaube, diese Kombination Bauhausmuseum, Bauhausjubiläum, Jubiläumsbier, Quiz ist, denke ich, ein schöner, entspannter Einstieg, um dieses Jahr in den Bauhaussommer 2026 hineinzukommen.
0: Dieses Live-Quiz-Format gehört zu den erfolgreichsten in Deutschland und ist auch in Dessau durchaus bekannt. In der Bauhaus-Quiz-Variante dreht sich alles um Bauhaus, Architektur, Design, Geschichte und Allgemeinwissen. Für die Dessauer dürfte das Quizzen also kein Problem sein.
1: Gequizt wird nicht nur in anderen Teilen Deutschlands, sondern wir haben auch verschiedene Quizformate in Dessau. Und wie gesagt, den Brückenschlag zum Bauhausmuseum, den brachte uns dann das Bauhausbier, was in Dessau jetzt in diesem Jahr das Jubiläum auch begleiten wird. Und aus dieser Idee heraus ist dann dieses Format entstanden und wir freuen uns auf einen Table-Quiz-Abend im Bauhausmuseum am 5. Mai.
0: Man darf sich also auf einen unterhaltsamen Abend freuen und auf ein Format, das ganz auf gemeinsamen Mitmachen ausgerichtet ist.
1: Es ist ein Format, was ausgelegt ist auf, ich denke mal, auf 110 bis 130 Personen. Wir gehen davon aus, dass sich bis 15 Quiz-Teams für dieses Table-Quiz anmelden können. Anmelden heißt in einer Spielstärke von 2 bis vielleicht maximal 8 Personen. Am Ende aber ganz unkompliziert wollen wir dort die Option geben, sich daran zu beteiligen, daran teilzuhaben.
0: Wer nicht selbst im Team antreten möchte, kann den Abend auch entspannt als Zuschauer genießen. Der Eintritt ist frei. Einlass ist ab 18.30 Uhr. Für alle, die selbst miträtseln wollen, ist eine Anmeldung für den 5. Mai um 19 Uhr ganz unkompliziert per E-Mail unter olaf.bülow@dessau-roßlau.de möglich.
2: Kinder singen für Minister. Schulbesuch von Rainer Haseloff und Jan Riedel.
3: Wir sind Kinder einer Welt und kommen, wie es uns gefällt.
4: Ein Ständchen für Sachsen-Anhalts Bildungsminister, den Ministerpräsidenten AD und verschiedene Abgeordnete des Landtags und des Magdeburger Stadtrats. Schön zu sehen, die bunte Mischung bei diesen Kindern der 3. und 4. Klasse. Sicher nicht nur hier in der Grundschule am Vogelsang, sondern auch an den vielen anderen Grundschulen in unserem Bundesland. Doch genau das steht zur Disposition, wenn es der AfD gelingen sollte, in Regierungsverantwortung zu kommen. Denn ginge es nach der AfD, ist die Lösung für alle unsere Probleme Ausländer raus und Deutsch sein auf staatliche Anweisung. Auch in der Bildungspolitik. Und genau davor haben sicher nicht nur die Lehrer an dieser Schule große Sorgen. Hier den CDU-Politikern vorgetragen, die diese Sorgen nachvollziehen können, denn das sogenannte Regierungsprogramm der AfD widerspricht in weiten Teilen dem Bildungsgesetz von Sachsen-Anhalt, das sich an den freiheitlich-demokratischen Grundsätzen der Landesverfassung orientiert.
5: Ich glaube, das muss allen Akteuren auch an den Schulen in unserem Land klar sein. Das ist, ich sage immer dazu, ein Kulturbruch, der bevorsteht. Dieses Regierungsprogramm, was ja nun auch verabschiedet wurde vom Parteitag der AfD, das ist am Ende menschenverachtend, das ist rassistisch, das ist völkisch durchwoben und das würde natürlich für unsere Schulen bedeuten, dass all diese Dinge, die wir eigentlich in einer aufgeklärten, toleranten Gesellschaft auch unseren Kindern mitgeben wollen, also Toleranz, füreinander da zu sein, einander zu achten, sich demokratisch zu engagieren, all diese Dinge werden zur Disposition gestellt und da gibt es sehr viele, sehr, sehr viele Lehrkräfte in unserem Bundesland, die das nicht wollen. und die jetzt auch langsam aufstehen und sagen, also nicht mit unseren Schulen, nicht mit unseren Schülern.
4: Von der AfD als bloße Verwalter für Schüler diffamiert, war es den Lehrkräften wichtig zu zeigen, welchen Rahmen sie in ihrer Schule der Bildungsarbeit geben, über den eigentlichen Lehrplan hinaus. Leseförderung, Kinderfasching, Klassenfahrten oder die patenschaftlichen Beziehungen zum benachbarten Zoo, um nur mal

0: ein paar Maßnahmen zu benennen, die über das vom Lehrplan geforderte Maß hinausgehen. Dazu das frisch renovierte Schulgebäude mit Fachkabinetten und sogar einer kleinen Turnhalle.
1: Ich bin mir nicht sicher, ob alle Eltern das Regierungsprogramm gelesen haben, so wie ganz viele keine Wahl oder Regierungsprogramme lesen. Aber ich glaube, das muss schon klar gemacht werden. Das ist auch unser Auftrag. Also das ist auch keine Parteipolitik, sondern das ist Auftrag von Schule gemäß Paragraph 1 des Schulgesetzes, die Kinder zu Menschen zu erziehen, die in der freiheitlich-demokratischen Grundordnung sich sicher bewegen, die tolerant sind, die auch die Vielfalt der Gesellschaft akzeptieren, die nicht unterdrücken, die nicht aussortieren etc. Und deswegen ist das jetzt nicht zwingend ein parteipolitisches Thema und das müssen auch die Eltern verstehen, sondern das sind die Lehrer auch qua ihres Amtseides als Beamte oder Angestellte des Landes auch dazu angehalten, natürlich diese freiheitlich-demokratische Grundordnung zu verteidigen. Das ist ganz normal. Ja, und ich glaube, das kommt jetzt in das Bewusstsein der Schulen, auch der Kollegien immer mehr rein. Wir haben da auch eine Verantwortung und da wollen wir die Schulen unterstützen.
0: Diese Sorgen und Nöte der Lehrkräfte nehmen die Politiker mit in den kommenden Wahlkampf. Sie nehmen aber auch mit, dass eine engagierte Lehrerschaft jeden Tag aufs Neue dabei ist, die liberalen Grundsätze unserer Gesellschaft zu verteidigen.

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0: etwas auflockert. Bei 7 bis 10 Grad in der Nacht bleibt es unverändert trocken. Der Sonntag wird vergleichsweise ähnlich, mit dichten Wolken bei 18 Grad.
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3: Sponsoringvertrag. Stadtwerke und Jazzclub besiegeln weitere Zusammenarbeit. Die Wernigeröder Stadtwerke unterstützen seit ihrer Gründung die Kultur in der bunten Stadt. Ob Schlossfestspiele, die internationalen Brahms-Chorfestivals,
4: sind wir schon gut unterwegs, aber wir brauchen natürlich auch Unterstützung. Das Haus kostet an Miete, die Flügel müssen gestimmt werden. Das hat alles seine Kosten, das Hauspersonal muss bezahlt werden. Und in der Remise an unserem zweiten Spielort oder eigentlich dem ersten Spielort, mit dem wir angefangen haben, bekommt man, sage ich mal, auch voll verkauft heute kein Konzert mehr kostendeckend hin, um die Musiker vernünftig zu bezahlen, um sie auch in einem warmen, weichen Bett schlafen zu lassen und nicht im Getränkelager. Deswegen brauchen wir Sponsoring und wir sind sehr froh, dass die Stadtwerke seit über 20 Jahren hier wirklich uns immer zur Seite stehen und nicht nur für den Jazzclub ein sehr, sehr verlässlicher Partner in der Kulturlandschaft in Wernigerode sind. Dafür ein großes Dankeschön auch an die Stadtwerke.
3: Natürlich ist auch der Jazzclub im Wernigeröder Kunst- und Kulturverein auf Sponsoren und Förderer angewiesen, um Konzertkarten noch zu einem bezahlbaren Preis anbieten zu können. Gewinn macht der Verein, dessen Arbeit ehrenamtlich ist, nicht. Deshalb wird auch in diesem Jahr wieder ein Sponsoringvertrag unterzeichnet.
5: Ja, die Stadtwerke Wernigerode unterstützen auch dieses Jahr wieder Jazz und Artverwandtes, weil es Tradition hat, weil es auch wirklich in die bunte Stadt am Harz passt, musikalisch in diesem Fall. Und wir ja ganz viele Jahre schon Unterstützer sind und in diesem Jahr eben ganz besonders das Konzert mit Reuter. Und das wird, glaube ich, ein tolles Ereignis.
4: Wer Christoph Reuter schon in den vergangenen Jahrzehnten, muss ich sagen, hier in Wernigerode erlebt hat, wird bemerkt haben, dass er immer eine sehr komödiantische Ader hatte.
6: Hallo, heute geht es um das wohl berühmteste Klavierstück der Welt. Sie zermartern sich den Kopf. Geht es um... oder um... Nein, heute geht es um... Van Beethovens für Elise. Wer war Elise? Es ist sehr wahrscheinlich, dass der Name gar nicht stimmt, denn Beethoven hat eine furchtbar unleserliche Schrift. Als mögliche Angebetete kommt eher eine Therese in Frage, aber wollen wir nicht so kleinig sein, viele Jahre danach. Ich meine, man muss dazu sagen, der Klassiker hat ein gutes Image. Ja? Das ist ein ordentlicher Typ, hat den ganzen Tag geübt und er beschäftigt sich schließlich mit 300 Jahre alter Musik. Aber wenn man heutzutage ein junges Mädel fragt, kennst du Beethovens 9., sagt sie, sag mal, war der so oft verheiratet? Also, es ist nicht mehr alles so schön. Kommen wir nun zum Jazz. Der Jazzmusiker hat ein anderes Image als der klassische Musiker. Der Jazzmusiker lebt nach dem Motto, ohne Proben ganz nach oben. Ich komme aus dem Osten, da gab es den Spruch, ohne Üben nach drüben. Das hat natürlich finanzielle Konsequenzen. Weil wenn so ein Jazzmusiker zum Arzt kommt und der Arzt sagt, sie haben noch zwei

0: Und Christoph Reuter war 15 Jahre Sideman von Eckart von Hirschhausen am Piano und hat sich da sicher einiges auch abgeguckt und ist in diesem Genre ja auch schon lange unterwegs gewesen und ist nunmehr mit seinem vierten Musikkabarettprogramm da, was immer mit dem immer mit Musik zu tun hat und aber immer verschiedene Bezüge. Vor 2 Jahren hieß es, Musik macht schlank. Das war sehr lustig, mit einem Kalorienzähler auf dem Steinway-Flügel. Und dieses Jahr bin ich gespannt, heißt es, Musik macht sexy. Da weiß ich noch nicht, was auf der Bühne passiert.
1: 35 € kostet die Eintrittskarte für die Veranstaltung am 30. Mai im Konzerthaus Liebfrauen, die im Vorverkauf in Jüttners Buchhandlung oder im Ticket-Online-Shop zu erwerben ist.
2: Es geht los. Eröffnung der Frühlingswiese.
3: Die 29. Eisleber Frühlingswiese lockte wieder viele tausende Besucher in die Lutherstadt. Bereits zur Eröffnung am 30. April zeigte sich das Wetter von seiner besten Seite. Traditionell waren Gäste aus Politik und Wirtschaft gekommen, um die Eröffnung mitzuerleben. Zur Einstimmung gab es eine musikalische Darbietung von den Kindern der Kita Bummi.

0: zur Frühlingswiese, am Eingangsportal aufgereiht, begrüßen einige der vielen Wiesi-Figuren die Besucher. Ein Anblick, auf den auch Bürgermeister Carsten Staub in seinen begrüßenden Worten einging.
1: Mittlerweile haben wir 90 Wiesis, ein Teil sehen Sie hier präsentiert. Viele Unternehmen nutzen diese wunderbare Möglichkeit der Werbung für ihr Unternehmen, für ihre tollen Produkte. Und es freut mich insbesondere, dass es nach wie vor diese Beliebtheit hat. Seit 1998 gibt es dieses Format, die, ja, ich sage mal, kleine Form der großen Wiese, aber mittlerweile ist fast kein Unterschied mehr. Über 100.000 Besucher fast jedes Jahr. Und ich bin mir ziemlich sicher, mit Unterstützung der Sonne und des langen Wochenendes werden wir das auch in diesem Jahr schaffen.
0: Punkt 14 Uhr wurde der offizielle Akt vorgenommen. Mit dem Durchschneiden des Bandes war die Frühlingswiese eröffnet. Traditionell gehen Wiesi, Bürgermeister Staub und eine kleine Schar von Interessierten auf der Gewerbeschau Reforma von Stand zu Stand. 25 Unternehmen aus den verschiedensten Branchen waren mit ihren Angeboten vor Ort. Da fiel die Entscheidung zwischen Staubsauger und jeder Menge Pferdestärken auf zwei Rädern auch dem Bürgermeister nicht leicht. An der Seite von Bürgermeister und Wiesi war auch die Blütenkönigin des Seegebietes Mansfelder Land, Kim, die Erste. Seit gut einer Woche gekrönt, freute sie sich auf diesen ersten offiziellen Auftritt.
2: Einfach ein schönes Gefühl, wenn man was repräsentiert und die Leute dann einen auch freundlich gegenübertreten und einfach sagen, schön, dass sie das machen. Ja.
0: Ganz offiziell war eine kleine Delegation der Ortsfeuerwehr Litzelsdorf aus Österreich das erste Mal in der Lutherstadt. Litzelsdorf ist genau wie Lutherstadt Eisleben die Partnerstadt von Memmingen.
3: Wir hatten bei unserem Besuch von der Feuerwehr Memmingen Kameraden aus der Feuerwehr Helfter dabei. Und denen hat es bei uns so gut gefallen, dass wir eine Gegeneinladung bekommen haben und zu so einem netten Besuch heute und mit einer Kirmes, da sind wir sehr gerne dem nachgekommen und freuen uns natürlich, dass da zu sein.
0: Karussell fahren, die Riesenrutsche hinuntersausen, Salto schlagen, das Losglück herausfordern und vor allem Eisschlecken, hieß es das ganze Wochenende. Seit über 15 Jahren finden zur Frühlingswiese auf einem abgegrenzten Areal die Waldarbeitermeisterschaften statt. Danny Kloska, Forstwirtschaftsmeister im Landesforstbetrieb Sachsen-Anhalt, verriet uns, dass die Lutherstadt bei den Waldarbeitern gut ankommt.
4: Wir haben nur 55 Startplätze und die sind mehrfach überzeichnet, sodass wir nicht jeden Bewerber oder Wettkämpfer auch hier einladen konnten. Bei 55 muss man Cut machen und es wären gerne auch 70 gekommen. Daran sieht man,

0: wie stark, wie groß der Magnet ist im Eisleben. Und haben auch sehr hochkarätige Starter aus der Bundesrepublik. Die deutsche Nationalmannschaft schneidet mit morgen. Die sind gerade von der WM wiedergekommen, sind Vize-Weltmeister geworden. Jeder der Nationalmannschaftsmitglieder hat eine Goldmedaille in der Einzeldisziplin geholt. Wir haben einen Weltrekord nach Hause geholt oder einen Weltrekord geschnitten bei der Entastung. Also da sind wir schon sehr stolz drauf, dass wir auch die Nationalmannschaft hier auf unserer Meisterschaft begrüßen können.
1: Bereits um 9 Uhr am 1. Mai ging es dann bei den Waldarbeitern los. Nach einer kurzen Eröffnung durch Forstwirt Nils Hoffmann und Johannes Brodowski, stellvertretender Leiter des Forstbetriebs Süd, stand für 4 Teilnehmer gleich die Königsdisziplin auf dem Plan, die Zielfällung. Luis Kolb, frisch gebackener Vize-Weltmeister in der U24, holte in dieser Disziplin zusätzlich den Weltmeistertitel mit 656 von 660 Punkten. In Eisleben ging er somit hochmotiviert an den Start. 624 Punkte erkämpfte er an diesem Tag und landete damit dieses Mal nicht ganz vorn. Spannend ging es natürlich auch bei den Disziplinen Präzisionsschnitt und Kettenwechsel zu.

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0: Die Olsenbande. Premiere im Theater.
1: Premiere im Theater Eisleben. Doch heute fangen wir mit dem Ende an. Sie sehen, der Vorhang ist zu, die letzten Überbleibsel der Vorstellung werden beseitigt und Sie werden staunen, Egon hat es wieder nicht geschafft. Jedenfalls insofern nicht, dass er wieder hinter schwedischen Gardinen sitzt. Aber das ist ja keine Neuigkeit. Dabei fing dieser Abend so wunderbar positiv für Egon an. Also, alles mal auf Anfang.
2: Mit sichtlicher Vorfreude waren die Premierengäste ins Theater gekommen, um zu erleben, wie Egon und seine Kumpane das nächste mächtig gewaltige Ding drehen. Dabei waren durchaus auch jüngere Zuschauer dabei, die eher weniger Erinnerungen an die 14 Filme mit dem Gauner-Trio haben dürften. Die Älteren aber kamen mit großer Erwartungshaltung und vorbereitet.
3: Das sieht so ein bisschen aus mit Hut und so wie Olsenbande. Was erwarten Sie denn vom heutigen Abend?
4: Spaß. Wir lieben die Olsenbande schon von Kindheit an. Ja.
3: Waren Sie denn schon 2018, als die Olsenbande schon mal auf der Bühne hier ihren Coup landete, da?
4: Ja. Genau.
3: Und was glauben Sie, ob es Egon heute schafft?
4: Mit Sicherheit. Mit Sicherheit, wie immer. Da hat ja einen Plan, was andere nicht haben.
5: Ja, selbst gemacht. Je, geht bis in die Nacht halb zwei.
3: Extra für heute?
5: Extra für heute, genau.
3: Und jetzt müssen Sie aber auch so genau schimpfen, wie sie immer schimpft auf der Bühne. Kriegen Sie das hin?
5: Nein, glaube nicht.
2: Wie erwartet hatte Egon einen Plan, brach ins Theater Eisleben ein und scheiterte. Nach dem Knastaufenthalt

0: kam er aber mit einem noch größeren Plan.
1: Morgen Mittag fährt ein schwer gepanzertes und bewachtes Fahrzeug durch Eisleaf. Der Ladeaufsatz ist eine Spezialanfertigung der Firma Franz Jäger Berlin aus dem Jahre 1911. Und bisher noch niemals geknackt worden.
0: Zu diesem Zeitpunkt hatte man als Zuschauer die erste Überraschung der Inszenierung bereits etwas wirken lassen können. Die gesamte Bühnenausstattung, einschließlich der Kostüme der Darsteller, erinnerten zwar schon an die Filmreihe, aber der Look im Stil des Film Noir, schwarz-weiß mit nur wenigen Farbakzenten, war ein gänzlich neuer Ansatz. Für die Darsteller bietet die Olsenbande wenig Möglichkeiten für eigene Kreativität. So erlebte man schauspielerisch tolle Leistungen, welche das Ensemble zu den Filmfiguren machte. Mimik, Gestik, der Gang und natürlich die Ausdrucksweise perfekt von der Leinwand auf die Bühne gebracht. Da bleibt kaum Spiel für eigene Ideen. Die Inszenierung selbst probierte sich schon in neuen Ansätzen. Neben der farblichen Ästhetik kamen Pyro- und Lichteffekte zum Einsatz, und die Darsteller durften in den typischen Autos über die Bühne fahren. Sogar eine Autoverfolgung gab es, wobei dies dann eher in comichaften Klamauk abdriftete. Dessen ungeachtet hatten die Zuschauer ihren Spaß. Wie immer gehen die tollen Pläne Egons gründlich schief. Und wenn nicht, dann schaffte es Yvonne in ihrer Unbedarftheit, diesen Erfolg ganz nebenbei in einen Misserfolg zu verwandeln. Das erwartet man im Zuschauerraum und diese Erwartungen werden in Gänze erfüllt. Und dennoch kann nicht jeder Gag zünden, weil ihn der Olsenbanden-Filmfan bereits kennt und erwartet. Wer den sechsten Film, der voraussichtlich letzte Streich der Olsenbande von 1974 und den achten Film, Die Olsenbande sieht rot, von 1976 kennt, konnte sich die Story schon vorab selbst zusammenreimen. Hier hätten wir uns ein wenig mehr Kreativität vom Autor Lutz Hillmann gewünscht. Was dieser dann aber zu Papier gebracht hat, wird von den Mimen des Eisleber-Theater großartig umgesetzt. Eine der amüsantesten Szenen war für uns der Raub der Bedford-Diamanten. Mit dem Gefühl, dass uns Bennys gelbe Socken und Yvonnes quietschbunte Garderobe schon ein wenig gefehlt haben, erleben wir, dass am Ende, trotz aller Anstrengungen, Egon wieder im Knast steckt.
2: Egon!

0: Das hatten wir ja schon und springen deshalb gleich in unsere kleinen Gespräche mit Zuschauern und mit Egon Olsen. Verzeihung, Christopher Wartig.
1: Egons Plan ist wieder nicht aufgegangen. Sind Sie da jetzt traurig?
2: Nein, da gibt es ja noch eine Fortsetzung, dass der nächste Plan kommt.
1: Spaß beiseite, wie hat Ihnen denn die Vorstellung gefallen?
2: Sehr gut.
1: Was war so für Sie das Beste? Was hat Ihnen weniger gefallen? Wie ist so der erste Eindruck nach den wenigen Minuten, die Premiere jetzt her ist?
2: Also ich denke, dass mit den wenigen Mitteln ganz viel umgesetzt wurde, so alleine mit den kleinen Autos und solche Geschichten, ne? Dass wirklich das Möglichste rausgeholt wurde. Und ja, also für das, was so aus dem Film ist, haben sie wirklich gut viel rausgeholt. Auf eine ganz andere Art und Weise durch dieses Schwarz-Weiß eben, ne? Weil ja sonst die Filme sehr bunt sind. Aber es hat mir gut gefallen.
1: Ich höre also aus Ihren Worten heraus, Sie sind Olsen-Bande-Kenner.
2: Ja, ein wenig.
1: Und wie sieht es hier drüben aus? Die Jugend kennt ja die Filme nicht so sehr.
3: Nee, also ich kenne die Filme tatsächlich gar nicht. Ich fand es aber trotzdem sehr amüsant, hat Spaß gemacht zum Zuschauen. Und zwar auch, finde ich, auch super umgesetzt alles. So.
1: Und heißt das jetzt, Sie werden mal in der Flimmerkiste kramen und die alten Olsen-Banden-Filme raussuchen?
3: Ja, könnte ich mir schon vorstellen, wenn ich da mal über einen Film stoße, dass ich mir den auch mal anschaue jetzt, ja.
1: Christopher, Quizfrage. Was war am 1. Oktober 2018?
4: Premiere Olsenband?
1: Ja, genau, richtig. Da hattest du vor unserer Kamera erzählt, dass du damals zum ersten Mal mit der Olsenband in Berührung gekommen bist. Das war für dich eine große Herausforderung. Nun, sozusagen Olsenbande 2.0. Was konntest du aus deiner damaligen Rolle übernehmen? Du bist ja ein alter Hase als Egon Olsen. Was war für dich die neue Herausforderung?
4: Die neue Herausforderung war das Bühnenbild. Weil das war ganz anders als bei der letzten Olsenbande-Inszenierung. Da

0: war es bunt und jetzt ist es quasi schwarz-weiß.
1: Ja. Wenn man so auf deine Rollen schaut, mit einem Augenzwinkern gefragt, du hast sozusagen vom kleinen Ganoven zum Bürgermeister, zum Mephisto, zum Dorfrichter und jetzt wird zum kleinen Ganoven gebracht. Das ist eine erstaunliche berufliche Entwicklung. Welche berufliche Rolle fehlt dir da noch?
0: Ja, Bundespräsident, oder? Nee, keine Ahnung, also gibt es noch einiges.
1: Ich habe gelesen, du hast da so eine Rolle, die würdest du wahnsinnig gern spielen, Stichwort Helmut Schmidt.
0: Ja, damals fand ich das richtig gut. Ich glaube aber, jetzt ist der Film schon gedreht worden und ja, weiß nicht, da muss ich wahrscheinlich noch ein bisschen warten, bis er wieder gefragt ist.
1: Letzte Frage noch an dich. Was von den Rollen oder welche von den Rollen macht dir zurzeit am meisten Spaß? Welche liegt dir persönlich am meisten? Gibt es da eine oder kann man das nicht so sehen?
0: Oh, es machen eigentlich alle recht viel Spaß, weil die unterschiedliche Facetten haben. Also Dorfrichter Adam ist total spannend, weil das ein richtiger Lümmel ist. Noch schlimmer eigentlich, sind Verbrecher. Und ja, Cabaret macht auch wahnsinnig viel Spaß, Conferencier zu spielen. Das ist auch eine schöne Tanzrolle. Ja, also
1: quer durch den Gemüsegarten.
0: Ja.
1: Dann nochmal Gratulation zur gelungenen Premiere. Nein. Jetzt viel Spaß beim Feiern und natürlich viel Erfolg weiterhin hier am Haus mit den vielen Rollen. Viel Spaß.
0: Vielen Dank.

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0: Am Samstag wird es nach den verregneten Tagen mal wieder trocken und etwas sonniger bei Temperaturen von 7 bis 15 Grad. Der Mittagshimmel ist mit Wolken bedeckt, von Osten weht ein leichter Wind, der bis zum Abend den Himmel etwas auflockert. Bei 7 bis 10 Grad in der Nacht bleibt es unverändert trocken. Der Sonntag wird vergleichsweise ähnlich, mit dichten Wolken, bei 18 Grad.
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0: In Halberstadt hat ein Mann am Dienstagnachmittag mit einer Axt auf ein geparktes Auto eingeschlagen. Der Vorfall ereignete sich in der Erich-Weiner-Straße. Als der 38-Jährige den eintreffenden Streifenwagen bemerkte, ließ er die Axt fallen und flüchtete zu Fuß. Die Polizeibeamten konnten ihn jedoch nach kurzer Verfolgung stoppen. Da sich der Mann offenbar in einem psychischen Ausnahmezustand befand, wurden Rettungskräfte und ein Vertreter des Landkreises hinzugezogen. Der Mann wurde anschließend in eine Fachklinik eingewiesen. Am Fahrzeug entstand ein Schaden von rund 300 Euro. Gegen ihn wurde ein Ermittlungsverfahren wegen Sachbeschädigung eingeleitet. In Osterwiek ist es am Dienstagabend erneut zu einer Sachbeschädigung durch Feuer gekommen. In der Kapellenstraße geriet ein Pflanzkorb an einem denkmalgeschützten Gebäude in Brand. Durch die Flammen wurde auch die Fassade des historischen Gebäudes beschädigt. Der entstandene Schaden liegt nach ersten Schätzungen bei etwa 500 Euro. Wie es zu dem Feuer kam, ist bislang noch unklar. Die Polizei hat Ermittlungen aufgenommen und bittet Zeugen.

0: sich beim Polizeirevier Harz in der Halberstadt unter der Telefonnummer 03941 674 293 zu melden. Auf der Bundesstraße 27 bei Rübeland sind am Dienstagnachmittag zwei Menschen bei einem Verkehrsunfall verletzt worden. Ein 55-jähriger Autofahrer wollte einen Bus überholen und stieß dabei frontal mit einem entgegenkommenden Fahrzeug zusammen. Beide Beteiligten wurden leicht verletzt, eine 59-jährige Frau musste ins Krankenhaus gebracht werden. Die Fahrzeuge waren nicht mehr fahrbereit und mussten abgeschleppt werden. Der entstandene Schaden wird auf insgesamt rund 25.000 Euro geschätzt. Während der Unfallaufnahme war die Bundesstraße mit Unterstützung der Feuerwehr voll gesperrt. Gegen den Unfallverursacher wird nun wegen fahrlässiger Körperverletzung ermittelt.
1: Quiz begeistert Gäste. Riskier dein Bier trifft Bauhaus.
2: Ein ganz neues Quizformat kommt bald in die Bauhausstadt. Am 5. Mai um 19 Uhr dreht sich im Bauhausmuseum Dessau alles um Bier. Allerdings nicht um gewöhnliches Bier. Zu Ehren des Bauhaussommers, der in diesem Jahr vom Kulturamt mitgestaltet wird, hat man sich etwas ganz Besonderes einfallen lassen.
3: Auf dem Weg zu diesen Veranstaltungen sind wir natürlich verschiedene Optionen durchgegangen und haben auch geschaut, was wir an neuen, vor allem interessanten und witzigen Formaten ausprobieren könnten. Und im Zusammenhang mit dem Bauhausbier, was es in diesem Jahr ja zum Jubiläum zu erwerben gibt und verschiedener Kontakte, sind wir dann auf die Idee gestoßen, das Ganze in ein Quizformat zu packen. Und haben da auf ein bewährtes Format aus Leipzig zurückgegriffen und werden dann am 5. Mai im Bauhausmuseum erstmals Riskier dein Bier zur Aufführung bringen.
2: Mit dabei ist auch Quizmaster Tim Tölke aus der Originalshow Riskier dein Bier aus Leipzig. Er wird das Publikum und die Teams durch den Abend führen. Doch er bleibt nicht der einzige prominente Gast.
3: Bonbon an der Geschichte und Besonderheit ist vielleicht, wir werden als Fragestellerin, als Fragengeberin an dem Abend im Rahmen dieses Table Quiz Annegret Schenkel dabei haben. Vielen, die sich sicher mit dem Thema Quiz beschäftigen, bekannt aus Gefragte Jagd. Dort ist sie eine der drei Top-Jägerinnen und ich glaube, diese Kombination Bauhausmuseum, Bauhausjubiläum, Jubiläumsbier, Quiz ist, denke ich, ein schöner, entspannter Einstieg, um dies Jahr in den Bauhaussommer 2026 hineinzukommen.
2: Dieses Live-Quiz-Format gehört zu den erfolgreichsten in Deutschland und ist auch in Dessau durchaus bekannt. In der Bauhaus-Quiz-Variante dreht sich alles um Bauhaus, Architektur, Design, Geschichte und Allgemeinwissen. Für die Dessauer dürfte das Quizzen also kein Problem sein.
3: Gequizt wird nicht nur in anderen Teilen Deutschlands, sondern wir haben auch verschiedene Quizformate in Dessau. Und wie gesagt, den Brückenschlag zum Bauhausmuseum, den brachte uns dann das Bauhausbier, was in Dessau jetzt in diesem Jahr das Jubiläum auch begleiten wird. Und aus dieser Idee heraus ist dann dieses Format entstanden und wir freuen uns auf einen Table-Quiz-Abend im Bauhausmuseum am 5. Mai.
2: Man darf sich also auf einen unterhaltsamen Abend freuen und auf ein Format, das ganz auf gemeinsamen Mitmachen ausgerichtet ist.
3: Es ist ein Format, was ausgelegt ist auf, ich denke mal, auf 110 bis 130 Personen. Wir gehen davon aus, dass sich bis 15 Quiz-Teams für dieses Table-Quiz anmelden können. Anmelden heißt in einer Spielstärke von 2 bis vielleicht maximal 8 Personen. Am Ende aber ganz unkompliziert wollen wir dort die Option geben, sich daran zu beteiligen, daran teilzuhaben.
2: Wer nicht selbst im Team antreten möchte, kann den Abend auch entspannt als Zuschauer genießen. Der Eintritt ist frei. Einlass ist ab 18.30 Uhr. Für alle, die selbst miträtseln wollen, ist eine Anmeldung für den 5. Mai um 19 Uhr ganz unkompliziert per E-Mail unter olaf.bülow@dessau-roßlau.de möglich.
0: Kinder singen für Minister. Schulbesuch von Rainer Haseloff und Jan Riedl.

0: ein Ständchen für Sachsen-Anhalts Bildungsminister, den Ministerpräsidenten AD und verschiedene Abgeordnete des Landtags und des Magdeburger Stadtrats. Schön zu sehen, die bunte Mischung bei diesen Kindern der dritten und vierten Klasse. Sicher nicht nur hier in der Grundschule am Vogelsang, sondern auch an den vielen anderen Grundschulen in unserem Bundesland. Doch genau das steht zur Disposition, wenn es der AfD gelingen sollte, in Regierungsverantwortung zu kommen. Denn ginge es nach der AfD, ist die Lösung für alle unsere Probleme Ausländer raus und Deutsch sein auf staatliche Anweisung. Auch in der Bildungspolitik. Und genau davor haben sicher nicht nur die Lehrer an dieser Schule große Sorgen. Hier den CDU-Politikern vorgetragen, die diese Sorgen nachvollziehen können, denn das sogenannte Regierungsprogramm der AfD widerspricht in weiten Teilen dem Bildungsgesetz von Sachsen-Anhalt, das sich an den freiheitlich-demokratischen Grundsätzen der Landesverfassung orientiert.
1: Ich glaube, das muss allen Akteuren auch an den Schulen in unserem Land klar sein. Das ist, ich sage immer dazu, ein Kulturbruch, der bevorsteht. Dieses Regierungsprogramm, was ja nun auch verabschiedet wurde vom Parteitag der AfD, das ist am Ende menschenverachtend, das ist rassistisch, das ist völkisch durchwoben. Und das würde natürlich für unsere Schulen bedeuten, dass all diese Dinge, die wir eigentlich in einer aufgeklärten, toleranten Gesellschaft auch unseren Kindern mitgeben wollen, also Toleranz, füreinander da zu sein, einander zu achten, sich demokratisch zu engagieren. All diese Dinge werden zur Disposition gestellt. Und da gibt es sehr viele, sehr, sehr viele Lehrkräfte in unserem Bundesland, die das nicht wollen und die jetzt auch langsam aufstehen und sagen, also nicht mit unseren Schulen, nicht mit unseren Schülern.
0: Von der AfD als bloße Verwalter für Schüler diffamiert, war es den Lehrkräften wichtig zu zeigen, welchen Rahmen sie in ihrer Schule der Bildungsarbeit geben, über den eigentlichen Lehrplan hinaus. Leseförderung, Kinderfasching, Klassenfahrten oder die patenschaftlichen Beziehungen zum benachbarten Zoo, um nur mal ein paar Maßnahmen zu benennen, die über das vom Lehrplan geforderte Maß hinausgehen. Dazu das frisch renovierte Schulgebäude mit Fachkabinetten und sogar einer kleinen Turnhalle.
1: Ich bin mir nicht sicher, ob alle Eltern das Regierungsprogramm gelesen haben, so wie ganz viele keine Wahl oder Regierungsprogramme lesen. Aber ich glaube, das muss schon klar gemacht werden. Das ist auch unser Auftrag. Also das ist auch keine Parteipolitik, sondern das ist Auftrag von Schule gemäß § 1 des Schulgesetzes, die Kinder zu Menschen zu erziehen, die in der freiheitlich-demokratischen Grundordnung sich sicher bewegen, die tolerant sind, die auch die Vielfalt der Gesellschaft akzeptieren, die nicht unterdrücken, die nicht aussortieren etc. Und deswegen ist das jetzt nicht zwingend ein parteipolitisches Thema und das müssen auch die Eltern verstehen, sondern das sind die Lehrer auch qua ihres Amtseides als Beamte oder Angestellte des Landes auch dazu angehalten, natürlich diese freiheitlich-demokratische Grundordnung zu verteidigen. Das ist ganz normal. Ja, und ich glaube, das kommt jetzt in das Bewusstsein der Schulen, auch der Kollegien immer mehr rein. Wir haben da auch eine Verantwortung und da wollen wir die Schulen unterstützen.
0: Diese Sorgen und Nöte der Lehrkräfte nehmen die Politiker mit in den kommenden Wahlkampf. Sie nehmen aber auch mit, dass eine engagierte Lehrerschaft jeden Tag aufs Neue dabei ist, die liberalen Grundsätze unserer Gesellschaft zu verteidigen.

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Am Samstag wird es nach den verregneten Tagen mal wieder trocken und etwas sonniger bei Temperaturen von 7 bis 15 Grad. Der Mittagshimmel ist mit Wolken bedeckt, von Osten weht ein leichter Wind, der bis zum Abend den Himmel etwas auflockert. Bei 7 bis 10 Grad in der Nacht bleibt es unverändert trocken. Der Sonntag wird vergleichsweise ähnlich,

0: immer ein verlässlicher Partner.
1: Wir haben hier in Wernigerode ein vielschichtiges Musikbild und wir stehen ja gerade vor der Konzertkirche. Und dieser Zusammenhang zwischen der Konzertkirche und dem Jazz ist ja auch eine ganz tolle Kombination. Und der Jazzclub selbst, den es schon sehr, sehr lange gibt, der hat natürlich auch Bedürfnisse, denn es wird ja alles teurer und das muss man wirklich auch so sagen. Das Engagement von Herrn Quast ist bewundernswert und wir freuen uns wieder auf ganz tolle Jazztage.
0: Unter dem Titel Jazz und Artverwandtes ist die Musikreihe des Jazzclubs seit über 20 Jahren in Wernigerode beheimatet und ein Geheimtipp für Kenner der Szene. Auch in diesem Jahr lockt sie wieder mit einem bunten, abwechslungsreichen Programm, denn die Künstler kommen gern in die bunte Stadt.
2: Das liegt auch daran, dass das Publikum hier so aufmerksam ist. Gerade in der Remise mit dem kleinen Clubcharakter, wo die Musiker ganz nah erlebt werden und das Publikum auf die Tasten schaut, auf die Finger schaut, wie gespielt wird, spontan Applaus spendet, bestimmte Passagen vielleicht auch mal kommentiert. Das mögen die Musiker.
0: Kultur ist nicht kostendeckend. Selbst wenn mal das eine oder andere Konzert gut angenommen wird. Aber in einer Kleinstadt ein solches Programm auf die Beine zu stellen, erfüllt die Mitglieder mit Stolz.
2: Wenn man das Haus hier betrachtet, in dem wir heute stehen, und es ausverkauft wäre, dann bräuchte man vielleicht kein Sponsoring. Wir haben hier knapp 500 Plätze. Ich mache mal ein paar Beispiele auf. Das meistverkaufte Konzert war Inga Rumpf mit über 400 Karten, aber das ist schon die Ausnahme. Und wenn wir Publikumszahlen haben, so um die 120 bis 200, dass man, sage ich mal, das Parkett gut gefüllt hat und die Tribüne unten, sind wir schon gut unterwegs. Aber wir brauchen natürlich auch Unterstützung. Das Haus kostet an Miete, die Flügel müssen gestimmt werden. Das hat alles seine Kosten. Das Hauspersonal muss bezahlt werden. Und in der Remise an unserem zweiten Spielort oder eigentlich dem ersten Spielort, mit dem wir angefangen haben, bekommt man, sage ich mal, auch voll verkauft heute kein Konzert mehr kostendeckend hin, um die Musiker vernünftig zu bezahlen, um sie auch in einem warmen, weichen Bett schlafen zu lassen und nicht im Getränkelager. Deswegen brauchen wir Sponsoring und wir sind sehr froh, dass die Stadtwerke seit über 20 Jahren hier wirklich uns immer zur Seite stehen und nicht nur für den Jazzclub ein sehr, sehr verlässlicher Partner in der Kulturlandschaft in Wernigerode sind. Dafür ein großes Dankeschön auch an die Stadtwerke.
0: Natürlich ist auch der Jazzclub im Wernigeröder Kunst- und Kulturverein auf Sponsoren und Förderer angewiesen, um Konzertkarten noch zu einem bezahlbaren Preis anbieten zu können. Gewinn macht der Verein, dessen Arbeit ehrenamtlich ist, nicht. Deshalb wird auch in diesem Jahr wieder ein Sponsoringvertrag unterzeichnet.
1: Ja, die Stadtwerke Wernigerode unterstützen auch dieses Jahr wieder Jazz und Artverwandtes, weil es Tradition hat, weil es auch wirklich in die bunte Stadt am Harz passt, musikalisch in diesem Fall. Und wir ja ganz viele Jahre schon Unterstützer sind und in diesem Jahr eben ganz besonders das Konzert mit Reuter. Und das wird, glaube ich, ein tolles Ereignis.
2: Wer Christoph Reuter schon in den vergangenen Jahrzehnten, muss ich sagen, hier in Wernigerode erlebt hat, wird bemerkt haben, dass er immer eine sehr komödiantische Ader hatte.
3: Hallo, heute geht es um das wohl berühmteste Klavierstück der Welt. Sie zermartern sich den Kopf. Geht es um... oder um... Nein, heute geht es um... Es geht um Ludwig van Beethovens für Elise. Wer war Elise? Es ist sehr wahrscheinlich, dass der Name gar nicht stimmt, denn Beethoven hat eine furchtbar unleserliche Schrift. Als mögliche Angebetete kommt eher eine Therese in Frage, aber wollen wir nicht so kleinig sein, viele Jahre danach. Ich meine, man muss dazu sagen, der Klassiker hat ein gutes Image, ja? Das ist ein ordentlicher Typ, hat

ganzen Tag geübt und er beschäftigt sich schließlich mit 300 Jahre alter Musik. Aber wenn man heutzutage ein junges Mädel fragt, kennst du Beethovens 9., sagt die, sag mal, war der so oft verheiratet? Also, es ist nicht mehr alles so schön. Kommen wir nun zum Jazz. Der Jazzmusiker hat ein anderes Image als der klassische Musiker. Der Jazzmusiker lebt nach dem Motto, ohne Proben ganz nach oben. Ich komme aus dem Osten, da gab es den Spruch, ohne Üben nach drüben. Das hat natürlich finanzielle Konsequenzen. Weil wenn so ein Jazzmusiker zum Arzt kommt und der Arzt sagt, sie haben noch 2 Wochen zu leben, dann sagt der Jazzmusiker, hey, wovon denn? Ja, so sieht's aus. Aber er improvisiert, und zwar so. Partitie.

0: Und Christoph Reuter war 15 Jahre Sideman von Eckart von Hirschhausen am Piano und hat sich da sicher einiges auch abgeguckt und ist in diesem Genre ja auch schon lange unterwegs gewesen und ist nunmehr mit seinem vierten Musikkabarettprogramm da, was immer mit Musik zu tun hat und aber immer verschiedene Bezüge. Vor 2 Jahren hieß es, Musik macht schlank. Das war sehr lustig, mit einem Kalorienzähler auf dem Steinway-Flügel. Und dieses Jahr bin ich gespannt, heißt es, Musik macht sexy. Da weiß ich noch nicht, was auf der Bühne passiert.
1: 35 Euro kostet die Eintrittskarte für die Veranstaltung am 30. Mai im Konzerthaus Liebfrauen, die im Vorverkauf in Jüttners Buchhandlung oder im Ticket-Online-Shop zu erwerben ist.
2: Es geht los. Eröffnung der Frühlingswiese.
3: Die 29. Eisleber-Frühlingswiese lockte wieder viele tausende Besucher in die Lutherstadt. Bereits zur Eröffnung am 30. April zeigte sich das Wetter von seiner besten Seite. Traditionell waren Gäste aus Politik und Wirtschaft gekommen, um die Eröffnung mitzuerleben. Zur Einstimmung gab es eine musikalische Darbietung von den Kindern der Kita Bummi.

0: zur Frühlingswiese, am Eingangsportal aufgereiht, begrüßen einige der vielen Wiesi-Figuren die Besucher. Ein Anblick, auf den auch Bürgermeister Carsten Staub in seinen begrüßenden Worten einging.
1: Mittlerweile haben wir 90 Wiesis, ein Teil sehen Sie hier präsentiert. Viele Unternehmen nutzen diese wunderbare Möglichkeit der Werbung für ihr Unternehmen, für ihre tollen Produkte. Und es freut mich insbesondere, dass es nach wie vor diese Beliebtheit hat. Seit 1998 gibt es dieses Format, die, ja, ich sage mal, kleine Form der großen Wiese. Aber mittlerweile ist fast kein Unterschied mehr. Über 100.000 Besucher fast jedes Jahr. Und ich bin mir ziemlich sicher, mit Unterstützung der Sonne und des langen Wochenendes werden wir das auch in diesem Jahr schaffen.
0: Punkt 14 Uhr wurde der offizielle Akt vorgenommen. Mit dem Durchschneiden des Bandes war die Frühlingswiese eröffnet. Traditionell gehen Wiesi, Bürgermeister Staub und eine kleine Schar von Interessierten auf der Gewerbeschau Reformer von Stand zu Stand. 25 Unternehmen aus den verschiedensten Branchen waren mit ihren Angeboten vor Ort. Da fiel die Entscheidung zwischen Staubsauger und jeder Menge Pferdestärken auf zwei Rädern auch dem Bürgermeister nicht leicht. An der Seite von Bürgermeister und Wiesi war auch die Blütenkönigin des Seegebietes Mansfelder Land, Kim, die Erste. Seit gut einer Woche gekrönt, freute sie sich auf diesen ersten offiziellen Auftritt.
2: Einfach ein schönes Gefühl, wenn man was repräsentiert und die Leute dann einen auch freundlich gegenübertreten und einfach sagen, schön, dass sie das machen. Ja.
0: Ganz offiziell war eine kleine Delegation der Ortsfeuerwehr Litzelsdorf aus Österreich das erste Mal in der Lutherstadt. Litzelsdorf ist genau wie Lutherstadt Eisleben die Partnerstadt von Memmingen.
3: Wir hatten bei unserem Besuch von der Feuerwehr Memmingen, hatten wir Kameraden aus der Feuerwehr Helfter dabei. Und denen hat es bei uns so gut gefallen, dass wir eine Gegeneinladung bekommen haben und zu so einem netten Besuch heute und mit einer Kirmes, da sind wir sehr gerne dem nachgekommen und freuen uns natürlich, dass da zu sein.
0: Karussell fahren, die Riesenrutsche hinuntersausen, Salto.

0: schlagen, das Losglück herausfordern und vor allem Eis schlecken, hieß es das ganze Wochenende. Seit über 15 Jahren finden zur Frühlingswiese auf einem abgegrenzten Areal die Waldarbeitermeisterschaften statt. Danny Kloska, Forstwirtschaftsmeister im Landesforstbetrieb Sachsen-Anhalt, verriet uns, dass die Lutherstadt bei den Waldarbeitern gut ankommt.
1: Wir haben nur 55 Startplätze und die sind mehrfach überzeichnet, sodass wir nicht jeden Bewerber oder Wettkämpfer auch hier einladen konnten. Bei 55 muss man Cut machen und es wären gerne auch 70 gekommen. Daran sieht man, wie groß der Magnet ist im Eisleben. Und haben auch sehr hochkarätige Starter aus der Bundesrepublik. Die deutsche Nationalmannschaft schneidet mit morgen. Die sind gerade von der WM wiedergekommen, sind Vize-Weltmeister geworden. Jeder der Nationalmannschaftsmitglieder hat eine Goldmedaille in der Einzeldisziplin geholt. Wir haben einen Weltrekord nach Hause geholt oder einen Weltrekord geschnitten bei der Entastung. Also da sind wir schon sehr stolz drauf, dass wir auch die Nationalmannschaft hier auf unserer Meisterschaft begrüßen können.
0: Bereits um 9 Uhr am 1. Mai ging es dann bei den Waldarbeitern los. Nach einer kurzen Eröffnung durch Forstwirt Nils Hoffmann und Johannes Brodowski, stellvertretender Leiter des Forstbetriebs Süd, stand für 4 Teilnehmer gleich die Königsdisziplin auf dem Plan, die Zielfällung. Luis Kolb, frisch gebackener Vize-Weltmeister in der U24, holte in dieser Disziplin zusätzlich den Weltmeistertitel mit 656 von 660 Punkten. In Eisleben ging er somit hochmotiviert an den Start. 624 Punkte erkämpfte er an diesem Tag und landete damit dieses Mal nicht ganz vorn.
2: Und er geht zurück in die Rückreise, der Mast neigt sich Richtung Tiefpass. Und der letzte wurde genau getroffen, aber die Abweichung.
0: Spannend ging es natürlich auch bei den Disziplinen Präzisionsschnitt und Kettenwechsel zu.

0: Und das finde ich mit allen immer ein sehr, sehr schöner Mitwechsler in Athen. Es geht sehr, sehr flott.
1: Zwei Tage Waldarbeitsmeisterschaften, vier Tage Frühlingswiese mit Reformer. Der Mai startete in Eisleben mit viel Vergnügen.

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0: Am Samstag wird es nach den verregneten Tagen mal wieder trocken und etwas sonniger bei Temperaturen von 7 bis 15 Grad. Der Mittagshimmel ist mit Wolken bedeckt, von Osten weht ein leichter Wind, der bis zum Abend den Himmel etwas auflockert. Bei 7 bis 10 Grad in der Nacht bleibt es unverändert trocken. Der Sonntag wird vergleichsweise ähnlich, mit dichten Wolken bei 18 Grad.
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0: Die Olsenbande. Premiere im Theater.
1: Premiere im Theater Eisleben. Doch heute fangen wir mit dem Ende an. Sie sehen, der Vorhang ist zu, die letzten Überbleibsel der Forschung werden beseitigt und Sie werden staunen, Egon hat es wieder nicht geschafft. Jedenfalls insofern nicht, dass er wieder hinter schwedischen Gardinen sitzt. Aber das ist ja keine Neuigkeit. Dabei fing dieser Abend so wunderbar positiv für Egon an. Also, alles mal auf Anfang.
2: Mit sichtlicher Vorfreude waren die Premierengäste ins Theater gekommen, um zu erleben, wie Egon und seine Kumpane das nächste, mächtig gewaltige Ding drehen. Dabei waren durchaus auch jüngere Zuschauer dabei, die eher weniger Erinnerungen an die 14 Filme mit dem Gauner-Trio haben dürften. Die Älteren aber kamen mit großer Erwartungshaltung und vorbereitet.
3: Das sieht so ein bisschen aus mit Hut und so wie Olsenbande. Was erwarten Sie denn vom heutigen Abend?
4: Spaß. Wir lieben die Olsenbande schon von Kindheit an. Ja.
3: Waren Sie denn schon 2018, als die Olsenbande schon mal auf der Bühne hier ihren Coup landete, da?
4: Ja. Genau.
3: Und was glauben Sie, ob es Egon heute schafft?
4: Mit Sicherheit. Mit Sicherheit, wie immer. Er hat ja einen Plan, was andere nicht haben.
5: Ja, selbst gemacht. Je, geht bis in die Nacht 1:30.
3: Extra für heute?
5: Extra für heute, genau.
3: Und jetzt müssen Sie aber auch so genau schimpfen, wie sie immer schimpft auf der Bühne. Kriegen Sie das hin?
5: Nein, glaube nicht.
2: Wie erwartet hatte Egon einen Plan, brach ins Theater Eisleben ein und scheiterte.

0: Nach dem Knastaufenthalt kam er aber mit einem noch größeren Plan.
1: Morgen Mittag fährt ein schwer gepanzertes und bewachtes Fahrzeug durch Eisleben. Der Ladeaufsatz ist eine Spezialanfertigung der Firma Franz Jäger Berlin aus dem Jahre 1911. Und bisher noch niemals geknackt worden.
0: Zu diesem Zeitpunkt hatte man als Zuschauer die erste Überraschung der Inszenierung bereits etwas wirken lassen können. Die gesamte Bühnenausstattung, einschließlich der Kostüme der Darsteller, erinnerten zwar schon an die Filmreihe, aber der Look im Stil des Film Noir, schwarz-weiß mit nur wenigen Farbakzenten, war ein gänzlich neuer Ansatz. Für die Darsteller bietet die Olsenbande wenig Möglichkeiten für eigene Kreativität. So erlebte man schauspielerisch tolle Leistungen, welche das Ensemble zu den Filmfiguren machte. Mimik, Gestik, der Gang und natürlich die Ausdrucksweise perfekt von der Leinwand auf die Bühne gebracht. Da bleibt kaum Spiel für eigene Ideen. Die Inszenierung selbst probierte sich schon in neuen Ansätzen. Neben der farblichen Ästhetik kamen Pyro- und Lichteffekte zum Einsatz, und die Darsteller durften in den typischen Autos über die Bühne fahren. Sogar eine Autoverfolgung gab es, wobei dies dann eher in comichaften Klamauk abdriftete. Dessen ungeachtet hatten die Zuschauer ihren Spaß. Wie immer gehen die tollen Pläne Egons gründlich schief. Und wenn nicht, dann schaffte es Yvonne in ihrer Unbedarftheit, diesen Erfolg ganz nebenbei in einen Misserfolg zu verwandeln.
2: Das hat mir gut gefallen.
3: Ich höre also aus Ihren Worten heraus, Sie sind Olsenbande-Kenner.
2: Ja, ein wenig.
3: Und wie sieht es hier drüben aus? Die Jugend kennt ja die Filme nicht so sehr.
4: Nee, also ich kenne die Filme tatsächlich gar nicht. Ich fand es aber trotzdem sehr amüsant, hat Spaß gemacht zum Zuschauen. Und zwar auch, finde ich, auch super umgesetzt alles. Ja.
3: Und heißt das jetzt, Sie werden mal in der Flimmerkiste kramen und die alten Olsenbanden-Filme raussuchen?
4: Ja, könnte ich mir schon vorstellen, wenn ich da mal über einen Film stoße, dass ich mir den auch mal anschaue jetzt, ja.
3: Christopher, Quizfrage. Was war am 1. Oktober 2018?
5: Premiere Olsenband.
3: Ja, genau, richtig. Da hattest du vor unserer Kamera erzählt, dass du damals zum ersten Mal mit der Olsenband in Berührung gekommen bist. Das war für dich eine große Herausforderung. Nun, sozusagen Olsenbande 2.0. Was konntest du aus deiner damaligen Rolle übernehmen? Du bist ja ein alter Hase als Egon Olsen. Was war für dich die neue Herausforderung?
5: Die neue Herausforderung war, das Bühnenbild, weil das war ganz anders als bei der letzten Olsenbande-Inszenierung. Da war es bunt und jetzt ist es quasi schwarz-weiß.
3: Ja. Wenn man so auf deine Rollen schaut, mit einem Augenzwinkern gefragt, du hast sozusagen vom kleinen Ganoven zum Bürgermeister, zum Mephisto, zum Dorfrichter und jetzt wird zum kleinen Ganoven gebracht. Das ist eine erstaunliche berufliche Entwicklung. Welche berufliche Rolle fehlt dir da noch?
5: Ja, Bundespräsident, oder? Nee, keine Ahnung, also gibt's noch einiges.
3: Ich habe gelesen, du hast da so eine Rolle, die würdest du wahnsinnig gern spielen, Stichwort Helmut Schmidt.
5: Ja, damals fand ich das richtig gut. Ich glaube aber, jetzt ist der Film schon gedreht worden und weiß nicht, da muss ich wahrscheinlich noch ein bisschen warten, bis er wieder gefragt ist.
3: Letzte Frage noch an dich. Was von den Rollen oder welche von den Rollen macht dir zurzeit am meisten Spaß? Welche liegt dir persönlich am meisten? Gibt es da eine oder kann man das nicht so sehen?
5: Oh, es machen eigentlich alle recht viel Spaß, weil die unterschiedliche Facetten haben. Also Dorfrichter Adam ist total spannend, weil das ein richtiger Lümmel ist. Noch schlimmer eigentlich, ist ein Verbrecher. Und Cabaret macht auch wahnsinnig viel Spaß, Conferencier zu spielen. Das ist auch eine schöne Tanzrolle. Ja, also
3: quer durch den Gemüsegarten.
5: Ja.
3: Dann nochmal Gratulation zur gelungenen Premiere. Nein. Jetzt viel Spaß beim Feiern und natürlich viel Erfolg weiterhin hier am Haus mit den vielen Rollen. Viel Spaß.
5: Vielen Dank.

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0: Am Samstag wird es nach den verregneten Tagen mal wieder trocken und etwas sonniger bei Temperaturen von 7 bis 15 Grad. Der Mittagshimmel ist mit Wolken bedeckt, von Osten weht ein leichter Wind, der bis zum Abend den Himmel etwas auflockert. Bei 7 bis 10 Grad in der Nacht bleibt es unverändert trocken. Der Sonntag wird vergleichsweise ähnlich, mit dichten Wolken, bei 18 Grad. Hans Korb an einem denkmalgeschützten Gebäude in Brand. Durch die Flammen wurde auch die Fassade des historischen Gebäudes beschädigt. Der entstandene Schaden liegt nach ersten Schätzungen bei etwa 500 Euro. Wie es zu dem Feuer kam, ist bislang noch unklar. Die Polizei hat Ermittlungen aufgenommen und bittet Zeugen, sich beim Polizeirevier Harz in Halberstadt unter der Telefonnummer 03941 674 293 zu melden. Auf der Bundesstraße 27 bei Rübeland sind am Dienstagnachmittag zwei Menschen bei einem Verkehrsunfall verletzt worden. Ein 55-jähriger Autofahrer wollte einen Bus überholen und stieß dabei frontal mit einem entgegenkommenden Fahrzeug zusammen. Beide Beteiligten wurden leicht verletzt, eine 59-jährige Frau musste ins Krankenhaus gebracht werden. Die Fahrzeuge waren nicht mehr fahrbereit und mussten abgeschleppt werden. Der entstandene Schaden wird auf insgesamt rund 25.000 Euro geschätzt. Während der Unfallaufnahme war die Bundesstraße mit Unterstützung der Feuerwehr voll gesperrt. Gegen den Unfallverursacher wird nun wegen fahrlässiger Körperverletzung ermittelt.
1: Quiz begeistert Gäste. Riskier dein Bier trifft Bauhaus.
2: Ein ganz neues Quizformat kommt bald in die Bauhausstadt. Am 5. Mai um 19 Uhr dreht sich im Bauhausmuseum Dessau alles um Bier, allerdings nicht um gewöhnliches Bier. Zu Ehren des Bauhaussommers, der in diesem Jahr vom Kulturamt mitgestaltet wird, hat man sich etwas ganz Besonderes einfallen lassen.
3: Auf dem Weg zu diesen Veranstaltungen sind wir natürlich verschiedene Optionen durchgegangen und haben auch geschaut, was wir an neuen, vor allem interessanten und witzigen Formaten ausprobieren könnten. Und im Zusammenhang mit dem Bauhausbier, was es in diesem Jahr ja zum Jubiläum zu erwerben gibt und verschiedener Kontakte, sind wir dann auf die Idee gestoßen, das Ganze in ein Quizformat zu packen. Und haben da auf ein bewährtes Format aus Leipzig zurückgegriffen und werden dann am 5. Mai im Bauhausmuseum erstmals Riskier dein Bier zur Aufführung bringen.
2: Mit dabei ist auch Quizmaster Tim Tölke aus der Originalshow Riskier dein Bier aus Leipzig. Er wird das Publikum und die Teams durch den Abend führen. Doch er bleibt nicht der einzige prominente Gast.
3: Bonbon an der Geschichte und Besonderheit ist vielleicht, wir werden als Fragestellerin, als Fragengeberin an dem Abend im Rahmen dieses Table Quiz Annegret Schenkel dabei haben. Vielen, die sich sicher mit dem Thema Quiz beschäftigen, bekannt aus Gefragt gejagt. Dort ist sie eine der drei Top-Jägerinnen und ich glaube, diese Kombination Bauhausmuseum, Bauhausjubiläum, Jubiläumsbier, Quiz ist, denke ich, ein schöner, entspannter Einstieg, um dies Jahr in den Bauhaussommer 2026 hineinzukommen.
2: Dieses Live-Quiz-Format gehört zu den erfolgreichsten in Deutschland und ist auch in Dessau durchaus bekannt. In der Bauhaus-Quiz-Variante dreht sich alles um Bauhaus, Architektur, Design, Geschichte und Allgemeinwissen. Für die Dessauer dürfte das Quizzen also kein Problem sein.
3: Gequizt wird nicht nur in anderen Teilen Deutschlands,

0: sondern wir haben auch verschiedene Quizformate in Dessau. Und wie gesagt, den Brückenschlag zum Bauhausmuseum, den brachte uns dann das Bauhausbier, was in Dessau jetzt in diesem Jahr das Jubiläum auch begleiten wird. Und aus dieser Idee heraus ist dann dieses Format entstanden. Und wir freuen uns auf einen Table-Quiz-Abend im Bauhausmuseum am 5. Mai.
1: Man darf sich also auf einen unterhaltsamen Abend freuen und auf ein Format, das ganz auf gemeinsamen Mitmachen ausgerichtet ist.
0: Es ist ein Format, was ausgelegt ist auf, ich denke mal, auf 110 bis 130 Personen. Wir gehen davon aus, dass sich bis 15 Quiz-Teams für dieses Table-Quiz anmelden können. Anmelden heißt in einer Spielstärke von 2 bis vielleicht maximal 8 Personen. Am Ende aber ganz unkompliziert wollen wir dort die Option geben, sich daran zu beteiligen, daran teilzuhaben.
1: Wer nicht selbst im Team antreten möchte, kann den Abend auch entspannt als Zuschauer genießen. Der Eintritt ist frei. Einlass ist ab 18:30 Uhr. Für alle, die selbst miträtseln wollen, ist eine Anmeldung für den 5. Mai um 19 Uhr ganz unkompliziert per E-Mail unter olaf.bülow@dessau-roßlau.de möglich.
2: Kinder singen für Minister. Schulbesuch von Rainer Haseloff und Jan Riedel.
3: Wir sind Kinder einer Welt und kommen, wie es uns gefällt.
4: Ein Ständchen für Sachsen-Anhalts Bildungsminister. Den Ministerpräsidenten AD und verschiedene Abgeordnete des Landtags und des Magdeburger Stadtrats. Schön zu sehen, die bunte Mischung bei diesen Kindern der 3. und 4. Klasse. Sicher nicht nur hier in der Grundschule am Vogelsang, sondern auch an den vielen anderen Grundschulen in unserem Bundesland. Doch genau das steht zur Disposition, wenn es der AfD gelingen sollte, in Regierungsverantwortung zu kommen. Denn ginge es nach der AfD, ist die Lösung für alle unsere Probleme Ausländer raus und Deutsch sein auf staatliche Anweisung. Auch in der Bildungspolitik. Und genau davor haben sicher nicht nur die Lehrer in dieser Schule große Sorgen. Hier den CDU-Politikern vorgetragen, die diese Sorgen nachvollziehen können, denn das sogenannte Regierungsprogramm der AfD widerspricht in weiten Teilen dem Bildungsgesetz von Sachsen-Anhalt, das sich an den freiheitlich-demokratischen Grundsätzen der Landesverfassung orientiert.
5: Ich glaube, das muss allen Akteuren auch an den Schulen in unserem Land klar sein. Das ist, ich sage immer dazu, ein Kulturbruch, der bevorsteht. Dieses Regierungsprogramm, was ja nun auch verabschiedet wurde vom Parteitag der AfD, das ist am Ende menschenverachtend, das ist rassistisch, das ist völkisch durchwoben. Und das würde natürlich für unsere Schulen bedeuten, dass all diese Dinge, die wir eigentlich in einer aufgeklärten, toleranten Gesellschaft auch unseren Kindern mitgeben wollen, also Toleranz, füreinander da zu sein, einander zu achten, sich demokratisch zu engagieren, all diese Dinge werden zur Disposition gestellt. Und da gibt es sehr viele, sehr, sehr viele Lehrkräfte in unserem Bundesland, die das nicht wollen und die jetzt auch langsam aufstehen und sagen, also nicht mit unseren Schulen, nicht mit unseren Schülern.
4: Von der AfD als bloße Verwalter für Schüler diffamiert, war es den Lehrkräften wichtig zu zeigen, welchen Rahmen sie in ihrer Schule der Bildungsarbeit geben, über den eigentlichen Lehrplan hinaus. Leseförderung, Kinderfasching, Klassenfahrten oder die patenschaftlichen Beziehungen zum benachbarten Zoo, um nur mal ein paar Maßnahmen zu benennen, die über das vom Lehrplan geforderte Maß hinausgehen. Dazu das frisch renovierte Schulgebäude mit Fachkabinetten und sogar einer kleinen Turnhalle.
5: Ich bin mir nicht sicher, ob alle Eltern das Regierungsprogramm gelesen haben, so wie ganz viele keine Wahl oder Regierungsprogramme lesen. Aber ich glaube, das muss schon klar gemacht werden. Das ist auch unser Auftrag. Also das ist auch keine Parteipolitik, sondern das ist Auftrag von Schule gemäß § 1 des Schulgesetzes, die Kinder zu Menschen zu erziehen, die in der freiheitlich-demokratischen Grundordnung sich sicher bewegen, die tolerant sind, die auch die Vielfalt der Gesellschaft akzeptieren, die nicht unterdrücken, die nicht aussortieren etc. Und deswegen ist das jetzt nicht zwingend ein parteipolitisches Thema und das müssen auch die Eltern verstehen, sondern das sind die Lehrer auch qua ihres Amtseides als Beamte oder Angestellte des Landes auch dazu angehalten, natürlich diese freiheitlich-demokratische Grundordnung zu verteidigen. Das ist ganz normal. Ja, und ich glaube, das kommt jetzt in das Bewusstsein der Schulen, auch der Kollegien immer mehr rein. Wir haben da auch eine Verantwortung und da wollen wir die Schulen unterstützen.
4: Diese Sorgen und Nöte der Lehrkräfte nehmen die Politiker mit in den kommenden Wahlkampf. Sie nehmen aber auch mit, dass eine engagierte Lehrerschaft jeden Tag aufs Neue dabei ist, die liberalen Grundsätze unserer Gesellschaft zu verteidigen.

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1: Am Samstag wird es nach den verregneten Tagen mal wieder trocken und etwas sonniger, bei Temperaturen von 7 bis 15 Grad. Der Mittagshimmel ist mit Wolken bedeckt, von Osten weht ein leichter Wind, der bis zum Abend den Himmel etwas auflockert. Bei 7 bis 10 Grad in der Nacht bleibt es unverändert trocken. Der Sonntag wird vergleichsweise ähnlich, mit dichten Wolken, bei 18 Grad.
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0: Sponsoringvertrag. 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
1: Wir haben hier in Wernigerode ein vielschichtiges Musikbild und wir stehen ja gerade vor der Konzertkirche. Und dieser Zusammenhang zwischen der Konzertkirche und dem Jazz ist ja auch eine ganz tolle Kombination. Und der Jazzclub selbst, den es schon sehr, sehr lange gibt, der hat natürlich auch Bedürfnisse, denn es wird ja alles teurer und das muss man wirklich auch so sagen. Das Engagement von Herrn Quast ist bewundernswert und wir freuen uns wieder auf ganz tolle Jazztage.
0: Unter dem Titel Jazz und Artverwandtes ist die Musikreihe des Jazzclubs seit über 20 Jahren in Wernigerode beheimatet und ein Geheimtipp für Kenner der Szene. Auch in diesem Jahr lockt sie wieder mit einem bunten, abwechslungsreichen Programm, denn die Künstler kommen gern in die bunte Stadt.
2: Das liegt auch daran, dass das Publikum hier so aufmerksam ist. Gerade in der Remise mit dem kleinen Clubcharakter, wo die Musiker ganz nah erlebt werden und das Publikum auf die Tasten schaut, auf die Finger schaut, wie gespielt wird, spontan Applaus spendet, bestimmte Passagen vielleicht auch mal kommentiert. Das mögen die Musiker.
0: Kultur ist nicht kostendeckend. Selbst wenn mal das eine oder andere Konzert gut angenommen wird. Aber in einer Kleinstadt ein solches Programm auf die Beine zu stellen, erfüllt die Mitglieder mit Stolz.
2: Wenn man das Haus hier betrachtet, in dem wir heute stehen, und es ausverkauft wäre, dann bräuchte man vielleicht kein Sponsoring. Wir haben hier knapp 500 Plätze. Ich mache mal ein paar Beispiele auf. Das meistverkaufte Konzert war Inga Rumpf mit über 400 Karten, aber das ist schon die Ausnahme. Und wenn wir Publikumszahlen haben, so um die 120 bis 200, dass man, sage ich mal, das Parkett gut gefüllt hat und die Tribüne unten, sind wir schon gut unterwegs. Aber wir brauchen natürlich auch Unterstützung. Das Haus kostet an Miete, die Flügel müssen gestimmt werden. Das hat alles seine Kosten, das Hauspersonal muss bezahlt werden. Und in der Remise an unserem zweiten Spielort oder eigentlich dem ersten Spielort, mit dem wir angefangen haben, bekommt man, sage ich mal, auch voll verkauft, heute kein Konzert mehr kostendeckend hin, um die Musiker vernünftig zu bezahlen, um sie auch in einem warmen, weichen Bett schlafen zu lassen und nicht im Getränkelager. Deswegen brauchen wir Sponsoring und wir sind sehr froh, dass die Stadtwerke seit über 20 Jahren hier wirklich uns immer zur Seite stehen und nicht nur für den Jazzclub ein sehr, sehr verlässlicher Partner in der Kulturlandschaft in Wernigerode sind. Dafür ein großes Dankeschön auch an die Stadtwerke.
0: Natürlich ist auch der Jazzclub im Wernigeröder Kunst- und Kulturverein auf Sponsoren und Förderer angewiesen, um Konzertkarten noch zu einem bezahlbaren Preis anbieten zu können. Gewinn macht der Verein, dessen Arbeit ehrenamtlich ist, nicht. Deshalb wird auch in diesem Jahr wieder ein Sponsoringvertrag unterzeichnet.
1: Ja, die Stadtwerke Wernigerode unterstützen auch dieses Jahr wieder Jazz und Artverwandtes, weil es Tradition hat, weil es auch wirklich in die bunte Stadt am Harz passt, musikalisch in diesem Fall. Und wir ja ganz viele Jahre schon Unterstützer sind und in diesem Jahr eben ganz besonders das Konzert mit Reuter. Und das wird, glaube ich, ein tolles Ereignis.
2: Wer Christoph Reuter schon in den vergangenen Jahrzehnten, muss ich sagen, hier in Wernigerode erlebt hat, wird bemerkt haben, dass er immer eine sehr komödiantische Ader hatte.
3: Hallo, heute geht es um das wohl berühmteste Klavierstück der Welt. Sie zermartern sich den Kopf. Geht es um... Oder um... Nein, heute geht es um...

0: Ja, es geht um Ludwig van Beethovens Für Elise.
1: Wer war Elise? Es ist sehr wahrscheinlich, dass der Name gar nicht stimmt, denn Beethoven hat eine furchtbar unleserliche Schrift. Als mögliche Angebetete kommt eher eine Therese in Frage, aber wollen wir nicht so kleinig sein, viele Jahre danach. Ich meine, man muss dazu sagen, der Klassiker hat ein gutes Image, ja? Das ist ein ordentlicher Typ, hat den ganzen Tag geübt. Und er beschäftigt sich schließlich mit 300 Jahre alter Musik. Aber wenn man heutzutage ein junges Mädel fragt, kennst du Beethovens 9., sagt sie, sag mal, war der so oft verheiratet? Also, es ist nicht mehr alles so schön. Kommen wir nun zum Jazz. Der Jazzmusiker hat ein anderes Image als der klassische Musiker. Der Jazzmusiker lebt nach dem Motto, ohne Proben ganz nach oben. Und ich komme aus dem Osten, da gab es den Spruch, ohne Üben nach drüben. Das hat natürlich finanzielle Konsequenzen. weil wenn so ein Jazzmusiker zum Arzt kommt und der Arzt sagt, sie haben noch...
2: Einige der vielen Wisi-Figuren die Besucher. Ein Anblick, auf den auch Bürgermeister Carsten Staub in seinen begrüßenden Worten einging.
3: Mittlerweile haben wir 90 Wisis. Ein Teil sehen Sie hier präsentiert. Viele Unternehmen nutzen diese wunderbare Möglichkeit der Werbung für ihr Unternehmen, für ihre tollen Produkte. Und es freut mich insbesondere, dass es nach wie vor diese Beliebtheit hat. Seit 1998 gibt es dieses Format, die, ja, ich sage mal, kleine Form der großen Wiese, aber mittlerweile ist fast kein Unterschied mehr. Über 100.000 Besucher fast jedes Jahr. Und ich bin mir ziemlich sicher, mit Unterstützung der Sonne und des langen Wochenendes werden wir das auch in diesem Jahr schaffen.
2: Punkt 14 Uhr wurde der offizielle Akt vorgenommen. Mit dem Durchschneiden des Bandes war die Frühlingswiese eröffnet. Traditionell gehen Wisi, Bürgermeister Staub und eine kleine Schar von Interessierten auf der Gewerbeschau Reformer von Stand zu Stand. 25 Unternehmen aus den verschiedensten Branchen waren mit ihren Angeboten vor Ort. Da fiel die Entscheidung zwischen Staubsauger und jeder Menge Pferdestärken auf zwei Rädern auch dem Bürgermeister nicht leicht. An der Seite von Bürgermeister und Wisi war auch die Blütenkönigin des Seegebietes Mansfelder Land, Kim die Erste. Seit gut einer Woche gekrönt, freute sie sich auf diesen ersten offiziellen Auftritt.
4: Einfach ein schönes Gefühl, wenn man was repräsentiert und die Leute dann einen auch freundlich gegenübertreten und einfach sagen, schön, dass sie das machen. Ja.
2: Ganz offiziell war eine kleine Delegation der Ortsfeuerwehr Litzelsdorf aus Österreich das erste Mal in der Lutherstadt. Litzelsdorf ist genau wie Lutherstadt Eisleben die Partnerstadt von Memmingen.
5: Wir hatten bei unserem Besuch von der Feuerwehr Memmingen, hatten wir Kameraden aus der Feuerwehr Helfter dabei. Und denen hat es bei uns so gut gefallen, dass wir eine Gegeneinladung bekommen haben. Und zu so einem netten Besuch heute und mit einer Kirmes, da sind wir sehr gerne dem nachgekommen und freuen uns natürlich, dass da zu sein.
2: Karussell fahren, die Riesenrutsche hinuntersausen, Salto schlagen, das Losglück herausfordern und vor allem Eisschlecken, hieß es das ganze Wochenende. Seit über 15 Jahren finden zur Frühlingswiese auf einem abgegrenzten Areal die Waldarbeitermeisterschaften statt. Danny Kloska, Forstwirtschaftsmeister im Landesforstbetrieb Sachsen-Anhalt, verriet uns, dass die Lutherstadt bei den Waldarbeitern gut ankommt.
6: Wir haben nur 55 Startplätze und die sind mehrfach überzeichnet, sodass wir nicht jeden Bewerber oder Wettkämpfer auch hier einladen konnten. Bei 55 muss man Cut machen und es wären gerne auch 70 gekommen. Daran sieht man, wie groß der Magnet ist, Eisleben. Und haben auch sehr hochkarätige Starter aus der Bundesrepublik. Die deutsche Nationalmannschaft schneidet mit morgen. Die sind gerade von der WM wiedergekommen, sind Vize-Weltmeister geworden. Jeder der Nationalmannschaftsmitglieder hat eine Goldmedaille in der Einzeldisziplin geholt. Wir haben einen Weltrekord nach Hause geholt oder einen Weltrekord geschnitten bei der Entastung. Also da sind wir schon sehr stolz drauf, dass wir auch die Nationalmannschaft hier auf unserer Meisterschaft begrüßen können.
2: Bereits um 9 Uhr am 1. Mai ging es dann bei den Waldarbeitern los. Nach einer kurzen Eröffnung durch Forstwirt Nils Hoffmann und Johannes Brodowski, stellvertretender Leiter des Forstbetriebs Süd, stand für 4 Teilnehmer gleich die Königsdisziplin auf dem Plan, die Zielfällung. Luis Kolb, frisch gebackener Vize-Weltmeister in der U24, holte in dieser Disziplin zusätzlich den Weltmeistertitel mit 656 von 660 Punkten. In Eisleben ging er somit hochmotiviert an den Start. 624 Punkte erkämpfte er an diesem Tag und landete damit dieses Mal nicht ganz vorn.

0: geht Richtung Schießband. Und der Letzte wurde genau getroffen, aber die Abweichung.
1: Spannend ging es natürlich auch bei den Disziplinen Präzisionsschnitt und Kettenwechsel zu.

0: einmal sehr, sehr, sehr Hinwechsler über 10. Es geht sehr, sehr flott.
1: Zwei Tage Waldarbeitsmeisterschaften, vier Tage Frühlingswiese mit Reformer. Der Mai startete in Eisleben mit viel Vergnügen.

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0: Am Samstag wird es nach den verregneten Tagen mal wieder trocken und etwas sonniger, bei Temperaturen von 7 bis 15 Grad. Der Mittagshimmel ist mit Wolken bedeckt, von Osten weht ein leichter Wind, der bis zum Abend den Himmel etwas auflockert. Bei 7 bis 10 Grad in der Nacht bleibt es unverändert trocken. Der Sonntag wird vergleichsweise ähnlich, mit dichten Wolken, bei 18 Grad.
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0: Die Olsenbande. Premiere im Theater.
1: Premiere im Theater Eisleben. Doch heute fangen wir mit dem Ende an. Sie sehen, der Vorhang ist zu, die letzten Überbleibsel der Vorstellung werden beseitigt und Sie werden staunen, Egon hat es wieder nicht geschafft. Jedenfalls insofern nicht, dass er wieder hinter schwedischen Gardinen sitzt. Aber das ist ja keine Neuigkeit. Dabei fing dieser Abend so wunderbar positiv für Egon an. Also, alles mal auf Anfang.
2: Mit sichtlicher Vorfreude waren die Premierengäste ins Theater gekommen, um zu erleben, wie Egon und seine Kumpane das nächste mächtig gewaltige Ding drehen. Dabei waren durchaus auch jüngere Zuschauer dabei, die eher weniger Erinnerungen an die 14 Filme mit dem Gauner-Trio haben dürften.

0: Die Älteren aber kamen mit großer Erwartungshaltung und vorbereitet.
1: Das sieht so ein bisschen aus mit Hut und so wie Olsenbande. Was erwarten Sie denn vom heutigen Abend?
2: Spaß. Wir lieben die Olsenbande schon von Kindheit an. Ja.
1: Waren Sie denn schon 2018, als die Olsenbande schon mal auf der Bühne hier ihren Coup landete, da?
2: Ja. Genau.
1: Und was glauben Sie, ob es Egon heute schafft?
2: Mit Sicherheit. Mit Sicherheit, wie immer. Er hat ja einen Plan, was andere nicht haben.
3: Ja, selbst gemacht. Je, geht bis in die Nacht 2:30.
1: Extra für heute?
3: Extra für heute, genau.
1: Und jetzt müssen Sie aber auch so genau schimpfen, wie sie immer schimpft auf der Bühne. Kriegen Sie das hin?
3: Nein, glaube nicht.
0: Wie erwartet hatte Egon einen Plan, brach ins Theater Eisleben ein und scheiterte. Nach dem Knastaufenthalt kam er aber mit einem noch größeren Plan.
4: Morgen Mittag fährt ein schwer gepanzertes und bewachtes Fahrzeug durch Eisleben. Der Ladeaufsatz ist eine Spezialanfertigung der Firma Franz Jäger Berlin aus dem Jahre 1911 und bisher noch niemals geknackt worden.
0: Zu diesem Zeitpunkt hatte man als Zuschauer die erste Überraschung der Inszenierung bereits etwas wirken lassen können. Die gesamte Bühnenausstattung, einschließlich der Kostüme der Darsteller, erinnerten zwar schon an die Filmreihe, aber der Look im Stil des Film Noir, schwarz-weiß mit nur wenigen Farbakzenten, war ein gänzlich neuer Ansatz. Für die Darsteller bietet die Olsenbande wenig Möglichkeiten für eigene Kreativität. So erlebte man schauspielerisch tolle Leistungen, welche das Ensemble zu den Filmfiguren machte. Mimik, Gestik, der Gang und natürlich die Ausdrucksweise perfekt von der Leinwand auf die Bühne gebracht. Da bleibt kaum Spiel für eigene Ideen. Die Inszenierung selbst probierte sich schon in neuen Ansätzen. Neben der farblichen Ästhetik kamen Pyro- und Lichteffekte zum Einsatz und die Darsteller durften in den typischen Autos über die Bühne fahren. Sogar eine Autoverfolgung gab es, wobei dies dann eher in comichaften Klamauk abdriftete. Dessen ungeachtet hatten die Zuschauer ihren Spaß. Wie immer gehen die tollen Pläne Egons gründlich schief. Und wenn nicht, dann schaffte es Yvonne in ihrer Unbedarftheit, diesen Erfolg ganz nebenbei in einen Misserfolg zu verwandeln. Das erwartet man im Zuschauerraum und diese Erwartungen werden in Gänze erfüllt. Und dennoch kann nicht jeder Gag zünden, weil ihn der Olsenbanden-Filmfan bereits kennt und erwartet. Wer den 6. Film, der voraussichtlich letzte Streich der Olsenbande von 1974 und den 8. Film, Die Olsenbande sieht rot, von 1976 kennt, konnte sich die Story schon vorab selbst zusammenreimen. Hier hätten wir uns ein wenig mehr Kreativität vom Autor Lutz Hillmann gewünscht. Was dieser dann aber zu Papier gebracht hat, wird von den Mimen des Eisleber-Theater großartig umgesetzt. Eine der amüsantesten Szenen war für uns der Raub der Bedford-Diamanten. Mit dem Gefühl, dass uns Bennys gelbe Socken und Yvonnes quietschbunte Garderobe schon ein wenig gefehlt haben, erleben wir, dass am Ende, trotz aller Anstrengungen, Egon wieder im Knast steckt.
5: Wenn man so auf deine Rollen schaut, mit einem Augenzwinkern gefragt, du hast sozusagen vom kleinen Ganoven zum Bürgermeister, zu Mephisto, zum Dorfrichter und jetzt wird zum kleinen Ganoven gebracht. Das ist eine erstaunliche berufliche Entwicklung. Welche berufliche Rolle fehlt dir da noch?
6: Ja, Bundespräsident, oder? Nee, keine Ahnung, also gibt's noch einiges.
5: Ich habe gelesen, du hast da so eine Rolle, die würdest du wahnsinnig gern spielen, Stichwort Helmut Schmidt.
6: Ja, damals fand ich das richtig gut. Ich glaube aber, jetzt ist der Film schon gedreht worden und weiß nicht, da muss ich wahrscheinlich noch ein bisschen warten, bis er wieder gefragt ist.
5: Letzte Frage noch an dich. Was von den Rollen oder welche von den Rollen macht dir zurzeit am meisten Spaß? Welche liegt dir persönlich am meisten? Gibt es da eine oder kann man das nicht so sehen?
6: Es machen eigentlich alle recht viel Spaß, weil die unterschiedliche Facetten haben. Also Dorfrichter Adam ist total spannend, weil das ein richtiger Lümmel ist. Noch schlimmer eigentlich, sind Verbrecher. Und Cabaret

0: macht auch wahnsinnig viel Spaß, Conferencier zu spielen. Das ist auch eine schöne Tanzrolle. Ja, also
1: quer durch den Gemüsegarten.
0: Ja.
1: Dann nochmal Gratulation zur gelungenen Premiere. Nein. Jetzt viel Spaß beim Feiern und natürlich viel Erfolg weiterhin hier am Haus mit den vielen Rollen. Viel Spaß.
0: Vielen Dank.

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0: Am Samstag wird es nach den verregneten Tagen mal wieder trocken und etwas sonniger bei Temperaturen von 7 bis 15 Grad. Der Mittagshimmel ist mit Wolken bedeckt, von Osten weht ein leichter Wind, der bis zum Abend den Himmel etwas auflockert. Bei 7 bis 10 Grad in der Nacht bleibt es unverändert trocken. Der Sonntag wird vergleichsweise ähnlich, mit dichten Wolken, bei 18 Grad.
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0: In Halberstadt hat ein Mann am Dienstagnachmittag mit einer Axt auf ein geparktes Auto eingeschlagen. Der Vorfall ereignete sich in der Erich-Weinert-Straße. Als der 38-Jährige den eintreffenden Streifenwagen bemerkte, ließ er die Axt fallen und flüchtete zu Fuß. Die Polizeibeamten konnten ihn jedoch nach kurzer Verfolgung stoppen. Da sich der Mann offenbar in einem psychischen Ausnahmezustand befand, wurden Rettungskräfte und ein Vertreter des Landkreises hinzugezogen. Der Mann wurde anschließend in eine Fachklinik eingewiesen. Am Fahrzeug entstand ein Schaden von rund 300 Euro. Der entstandene Schaden wird auf insgesamt rund 25.000 Euro geschätzt. Während der Unfallaufnahme war die Bundesstraße mit Unterstützung der Feuerwehr voll gesperrt. Gegen den Unfallverursacher wird nun wegen fahrlässiger Körperverletzung ermittelt.
3: Quiz begeistert Gäste. Riskier dein Bier trifft Bauhaus.
4: Ein ganz neues Quizformat kommt bald in die Bauhausstadt. Am 5. Mai um 19 Uhr dreht sich im Bauhausmuseum Dessau alles um Bier, allerdings nicht um gewöhnliches Bier. Zu Ehren des Bauhaussommers, der in diesem Jahr vom Kulturamt mitgestaltet wird, hat man sich etwas ganz Besonderes einfallen lassen.
5: Auf dem Weg zu diesen Veranstaltungen sind wir natürlich verschiedene Optionen durchgegangen und haben auch geschaut, was wir an neuen, vor allem interessanten und witzigen Formaten ausprobieren könnten. Und im Zusammenhang mit dem Bauhausbier, was es in diesem Jahr ja zum Jubiläum zu erwerben gibt, und verschiedener Kontakte, sind wir dann auf die Idee gestoßen, das Ganze in ein Quizformat zu packen. Und haben da auf ein bewährtes Format aus Leipzig zurückgegriffen und werden dann am 5. Mai im Bauhausmuseum erstmals Riskier dein Bier zur Aufführung bringen.
4: Mit dabei ist auch Quizmaster Tim Tölke aus der Originalshow Riskier dein Bier aus Leipzig. Er wird das Publikum und die Teams durch den

0: Abend führen. Doch er bleibt nicht der einzige prominente Gast.
1: Bonbon an der Geschichte und Besonderheit ist vielleicht, wir werden als Fragestellerin, als Fragengeberin an dem Abend im Rahmen dieses Table Quiz Annegret Schenkel dabei haben. Vielen, die sich sicher mit dem Thema Quiz beschäftigen, bekannt aus Gefragte Jagd. Dort ist sie eine der drei Top-Jägerinnen und ich glaube, diese Kombination Bauhausmuseum, Bauhausjubiläum, Jubiläumsbier, Quiz ist, denke ich, ein schöner, entspannter Einstieg, um dieses Jahr in den Bauhaussommer 2026 hineinzukommen.
0: Dieses Live-Quiz-Format gehört zu den erfolgreichsten in Deutschland und ist auch in Dessau durchaus bekannt. In der Bauhaus-Quiz-Variante dreht sich alles um Bauhaus, Architektur, Design, Geschichte und Allgemeinwissen. Für die Dessauer dürfte das Quizzen also kein Problem sein.
1: Gequizt wird nicht nur in anderen Teilen Deutschlands, sondern wir haben auch verschiedene Quizformate in Dessau. Und wie gesagt, den Brückenschlag zum Bauhausmuseum, den brachte uns dann das Bauhausbier, was in Dessau jetzt in diesem Jahr das Jubiläum auch begleiten wird. Und aus dieser Idee heraus ist dann dieses Format entstanden und wir freuen uns auf einen Table-Quiz-Abend im Bauhausmuseum am 5. Mai.
0: Man darf sich also auf einen unterhaltsamen Abend freuen und auf ein Format, das ganz auf gemeinsamen Mitmachen ausgerichtet ist.
1: Es ist ein Format, was ausgelegt ist auf, ich denke mal, auf 110 bis 130 Personen. Wir gehen davon aus, dass sich bis 15 Quiz-Teams für dieses Table-Quiz anmelden können. Anmelden heißt in einer Spielstärke von 2 bis vielleicht maximal 8 Personen. Am Ende aber ganz unkompliziert wollen wir dort die Option geben, sich daran zu beteiligen, daran teilzuhaben.
0: Wer nicht selbst im Team antreten möchte, kann den Abend auch entspannt als Zuschauer genießen. Der Eintritt ist frei. Einlass ist ab 18.30 Uhr. Für alle, die selbst miträtseln wollen, ist eine Anmeldung für den 5. Mai um 19 Uhr ganz unkompliziert per E-Mail unter olaf.bülow@dessau-roßlau.de möglich.
2: Kinder singen für Minister. Schulbesuch von Rainer Haseloff und Jan Riedel.
3: Wir sind Kinder einer Welt und kommen, wie es uns gefällt.
4: Ein Ständchen für Sachsen-Anhalts Bildungsminister. Den Ministerpräsidenten AD und verschiedene Abgeordnete des Landtags und des Magdeburger Stadtrats. Schön zu sehen, die bunte Mischung bei diesen Kindern der 3. und 4. Klasse. Sicher nicht nur hier in der Grundschule am Vogelsang, sondern auch an den vielen anderen Grundschulen in unserem Bundesland. Doch genau das steht zur Disposition, wenn es der AfD gelingen sollte, in Regierungsverantwortung zu kommen. Denn ginge es nach der AfD, ist die Lösung für alle unsere Probleme Ausländer raus und Deutsch sein auf staatliche Anweisung. Auch in der Bildungspolitik. Und genau davor haben sicher nicht nur die Lehrer an dieser Schule große Sorgen. Hier den CDU-Politikern vorgetragen, die diese Sorgen nachvollziehen können, denn das sogenannte Regierungsprogramm der AfD widerspricht in weiten Teilen dem Bildungsgesetz von Sachsen-Anhalt, das sich an den freiheitlich-demokratischen Grundsätzen der Landesverfassung orientiert.
5: Ich glaube, das muss allen Akteuren auch an den Schulen in unserem Land klar sein. Das ist, ich sage immer dazu, ein Kulturbruch, der bevorsteht. Dieses Regierungsprogramm, was ja nun auch verabschiedet wurde vom Parteitag der AfD, das ist am Ende menschenverachtend, das ist rassistisch, das ist völkisch durchwoben und das würde natürlich für unsere Schulen bedeuten, dass all diese Dinge, die wir eigentlich in einer aufgeklärten, toleranten Gesellschaft auch unseren Kindern mitgeben wollen, also Toleranz, füreinander da zu sein, einander zu achten, sich demokratisch zu engagieren, all diese Dinge werden zur Disposition gestellt und da gibt es sehr viele, sehr, sehr viele Lehrkräfte in unserem Bundesland, die das nicht wollen und die jetzt auch langsam aufstehen und sagen, also nicht mit unseren Schulen, nicht mit unseren Schülern.
4: Von der AfD als bloße Verwalter für Schüler diffamiert, war es den Lehrkräften wichtig zu zeigen, welchen Rahmen sie in ihrer Schule der Bildungsarbeit geben, über den eigentlichen Lehrplan hinaus. Leseförderung, Kinderfasching, Klassenfahrten oder die patenschaftlichen Beziehungen zum benachbarten Zoo, um nur mal ein paar Maßnahmen zu benennen, die über das vom Lehrplan geforderte

0: Maß hinausgehen. Dazu das frisch renovierte Schulgebäude mit Fachkabinetten und sogar einer kleinen Turnhalle.
1: Ich bin mir nicht sicher, ob alle Eltern das Regierungsprogramm gelesen haben, so wie ganz viele keine Wahl- oder Regierungsprogramme lesen. Aber ich glaube, das muss schon klar gemacht werden. Das ist auch unser Auftrag. Also das ist auch keine Parteipolitik, sondern das ist Auftrag von Schule gemäß Paragraph 1 des Schulgesetzes, die Kinder zu Menschen zu erziehen, die in der freiheitlich-demokratischen Grundordnung sich sicher bewegen, die tolerant sind, die auch die Vielfalt der Gesellschaft akzeptieren, die nicht unterdrücken, die nicht aussortieren etc. Und deswegen ist das jetzt nicht zwingend ein parteipolitisches Thema und das müssen auch die Eltern verstehen, sondern das sind die Lehrer auch qua ihres Amtseides als Beamte oder Angestellte des Landes auch dazu angehalten, natürlich diese freiheitlich-demokratische Grundordnung zu verteidigen. Das ist ganz normal. Ja, und ich glaube, das kommt jetzt in das Bewusstsein der Schulen, auch der Kollegien immer mehr rein. Wir haben da auch eine Verantwortung und da wollen wir die Schulen unterstützen.
0: Diese Sorgen und Nöte der Lehrkräfte nehmen die Politiker mit in den kommenden Wahlkampf. Sie nehmen aber auch mit, dass eine engagierte Lehrerschaft jeden Tag aufs Neue dabei ist, die liberalen Grundsätze unserer Gesellschaft zu verteidigen.

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0: Am Samstag wird es nach den verregneten Tagen mal wieder trocken und etwas sonniger bei Temperaturen von 7 bis 15 Grad. Der Mittagshimmel ist mit Wolken bedeckt, von Osten weht ein leichter Wind, der bis zum Abend den Himmel etwas auflockert. Bei 7 bis 10 Grad in der Nacht bleibt es unverändert trocken. Der Sonntag wird vergleichsweise ähnlich, mit dichten Wolken bei 18 Grad.
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0: ist ja auch eine ganz tolle Kombination. Und der Jazzclub selbst, den es schon sehr, sehr lange gibt, der hat natürlich auch Bedürfnisse, denn es wird ja alles teurer und das muss man wirklich auch so sagen. Das Engagement von Herrn Quast ist bewundernswert und wir freuen uns wieder auf ganz tolle Jazztage.
1: Unter dem Titel Jazz und Artverwandtes ist die Musikreihe des Jazzclubs seit über 20 Jahren in Wernigerode beheimatet und ein Geheimtipp für Kenner der Szene. Auch in diesem Jahr lockt sie wieder mit einem bunten, abwechslungsreichen Programm, denn die Künstler kommen gern in die bunte Stadt.
2: Das liegt auch daran, dass das Publikum hier so aufmerksam ist. Gerade in der Remise mit dem kleinen Clubcharakter, wo die Musiker ganz nah erlebt werden und das Publikum auf die Tasten schaut, auf die Finger schaut, wie gespielt wird, spontan Applaus

0: moralisch in diesem Fall. Und wir ja ganz viele Jahre schon Unterstützer sind. Und in diesem Jahr eben ganz besonders das Konzert mit Reuter. Und das wird, glaube ich, ein tolles Ereignis.
1: Wer Christoph Reuter schon in den vergangenen Jahrzehnten, muss ich sagen, hier in Wernigerode erlebt hat, wird bemerkt haben, dass er immer eine sehr komödiantische Ader hatte.
2: Hallo, heute geht es um das wohl berühmteste Klavierstück der Welt. Sie zermartern sich den Kopf. Geht es um... oder um... Nein, heute geht es um... Ludwig van Beethovens für Elise. Wer war Elise? Es ist sehr wahrscheinlich, dass der Name gar nicht stimmt, denn Beethoven hat eine furchtbar unleserliche Schrift. Als mögliche Angebetete kommt eher eine Therese in Frage, aber wollen wir nicht so kleinig sein, viele Jahre danach. Ich meine, man muss dazu sagen, der Klassiker hat ein gutes Image, ja? Das ist ein ordentlicher Typ, hat den ganzen Tag geübt und er beschäftigt sich schließlich mit 300 Jahre alter Musik. Aber wenn man heutzutage ein junges Mädel fragt, kennst du Beethovens 9., sagt sie, sag mal, war der so oft verheiratet? Also, es ist nicht mehr alles so schön. Kommen wir nun zum Jazz. Der Jazzmusiker hat ein anderes Image als der klassische Musiker. Der Jazzmusiker lebt nach dem Motto, ohne Proben ganz nach oben. Ich komme aus dem Osten, da gab es den Spruch, ohne Üben nach drüben. Das hat natürlich finanzielle Konsequenzen. Weil wenn so ein Jazzmusiker zum Arzt kommt und der Arzt sagt, sie haben noch 2 Wochen zu leben, dann sagt der Jazzmusiker, hey, wovon denn? Ja, so sieht's aus. Aber er improvisiert, und zwar so. Partitik.

0: Und Christoph Reuter war 15 Jahre Sideman von Eckart von Hirschhausen am Piano und hat sich da sicher einiges auch abgeguckt und ist in diesem Genre ja auch schon lange unterwegs gewesen und ist nunmehr mit seinem vierten Musikkabarettprogramm da, was immer mit Musik zu tun hat und aber immer verschiedene Bezüge. Vor 2 Jahren hieß es, Musik macht schlank. Das war sehr lustig, mit einem Kalorienzähler auf dem Steinway-Flügel. Und dieses Jahr bin ich gespannt, heißt es, Musik macht sexy. Da weiß ich noch nicht, was auf der Bühne passiert.
1: 35 € kostet die Eintrittskarte für die Veranstaltung am 30. Mai im Konzerthaus Liebfrauen, die im Vorverkauf in Jüttners Buchhandlung oder im Ticket-Online-Shop zu erwerben ist.
2: Es geht los. Eröffnung der Frühlingswiese.
3: Die 29. Eisleber Frühlingswiese lockte wieder viele tausende Besucher in die Lutherstadt. Bereits zur Eröffnung am 30. April zeigte sich das Wetter von seiner besten Seite. Traditionell waren Gäste aus Politik und Wirtschaft gekommen, um die Eröffnung mitzuerleben. Zur Einstimmung gab es eine musikalische Darbietung von den Kindern der Kita Bummi.

0: Zur Frühlingswiese, am Eingangsportal aufgereiht, begrüßen einige der vielen Wiesi-Figuren die Besucher. Ein Anblick, auf den auch Bürgermeister Carsten Staub in seinen begrüßenden Worten einging.
1: Mittlerweile haben wir 90 Wiesis, ein Teil sehen Sie hier präsentiert. Viele Unternehmen nutzen diese wunderbare Möglichkeit der Werbung für ihr Unternehmen, für ihre tollen Produkte. Und es freut mich insbesondere, dass es nach wie vor diese Beliebtheit hat. Seit 1998 gibt es dieses Format, die, ja, ich sage mal, kleine Form der großen Wiese. Aber mittlerweile ist fast kein Unterschied mehr. Über 100.000 Besucher fast jedes Jahr. Und ich bin mir ziemlich sicher, mit Unterstützung der Sonne und des langen Wochenendes werden wir das auch in diesem Jahr schaffen.
0: Punkt 14 Uhr wurde der offizielle Akt vorgenommen. Mit dem Durchschneiden des Bandes war die Frühlingswiese eröffnet. Traditionell gehen Wiesi, Bürgermeister Staub und eine kleine Schar von Interessierten auf der Gewerbeschau Reformer von Stand zu

0: Bestand. 25 Unternehmen aus den verschiedensten Branchen waren mit ihren Angeboten vor Ort. Da fiel die Entscheidung zwischen Staubsauger und jeder Menge Pferdestärken auf zwei Rädern auch dem Bürgermeister nicht leicht. An der Seite von Bürgermeister und Wiesi war auch die Blütenkönigin des Seegebietes Mansfelder Land, Kim, die Erste. Seit gut einer Woche gekrönt, freute sie sich auf diesen ersten offiziellen Auftritt.
1: Einfach ein schönes Gefühl, wenn man was repräsentiert und die Leute dann einen auch freundlich gegenübertreten und einfach sagen, schön, dass sie das machen. Ja.
0: Ganz offiziell war eine kleine Delegation der Ortsfeuerwehr Litzelsdorf aus Österreich das erste Mal in der Lutherstadt. Litzelsdorf ist genau wie Lutherstadt Eisleben die Partnerstadt von Memmingen.
2: Wir hatten bei unserem Besuch von der Feuerwehr Memmingen, hatten wir Kameraden aus der Feuerwehr Helfter dabei. Und denen hat es bei uns so gut gefallen, dass wir eine Gegeneinladung bekommen haben und zu so einem netten Besuch heute und mit einer Kirmes, da sind wir sehr gerne dem nachgekommen und freuen uns natürlich, dass da zu sein.
0: Karussell fahren, die Riesenrutsche hinuntersausen, Salto schlagen, das Losglück herausfordern und vor allem Eisschlecken, hieß es das ganze Wochenende. Seit über 15 Jahren finden zur Frühlingswiese auf einem abgegrenzten Areal die Waldarbeitermeisterschaften statt. Danny Kloska, Forstwirtschaftsmeister im Landesforstbetrieb Sachsen-Anhalt, verriet uns, dass die Lutherstadt bei den Waldarbeitern gut ankommt.
3: Wir haben nur 55 Startplätze und die sind mehrfach überzeichnet, sodass wir nicht jeden Bewerber oder Wettkämpfer auch hier einladen konnten. Bei 55 muss man Cut machen. Und es wären gerne auch 70 gekommen. Daran sieht man, wie groß der Magnet ist, Eisleben. Und haben auch sehr hochkarätige Starter aus der Bundesrepublik. Die deutsche Nationalmannschaft schneidet mit morgen. Die sind gerade von der WM wiedergekommen, sind Vize-Weltmeister geworden. Jeder der Nationalmannschaftsmitglieder hat eine Goldmedaille in der Einzeldisziplin geholt. Wir haben einen Weltrekord nach Hause geholt oder einen Weltrekord geschnitten bei der Entastung. Also da sind wir schon sehr stolz drauf, dass wir auch die Nationalmannschaft hier auf unserer Meisterschaft begrüßen können.
0: Bereits um 9 Uhr am 1. Mai ging es dann bei den Waldarbeitern los. Nach einer kurzen Eröffnung durch Forstwirt Nils Hoffmann und Johannes Brodowski, stellvertretender Leiter des Forstbetriebs Süd, stand für 4 Teilnehmer gleich die Königsdisziplin auf dem Plan, die Zielfällung. Luis Kolb, frisch gebackener Vize-Weltmeister in der U24, holte in dieser Disziplin zusätzlich den Weltmeistertitel mit 656 von 660 Punkten. In Eisleben ging er somit hochmotiviert an den Start. 624 Punkte erkämpfte er an diesem Tag und landete damit dieses Mal nicht ganz vorn.
4: Und er geht zurück in die Rückreise, der Mast neigt sich Richtung Kiefer. Und der letzte wurde genau getroffen, aber die Abweichung.
0: Spannend ging es natürlich auch bei den Disziplinen Präzisionsschnitt und Kettenwechsel zu.

0: Ich bin da immer sehr, sehr, sehr hinweg über den. Es geht sehr, sehr flott.
1: Zwei Tage Waldarbeitsmeisterschaften, vier Tage Frühlingswiese mit Reformer. Der Mai startete in Eisleben mit viel Vergnügen.

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0: Die Olsenbande. Premiere im Theater.
1: Premiere im Theater Eisleben. Doch heute fangen wir mit dem Ende an. Sie sehen, der Vorhang ist zu, die letzten Überbleibsel der Vorstellung werden beseitigt und Sie werden staunen, Egon hat es wieder nicht geschafft. Jedenfalls insofern nicht, dass er wieder hinter schwedischen Gardinen sitzt. Aber das ist ja keine Neuigkeit. Dabei fing dieser Abend so wunderbar positiv für Egon an. Also, alles mal auf Anfang.
2: Mit sichtlicher Vorfreude waren die Premierengäste ins Theater gekommen, um zu erleben, wie Egon und seine Kumpane das nächste mächtig gewaltige Ding drehen. Dabei waren durchaus auch jüngere Zuschauer dabei, die eher weniger Erinnerungen an die 14 Filme mit dem Gauner-Trio haben dürften. Die Älteren aber kamen mit großer Erwartungshaltung und vorbereitet.
3: Das sieht so ein bisschen aus mit Hut und so wie Olsenbande. Was erwarten Sie denn vom heutigen Abend?
4: Spaß. Wir lieben die Olsenbande schon von Kindheit an. Ja.
3: Waren Sie denn schon 2018, als die Olsenbande schon mal auf der Bühne hier ihren Coup landete, da?
4: Ja. Genau.
3: Und was glauben Sie, ob es Egon heute schafft?
4: Mit Sicherheit. Mit Sicherheit, wie immer. Er hat ja einen Plan, was andere nicht haben.
5: Ja, selbst gemacht. Je, geht bis in die Nacht 2:30.
3: Extra für heute?
5: Extra für heute, genau.
3: Und jetzt müssen Sie aber auch so genau schimpfen, wie sie immer schimpft auf der Bühne. Kriegen Sie das hin?
5: Nein, glaube nicht.
2: Wie erwartet hatte Egon einen Plan, brach ins Theater Eisleben ein und scheiterte. Nach dem Knastaufenthalt kam er aber mit einem noch größeren Plan.
6: Morgen Mittag fährt ein schwer gepanzertes und bewachtes Fahrzeug durch Eisleben. Der Ladeaufsatz ist eine Spezialanfertigung der Firma Franz Jäger Berlin aus dem Jahre 1911 und bisher noch niemals geknackt worden.
2: Zu diesem Zeitpunkt hatte man als Zuschauer die erste Überraschung der Inszenierung bereits etwas wirken lassen können. Die gesamte Bühnenausstattung, einschließlich der Kostüme der Darsteller, erinnerten zwar schon an die Filmreihe, aber der Look im Stil des Film Noir, schwarz-weiß mit nur wenigen Farbakzenten, war ein gänzlich neuer Ansatz. Für die Darsteller bietet die Olsenbande wenig Möglichkeiten für eigene Kreativität. So erlebte man schauspielerisch

0: Tolle Leistungen, welche das Ensemble zu den Filmfiguren machte. Mimik, Gestik, der Gang und natürlich die Ausdrucksweise perfekt von der Leinwand auf die Bühne gebracht. Da bleibt kaum Spiel für eigene Ideen. Die Inszenierung selbst probierte sich schon in neuen Ansätzen. Neben der farblichen Ästhetik kamen Pyro- und Lichteffekte zum Einsatz und die Darsteller durften in den typischen Autos über die Bühne fahren. Sogar eine Autoverfolgung gab es, wobei dies dann eher in comichaften Klamauk abdriftete. Dessen ungeachtet hatten die Zuschauer ihren Spaß. Wie immer gehen die tollen Pläne Egons gründlich schief. Und wenn nicht, dann schaffte es Yvonne in ihrer Unbedarftheit, diesen Erfolg ganz nebenbei in einen Misserfolg zu verwandeln. Das erwartet man im Zuschauerraum und diese Erwartungen werden in Gänze erfüllt. Und dennoch kann nicht jeder Gag zünden, weil ihn der Olsenbanden-Filmfan bereits kennt und erwartet. Wer den sechsten Film, der voraussichtlich letzte Streich der Olsenbande von 1974 und den achten Film, Die Olsenbande sieht rot, von 1976 kennt, konnte sich die Story schon vorab selbst zusammenreimen. Hier hätten wir uns ein wenig mehr Kreativität vom Autor Lutz Hillmann gewünscht. Was dieser dann aber zu Papier gebracht hat, wird von den Mimen des Eisleber-Theater großartig umgesetzt. Eine der amüsantesten Szenen war für uns der Raub der Bedford-Diamanten. Mit dem Gefühl, dass uns Bennys gelbe Socken und Yvonnes quietschbunte Garderobe schon ein wenig gefehlt haben, erleben wir, dass am Ende, trotz aller Anstrengungen, Egon wieder im Knast steckt.
1: Egon!

0: aber ach, das hatten wir ja schon und springen deshalb gleich in unsere kleinen Gespräche mit Zuschauern und mit Egon Olsen. Verzeihung, Christopher Wartig.
1: Egons Plan ist wieder nicht aufgegangen. Sind Sie da jetzt traurig?
2: Nein, da gibt es ja noch eine Fortsetzung, dass der nächste Plan kommt.
1: Spaß beiseite. Wie hat Ihnen die Vorstellung gefallen?
2: Sehr gut.
1: Was war so für Sie das Beste? Was hat Ihnen weniger gefallen? Wie ist so der erste Eindruck nach den wenigen Minuten, die Premiere jetzt her ist?
2: Also ich denke, dass mit den wenigen Mitteln ganz viel umgesetzt wurde. So alleine mit den kleinen Autos und solche Geschichten, ne? Dass wirklich das Möglichste rausgeholt wurde. Und ja, also für das, was so aus dem Film ist, haben sie wirklich gut viel rausgeholt. Auf eine ganz andere Art und Weise durch dieses Schwarz-Weiß eben, ne? Weil ja sonst die Filme sehr bunt sind. Aber es hat mir gut gefallen.
1: Ich höre also aus Ihren Worten heraus, Sie sind Olsen-Bande-Kenner.
2: Ja, ein wenig.
1: Und wie sieht es hier drüben aus? Die Jugend kennt ja die Filme nicht so sehr.
3: Nee, also ich kenne die Filme tatsächlich gar nicht. Ich fand es aber trotzdem sehr amüsant, hat Spaß gemacht zum Zuschauen. Und zwar auch, finde ich, auch super umgesetzt alles. Ja.
1: Und heißt das jetzt, Sie werden mal in der Flimmerkiste kramen und die alten Olsen-Banden-Filme raussuchen?
3: Ja, könnte ich mir schon vorstellen, wenn ich da mal über einen Film stoße, dass ich mir den auch mal anschaue jetzt, ja.
1: Christopher, Quizfrage. Was war am 1. Oktober 2018?
4: Premiere Olsenband.
1: Ja, genau, richtig. Da hattest du vor unserer Kamera erzählt, dass du damals zum ersten Mal mit der Olsenbande in Berührung gekommen bist. Das war für dich eine große Herausforderung. Nun, sozusagen Olsenbande 2.0. Was konntest du aus deiner damaligen Rolle übernehmen? Du bist ja ein alter Hase als Egon Olsen. Was war für dich die neue Herausforderung?
4: Die neue Herausforderung war das Bühnenbild, weil das war ganz anders als bei der letzten Olsen-Bande-Inszenierung. Da war es bunt und jetzt ist es quasi schwarz-weiß.
1: Ja. Wenn man so auf deine Rollen schaut, mit einem Augenzwinkern gefragt, du hast sozusagen vom kleinen Ganoven zum Bürgermeister, zu Mephisto, zum Dorfrichter und jetzt wird zum kleinen Ganoven gebracht. Das ist eine erstaunliche berufliche Entwicklung. Welche berufliche Rolle fehlt dir da noch?
4: Ja, Bundespräsident, oder? Nee, keine Ahnung, also gibt's noch einiges.
1: Ich habe gelesen, du hast da so eine Rolle, die würdest du wahnsinnig gern spielen, Stichwort Helmut Schmidt.
4: Ja, damals fand ich das richtig gut. Ich glaube aber, jetzt ist der Film schon gedreht worden und weiß nicht, da muss ich wahrscheinlich noch ein bisschen warten, bis er wieder gefragt ist.
1: Letzte Frage noch an dich. Was von den Rollen oder welche von den Rollen macht dir zurzeit am meisten Spaß? Welche liegt dir persönlich am meisten? Gibt es da eine oder kann man das nicht so sehen?
4: Es machen eigentlich alle recht viel Spaß, weil die unterschiedliche Facetten haben. Also Dorfrichter Adam ist total spannend, weil das ein richtiger Lümmel ist. Noch schlimmer eigentlich, ist ein Verbrecher. Und Cabaret macht auch wahnsinnig viel Spaß, Conferencier zu spielen. Das ist auch eine schöne Tanzrolle. Ja, also
1: quer durch den Gemüsegarten.
4: Ja.
1: Dann nochmal Gratulation zur gelungenen Premiere. Ja. Jetzt viel Spaß beim Feiern und natürlich viel Erfolg weiterhin hier am Haus mit den vielen Rollen. Viel Spaß.
4: Vielen Dank.

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0: Am Samstag wird es nach den verregneten Tagen mal wieder trocken und etwas sonniger, bei Temperaturen von 7 bis 15 Grad. Der Mittagshimmel ist mit Wolken bedeckt, von Osten weht ein leichter Wind, der bis zum Abend den Himmel etwas auflockert. Bei 7 bis 10 Grad in der Nacht bleibt es unverändert trocken. Der Sonntag wird vergleichsweise ähnlich, mit dichten Wolken, bei 18 Grad.
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0: In Halberstadt hat ein Mann am Dienstagnachmittag mit einer Axt auf ein geparktes Auto eingeschlagen. Der Vorfall ereignete sich in der Erich-Weinert-Straße. Als der 38-Jährige den eintreffenden Streifenwagen bemerkte, ließ er die Axt fallen und flüchtete zu Fuß. Die Polizeibeamten konnten ihn jedoch nach kurzer Verfolgung stoppen. Da sich der Mann offenbar in einem psychischen Ausnahmezustand befand, wurden Rettungskräfte und ein Vertreter des Landkreises hinzugezogen. Der Mann wurde anschließend in eine Fachklinik eingewiesen. Am Fahrzeug entstand ein Schaden von rund 300 Euro. Gegen ihn wurde ein Ermittlungsverfahren wegen Sachbeschädigung eingeleitet. In Osterwiek ist es am Dienstagabend erneut zu einer Sachbeschädigung durch Feuer gekommen. In der Kapellenstraße geriet ein Pflanzkorb an einem denkmalgeschützten Gebäude in Brand. Durch die Flammen wurde auch die Fassade des historischen Gebäudes beschädigt. Der entstandene Schaden liegt nach ersten Schätzungen bei etwa 500 Euro. Wie es zu dem Feuer kam, ist bislang noch unklar. Die Polizei hat Ermittlungen aufgenommen und bittet Zeugen, sich beim Polizeirevier Harz in Halberstadt unter der Telefonnummer 03941 674-293 zu melden. Auf der Bundesstraße 27 bei Rübeland sind am Dienstagnachmittag zwei Menschen bei einem Verkehrsunfall verletzt worden. Ein 55-jähriger Autofahrer wollte einen Bus überholen und stieß dabei frontal mit einem entgegenkommenden Fahrzeug zusammen. Beide Beteiligten wurden leicht verletzt, eine 59-jährige Frau musste ins Krankenhaus gebracht werden. Die Fahrzeuge waren nicht mehr fahrbereit und mussten abgeschleppt werden. Der entstandene Schaden wird auf insgesamt rund 25.000 Euro geschätzt. Während der Unfallaufnahme war die Bundesstraße mit Unterstützung der Feuerwehr voll gesperrt. Gegen den Unfallverursacher wird nun wegen fahrlässiger Körperverletzung ermittelt.
3: Quiz begeistert Gäste. Riskier dein Bier trifft Bauhaus.
4: Ein ganz neues Quizformat kommt bald in die Bauhausstadt. Am 5. Mai um 19 Uhr dreht sich im Bauhausmuseum Dessau alles um Bier, allerdings nicht um gewöhnliches Bier. Zu Ehren des Bauhaussommers, der in diesem Jahr vom Kulturamt mitgestaltet wird, hat man sich etwas ganz Besonderes einfallen lassen.
5: Auf dem Weg zu diesen Veranstaltungen sind wir natürlich verschiedene Optionen durchgegangen und haben auch geschaut, was wir an neuen, vor allem interessanten und witzigen Formaten ausprobieren könnten. Und im Zusammenhang mit dem Bauhausbier, was es in diesem Jahr ja zum Jubiläum zu erwerben gibt, und verschiedener Kontakte, sind wir dann auf die Idee gestoßen, das Ganze in ein Quizformat zu packen. Und haben da auf ein bewährtes Format aus Leipzig zurückgegriffen und werden dann am 5. Mai im Bauhausmuseum erstmals Riskier dein Bier zur Aufführung bringen.
4: Mit dabei ist auch Quizmaster Tim Tölke aus der Originalshow Riskier dein Bier aus Leipzig. Er wird das Publikum und die Teams durch den Abend führen. Doch er bleibt nicht der einzige prominente Gast.
5: Bonbon an der Geschichte und Besonderheit ist vielleicht, wir werden als Fragestellerin, als Fragengeberin an dem Abend im Rahmen dieses Table Quiz Annegret Schenkel dabei haben. Vielen, die sich sicher mit dem Thema Quiz beschäftigen, bekannt aus Gefragte Jagd. Dort ist sie eine der drei Top-Jägerinnen und ich glaube, diese Kombination Bauhausmuseum, Bauhausjubiläum, Jubiläumsbier, Quiz ist, denke ich, ein schöner, entspannter Einstieg, um dieses Jahr in den Bauhaussommer 2026 hineinzukommen.
4: Dieses Live-Quiz-Format gehört zu den erfolgreichsten in Deutschland und ist auch in Dessau durchaus bekannt. In der Bauhaus-Quiz-Variante dreht sich alles um Bauhaus, Architektur, Design, Geschichte und Allgemeinwissen. Für die Dessauer dürfte das Quizzen also kein Problem sein.
5: Gequizt wird nicht nur in anderen Teilen Deutschlands, sondern wir haben auch verschiedene Quizformate in Dessau. Und wie gesagt, den Brückenschlag zum Bauhausmuseum, den brachte uns dann das Bauhausbier, was in Dessau jetzt in diesem Jahr das Jubiläum auch begleiten wird. Und aus dieser Idee heraus ist dann dieses Format entstanden. Und wir freuen uns auf einen Table-Quiz-Abend im Bauhausmuseum am 5. Mai.
4: Man darf sich also auf einen unterhaltsamen Abend freuen und auf ein Format, das ganz auf gemeinsamen Mitmachen ausgerichtet ist.
5: Es ist ein Format, was ausgelegt ist auf, ich denke mal, auf 110 bis 130 Personen. Wir gehen davon aus, dass sich bis 15 Quiz-Teams für dieses Table-Quiz anmelden können. Anmelden heißt in einer Spielstärke von 2 bis vielleicht maximal 8 Personen. Am Ende aber ganz unkompliziert wollen wir dort die Option geben, sich daran zu beteiligen, daran teilzuhaben.
4: Wer nicht selbst im Team antreten möchte, kann den Abend auch entspannt als Zuschauer genießen. Der Eintritt ist frei. Einlass ist ab 18.30 Uhr. Für alle, die selbst miträtseln wollen, ist eine Anmeldung für den 5. Mai um 19 Uhr ganz unkompliziert per E-Mail unter olaf.bülow@dessau-roßlau.de möglich.
0: Kinder singen für Minister. Schulbesuch von Rainer Haseloff und Jan Riedel.
6: Wir sind Kinder einer Welt und kommen, wie es uns gefällt.
7: Ein Ständchen für Sachsen-Anhalts Bildungsminister. Den Ministerpräsidenten AD und verschiedene Abgeordnete des Landtags und des Magdeburger Stadtrats. Schön zu sehen, die bunte Mischung bei diesen Kindern der 3. und 4. Klasse. Sicher nicht nur hier in der Grundschule am Vogelsang, sondern auch an den vielen anderen Grundschulen in unserem Bundesland. Doch genau das steht zur Disposition, wenn es der AfD gelingen sollte, in Regierungsverantwortung zu kommen. Denn ginge es nach der AfD, ist die Lösung für alle unsere Probleme Ausländer raus und Deutsch sein auf staatliche Anweisung. Auch in der Bildungspolitik. Und genau davor haben sicher nicht nur die Lehrer an dieser Schule große Sorgen. Hier den CDU-Politikern vorgetragen, die diese Sorgen nachvollziehen können, denn das sogenannte Regierungsprogramm der AfD widerspricht in weiten Teilen dem Bildungsgesetz von Sachsen-Anhalt, das sich an den freiheitlich-demokratischen Grundsätzen der Landesverfassung orientiert.
8: Ich glaube, das muss allen Akteuren auch an den Schulen in unserem Land klar sein. Das ist, ich sage immer dazu, ein Kulturbruch, der bevorsteht. Dieses Regierungsprogramm, was ja nun auch verabschiedet wurde vom Parteitag der AfD, das ist am Ende menschenverachtend, das ist rassistisch, das ist völkisch durchwoben. Und das würde natürlich für unsere Schulen bedeuten, dass all diese Dinge, die wir eigentlich in einer aufgeklärten, toleranten Gesellschaft auch unseren Kindern mitgeben wollen, also Toleranz, füreinander da zu sein, einander zu achten, sich demokratisch zu engagieren, all diese Dinge werden zur Disposition gestellt. Und da gibt es sehr viele, sehr, sehr viele Lehrkräfte in unserem Bundesland, die das nicht wollen und die jetzt auch langsam aufstehen und sagen, also nicht mit unseren Schulen, nicht mit unseren Schülern.
7: Von der AfD als bloße Verwalter für Schüler diffamiert, war es den Lehrkräften wichtig zu zeigen, welchen Rahmen sie in ihrer Schule der Bildungsarbeit geben, über den eigentlichen Lehrplan hinaus. Leseförderung, Kinderfasching, Klassenfahrten oder die patenschaftlichen Beziehungen zum benachbarten Zoo, um nur mal ein paar Maßnahmen zu benennen, die über das vom Lehrplan geforderte Maß hinausgehen. Dazu das frisch renovierte Schulgebäude mit Fachkabinetten und sogar einer kleinen Turnhalle.
8: Ich bin mir nicht sicher, ob alle Eltern das Regierungsprogramm gelesen haben, so wie ganz viele keine Wahl oder Regierungsprogramme lesen. Aber ich glaube, das muss schon klar gemacht werden. Das ist auch unser Auftrag. Also das ist auch keine Parteipolitik, sondern das ist Auftrag von Schule gemäß Paragraph 1 des Schulgesetzes, die Kinder zu Menschen zu erziehen, die in der freiheitlich-demokratischen Grundordnung sich sicher bewegen, die tolerant sind, die auch die Vielfalt der Gesellschaft akzeptieren, die nicht unterdrücken, die nicht aussortieren etc. Und deswegen ist das jetzt nicht zwingend ein parteipolitisches Thema und das müssen auch die Eltern verstehen, sondern das sind die Lehrer auch qua ihres Amtseides als Beamte oder Angestellte des Landes auch dazu angehalten, natürlich diese freiheitlich-demokratische Grundordnung zu verteidigen. Das ist ganz normal. Ja, und ich glaube, das kommt jetzt in das Bewusstsein der Schulen, auch der Kollegien immer mehr rein. Wir haben da auch eine Verantwortung und da wollen wir die Schulen unterstützen.
7: Diese Sorgen und Nöte der Lehrkräfte nehmen die Politiker mit in den kommenden Wahlkampf. Sie nehmen aber auch mit, dass eine engagierte Lehrerschaft jeden Tag aufs Neue dabei ist, die liberalen Grundsätze unserer Gesellschaft zu verteidigen.

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0: Am Samstag wird es nach den verregneten Tagen mal wieder trocken und etwas sonniger bei Temperaturen von 7 bis 15 Grad. Der Mittagshimmel ist mit Wolken bedeckt, von Osten weht ein leichter Wind, der bis zum Abend den Himmel etwas auflockert. Bei 7 bis 10 Grad in der Nacht bleibt es unverändert trocken. Der Sonntag wird vergleichsweise ähnlich mit dichten Wolken bei 18 Grad.
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4: Wir haben hier in Wernigerode ein vielschichtiges Musikbild und wir stehen ja gerade vor der Konzertkirche. Und dieser Zusammenhang zwischen der Konzertkirche und dem Jazz ist ja auch eine ganz tolle Kombination. Und der Jazzclub selbst, den es schon sehr, sehr lange gibt,

0: Programm, denn die Künstler kommen gern in die bunte Stadt.
1: Das liegt auch daran, dass das Publikum hier so aufmerksam ist. Gerade in der Remise mit dem kleinen Clubcharakter, wo die Musiker ganz nah erlebt werden und das Publikum auf die Tasten schaut, auf die Finger schaut, wie gespielt wird, spontan Applaus spendet, bestimmte Passagen vielleicht auch mal kommentiert. Das mögen die Musiker.
0: Kultur ist nicht kostendeckend. Selbst wenn mal das eine oder andere Konzert gut angenommen wird. Aber in einer Kleinstadt ein solches Programm auf die Beine zu stellen, erfüllt die Mitglieder mit Stolz.
1: Wenn man das Haus hier betrachtet, in dem wir heute stehen, und es ausverkauft wäre, dann bräuchte man vielleicht kein Sponsoring. Wir haben hier knapp 500 Plätze. Ich mache mal ein paar Beispiele auf. Das meistverkaufte Konzert war Inga Rumpf mit über 400 Karten, aber das ist schon die Ausnahme. Und wenn wir Publikumszahlen haben, so um die 120 bis 200, dass man, sage ich mal, das Parkett gut gefüllt hat und die Tribüne unten, sind wir schon gut unterwegs. Aber wir brauchen natürlich auch Unterstützung. Das Haus kostet an Miete, die Flügel müssen gestimmt werden. Das hat alles seine Kosten, das Hauspersonal muss bezahlt werden. Und in der Remise an unserem zweiten Spielort oder eigentlich dem ersten Spielort, mit dem wir angefangen haben, bekommt man, sage ich mal, auch voll verkauft, heute kein Konzert mehr kostendeckend hin, um die Musiker vernünftig zu bezahlen, um sie auch in einem warmen, weichen Bett schlafen zu lassen und nicht im Getränkelager. Deswegen brauchen wir Sponsoring und wir sind sehr froh, dass die Stadtwerke seit über 20 Jahren hier wirklich uns immer zur Seite stehen und nicht nur für den Jazzclub ein sehr, sehr verlässlicher Partner in der Kulturlandschaft in Wernigerode sind. Dafür ein großes Dankeschön auch an die Stadtwerke.
0: Natürlich ist auch der Jazzclub im Wernigeröder Kunst- und Kulturverein auf Sponsoren und Förderer angewiesen, um Konzertkarten noch zu einem bezahlbaren Preis anbieten zu können. Gewinn macht der Verein, dessen Arbeit ehrenamtlich ist, nicht. Deshalb wird auch in diesem Jahr wieder ein Sponsoringvertrag unterzeichnet.
2: Ja, die Stadtwerke Wernigerode unterstützen auch dieses Jahr wieder Jazz und Artverwandtes, weil es Tradition hat, weil es auch wirklich in die bunte Stadt am Harz passt, musikalisch in diesem Fall. Und wir ja ganz viele Jahre schon Unterstützer sind und in diesem Jahr eben ganz besonders das Konzert mit Reuter. Und das wird, glaube ich, ein tolles Ereignis.
1: Wer Christoph Reuter schon in den vergangenen Jahrzehnten, muss ich sagen, hier in Wernigerode erlebt hat, wird bemerkt haben, dass er immer eine sehr komödiantische Ader hatte.
3: Hallo, heute geht es um das wohl berühmteste Klavierstück der Welt. Sie zermartern sich den Kopf. Geht es um... oder um... Nein, heute geht es um... Van Beethovens für Elise. Wer war Elise? Es ist sehr wahrscheinlich, dass der Name gar nicht stimmt, denn Beethoven hat eine furchtbar unleserliche Schrift. Als mögliche Angebetete kommt eher eine Therese in Frage, aber wollen wir nicht so kleinig sein, viele Jahre danach. Ich meine, man muss dazu sagen, der Klassiker hat ein gutes Image, ja? Das ist ein ordentlicher Typ, hat den ganzen Tag geübt und er beschäftigt sich schließlich mit 300 Jahre alter Musik, aber wenn man heutzutage ein junges Mädel fragt, kennst du Beethovens Neunte? Sagt die, sag mal, war der so oft verheiratet? Also, es ist nicht mehr alles so schön. Kommen wir nun zum Jazz. Der Jazzmusiker hat ein anderes Image als der klassische Musiker. Der Jazzmusiker lebt nach dem Motto, ohne Proben ganz nach oben. Und ich komme aus dem Osten, da gab es den Spruch, ohne Üben nach drüben. Das hat natürlich finanzielle Konsequenzen. Weil wenn so ein Jazzmusiker zum Arzt kommt und der Arzt sagt, sie haben noch 2 Wochen zu leben, dann sagt der Jazzmusiker, ey, wovon denn? Ja, so sieht's aus. Aber er improvisiert, und zwar so. Pathetik.

0: Und Christoph Reuter war 15 Jahre Sideman von Eckart von Hirschhausen am Piano und hat sich da sicher einiges auch abgeguckt und ist in diesem Genre ja auch schon lange unterwegs gewesen und ist nunmehr mit seinem vierten Musikkabarettprogramm da, was immer mit Musik zu tun hat und aber immer verschiedene Bezüge. Vor 2 Jahren hieß es, Musik macht schlank. Das war sehr lustig, mit einem Kalorienzähler auf dem Steinway-Flügel. Und dieses Jahr bin ich gespannt, heißt das, Musik macht sexy. Da weiß ich noch nicht, was auf der Bühne passiert.
1: 35 € kostet die Eintrittskarte für die Veranstaltung am 30. Mai im Konzerthaus Liebfrauen, die im Vorverkauf in Jüttners Buchhandlung oder im Ticket-Online-Shop zu erwerben ist.
2: Es geht los. Eröffnung der Frühlingswiese.
3: Die 29. Eisleber-Frühlingswiese lockte wieder viele tausende Besucher in die Lutherstadt. Bereits zur Eröffnung am 30. April zeigte sich das Wetter von seiner besten Seite. Traditionell waren Gäste aus Politik und Wirtschaft gekommen, um die Eröffnung mitzuerleben. Zur Einstimmung gab es eine musikalische Darbietung von den Kindern der Kita Bummi.

0: Zur Frühlingswiese, am Eingangsportal aufgereiht, begrüßen einige der vielen Wiesi-Figuren die Besucher. Ein Anblick, auf den auch Bürgermeister Carsten Staub in seinen begrüßenden Worten einging.
1: Mittlerweile haben wir 90 Wiesis, ein Teil sehen Sie hier präsentiert. Viele Unternehmen nutzen diese wunderbare Möglichkeit der Werbung für ihr Unternehmen, für ihre tollen Produkte. Und es freut mich insbesondere, dass es nach wie vor diese Beliebtheit hat. Seit 1998 gibt es dieses Format, die, ja, ich sage mal, kleine Form der großen Wiese, aber mittlerweile ist fast kein Unterschied mehr. Über 100.000 Besucher fast jedes Jahr. Und ich bin mir ziemlich sicher, mit Unterstützung der Sonne und des langen Wochenendes werden wir das auch in diesem Jahr schaffen.
0: Punkt 14 Uhr wurde der offizielle Akt vorgenommen. Mit dem Durchschneiden des Bandes war die Frühlingswiese eröffnet. Traditionell gehen Wiesi, Bürgermeister Staub und eine kleine Schar von Interessierten auf der Gewerbeschau Reforma von Stand zu Stand. 25 Unternehmen aus den verschiedensten Branchen waren mit ihren Angeboten vor Ort. Da fiel die Entscheidung zwischen Staubsauger und jeder Menge Pferdestärken auf zwei Rädern auch dem Bürgermeister nicht leicht. An der Seite von Bürgermeister und Wiesi war auch die Blütenkönigin des Seegebietes Mansfelder Land, Kim, die Erste. Seit gut einer Woche gekrönt, freute sie sich auf diesen ersten offiziellen Auftritt.
2: Einfach ein schönes Gefühl, wenn man was repräsentiert und die Leute dann einen auch freundlich gegenübertreten und einfach sagen, schön, dass sie das machen. Ja.
0: Ganz offiziell war eine kleine Delegation der Ortsfeuerwehr Litzelsdorf aus Österreich das erste Mal in der Lutherstadt. Litzelsdorf ist genau wie Lutherstadt Eisleben die Partnerstadt von Memmingen.
3: Wir hatten bei unserem Besuch von der Feuerwehr Memmingen Kameraden aus der Feuerwehr Helfter dabei. Und denen hat es bei uns so gut gefallen.
0: Plinen, Präzisionsschnitt und Kettenwechsel zu.

0: sagen, weil und deswegen sind alle immer ein sehr, sehr, sehr Hinblickler über 10. Es geht sehr, sehr flott.
1: Zwei Tage Waldarbeitsmeisterschaften, vier Tage Frühlingswiese mit Reformer. Der Mai startete in Eisleben mit viel Vergnügen.

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0: Am Samstag wird es nach den verregneten Tagen mal wieder trocken und etwas sonniger bei Temperaturen von 7 bis 15 Grad. Der Mittagshimmel ist mit Wolken bedeckt, von Osten weht ein leichter Wind, der bis zum Abend den Himmel etwas auflockert. Bei 7 bis 10 Grad in der Nacht bleibt es unverändert trocken. Der Sonntag wird vergleichsweise ähnlich, mit dichten Wolken bei 18 Grad.
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0: Die Olsenbande. Premiere im Theater.
1: Premiere im Theater Eisleben. Doch heute fangen wir mit dem Ende an. Sie sehen, der Vorhang ist zu, die letzten Überbleibsel der Vorstellung werden beseitigt und Sie werden staunen, Egon hat es wieder nicht geschafft. Jedenfalls insofern nicht, dass er wieder hinter schwedischen Gardinen sitzt. Aber das ist ja keine Neuigkeit. Dabei fing dieser Abend so wunderbar positiv für Egon an. Also, alles mal auf Anfang.
2: Mit sichtlicher Vorfreude waren die Premierengäste ins Theater gekommen, um zu erleben, wie Egon und seine Kumpane das nächste mächtig gewaltige Ding drehen. Dabei waren durchaus auch jüngere Zuschauer dabei, die eher weniger Erinnerungen an die 14 Filme mit dem Gauner-Trio haben dürften. Die Älteren aber kamen mit großer Erwartungshaltung und vorbereitet.
3: Das sieht so ein bisschen aus mit Hut und so wie Olsenbande. Was erwarten Sie denn vom heutigen Abend?
4: Spaß. Wir lieben die Olsenbande schon von Kindheit an. Ja.
3: Waren Sie denn schon 2018, als die Olsenbande schon mal auf der Bühne hier ihren Coup landete, da?
4: Ja. Genau.
3: Und was glauben Sie, ob es Egon heute schafft?
4: Mit Sicherheit. Mit Sicherheit, wie immer. Er hat ja einen Plan, was andere nicht haben.
5: Ja, selbst gemacht. Je, geht bis in die Nacht 2:30.
3: Extra für heute?
5: Extra für heute, genau.
3: Und jetzt müssen Sie aber auch so genau schimpfen, wie sie immer schimpft auf der Bühne. Kriegen Sie das hin?
5: Nein, glaube nicht.
2: Wie erwartet hatte Egon einen Plan, brach ins Theater Eisleben ein und scheiterte. Nach dem Knastaufenthalt kam er aber mit einem noch größeren Plan.
6: Morgen Mittag fährt ein schwer gepanzertes und bewachtes Fahrzeug durch Eisleben. Der Ladeaufsatz ist eine Spezialanfertigung der Firma Franz Jäger Berlin aus dem Jahre 1911 und bisher noch niemals geknackt worden.
2: Zu diesem Zeitpunkt hatte man als Zuschauer die erste Überraschung der Inszenierung bereits etwas wirken lassen können. Die gesamte Bühnenausstattung, einschließlich der Kostüme der Darsteller, erinnerten zwar schon an die Filmreihe, aber der Look im Stil des Film Noir, schwarz-weiß mit nur wenigen Farbakzenten, war ein gänzlich neuer Ansatz. Für die Darsteller bietet die Olsenbande wenig Möglichkeiten für eigene Kreativität. So erlebte man schauspielerisch tolle Leistungen, welche das Ensemble zu den Filmfiguren machte. Mimik, Gestik, der Gang und natürlich die Ausdrucksweise perfekt von der Leinwand auf die Bühne gebracht. Da bleibt kaum Spiel für eigene Ideen. Die Inszenierung selbst probierte sich schon in neuen Ansätzen. Neben der farblichen Ästhetik kamen Pyro- und Lichteffekte zum Einsatz und die Darsteller durften in den typischen Autos über die Bühne fahren. Sogar eine Autoverfolgung gab es, wobei dies dann eher in comichaften Klamauk abdriftete. Dessen ungeachtet hatten die Zuschauer ihren Spaß. Wie immer gehen die tollen Pläne Egons gründlich schief. Und wenn nicht, dann schaffte es Yvonne in ihrer Unbedarftheit, diesen Erfolg ganz nebenbei in einen Misserfolg zu verwandeln. Das erwartet man im Zuschauerraum und diese Erwartungen werden in Gänze erfüllt. Und dennoch kann nicht jeder Gag zünden, weil ihn der Olsenbanden-Filmfan bereits kennt und erwartet. Wer den 6. Film, der voraussichtlich letzte Streich der Olsenbande von 1974 und den 8. Film, Die Olsenbande sieht rot von 1976 kennt, konnte sich die Story schon vorab selbst zusammenreimen. Hier hätten wir uns ein wenig mehr Kreativität vom Autor Lutz Hillmann gewünscht. Was dieser dann aber zu Papier gebracht hat, wird von den Mimen des Eisleber-Theater großartig umgesetzt. Eine der amüsantesten Szenen war für uns der Raub der Bedford-Diamanten.

0: Mit dem Gefühl, dass uns Bennys gelbe Socken und Yvonnes quietschbunte Garderobe schon ein wenig gefehlt haben, erleben wir, dass am Ende, trotz aller Anstrengungen, Egon wieder im Knast steckt.
1: Egon? Egon?

0: Das hatten wir ja schon und springen deshalb gleich in unsere kleinen Gespräche mit Zuschauern und mit Egon Olsen. Verzeihung, Christopher Wartig.
1: Egons Plan ist wieder nicht aufgegangen. Sind Sie da jetzt traurig?
2: Nein, da gibt es ja noch eine Fortsetzung, dass der nächste Plan kommt.
1: Spaß beiseite. Wie hat Ihnen denn die Vorstellung gefallen?
2: Sehr gut.
1: Was war so für Sie das Beste? Was hat Ihnen weniger gefallen? Wie ist so der erste Eindruck nach den wenigen Minuten, die Premiere jetzt her ist?
2: Also ich denke, dass mit den wenigen Mitteln ganz viel umgesetzt wurde. So alleine mit den kleinen Autos und solche Geschichten. Ne? Dass wirklich das Möglichste rausgeholt wurde. Und ja, also für das, was so aus dem Film ist, haben sie wirklich gut viel rausgeholt. Auf eine ganz andere Art und Weise durch dieses Schwarz-Weiß eben, ne? Weil ja sonst die Filme sehr bunt sind. Aber es hat mir gut gefallen.
1: Ich höre also aus Ihren Worten heraus, Sie sind Olsen-Bande-Kenner.
2: Ja, ein wenig.
1: Und wie sieht es hier drüben aus? Die Jugend kennt ja die Filme nicht so sehr.
3: Nee, also ich kenne die Filme tatsächlich gar nicht. Ich fand es aber trotzdem sehr amüsant, hat Spaß gemacht zum Zuschauen. Und zwar auch, finde ich, auch super umgesetzt alles. Ja.
1: Und heißt das jetzt, Sie werden mal in der Flimmerkiste kramen und die alten Olsen-Banden-Filme raussuchen?
3: Ja, könnte ich mir schon vorstellen, wenn ich da mal über einen Film stoße, dass ich mir den auch mal anschaue jetzt, ja.
1: Christopher, Quizfrage. Was war am 1. Oktober 2018?
4: Premiere Olsenband.
1: Ja, genau, richtig. Da hattest du vor unserer Kamera erzählt, dass du damals zum ersten Mal mit der Olsenbande in Berührung gekommen bist. Das war für dich eine große Herausforderung. Nun, sozusagen Olsenbande 2.0. Was konntest du aus deiner damaligen Rolle übernehmen? Du bist ja ein alter Hase als Egon Olsen. Was war für dich die neue Herausforderung?
4: Die neue Herausforderung war das Bühnenbild, weil das war ganz anders als bei der letzten Olsen-Bande-Inszenierung. Da war es bunt und jetzt ist es quasi schwarz-weiß.
1: Ja. Wenn man so auf deine Rollen schaut, mit einem Augenzwinkern gefragt, du hast sozusagen vom kleinen Ganoven zum Bürgermeister, zu Mephisto, zum Dorfrichter und jetzt wird zum kleinen Ganoven gebracht. Das ist eine erstaunliche berufliche Entwicklung. Welche berufliche Rolle fehlt dir da noch?
4: Ja, Bundespräsident, oder? Nee, keine Ahnung, also gibt's noch einiges.
1: Ich habe gelesen, du hast da so eine Rolle, die würdest du wahnsinnig gern spielen, Stichwort Helmut Schmidt.
4: Ja, damals fand ich das richtig gut. Ich glaube aber, jetzt ist der Film schon gedreht worden und weiß nicht, da muss ich wahrscheinlich noch ein bisschen warten, bis er wieder gefragt ist.
1: Letzte Frage noch an dich. Was von den Rollen oder welche von den Rollen macht dir zurzeit am meisten Spaß? Welche liegt dir persönlich am meisten? Gibt es da eine oder kann man das nicht so sehen?
4: Es macht eigentlich alle recht viel Spaß, weil die unterschiedliche Facetten haben. Also Dorfrichter Adam ist total spannend, weil das ein richtiger Lümmel ist. Noch schlimmer eigentlich, ist ein Verbrecher. Und Cabaret macht auch wahnsinnig viel Spaß, Conferencier zu spielen. Das ist auch eine schöne Tanzrolle. Ja, also
1: quer durch den Gemüsegarten.
4: Ja.
1: Dann nochmal Gratulation zur gelungenen Premiere. Ja. Jetzt viel Spaß beim Feiern und natürlich viel Erfolg weiterhin hier am Haus mit den vielen Rollen. Viel Spaß.
4: Vielen Dank.

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0: Am Samstag wird es nach den verregneten Tagen mal wieder trocken und etwas sonniger, bei Temperaturen von 7 bis 15 Grad. Der Mittagshimmel ist mit Wolken bedeckt, von Osten weht ein leichter Wind, der bis zum Abend den Himmel etwas auflockert. Bei 7 bis 10 Grad in der Nacht bleibt es unverändert trocken. Der Sonntag wird vergleichsweise ähnlich, mit dichten Wolken, bei 18 Grad.
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0: In Halberstadt hat ein Mann am Dienstagnachmittag mit einer Axt auf ein geparktes Auto eingeschlagen. Der Vorfall ereignete sich in der Erich-Weinert-Straße. Als der 38-Jährige den eintreffenden Streifenwagen bemerkte, ließ er die Axt fallen und flüchtete zu Fuß. Die Polizeibeamten konnten ihn jedoch nach kurzer Verfolgung stoppen. Da sich der Mann offenbar in einem psychischen Ausnahmezustand befand, wurden Rettungskräfte und ein Vertreter des Landkreises hinzugezogen. Der Mann wurde anschließend in eine Fachklinik eingewiesen. Am Fahrzeug entstand ein Schaden von rund 300 Euro. Gegen ihn wurde ein Ermittlungsverfahren wegen Sachbeschädigung eingeleitet. In Osterwiek ist es am Dienstagabend erneut zu einer Sachbeschädigung durch Feuer gekommen. In der Kapellenstraße geriet ein Pflanzkorb an einem denkmalgeschützten Gebäude in Brand. Durch die Flammen wurde auch die Fassade des historischen Gebäudes beschädigt. Der entstandene Schaden liegt nach ersten Schätzungen bei etwa 500 Euro. Wie es zu dem Feuer kam, ist bislang noch unklar. Die Polizei hat Ermittlungen aufgenommen und bittet Zeugen, sich beim Polizeirevier Harz in Halberstadt unter der Telefonnummer 03941 674-293 zu melden. Auf der Bundesstraße 27 bei Rübeland sind am Dienstagnachmittag zwei Menschen bei einem Verkehrsunfall verletzt worden. Ein 55-jähriger Autofahrer wollte einen Bus überholen und stieß dabei frontal mit einem entgegenkommenden Fahrzeug zusammen. Beide Beteiligten wurden leicht verletzt, eine 59-jährige Frau musste ins Krankenhaus gebracht werden. Die Fahrzeuge waren nicht mehr fahrbereit und mussten abgeschleppt werden. Der entstandene Schaden wird auf insgesamt rund 25.000 Euro geschätzt. Während der Unfallaufnahme war die Bundesstraße mit Unterstützung der Feuerwehr voll gesperrt. Gegen den Unfallverursacher wird nun wegen fahrlässiger Körperverletzung ermittelt.
3: Quiz begeistert Gäste. Riskier dein Bier trifft Bauhaus.
4: Ein ganz neues Quizformat kommt bald in die Bauhausstadt. Am 5. Mai um 19 Uhr dreht sich im Bauhausmuseum Dessau alles um Bier. Allerdings nicht um gewöhnliches Bier. Zu Ehren des Bauhaussommers, der in diesem Jahr vom Kulturamt mitgestaltet wird, hat man sich etwas ganz Besonderes einfallen lassen.
5: Auf dem Weg zu diesen Veranstaltungen sind wir natürlich verschiedene Optionen durchgegangen und haben auch geschaut, was wir an neuen, vor allem interessanten und witzigen Formaten ausprobieren könnten. Und im Zusammenhang mit dem Bauhausbier, was es in diesem Jahr ja zum Jubiläum zu erwerben gibt, und verschiedener Kontakte, sind wir dann auf die Idee gestoßen, das Ganze in ein Quizformat zu packen. Und haben da auf ein bewährtes Format aus Leipzig zurückgegriffen und werden dann am 5. Mai im Bauhausmuseum erstmals Riskier dein Bier zur Aufführung bringen.
4: Mit dabei ist auch Quizmaster Tim Tölke aus der Originalshow Riskier dein Bier aus Leipzig. Er wird das Publikum und die Teams durch den Abend führen. Doch er bleibt nicht der einzige prominente Gast.
5: Bonbon an der Geschichte.

0: Und Besonderheit ist vielleicht, wir werden als Fragestellerin, als Fragengeberin an dem Abend im Rahmen dieses Table Quiz Annegret Schenkel dabei haben. Vielen, die sich sicher mit dem Thema Quiz beschäftigen, bekannt aus Gefragte Jagd. Dort ist sie eine der drei Top-Jägerinnen. Und ich glaube, diese Kombination Bauhausmuseum, Bauhausjubiläum, Jubiläumsbier, Quiz ist, denke ich, ein schöner, entspannter Einstieg, um dieses Jahr in den Bauhaus-Sommer 2026 hineinzukommen.
1: Dieses Live-Quiz-Format gehört zu den erfolgreichsten in Deutschland und ist auch in Dessau durchaus bekannt. In der Bauhaus-Quiz-Variante dreht sich alles um Bauhaus, Architektur, Design, Geschichte und Allgemeinwissen. Für die Dessauer dürfte das Quizzen also kein Problem sein.
0: Gequizt wird nicht nur in anderen Teilen Deutschlands, sondern wir haben auch verschiedene Quizformate in Dessau. Und wie gesagt, den Brückenschlag zum Bauhausmuseum, den brachte uns dann das Bauhausbier, was in Dessau jetzt in diesem Jahr das Jubiläum auch begleiten wird. Und aus dieser Idee heraus ist dann dieses Format entstanden. Und wir freuen uns auf einen Table-Quiz-Abend im Bauhausmuseum am 5. Mai.
1: Man darf sich also auf einen unterhaltsamen Abend freuen und auf ein Format, das ganz auf gemeinsamen Mitmachen ausgerichtet ist.
0: Es ist ein Format, was ausgelegt ist auf, ich denke mal, auf 110 bis 130 Personen. Wir gehen davon aus, dass sich bis 15 Quiz-Teams für dieses Table-Quiz anmelden können. Anmelden heißt in einer Spielstärke von 2 bis vielleicht maximal 8 Personen. Am Ende aber ganz unkompliziert wollen wir dort die Option geben, sich daran zu beteiligen, daran teilzuhaben.
1: Wer nicht selbst im Team antreten möchte, kann den Abend auch entspannt als Zuschauer genießen. Der Eintritt ist frei. Einlass ist ab 18.30 Uhr. Für alle, die selbst miträtseln wollen, ist eine Anmeldung für den 5. Mai um 19 Uhr ganz unkompliziert per E-Mail unter olaf.bülow@dessau-roßlau.de möglich.
2: Kinder singen für Minister. Schulbesuch von Rainer Haseloff und Jan Riedel.
3: Wir sind Kinder einer Welt und kommen, wie es uns gefällt.
4: Ein Ständchen für Sachsen-Anhalts Bildungsminister. Den Ministerpräsidenten AD und verschiedene Abgeordnete des Landtags und des Magdeburger Stadtrats. Schön zu sehen, die bunte Mischung bei diesen Kindern der 3. und 4. Klasse. Sicher nicht nur hier in der Grundschule am Vogelsang, sondern auch an den vielen anderen Grundschulen in unserem Bundesland. Doch genau das steht zur Disposition, wenn es der AfD gelingen sollte, in Regierungsverantwortung zu kommen. Denn ginge es nach der AfD, ist die Lösung für alle unsere Probleme Ausländer raus und Deutsch sein auf staatliche Anweisung. Auch in der Bildungspolitik. Und genau davor haben sich ja nicht nur die Lehrer an dieser Schule große Sorgen, welchen Rahmen sie in ihrer Schule der Bildungsarbeit geben, über den eigentlichen Lehrplan hinaus. Leseförderung, Kinderfasching, Klassenfahrten oder die patenschaftlichen Beziehungen zum benachbarten Zoo, um nur mal ein paar Maßnahmen zu benennen, die über das vom Lehrplan geforderte Maß hinausgehen. Dazu das frisch renovierte Schulgebäude mit Fachkabinetten und sogar einer kleinen Turnhalle.
5: Ich bin mir nicht sicher, ob alle Eltern das Regierungsprogramm gelesen haben, so wie ganz viele keine Wahl oder Regierungsprogramme lesen. Aber ich glaube, das muss schon klar gemacht werden. Das ist auch unser Auftrag. Also das ist auch keine Parteipolitik, sondern das ist Auftrag von Schule gemäß Paragraph 1 des Schulgesetzes, die Kinder zu Menschen zu erziehen, die in der freiheitlich-demokratischen Grundordnung sich sicher bewegen, die tolerant sind, die auch die Vielfalt der Gesellschaft akzeptieren, die nicht unterdrücken, die nicht aussortieren etc. Und deswegen ist das jetzt nicht zwingend ein parteipolitisches Thema und das müssen auch die Eltern verstehen, sondern das sind die Lehrer auch qua ihres Amtseides als Beamte oder Angestellte des Landes auch dazu angehalten, natürlich diese freiheitlich-demokratische Grundordnung zu verteidigen. Das ist ganz normal. Ja, und ich glaube, das kommt jetzt in das Bewusstsein der Schulen, auch der Kollegien immer mehr rein. Wir haben da auch eine Verantwortung und da wollen wir die Schulen unterstützen.
4: Diese Sorgen und Nöte der Lehrkräfte nehmen die Politiker mit in den kommenden Wahlkampf. Sie nehmen aber auch mit, dass eine engagierte Lehrerschaft jeden Tag aufs Neue dabei ist, die liberalen Grundsätze unserer Gesellschaft zu verteidigen.

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0: Am Samstag wird es nach den verregneten Tagen mal wieder trocken und etwas sonniger bei Temperaturen von 7 bis 15 Grad. Der Mittagshimmel ist mit Wolken bedeckt, von Osten weht ein leichter Wind, der bis zum Abend den Himmel etwas auflockert. Bei 7 bis 10 Grad in der Nacht bleibt es unverändert trocken. Der Sonntag wird vergleichsweise ähnlich, mit dichten Wolken bei 18 Grad.
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4: Wir haben hier in Wernigerode ein vielschichtiges Musikbild und wir stehen ja gerade vor der Konzertkirche. Und dieser Zusammenhang zwischen der Konzertkirche und dem Jazz ist ja auch eine ganz tolle Kombination. Und der Jazzclub selbst, den es schon sehr, sehr lange gibt, der hat natürlich auch Bedürfnisse, denn es wird ja alles teurer und das muss man wirklich auch so sagen. 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
3: Unter dem Titel Jazz und

0: kostendeckend, selbst wenn mal das eine oder andere Konzert gut angenommen wird. Aber in einer Kleinstadt ein solches Programm auf die Beine zu stellen, erfüllt die Mitglieder mit Stolz.
1: Wenn man das Haus hier betrachtet, in dem wir heute stehen, und es ausverkauft wäre, dann bräuchte man vielleicht kein Sponsoring. Wir haben hier knapp 500 Plätze. Ich mache mal ein paar Beispiele auf. Das meistverkaufte Konzert war Inga Rumpf mit über 400 Karten. Aber das ist schon die Ausnahme. Und wenn wir Publikumszahlen haben, so um die 120 bis 200, dass man, sage ich mal, das Parkett gut gefüllt hat und die Tribüne unten, sind wir schon gut unterwegs. Aber wir brauchen natürlich auch Unterstützung. Das Haus kostet an Miete, die Flügel müssen gestimmt werden. Das hat alles seine Kosten. Das Hauspersonal muss bezahlt werden. Und in der Remise an unserem zweiten Spielort oder eigentlich dem ersten Spielort, mit dem wir angefangen haben, bekommt man, sage ich mal, auch voll verkauft heute kein Konzert mehr kostendeckend hin, um die Musiker vernünftig zu bezahlen, um sie auch in einem warmen, weichen Bett schlafen zu lassen und nicht im Getränkelager. Deswegen brauchen wir Sponsoring und wir sind sehr froh, dass die Stadtwerke seit über 20 Jahren hier wirklich uns immer zur Seite stehen und nicht nur für den Jazzclub ein sehr, sehr verlässlicher Partner in der Kulturlandschaft in Wernigerode sind. Dafür ein großes Dankeschön auch an die Stadtwerke.
0: Natürlich ist auch der Jazzclub im Wernigeröder Kunst- und Kulturverein auf Sponsoren und Förderer angewiesen, um Konzertkarten noch zu einem bezahlbaren Preis anbieten zu können. Gewinn macht der Verein, dessen Arbeit ehrenamtlich ist, nicht. Deshalb wird auch in diesem Jahr wieder ein Sponsoringvertrag unterzeichnet.
2: Ja, die Stadtwerke Wernigerode unterstützen auch dieses Jahr wieder Jazz und Artverwandtes, weil es Tradition hat, weil es auch wirklich in die bunte Stadt am Harz passt, musikalisch in diesem Fall. Und wir ja ganz viele Jahre schon Unterstützer sind und in diesem Jahr eben ganz besonders das Konzert mit Reuter. Und das wird, glaube ich, ein tolles Ereignis.
1: Wer Christoph Reuter schon in den vergangenen Jahrzehnten, muss ich sagen, hier in Wernigerode erlebt hat, wird bemerkt haben, dass er immer eine sehr komödiantische Ader hatte.
3: Hallo, heute geht es um das wohl berühmteste Klavierstück der Welt. Sie zermartern sich den Kopf. Geht es um... oder um... Nein, heute geht es um... um Ludwig van Beethovens für Elise. Wer war Elise? Es ist sehr wahrscheinlich, dass der Name gar nicht stimmt, denn Beethoven hat eine furchtbar unleserliche Schrift. Als mögliche Angebetete kommt er eine Therese in Frage. Aber wollen wir nicht so kleinig sein, viele Jahre danach. Ich meine, man muss dazu sagen, der Klassiker hat ein gutes Image. Ja? Das ist ein ordentlicher Typ, hat den ganzen Tag geübt und er beschäftigt sich schließlich mit 300 Jahre alter Musik. Aber wenn man heutzutage ein junges Mädel fragt, kennst du Beethovens 9., sagt die, sag mal, war der so oft verheiratet? Also, es ist nicht mehr alles so schön. Kommen wir nun zum Jazz. Der Jazzmusiker hat ein anderes Image als der klassische Musiker. Der Jazzmusiker lebt nach dem Motto, ohne Proben ganz nach oben. Ich komme aus dem Osten, da gab es den Spruch, ohne Üben nach drüben. Das hat natürlich finanzielle Konsequenzen. Weil wenn so ein Jazzmusiker zum Arzt kommt und der Arzt sagt, sie haben noch 2 Wochen zu leben, dann sagt der Jazzmusiker, hey, wovon denn? Ja, so sieht's aus. Aber er improvisiert, und zwar so. Partitie.

Und Christoph Reuter war 15 Jahre Sideman von Eckart von Hirschhausen am Piano und hat sich da sicher einiges auch abgeguckt und ist in diesem Genre ja auch schon lange unterwegs gewesen und ist nunmehr mit seinem vierten Musikkabarettprogramm

0: da, was immer mit dem, immer mit Musik zu tun hat und aber immer verschiedene Bezüge. Vor 2 Jahren hieß es, Musik macht schlank. Das war sehr lustig, mit einem Kalorienzähler auf dem Steinway-Flügel. Und dieses Jahr bin ich gespannt, heißt es, Musik macht sexy. Da weiß ich noch nicht, was auf der Bühne passiert.
1: 35 € kostet die Eintrittskarte für die Veranstaltung am 30. Mai im Konzerthaus Liebfrauen, die im Vorverkauf in Jüttners Buchhandlung oder im Ticket-Online-Shop zu erwerben ist.
2: Es geht los. Eröffnung der Frühlingswiese.
3: Die 29. Eisleber Frühlingswiese lockte wieder viele tausende Besucher in die Lutherstadt. Bereits zur Eröffnung am 30. April zeigte sich das Wetter von seiner besten Seite. Traditionell waren Gäste aus Politik und Wirtschaft gekommen, um die Eröffnung mitzuerleben. Zur Einstimmung gab es eine musikalische Darbietung von den Kindern der Kita Bummi.

0: Zur Frühlingswiese, am Eingangsportal aufgereiht, begrüßen einige der vielen Wiesi-Figuren die Besucher. Ein Anblick, auf den auch Bürgermeister Carsten Staub in seinen begrüßenden Worten einging.
1: Mittlerweile haben wir 90 Wiesis, ein Teil sehen Sie hier präsentiert. Viele Unternehmen nutzen diese wunderbare Möglichkeit der Werbung für ihr Unternehmen, für ihre tollen Produkte. Und es freut mich insbesondere, dass es nach wie vor diese Beliebtheit hat. Seit 1998 gibt es dieses Format, die, ja, ich sage mal, kleine Form der großen Wiese. Aber mittlerweile ist fast kein Unterschied mehr. Über 100.000 Besucher fast jedes Jahr. Und ich bin mir ziemlich sicher, mit Unterstützung der Sonne und des langen Wochenendes werden wir das auch in diesem Jahr schaffen.
0: Punkt 14 Uhr wurde der offizielle Akt vorgenommen. Mit dem Durchschneiden des Bandes war die Frühlingswiese eröffnet. Traditionell gehen Wiesi, Bürgermeister Staub und eine kleine Schar von Interessierten auf der Gewerbeschau Reformer von Stand zu Stand. 25 Unternehmen aus den verschiedensten Branchen waren mit ihren Angeboten vor Ort. Da fiel die Entscheidung zwischen Staubsauger und jeder Menge Pferdestärken auf zwei Rädern auch dem Bürgermeister nicht leicht. An der Seite von Bürgermeister und Wiesi war auch die Blütenkönigin des Seegebietes Mansfelder Land, Kim die Erste. Seit gut einer Woche gekrönt, freute sie sich auf diesen ersten offiziellen Auftritt.
2: Einfach ein schönes Gefühl, wenn man was repräsentiert und die Leute dann einen auch freundlich gegenübertreten und einfach sagen, schön, dass sie das machen. Ja.
0: Ganz offiziell war eine kleine Delegation der Ortsfeuerwehr Litzelsdorf aus Österreich das erste Mal in der Lutherstadt. Litzelsdorf ist genau wie Lutherstadt Eisleben die Partnerstadt von Memmingen.
3: Wir hatten bei unserem Besuch von der Feuerwehr Memmingen hatten wir Kameraden aus der Feuerwehrhälfte dabei. Und denen hat es bei uns so gut gefallen, dass wir eine Gegeneinladung bekommen haben und zu so einem netten Besuch heute und mit einer Kirmes, da sind wir sehr gerne dem nachgekommen und freuen uns natürlich, dass da zu sein.
0: Karussell fahren, die Riesenrutsche hinuntersausen, Salto schlagen, das Losglück herausfordern und vor allem Eisschlecken, hieß es das ganze Wochenende. Seit über 15 Jahren finden zur Frühlingswiese auf einem abgegrenzten Areal die Waldarbeitermeisterschaften statt. Danny Kloska, Forstwirtschaftsmeister im Landesforstbetrieb Sachsen-Anhalt, verriet uns, dass die Lutherstadt bei den Waldarbeitern gut ankommt.
4: Wir haben nur 55 Startplätze und die sind mehrfach überzeichnet, sodass wir nicht jeden Bewerber oder Wettkämpfer auch hier einladen konnten. Bei 55 muss man Cut machen und es wären gerne auch 70 gekommen. Daran sieht man, wie groß der Magnet ist im Eisleben. Und haben auch sehr hochkarätige Starter aus der Bundesrepublik. Die deutsche Nationalmannschaft schneidet mit morgen. Die sind gerade von der WM wiedergekommen, sind Vize-Weltmeister geworden. Jeder der Nationalmannschaftsmitglieder hat eine Goldmedaille in der Einzeldisziplin geholt. Wir haben einen Weltrekord nach Hause geholt oder einen Weltrekord geschnitten bei der Entastung. Also da sind wir schon sehr stolz drauf, dass wir auch die Nationalmannschaft hier auf unserer Meisterschaft begrüßen können.
0: Bereits um 9 Uhr am 1. Mai ging es dann bei den Waldarbeitern los. Nach einer kurzen Eröffnung durch Forstwirt Nils Hoffmann und Johannes Brodowski, stellvertretender Leiter des Forstbetriebs Süd, stand für vier Teilnehmer gleich die Königsdisziplin auf dem Plan, die Zielfällung.

0: Luis Kolb, frisch gebackener Vize-Weltmeister in der U24, holte in dieser Disziplin zusätzlich den Weltmeistertitel mit 656 von 660 Punkten. In Eisleben ging er somit hochmotiviert an den Start. 624 Punkte erkämpfte er an diesem Tag und landete damit dieses Mal nicht ganz vorn.
1: Und er geht zurück in die Rückreise, der Hass neigt sich Richtung Tiefpass. Und der letzte wurde genau getroffen, aber die Abweichung.
0: Spannend ging es natürlich auch bei den Disziplinen Präzisionsschnitt und Kettenwechsel zu.

0: Es geht sehr flott.
1: Zwei Tage Waldarbeitsmeisterschaften, vier Tage Frühlingswiese mit Reformer. Der Mai startete in Eisleben mit viel Vergnügen.

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0: Am Samstag wird es nach den verregneten Tagen mal wieder trocken und etwas sonniger bei Temperaturen von 7 bis 15 Grad. Der Mittagshimmel ist mit Wolken bedeckt, von Osten weht ein leichter Wind, der bis zum Abend den Himmel etwas auflockert. Bei 7 bis 10 Grad in der Nacht bleibt es unverändert trocken. Der Sonntag wird vergleichsweise ähnlich mit dichten Wolken bei 18 Grad.
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0: Zuschauer dabei, die eher weniger Erinnerungen an die 14 Filme mit dem Gauner-Trio haben dürften. Die Älteren aber kamen mit großer Erwartungshaltung und vorbereitet.
1: Das sieht so ein bisschen aus mit Hut und so wie Olsenbande. Was erwarten Sie denn vom heutigen Abend?
2: Spaß. Wir lieben die Olsenbande schon von Kindheit an. Ja.
1: Waren Sie denn schon 2018, als die Olsenbande schon mal auf der Bühne hier ihren Coup landete, da?
2: Ja. Genau.
1: Und was glauben Sie, ob es Egon heute schafft?
2: Mit Sicherheit. Mit Sicherheit, wie immer. Er hat ja einen Plan, was andere nicht haben.
3: Ja, selbstgemacht. Je, geht bis in die Nacht 2:30.
1: Extra für heute?
3: Extra für heute, genau.
1: Und jetzt müssen Sie aber auch so genau schimpfen, wie sie immer schimpft auf der Bühne. Kriegen Sie das hin?
3: Nein, ich glaube nicht.
0: Wie erwartet hatte Egon einen Plan, brach ins Theater Eisleben ein und scheiterte. Nach dem Knastaufenthalt kam er aber mit einem noch größeren Plan.
4: Morgen Mittag fährt ein schwer gepanzertes und bewachtes Fahrzeug durch Eisleben. Der Ladeaufsatz ist eine Spezialanfertigung der Firma Franz Jäger Berlin aus dem Jahre 1911 und bisher noch niemals geknackt worden.
0: Zu diesem Zeitpunkt hatte man als Zuschauer die erste Überraschung der Inszenierung bereits, Egon wieder im Knast steckt.
5: Egon!

0: kleinen Gespräche mit Zuschauern und mit Egon Olsen. Verzeihung, Christopher Wartig.
1: Egons Plan ist wieder nicht aufgegangen. Sind Sie da jetzt traurig?
2: Nein, dann gibt es ja noch eine Fortsetzung, dass der nächste Plan kommt.
1: Spaß beiseite. Wie hat Ihnen denn die Vorstellung gefallen?
2: Sehr gut.
1: Was war so für Sie das Beste? Was hat Ihnen weniger gefallen? Wie ist so der erste Eindruck nach den wenigen Minuten, die Premiere jetzt her ist?
2: Also ich denke, dass mit den wenigen Mitteln ganz viel umgesetzt wurde. So alleine mit den kleinen Autos und solche Geschichten. Ne? Dass wirklich das Möglichste rausgeholt wurde. Und ja, also für das, was so aus dem Film ist, haben sie wirklich gut viel rausgeholt. Auf eine ganz andere Art und Weise durch dieses Schwarz-Weiß eben, ne? Weil ja sonst die Filme sehr bunt sind. Aber es hat mir gut gefallen.
1: Ich höre also aus Ihren Worten heraus, Sie sind Olsen-Bande-Kenner.
2: Ja, ein wenig.
1: Und wie sieht es hier drüben aus? Die Jugend kennt ja die Filme nicht so sehr.
3: Nee, also ich kenne die Filme tatsächlich gar nicht. Ich fand es aber trotzdem sehr amüsant, hat Spaß gemacht zum Zuschauen. Und zwar auch, finde ich, auch super umgesetzt alles.
1: Und heißt das jetzt, Sie werden mal in der Flimmerkiste kramen und die alten Olsen-Banden-Filme raussuchen?
3: Ja, könnte ich mir schon vorstellen, wenn ich da mal über einen Film stoße, dass ich mir den auch mal anschaue jetzt, ja.
1: Christopher, Quizfrage. Was war am 1. Oktober 2018?
4: Premiere Olsenbahn?
1: Ja, genau, richtig. Da hattest du vor unserer Kamera erzählt, dass du damals zum ersten Mal mit der Olsenbahn in Berührung gekommen bist. Das war für dich eine große Herausforderung. Nun, sozusagen Olsenbande 2.0. Was konntest du aus deiner damaligen Rolle übernehmen? Du bist ja ein alter Hase als Egon Olsen. Was war für dich die neue Herausforderung?
4: Die neue Herausforderung war das Bühnenbild, weil das war ganz anders als bei der letzten Olsenbande-Inszenierung. Da war es bunt und jetzt ist es quasi schwarz-weiß.
1: Ja. Wenn man so auf deine Rollen schaut, mit einem Augenzwinkern gefragt, du hast sozusagen vom kleinen Ganoven zum Bürgermeister, zum Mephisto, zum Dorfrichter und jetzt wird zum kleinen Ganoven gebracht. Das ist eine erstaunliche berufliche Entwicklung. Welche berufliche Rolle fehlt dir da noch?
4: Ja, Bundespräsident, oder? Nee, keine Ahnung, also gibt's noch einiges.
1: Ich habe gelesen, du hast da so eine Rolle, die würdest du wahnsinnig gern spielen, Stichwort Helmut Schmidt.
4: Ja, damals fand ich das richtig gut. Ich glaube aber, jetzt ist der Film schon gedreht worden und ja, weiß nicht, da muss ich wahrscheinlich noch ein bisschen warten, bis er wieder gefragt ist.
1: Letzte Frage noch an dich. Was von den Rollen oder welche von den Rollen macht dir zurzeit am meisten Spaß? Welche liegt dir persönlich am meisten? Gibt es da eine oder kann man das nicht so sehen?
4: Es machen eigentlich alle recht viel Spaß, weil die unterschiedliche Facetten haben. Also Dorfrichter Adam ist total spannend, weil das ein richtiger Lümmel ist. Noch schlimmer eigentlich, ist ein Verbrecher. Und ja, Cabaret macht auch wahnsinnig viel Spaß, Conferencier zu spielen. Das ist auch eine schöne Tanzrolle. Ja, also
1: quer durch den Gemüsegarten.
4: Ja.
1: Dann nochmal Gratulation zur gelungenen Premiere. Nein. Jetzt viel Spaß beim Feiern und natürlich viel Erfolg weiterhin hier am Haus mit den vielen Rollen. Viel Spaß.
4: Vielen Dank.

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2: Ließ er die Axt fallen und flüchtete zu Fuß. Die Polizeibeamten konnten ihn jedoch nach kurzer Verfolgung stoppen. Da sich der Mann offenbar in einem psychischen Ausnahmezustand befand, wurden Rettungskräfte und ein Vertreter des Landkreises hinzugezogen. Der Mann wurde anschließend in eine Fachklinik eingewiesen. Am Fahrzeug entstand ein Schaden von rund 300 Euro.

0: Gegen ihn wurde ein Ermittlungsverfahren wegen Sachbeschädigung eingeleitet. In Osterwiek ist es am Dienstagabend erneut zu einer Sachbeschädigung durch Feuer gekommen. In der Kapellenstraße geriet ein Pflanzkorb an einem denkmalgeschützten Gebäude in Brand. Durch die Flammen wurde auch die Fassade des historischen Gebäudes beschädigt. Der entstandene Schaden liegt nach ersten Schätzungen bei etwa 500 Euro. Wie es zu dem Feuer kam, ist bislang noch unklar. Die Polizei hat Ermittlungen aufgenommen und bittet Zeugen, sich beim Polizeirevier Harz in Halberstadt unter der Telefonnummer 03941 674 293 zu melden. Auf der Bundesstraße 27 bei Rübeland sind am Dienstagnachmittag zwei Menschen bei einem Verkehrsunfall verletzt worden. Ein 55-jähriger Autofahrer wollte einen Bus überholen und stieß dabei frontal mit einem entgegenkommenden Fahrzeug zusammen. Beide Beteiligten wurden leicht verletzt, eine 59-jährige Frau musste ins Krankenhaus gebracht werden. Die Fahrzeuge waren nicht mehr fahrbereit und mussten abgeschleppt werden. Der entstandene Schaden wird auf insgesamt rund 25.000 Euro geschätzt. Während der Unfallaufnahme war die Bundesstraße mit Unterstützung der Feuerwehr voll gesperrt. Gegen den Unfallverursacher wird nun wegen fahrlässiger Körperverletzung ermittelt.
1: Quiz begeistert Gäste. Riskier dein Bier trifft Bauhaus.
2: Ein ganz neues Quizformat kommt bald in die Bauhausstadt. Am 5. Mai um 19 Uhr dreht sich im Bauhausmuseum Dessau alles um Bier, allerdings nicht um gewöhnliches Bier. Zu Ehren des Bauhaussommers, der in diesem Jahr vom Kulturamt mitgestaltet wird, hat man sich etwas ganz Besonderes einfallen lassen.
3: Auf dem Weg zu diesen Veranstaltungen sind wir natürlich verschiedene Optionen durchgegangen und haben auch geschaut, was wir an neuen, vor allem interessanten und witzigen Formaten ausprobieren könnten. Und im Zusammenhang mit dem Bauhausbier, was es in diesem Jahr ja zum Jubiläum zu erwerben gibt, und verschiedener Kontakte, sind wir dann auf die Idee gestoßen, das Ganze in ein Quizformat zu packen. Und haben da auf ein bewährtes Format aus Leipzig zurückgegriffen und werden dann am 5. Mai im Bauhausmuseum erstmals Riskier dein Bier zur Aufführung bringen.
2: Mit dabei ist auch Quizmaster Tim Tölke aus der Originalshow Riskier dein Bier aus Leipzig. Er wird das Publikum und die Teams durch den Abend führen. Doch er bleibt nicht der einzige prominente Gast.
3: Bonbon an der Geschichte und Besonderheit ist vielleicht, wir werden als Fragestellerin, als Fragengeberin an dem Abend im Rahmen dieses Table Quiz Annegret Schenkel dabei haben. Vielen, die sich sicher mit dem Thema Quiz beschäftigen, bekannt aus Gefragte Jagd. Dort ist sie eine der drei Top-Jägerinnen und ich glaube, diese Kombination Bauhausmuseum, Bauhausjubiläum, Jubiläumsbier, Quiz ist, denke ich, ein schöner, entspannter Einstieg, um dieses Jahr in den Bauhaussommer 2026 hineinzukommen.
2: Dieses Live-Quiz-Format gehört zu den erfolgreichsten in Deutschland und ist auch in Dessau durchaus bekannt. In der Bauhaus-Quiz-Variante dreht sich alles um Bauhaus, Architektur, Design, Geschichte und Allgemeinwissen. Für die Dessauer dürfte das Quizzen also kein Problem sein.
3: Gequizt wird nicht nur in anderen Teilen Deutschlands, sondern wir haben auch verschiedene Quizformate in Dessau. Und wie gesagt, den Brückenschlag zum Bauhausmuseum, den brachte uns dann das Bauhausbier, was in Dessau jetzt in diesem Jahr das Jubiläum auch begleiten wird. Und aus dieser Idee heraus ist dann dieses Format entstanden. Und wir freuen uns auf einen Table-Quiz-Abend im Bauhausmuseum am 5. Mai.
2: Man darf sich also auf einen unterhaltsamen Abend freuen und auf ein Format, das ganz auf gemeinsamen Mitmachen ausgerichtet ist.
3: Es ist ein Format, was ausgelegt ist auf, ich denke mal, auf 110 bis 130 Personen. Wir gehen davon aus, dass sich bis 15 Quiz-Teams für dieses Table-Quiz anmelden können. Anmelden heißt in einer Spielstärke von 2 bis vielleicht maximal 8 Personen. Am Ende aber ganz unkompliziert wollen wir dort die Option geben, sich daran zu beteiligen, daran teilzuhaben.
2: Wer nicht selbst im Team antreten möchte, kann den Abend auch entspannt als Zuschauer genießen. Der Eintritt ist frei. Einlass ist ab 18.30 Uhr. Für alle, die selbst miträtseln wollen, ist eine Anmeldung für den 5. Mai um 19 Uhr ganz unkompliziert per E-Mail unter olaf.bülow@dessau-roßlau.de möglich.
0: Kinder singen für Minister. Schulbesuch von Rainer Haseloff und Jan Riedel.
4: Ein Ständchen für Sachsen-Anhalts Bildungsminister, den Ministerpräsidenten AD und verschiedene Abgeordnete des Landtags und des Magdeburger Stadtrats. Schön zu sehen, die bunte Mischung bei diesen Kindern der 3. und 4. Klasse. Sicher nicht nur hier in der Grundschule am Vogelsang, sondern auch an den vielen anderen Grundschulen in unserem Bundesland. Doch genau das steht zur Disposition, wenn es der AfD gelingen sollte, in Regierungsverantwortung zu kommen. Denn ginge es nach der AfD, ist die Lösung für alle unsere Probleme Ausländer raus und Deutsch sein auf staatliche Anweisung. Auch in der Bildungspolitik. Und genau davor haben sicher nicht nur die Lehrer an dieser Schule große Sorgen. Hier den CDU-Politikern vorgetragen, die diese Sorgen nachvollziehen können, denn das sogenannte Regierungsprogramm der AfD widerspricht in weiten Teilen dem Bildungsgesetz von Sachsen-Anhalt, das sich an den freiheitlich-demokratischen Grundsätzen der Landesverfassung orientiert.
5: Ich glaube, das muss allen Akteuren auch an den Schulen in unserem Land klar sein. Das ist, ich sage immer dazu, ein Kulturbruch, der bevorsteht. Dieses Regierungsprogramm, was ja nun auch verabschiedet wurde vom Parteitag der AfD, das ist am Ende menschenverachtend, das ist rassistisch, das ist völkisch durchwoben. Und das würde natürlich für unsere Schulen bedeuten, dass all diese Dinge, die wir eigentlich in einer aufgeklärten, toleranten Gesellschaft auch unseren Kindern mitgeben wollen, also Toleranz, füreinander da zu sein, einander zu achten, sich demokratisch zu engagieren. All diese Dinge werden zur Disposition gestellt. Und da gibt es sehr viele, sehr, sehr viele Lehrkräfte in unserem Bundesland, die das nicht wollen und die jetzt auch langsam aufstehen und sagen, also nicht mit unseren Schulen, nicht mit unseren Schülern.
4: Von der AfD als bloße Verwalter für Schüler diffamiert, war es den Lehrkräften wichtig zu zeigen, welchen Rahmen sie in ihrer Schule der Bildungsarbeit geben, über den eigentlichen Lehrplan hinaus. Leseförderung, Kinderfasching, Klassenfahrten oder die patenschaftlichen Beziehungen zum benachbarten Zoo, um nur mal ein paar Maßnahmen zu benennen, die über das vom Lehrplan geforderte Maß hinausgehen. Dazu das frisch renovierte Schulgebäude mit Fachkabinetten und sogar einer kleinen Turnhalle.
5: Ich bin mir nicht sicher, ob alle Eltern das Regierungsprogramm gelesen haben, so wie ganz viele keine Wahl oder Regierungsprogramme lesen. Aber ich glaube, das muss schon klar gemacht werden. Das ist auch unser Auftrag. Also das ist auch keine Parteipolitik, sondern das ist Auftrag von Schule gemäß § 1 des Schulgesetzes, die Kinder zu Menschen zu erziehen, die in der freiheitlich-demokratischen Grundordnung sich sicher bewegen, die tolerant sind, die auch die Vielfalt der Gesellschaft akzeptieren, die nicht unterdrücken, die nicht aussortieren etc. Und deswegen ist das jetzt nicht zwingend ein parteipolitisches Thema und das müssen auch die Eltern verstehen, sondern das sind die Lehrer auch qua ihres Amtseides als Beamte oder Angestellte des Landes auch dazu angehalten, natürlich diese freiheitlich-demokratische Grundordnung zu verteidigen. Das ist ganz normal. Ja, und ich glaube, das kommt jetzt in das Bewusstsein der Schulen, auch der Kollegien immer mehr rein. Wir haben da auch eine Verantwortung und da wollen wir die Schulen unterstützen.
4: Diese Sorgen und Nöte der Lehrkräfte nehmen die Politiker mit in den kommenden Wahlkampf. Sie nehmen aber auch mit, dass eine engagierte Lehrerschaft jeden Tag aufs Neue dabei ist, die liberalen Grundsätze unserer Gesellschaft zu verteidigen.

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0: Am Samstag wird es nach den verregneten Tagen mal wieder trocken und etwas sonniger bei Temperaturen von 7 bis 15 Grad. Der Mittagshimmel ist mit Wolken bedeckt, von Osten weht ein leichter Wind, der bis zum Abend den Himmel etwas auflockert. Bei 7 bis 10 Grad in der Nacht bleibt es unverändert trocken. Der Sonntag wird vergleichsweise ähnlich, mit dichten Wolken bei 18 Grad.
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4: Wir haben hier in Wernigerode ein vielschichtiges Musikbild und wir stehen ja gerade vor der Konzertkirche. Und dieser Zusammenhang zwischen der Konzertkirche und dem Jazz ist ja auch eine ganz tolle Kombination. Und der Jazzclub selbst, den es schon sehr, sehr lange gibt, der hat natürlich auch Bedürfnisse, denn es wird ja alles teurer und das muss man wirklich auch so sagen. Das Engagement von Herrn Quast ist bewundernswert und wir freuen uns wieder auf ganz tolle Jazztage.
3: Unter dem Titel Jazz und Artverwandtes ist die Musikreihe des Jazzclubs seit über 20 Jahren in Wernigerode beheimatet und ein Geheimtipp für Kenner der Szene. Auch in diesem Jahr lockt sie wieder mit einem bunten, abwechslungsreichen Programm, denn die Künstler kommen gern in die bunte Stadt.
5: Das liegt auch daran, dass das Publikum hier so aufmerksam ist. Gerade in der Remise mit dem kleinen Clubcharakter, wo die Musiker ganz nah erlebt werden und das Publikum auf die Tasten schaut, auf die Finger schaut, wie gespielt wird, spontan

0: sage ich mal, das Parkett gut gefüllt hat und die Tribüne unten, sind wir schon gut unterwegs. Aber wir brauchen natürlich auch Unterstützung. Das Haus kostet an Miete, die Flügel müssen gestimmt werden. Das hat alles seine Kosten, das Hauspersonal muss bezahlt werden. Und in der Remise an unserem zweiten Spielort oder eigentlich dem ersten Spielort, mit dem wir angefangen haben, bekommt man, sage ich mal, auch voll verkauft, heute kein Konzert mehr kostendeckend hin, um die Musiker vernünftig zu bezahlen, um sie auch in einem warmen, weichen Bett schlafen zu lassen und nicht im Getränkelager. Deswegen brauchen wir Sponsoring und wir sind sehr froh, dass die Stadtwerke seit über 20 Jahren hier wirklich uns immer zur Seite stehen und nicht nur für den Jazzclub ein sehr, sehr verlässlicher Partner in der Kulturlandschaft in Wernigerode sind. Dafür ein großes Dankeschön auch an die Stadtwerke.
1: Natürlich ist auch der Jazzclub im Wernigeröder Kunst- und Kulturverein auf Sponsoren und Förderer angewiesen, um Konzertkarten noch zu einem bezahlbaren Preis anbieten zu können. Gewinn macht der Verein, dessen Arbeit ehrenamtlich ist, nicht. Deshalb wird auch in diesem Jahr wieder ein Sponsoringvertrag unterzeichnet.
2: Ja, die Stadtwerke Wernigerode unterstützen auch dieses Jahr wieder Jazz und Artverwandtes, weil es Tradition hat, weil es auch wirklich in die bunte Stadt am Harz passt, musikalisch in diesem Fall. Und wir ja ganz viele Jahre schon Unterstützer sind und in diesem Jahr eben ganz besonders das Konzert mit Reuter. Und das wird, glaube ich, ein tolles Ereignis.
0: Wer Christoph Reuter schon in den vergangenen Jahrzehnten, muss ich sagen, hier in Wernigerode erlebt hat, wird bemerkt haben, dass er immer eine sehr komödiantische Ader hatte.
3: Hallo, heute geht es um das wohl berühmteste Klavierstück der Welt. Sie zermartern sich den Kopf. Geht es um... Oder um... Nein, heute geht es um... Es geht um Ludwig van Beethovens für Elise. Wer war Elise? Es ist sehr wahrscheinlich, dass der Name gar nicht stimmt, denn Beethoven hat eine furchtbar unleserliche Schrift. Als mögliche Angebetete kommt eher eine Therese in Frage, aber wollen wir nicht so kleinig sein, viele Jahre danach. Ich meine, man muss dazu sagen, der Klassiker hat ein gutes Image. Ja? Das ist ein ordentlicher Typ, hat den ganzen Tag geübt und er beschäftigt sich schließlich mit 300 Jahre alter Musik. Aber wenn man heutzutage ein junges Mädel fragt, kennst du Beethovens Neunte? Sagt die, sag mal, war der so oft verheiratet? Also, es ist nicht mehr alles so schön. Kommen wir nun zum Jazz. Der Jazzmusiker hat ein anderes Image als der klassische Musiker. Der Jazzmusiker lebt nach dem Motto, ohne Proben ganz nach oben. Und ich komme aus dem Osten, da gab es den Spruch, ohne Üben nach drüben. Das hat natürlich finanzielle Konsequenzen. Weil wenn so ein Jazzmusiker zum Arzt kommt und der Arzt sagt, sie haben noch 2 Wochen zu leben, dann sagt der Jazzmusiker, ey, wovon denn? Ja, so sieht's aus. Aber er improvisiert, und zwar so. Partitie.

0: Und Christoph Reuter war 15 Jahre Sideman von Eckart von Hirschhausen am Piano und hat sich da sicher einiges auch abgeguckt und ist in diesem Genre ja auch schon lange unterwegs gewesen und ist nunmehr mit seinem vierten Musikkabarettprogramm da, was immer mit Musik zu tun hat und aber immer verschiedene Bezüge. Vor 2 Jahren hieß es, Musik macht schlank. Das war sehr lustig, mit einem Kalorienzähler auf dem Steinway-Flügel. Und dieses Jahr bin ich gespannt, heißt das, Musik macht sexy. Da weiß ich noch nicht, was auf der Bühne passiert.
1: 35 Euro kostet die Eintrittskarte für die Veranstaltung am 30. Mai im Konzerthaus Liebfrauen, die im Vorverkauf in Jüttners Buchhandlung oder im Ticket-Online-Shop zu erwerben ist.
2: Es geht los. Eröffnung der Früh

0: Frühlingswiese.
1: Die 29. Eisleber Frühlingswiese lockte wieder viele tausende Besucher in die Lutherstadt. Bereits zur Eröffnung am 30. April zeigte sich das Wetter von seiner besten Seite. Traditionell waren Gäste aus Politik und Wirtschaft gekommen, um die Eröffnung mitzuerleben. Zur Einstimmung gab es eine musikalische Darbietung von den Kindern der Kita Bummi.

0: Zur Frühlingswiese, am Eingangsportal aufgereiht, begrüßen einige der vielen Wiesi-Figuren die Besucher. Ein Anblick, auf den auch Bürgermeister Carsten Staub in seinen begrüßenden Worten einging.
1: Mittlerweile haben wir 90 Wiesis, ein Teil sehen Sie hier präsentiert. Viele Unternehmen nutzen diese wunderbare Möglichkeit der Werbung für ihr Unternehmen, für ihre tollen Produkte. Und es freut mich insbesondere, dass es nach wie vor diese Beliebtheit hat. Seit 1998 gibt es dieses Format, die, ja, ich sage mal, kleine Form der großen Wiese. Aber mittlerweile ist fast kein Unterschied mehr. Über 100.000 Besucher fast jedes Jahr. Und ich bin mir ziemlich sicher, mit Unterstützung der Sonne und des langen Wochenendes werden wir das auch in diesem Jahr schaffen.
0: Punkt 14 Uhr wurde der offizielle Akt vorgenommen. Mit dem Durchschneiden des Bandes war die Frühlingswiese eröffnet. Traditionell gehen Wiesi, Bürgermeister Staub und eine kleine Schar von Interessierten auf der Gewerbeschau Reformer von Stand zu Stand. 25 Unternehmen aus den verschiedensten Branchen waren mit ihren Angeboten vor Ort. Da fiel die Entscheidung zwischen Staubsauger und jeder Menge Pferdestärken auf zwei Rädern auch dem Bürgermeister nicht leicht. An der Seite von Bürgermeister und Wiesi war auch die Blütenkönigin des Seegebietes Mansfelder Land, Kim, die Erste. Seit gut einer Woche gekrönt, freute sie sich auf diesen ersten offiziellen Auftritt.
2: Einfach ein schönes Gefühl, wenn man was repräsentiert und die Leute dann einen auch freundlich gegenübertreten und einfach sagen, schön, dass sie das machen. Ja.
0: Ganz offiziell war eine kleine Delegation der Ortsfeuerwehr Litzelsdorf aus Österreich das erste Mal in der Lutherstadt. Litzelsdorf ist genau wie Lutherstadt Eisleben die Partnerstadt von Memmingen.
3: Wir hatten bei unserem Besuch von der Feuerwehr Memmingen, hatten wir Kameraden aus der Feuerwehrhälfte dabei. Und denen hat es bei uns so gut gefallen, dass wir eine Gegeneinladung bekommen haben und zu so einem netten Besuch heute und mit einer Kirmes, da sind wir sehr gerne dem nachgekommen und freuen uns natürlich, dass da zu sein.
0: Karussell fahren, die Riesenrutsche hinuntersausen, Salto schlagen, das Losglück herausfordern und vor allem Eisschlecken, hieß es das ganze Wochenende. Seit über 15 Jahren finden zur Frühlingswiese auf einem abgegrenzten Areal die Waldarbeitermeisterschaften statt. Danny Kloska, Forstwirtschaftsmeister im Landesforstbetrieb Sachsen-Anhalt, verriet uns, dass die Lutherstadt bei den Waldarbeitern gut ankommt.
4: Wir haben nur 55 Startplätze und die sind mehrfach überzeichnet, sodass wir nicht jeden Bewerber oder Wettkämpfer auch hier einladen konnten. Bei 55 muss man Cut machen und es wären gerne auch 70 gekommen. Daran sieht man, wie groß der Magnet ist im Eisleben. Und haben auch sehr hochkarätige Starter aus der Bundesrepublik. Die deutsche Nationalmannschaft schneidet mit morgen. Die sind gerade von der WM wiedergekommen, sind Vize-Weltmeister geworden. Jeder der Nationalmannschaftsmitglieder hat eine Goldmedaille in der Einzeldisziplin geholt. Wir haben einen Weltrekord nach Hause geholt oder einen Weltrekord geschnitten bei der Entastung. Also da sind wir schon sehr stolz drauf, dass wir auch die Nationalmannschaft hier auf unserer Meisterschaft begrüßen können.
0: Bereits um 9 Uhr am 1. Mai ging es dann bei den Waldarbeitern los. Nach einer kurzen Eröffnung durch Forstwirt Nils Hoffmann und Johannes Brodowski, stellvertretender Leiter des Forstbetriebs Süd, stand für 4 Teilnehmer gleich die Königsdisziplin auf dem Plan, die Zielfällung. Luis Kolb, frisch gebackener Vize-Weltmeister in der U24, holte in dieser Disziplin zusätzlich den Weltmeistertitel mit 656 von 660 Punkten. In Eisleben ging er somit hochmotiviert an den Start. 624 Punkte erkämpfte er an diesem Tag und landete damit dieses Mal nicht ganz vorn. Spannend ging es natürlich auch bei den Disziplinen Präzisionsschnitt und Kettenwechsel zu.

0: down the bottom. Und deswegen sind wir alle immer ein sehr, sehr schneller Kettenwechsel über 10. Es geht sehr, sehr flott.
1: Zwei Tage Waldarbeitsmeisterschaften, vier Tage Frühlingswiese mit Reformer. Der Mai startete in Eisleben mit viel Vergnügen.

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0: Am Samstag wird es nach den verregneten Tagen mal wieder trocken und etwas sonniger bei Temperaturen von 7 bis 15 Grad. Der Mittagshimmel ist mit Wolken bedeckt, von Osten weht ein leichter Wind, der bis zum Abend den Himmel etwas auflockert. Bei 7 bis 10 Grad in der Nacht bleibt es unverändert trocken. Der Sonntag wird vergleichsweise ähnlich, mit dichten Wolken bei 18 Grad.
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0: Die Olsenbande. Premiere im Theater.
1: Premiere im Theater Eisleben. Doch heute fangen wir mit dem Ende an. Sie sehen, der Vorhang ist zu, die letzten Überbleibsel der Vorstellung werden beseitigt und Sie werden staunen, Egon hat es wieder nicht geschafft. Jedenfalls insofern nicht, dass er wieder hinter schwedischen Gardinen sitzt. Aber das ist ja keine Neuigkeit. Dabei fing dieser Abend so wunderbar positiv für Egon an. Also, alles mal auf Anfang.
2: Mit sichtlicher Vorfreude waren die Premierengäste ins Theater gekommen, um zu erleben, wie Egon und seine Kumpane das nächste mächtig gewaltige Ding drehen. Dabei waren durchaus auch jüngere Zuschauer dabei, die eher weniger Erinnerungen an die 14 Filme mit dem Gauner-Trio haben dürften. Die Älteren aber kamen mit großer Erwartungshaltung und vorbereitet.
3: Das sieht so ein bisschen aus mit Hut und so wie Olsenbande. Was erwarten Sie denn vom heutigen Abend?
4: Spaß. Wir lieben die Olsenbande schon von Kindheit an. Ja.
3: Waren Sie denn schon 2018, als die Olsenbande schon mal auf der Bühne hier ihren Coup landete, da?
4: Ja. Genau.
3: Und was glauben Sie, ob es Egon heute schafft?
4: Mit Sicherheit. Mit Sicherheit, wie immer. Er hat ja einen Plan, was andere nicht haben.
5: Ja, selbst gemacht. Je, geht bis in die Nacht 2:30.
3: Extra für heute?
5: Extra für heute, genau.
3: Und jetzt müssen Sie aber auch so genau schimpfen, wie sie immer schimpft auf der Bühne. Kriegen Sie das hin?
5: Nein, ich glaube nicht.
2: Wie erwartet hatte Egon einen Plan, brach ins Theater Eisleben ein und scheiterte. Nach dem Knastaufenthalt kam er aber mit einem noch größeren Plan.
6: Morgen Mittag fährt ein schwer gepanzertes und bewachtes Fahrzeug durch Eisleben. Der Ladeaufsatz ist eine Spezialanfertigung der Firma Franz Jäger Berlin aus dem Jahre 1911 und bisher noch niemals geknackt worden.
2: Zu diesem Zeitpunkt hatte man als Zuschauer die erste Überraschung der Inszenierung bereits etwas wirken lassen können. Die gesamte Bühnenausstattung, einschließlich der Kostüme der Darsteller, erinnerten zwar schon an die Filmreihe, aber der Look im Stil des Film Noir, schwarz-weiß mit nur wenigen Farbakzenten, war ein gänzlich neuer Ansatz. Für die Darsteller bietet die Olsenbande wenig Möglichkeiten für eigene Kreativität. So erlebte man schauspielerisch tolle Leistungen, welche das Ensemble zu den Filmfiguren machte. Mimik, Gestik, der Gang und natürlich die Ausdrucksweise perfekt von der Leinwand auf die Bühne gebracht. Da bleibt kaum Spiel für eigene Ideen. Die Inszenierung selbst probierte sich schon in neuen Ansätzen. Neben der farblichen Ästhetik kamen Pyro- und Lichteffekte zum Einsatz und die Darsteller durften in den typischen Autos über die Bühne fahren. Sogar eine Autoverfolgung gab es, wobei dies dann eher in comichaften Klamauk abdriftete. Dessen ungeachtet hatten die Zuschauer ihren Spaß. Wie immer gehen die tollen Pläne Egons gründlich schief. Und wenn nicht, dann schaffte es Yvonne in ihrer Unbedarftheit, diesen Erfolg ganz nebenbei in einen Misserfolg zu verwandeln. Das erwartet man im Zuschauerraum und diese Erwartungen werden in Gänze erfüllt. Und dennoch kann nicht jeder Gag zünden, weil ihn der Olsenbanden-Filmfan bereits kennt und erwartet. Wer den 6. Film, der voraussichtlich letzte Streich der Olsenbande von

0: 1974 und den achten Film Die Olsenbande sieht Rot von 1976 kennt, konnte sich die Story schon vorab selbst zusammenreimen. Hier hätten wir uns ein wenig mehr Kreativität vom Autor Lutz Hillmann gewünscht. Was dieser dann aber zu Papier gebracht hat, wird von den Mimen des Eisleber-Theater großartig umgesetzt. Eine der amüsantesten Szenen war für uns der Raub der Bedford-Diamanten. Mit dem Gefühl, dass uns Bennys gelbe Socken und Yvonnes quietschbunte Garderobe schon ein wenig gefehlt haben, erleben wir, dass am Ende, trotz aller Anstrengungen, Egon wieder im Knast steckt.
1: Egon!

0: ach, das hatten wir ja schon und springen deshalb gleich in unsere kleinen Gespräche mit Zuschauern und mit Egon Olsen. Verzeihung, Christopher Wartig.
1: Egons Plan ist wieder nicht aufgegangen. Sind Sie da jetzt traurig?
2: Nein, dann gibt es ja noch eine Fortsetzung, dass der nächste Plan kommt.
1: Spaß beiseite. Wie hat Ihnen denn die Vorstellung gefallen?
2: Sehr gut.
1: Was war so für Sie das Beste? Was hat Ihnen weniger gefallen? Wie ist so der erste Eindruck nach den wenigen Minuten, die Premiere jetzt her ist?
2: Also ich denke, dass mit den wenigen Mitteln ganz viel umgesetzt wurde. Also alleine mit den kleinen Autos und solche Geschichten, ne? Dass wirklich das Möglichste rausgeholt wurde. Und ja, also für das, was so aus dem Film ist, haben sie wirklich gut viel rausgeholt. Auf eine ganz andere Art und Weise durch dieses Schwarz-Weiß eben, ne? Weil ja sonst die Filme sehr bunt sind. Aber es hat mir gut gefallen.
1: Ich höre also aus Ihren Worten heraus, Sie sind Olsen-Bande-Kenner.
2: Ja, ein wenig.
1: Und wie sieht es hier drüben aus? Die Jugend kennt ja die Filme nicht so sehr.
3: Nee, also ich kenne die Filme tatsächlich gar nicht. Ich fand es aber trotzdem sehr amüsant, hat Spaß gemacht zum Zuschauen. Und zwar auch, finde ich, auch super umgesetzt alles. So.
1: Und heißt das jetzt, Sie werden mal in der Flimmerkiste kramen und die alten Olsen-Banden-Filme raussuchen?
3: Ja, könnte ich mir schon vorstellen, wenn ich da mal über einen Film stoße, dass ich mir den auch mal anschaue jetzt, ja.
1: Christopher, Quizfrage. Was war am 1. Oktober 2018?
4: Premiere Olsenbahn.
1: Ja, genau, richtig. Da hattest du vor unserer Kamera erzählt, dass du damals zum ersten Mal mit der Olsenbahn in Berührung gekommen bist. Das war für dich eine große Herausforderung. Nun, sozusagen Olsenbahn 2.0. Was konntest du aus deiner damaligen Rolle übernehmen? Du bist ja ein alter Hase als Egon Olsen. Was war für dich die neue Herausforderung?
4: Die neue Herausforderung war das Bühnenbild, weil das war ganz anders als bei der letzten Olsenbande-Inszenierung. Da war es bunt und jetzt ist es quasi schwarz-weiß.
1: Ja. Wenn man so auf deine Rollen schaut, mit einem Augenzwinkern gefragt, du hast sozusagen vom kleinen Ganoven zum Bürgermeister, zum Mephisto, zum Dorfrichter und jetzt wird zum kleinen Ganoven gebracht. Das ist eine erstaunliche berufliche Entwicklung. Welche berufliche Rolle fehlt dir da noch?
4: Ja, Bundespräsident, oder? Nee, keine Ahnung, also gibt's noch einiges.
1: Ich habe gelesen, du hast da so eine Rolle, die würdest du wahnsinnig gern spielen, Stichwort Helmut Schmidt.
4: Ja, damals fand ich das richtig gut. Ich glaube aber, jetzt ist der Film schon gedreht worden und ja, weiß nicht, da muss ich wahrscheinlich noch ein bisschen warten, bis er wieder gefragt ist.
1: Letzte Frage noch an dich. Was von den Rollen oder welche von den Rollen macht dir zurzeit am meisten Spaß? Welche liegt dir persönlich am meisten? Gibt es da eine oder kann man das nicht so sehen?
4: Oh, es machen eigentlich alle recht viel Spaß, weil die unterschiedliche Facetten haben. Also Dorfrichter Adam ist total spannend, weil das ein richtiger Lümmel ist. Noch schlimmer eigentlich, sind Verbrecher. Und ja, Cabaret macht auch wahnsinnig viel Spaß, Conferencier zu spielen. Das ist auch eine schöne Tanzrolle. Ja, also
1: quer durch den Gemüsegarten.
4: Ja.
1: Dann nochmal Gratulation zur gelungenen Premiere. Nein. Jetzt viel Spaß beim Feiern und natürlich viel Erfolg weiterhin hier am Haus mit den vielen Rollen. Viel Spaß.
4: Vielen Dank.

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0: Am Samstag wird es nach den verregneten Tagen mal wieder trocken und etwas sonniger bei Temperaturen von 7 bis 15 Grad. Der Mittagshimmel ist mit Wolken bedeckt, von Osten weht ein leichter Wind, der bis zum Abend den Himmel etwas auflockert. Bei 7 bis 10 Grad in der Nacht bleibt es unverändert trocken. Der Sonntag wird vergleichsweise ähnlich mit dichten Wolken bei 18 Grad.
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0: In Halberstadt hat ein Mann am Dienstagnachmittag mit einer Axt auf ein geparktes Auto eingeschlagen. Der Vorfall ereignete sich in der Erich-Weiner-Straße. Als der 38-Jährige den eintreffenden Streifenwagen bemerkte, ließ er die Axt fallen und flüchtete zu Fuß. Die Polizeibeamten konnten ihn jedoch nach kurzer Verfolgung stoppen. Da sich der Mann offenbar in einem psychischen Ausnahmezustand befand, wurden Rettungskräfte und ein Vertreter des Landkreises hinzugezogen. Der Mann wurde anschließend in eine Fachklinik eingewiesen. Am Fahrzeug entstand ein Schaden von rund 300 Euro. Gegen ihn wurde ein Ermittlungsverfahren wegen Sachbeschädigung eingeleitet. In Osterwiek ist es am Dienstagabend erneut zu einer Sachbeschädigung durch Feuer gekommen. In der Kapellenstraße geriet ein Pflanzkorb an einem denkmalgeschützten Gebäude in Brand. Durch die Flammen wurde auch die Fassade des historischen Gebäudes beschädigt. Der entstandene Schaden liegt nach ersten Schätzungen bei etwa 500 Euro. Wie es zu dem Feuer kam, ist bislang noch unklar. Die Polizei hat Ermittlungen aufgenommen und bittet Zeugen, sich beim Polizeirevier Harz in Halberstadt unter der Telefonnummer 03941 674-293 zu melden. Auf der Bundesstraße 27 bei Rübeland sind am Dienstagnachmittag zwei Menschen bei einem Verkehrsunfall verletzt worden. Ein 55-jähriger Autofahrer wollte einen Bus überholen und stieß dabei frontal mit einem entgegenkommenden Fahrzeug zusammen. Beide Beteiligten wurden leicht verletzt, eine 59-jährige Frau musste ins Krankenhaus gebracht werden. Die Fahrzeuge waren nicht mehr fahrbereit und mussten abgeschleppt werden. Der entstandene Schaden wird auf insgesamt rund 25.000 Euro geschätzt. Während der Unfallaufnahme war die Bundesstraße mit Unterstützung der Feuerwehr voll gesperrt. Gegen den Unfallverursacher wird nun wegen fahrlässiger Körperverletzung ermittelt.
3: Quiz begeistert Gäste. Riskier dein Bier trifft Bauhaus.
4: Ein ganz neues Quizformat kommt bald in die Bauhausstadt. Am 5. Mai um 19 Uhr dreht sich im Bauhausmuseum Dessau alles um Bier. Allerdings nicht um gewöhnliches Bier. Zu Ehren des Bauhaussommers, der in diesem Jahr vom Kulturamt mitgestaltet wird, hat man sich etwas ganz Besonderes einfallen lassen.
5: Auf dem Weg zu diesen Veranstaltungen sind wir natürlich verschiedene Optionen durchgegangen und haben auch geschaut, was wir an neuen, vor allem interessanten und witzigen Formaten ausprobieren könnten. Und im Zusammenhang mit dem Bauhausbier, was es in diesem Jahr ja zum Jubiläum zu erwerben gibt, und verschiedener Kontakte, sind wir dann auf die Idee gestoßen, das Ganze in einem Quizformat zu packen.

0: und haben da auf ein bewährtes Format aus Leipzig zurückgegriffen und werden dann am 5. Mai im Bauhaus Museum erstmals Riskier dein Bier zur Aufführung bringen.
1: Mit dabei ist auch Quizmaster Tim Tölke aus der Originalshow Riskier dein Bier aus Leipzig. Er wird das Publikum und die Teams durch den Abend führen. Doch er bleibt nicht der einzige prominente Gast.
0: Bonbon an der Geschichte und Besonderheit ist vielleicht, wir werden als Fragestellerin, als Fragengeberin an dem Abend im Rahmen dieses Table Quiz Annegret Schenkel dabei haben. Vielen, die sich sicher mit dem Thema Quiz beschäftigen, bekannt aus Gefragt gejagt. Dort ist sie eine der drei Top-Jägerinnen und ich glaube, diese Kombination Bauhausmuseum, Bauhausjubiläum, Jubiläumsbier, Quiz ist, denke ich, ein schöner, entspannter Einstieg, um dieses Jahr in den Bauhaussommer 2026 hineinzukommen.
1: Dieses Live-Quiz-Format gehört zu den erfolgreichsten in Deutschland und ist auch in Dessau durchaus bekannt. In der Bauhaus-Quiz-Variante dreht sich alles um Bauhaus, Architektur, Design, Geschichte und Allgemeinwissen. Für die Dessauer dürfte das Quizzen also kein Problem sein.
0: Gequizt wird nicht nur in anderen Teilen Deutschlands, sondern wir haben auch verschiedene Quizformate in Dessau. Und wie gesagt, den Brückenschlag zum Bauhausmuseum, den brachte uns dann das Bauhausbier, was in Dessau jetzt in diesem Jahr das Jubiläum auch begleiten wird. Und aus dieser Idee heraus ist dann dieses Format entstanden. Und wir freuen uns auf einen Table-Quiz-Abend im Bauhausmuseum am 5. Mai.
1: Man darf sich also auf einen unterhaltsamen Abend freuen und auf ein Format, das ganz auf gemeinsamen Mitmachen ausgerichtet ist.
0: Es ist ein Format, was ausgelegt ist auf, ich denke mal, auf 110 bis 130 Personen. Wir gehen davon aus, dass sich bis 15 Quiz-Teams für dieses Table-Quiz anmelden können. Anmelden heißt in einer Spielstärke von 2 bis vielleicht maximal 8 Personen. Am Ende aber ganz unkompliziert wollen wir dort die Option geben, sich daran zu beteiligen, daran teilzuhaben.
1: Wer nicht selbst im Team antreten möchte, kann den Abend auch entspannt als Zuschauer genießen. Der Eintritt ist frei. Einlass ist ab 18:30 Uhr. Für alle, die selbst miträtseln wollen, ist eine Anmeldung für den 5. Mai um 19 Uhr ganz unkompliziert per E-Mail unter olaf.bülow@dessau-roßlau.de möglich.
2: Kinder singen für Minister. Schulbesuch von Rainer Haseloff und Jan Riedel.
3: Wir sind Kinder einer Welt und kommen, wie es uns gefällt.
4: Ein Ständchen für Sachsen-Anhalts Bildungsminister. Den Ministerpräsidenten AD und verschiedene Abgeordnete des Landtags und des Magdeburger Stadtrats. Schön zu sehen, die bunte Mischung bei diesen Kindern der 3. und 4. Klasse. Sicher nicht nur hier in der Grundschule am Vogelsang, sondern auch an den vielen anderen Grundschulen in unserem Bundesland. Doch genau das steht zur Disposition, wenn es der AfD gelingen sollte, in Regierungsverantwortung zu kommen. Denn ginge es nach der AfD, ist die Lösung für alle unsere Probleme Ausländer raus und Deutsch sein auf staatliche Anweisung. Auch in der Bildungspolitik. Und genau davor haben sicher nicht nur die Lehrer in dieser Schule große Sorgen. Hier den CDU-Politikern vorgetragen, die diese Sorgen nachvollziehen können, denn das sogenannte Regierungsprogramm der AfD widerspricht in weiten Teilen dem Bildungsgesetz von Sachsen-Anhalt, das sich an den freiheitlich-demokratischen Grundsätzen der Landesverfassung orientiert.
5: Ich glaube, das muss allen Akteuren auch an den Schulen in unserem Land klar sein. Das ist, ich sage immer dazu, ein Kulturbruch, der bevorsteht. Dieses Regierungsprogramm, was ja nun auch verabschiedet wurde vom Parteitag der AfD, das ist am Ende menschenverachtend, das ist rassistisch, das ist völkisch durchwoben. Und das würde natürlich für unsere Schulen bedeuten, dass all diese Dinge, die wir eigentlich in einer aufgeklärten, toleranten Gesellschaft auch unseren Kindern mitgeben wollen, also Toleranz, füreinander da zu sein, einander zu achten, sich demokratisch zu engagieren. All diese Dinge werden zur Disposition gestellt. Und da gibt es sehr viele, sehr, sehr viele Lehrkräfte in unserem Bundesland, die das nicht wollen und die jetzt auch langsam aufstehen und sagen, also nicht mit unseren Schulen, nicht mit unseren Schülern.
4: Von der AfD als bloße Verwaltung.

0: Walter für Schüler diffamiert, war es den Lehrkräften wichtig zu zeigen, welchen Rahmen sie in ihrer Schule der Bildungsarbeit geben, über den eigentlichen Lehrplan hinaus. Leseförderung, Kinderfasching, Klassenfahrten oder die patenschaftlichen Beziehungen zum benachbarten Zoo, um nur mal ein paar Maßnahmen zu benennen, die über das vom Lehrplan geforderte Maß hinausgehen. Dazu das frisch renovierte Schulgebäude mit Fachkabinetten und sogar einer kleinen Turnhalle.
1: Ich bin mir nicht sicher, ob alle Eltern das Regierungsprogramm gelesen haben, so wie ganz viele keine Wahl oder Regierungsprogramme lesen. Aber ich glaube, das muss schon klar gemacht werden. Das ist auch unser Auftrag. Also das ist auch keine Parteipolitik, sondern das ist Auftrag von Schule gemäß § 1 des Schulgesetzes, die Kinder zu Menschen zu erziehen, die in der freiheitlich-demokratischen Grundordnung sich sicher bewegen, die tolerant sind, die auch die Vielfalt der Gesellschaft akzeptieren, die nicht unterdrücken, die nicht aussortieren etc. Und deswegen ist das jetzt nicht zwingend ein parteipolitisches Thema und das müssen auch die Eltern verstehen, sondern das sind die Lehrer auch qua ihres Amtseides als Beamte oder Angestellte des Landes auch dazu angehalten, natürlich diese freiheitlich-demokratische Grundordnung zu verteidigen. Das ist ganz normal. Ja, und ich glaube, das kommt jetzt in das Bewusstsein der Schulen, auch der Kollegien immer mehr rein. Wir haben da auch eine Verantwortung und da wollen wir die Schulen unterstützen.
0: Diese Sorgen und Nöte der Lehrkräfte nehmen die Politiker mit in den kommenden Wahlkampf. Sie nehmen aber auch mit, dass eine engagierte Lehrerschaft jeden Tag aufs Neue dabei ist, die liberalen Grundsätze unserer Gesellschaft zu verteidigen.

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0: Am Samstag wird es nach den verregneten Tagen mal wieder trocken und etwas sonniger bei Temperaturen von 7 bis 15 Grad. Der Mittagshimmel ist mit Wolken bedeckt, von Osten weht ein leichter Wind, der bis zum Abend den Himmel etwas auflockert. Bei 7 bis 10 Grad in der Nacht bleibt es unverändert trocken. Der Sonntag wird vergleichsweise ähnlich, mit dichten Wolken bei 18 Grad.
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4: Wir haben hier in Wernigerode ein vielschichtiges Musikbild und wir stehen ja gerade vor der Konzertkirche. Und dieser Zusammenhang zwischen der Konzertkirche und dem Jazz ist ja auch eine ganz tolle Kombination. Und der Jazzclub selbst, den es schon sehr, sehr lange gibt, der hat natürlich auch Bedürfnisse, denn es wird ja alles teurer und das muss man wirklich auch so sagen. Das Engagement von Herrn Quast ist bewundernswert und wir freuen uns wieder auf ganz tolle Jazztage.
3: Unter dem Titel Jazz und Artverwandtes ist die Musikreihe des Jazzclubs seit über 20 Jahren in Wernigerode beheimatet und ein Geheimtipp für Kenner der Szene. Auch in diesem Jahr lockt sie wieder mit einem bunten, abwechslungsreichen Programm, denn die Künstler kommen gern in die bunte Stadt.
5: Das liegt auch daran, dass das Publikum hier so aufmerksam ist. Gerade in der Remise mit dem kleinen Clubcharakter, wo die Musiker ganz nah erlebt werden und das Publikum auf die Tasten schaut, auf die Finger schaut, wie gespielt wird, spontan Applaus spendet, bestimmte Passagen vielleicht auch mal kommentiert. Das mögen die Musiker.
3: Kultur ist nicht kostendeckend. Selbst wenn mal das eine oder andere Konzert gut angenommen wird. Aber in einer Kleinstadt ein solches Programm auf die Beine zu stellen, erfüllt die Mitglieder mit Stolz.
5: Wenn man das Haus hier betrachtet, in dem wir heute stehen, und es ausverkauft wäre, dann bräuchte man vielleicht kein Sponsoring. Wir haben hier knapp 500 Plätze. Ich mache mal ein paar Beispiele auf. Das meistverkaufte Konzert war Inga Rumpf mit über 400 Karten. Aber das ist schon die Ausnahme. Und wenn wir Publikumszahlen haben, so um die 120 bis 200, dass man sagt,

0: zahlen, um sie auch in einem warmen, weichen Bett schlafen zu lassen und nicht im Getränkelager. Deswegen brauchen wir Sponsoring und wir sind sehr froh, dass die Stadtwerke seit über 20 Jahren hier wirklich uns immer zur Seite stehen und nicht nur für den Jazzclub ein sehr, sehr verlässlicher Partner in der Kulturlandschaft in Wernigerode sind. Dafür ein großes Dankeschön auch an die Stadtwerke.
1: Natürlich ist auch der Jazzclub im Wernigeröder Kunst- und Kulturverein auf Sponsoren und Förderer angewiesen, um Konzertkarten noch zu einem bezahlbaren Preis anbieten zu können. Gewinn macht der Verein, dessen Arbeit ehrenamtlich ist, nicht. Deshalb wird auch in diesem Jahr wieder ein Sponsoringvertrag unterzeichnet.
2: Ja, die Stadtwerke Wernigerode unterstützen auch dieses Jahr wieder Jazz und Artverwandtes, weil es Tradition hat, weil es auch wirklich in die bunte Stadt am Harz passt, musikalisch in diesem Fall. Und wir ja ganz viele Jahre schon Unterstützer sind und in diesem Jahr eben ganz besonders das Konzert mit Reuter. Und das wird, glaube ich, ein tolles Ereignis.
0: Wer Christoph Reuter schon in den vergangenen Jahrzehnten, muss ich sagen, hier in Wernigerode erlebt hat, wird bemerkt haben, dass er immer eine sehr komödiantische Ader hatte.
3: Hallo, heute geht es um das wohl berühmteste Klavierstück der Welt. Sie zermartern sich den Kopf. Geht es um... oder um... Nein, heute geht es um... Van Beethovens für Elise. Wer war Elise? Es ist sehr wahrscheinlich, dass der Name gar nicht stimmt, denn Beethoven hat eine furchtbar unleserliche Schrift. Als mögliche Angebetete kommt eher eine Therese in Frage, aber wollen wir nicht so kleinig sein, viele Jahre danach. Ich meine, man muss dazu sagen, der Klassiker hat ein gutes Image. Ja? Das ist ein ordentlicher Typ, hat den ganzen Tag geübt und er beschäftigt sich schließlich mit 300 Jahre alter Musik. Aber wenn man heutzutage ein junges Mädel fragt, kennst du Beethovens Neunte? Sagt die, sag mal, war der so oft verheiratet? Also, es ist nicht mehr alles so schön. Kommen wir nun zum Jazz. Der Jazzmusiker hat ein anderes Image als der klassische Musiker. Der Jazzmusiker lebt nach dem Motto, ohne Proben ganz nach oben. Und ich komme aus dem Osten, da gab es den Spruch, ohne Üben nach drüben. Das hat natürlich finanzielle Konsequenzen. Weil wenn so ein Jazzmusiker zum Arzt kommt und der Arzt sagt, sie haben noch 2 Wochen zu leben, da sagt der Jazzmusiker, hey, wovon denn? Ja, so sieht's aus. Aber er improvisiert, und zwar so. Pathetik.

0: Und Christoph Reuter war 15 Jahre Sideman von Eckart von Hirschhausen am Piano und hat sich da sicher einiges auch abgeguckt und ist in diesem Genre ja auch schon lange unterwegs gewesen und ist nunmehr mit seinem vierten Musikkabarettprogramm da, was immer mit Musik zu tun hat und aber immer verschiedene Bezüge. Vor 2 Jahren hieß es, Musik macht schlank. Das war sehr lustig, mit einem Kalorienzähler auf dem Steinway-Flügel. Und dieses Jahr bin ich gespannt, heißt es, Musik macht sexy. Da weiß ich noch nicht, was auf der Bühne passiert.
1: 35 Euro kostet die Eintrittskarte für die Veranstaltung am 30. Mai im Konzerthaus Liebfrauen, die im Vorverkauf in Jüttners Buchhandlung oder im Ticket-Online-Shop zu erwerben ist.
2: Es geht los. Eröffnung der Frühlingswiese.
3: Die 29. Eisleber Frühlingswiese lockte wieder viele tausende Besucher in die Lutherstadt. Bereits zur Eröffnung am 30. April zeigte sich das Wetter von seiner besten Seite. Traditionell waren Gäste aus Politik und Wirtschaft gekommen, um die Eröffnung mitzuerleben. Zur Einstimmung gab es eine musikalische Darbietung von den Kindern der Kita Bummi.

0: Zur Frühlingswiese, am Eingangsportal aufgereiht, begrüßen einige der vielen Wisi-Figuren die Besucher. Ein Anblick, auf den auch Bürgermeister Carsten Staub in seinen begrüßenden Worten einging.
1: Mittlerweile haben wir 90 Wisis, ein Teil sehen Sie hier präsentiert. Viele Unternehmen nutzen diese wunderbare Möglichkeit der Werbung für ihr Unternehmen, für ihre tollen Produkte. Und es freut mich insbesondere, dass es nach wie vor diese Beliebtheit hat. Seit 1998 gibt es dieses Format, die, ja, ich sage mal, kleine Form der großen Wiese. Aber mittlerweile ist fast kein Unterschied mehr. Über 100.000 Besucher fast jedes Jahr. Und ich bin mir ziemlich sicher, mit Unterstützung der Sonne und des langen Wochenendes werden wir das auch in diesem Jahr schaffen.
0: Punkt 14 Uhr wurde der offizielle Akt vorgenommen. Mit dem Durchschneiden des Bandes war die Frühlingswiese eröffnet. Traditionell gehen Wisi, Bürgermeister Staub und eine kleine Schar von Interessierten auf der Gewerbeschau Reforma von Stand zu Stand. 25 Unternehmen aus den verschiedensten Branchen waren mit ihren Angeboten vor Ort. Da fiel die Entscheidung zwischen Staubsauger und jeder Menge Pferdestärken auf zwei Rädern auch dem Bürgermeister nicht leicht. An der Seite von Bürgermeister und Wisi war auch die Blütenkönigin des Seegebietes Mansfelder Land, Kim, die Erste. Seit gut einer Woche gekrönt, freute sie sich auf diesen ersten offiziellen Auftritt.
2: Einfach ein schönes Gefühl, wenn man was repräsentiert und die Leute dann einen auch freundlich gegenübertreten und einfach sagen, schön, dass sie das machen. Ja.
0: Ganz offiziell war eine kleine Delegation der Ortsfeuerwehr Litzelsdorf aus Österreich das erste Mal in der Lutherstadt. Litzelsdorf ist genau wie Lutherstadt Eisleben die Partnerstadt von Memmingen.
3: Wir hatten bei unserem Besuch von der Feuerwehr Memmingen hatten wir Kameraden aus der Feuerwehr Helfter dabei. Und denen hat es bei uns so gut gefallen, dass wir eine Gegeneinladung bekommen haben und zu so einem netten Besuch heute und mit einer Kirmes, da sind wir sehr gerne dem nachgekommen und freuen uns natürlich, dass da zu sein.
0: Karussell fahren, die Riesenrutsche hinuntersausen, Salto schlagen, das Losglück herausfordern und vor allem Eisschlecken, hieß es das ganze Wochenende. Seit über 15 Jahren finden zur Frühlingswiese auf einem abgegrenzten Areal die Waldarbeitermeisterschaften statt. Danny Kloska, Forstwirtschaftsmeister im Landesforstbetrieb Sachsen-Anhalt, verriet uns, dass die Lutherstadt bei den Waldarbeitern gut ankommt.
4: Wir haben nur 55 Startplätze und die sind mehrfach überzeichnet, sodass wir nicht jeden Bewerber oder Wettkämpfer auch hier einladen konnten. Bei 55 muss man Cut machen und es wären gerne auch 70 gekommen. Daran sieht man, wie groß der Magnet ist, Eisleben. Und haben auch sehr hochkarätige Starter aus der Bundesrepublik. Die deutsche Nationalmannschaft schneidet mit morgen. Die sind gerade von der WM wiedergekommen, sind Vize-Weltmeister geworden. Jeder der Nationalmannschaftsmitglieder hat eine Goldmedaille in der Einzeldisziplin geholt. Wir haben einen Weltrekord nach Hause geholt oder einen Weltrekord geschnitten bei der Entastung. Also da sind wir schon sehr stolz drauf, dass wir auch die Nationalmannschaft hier auf unserer Meisterschaft begrüßen können.
0: Bereits um 9 Uhr am 1. Mai ging es dann bei den Waldarbeitern los. Nach einer kurzen Eröffnung durch Forstwirt Nils Hoffmann und Johannes Brodowski, stellvertretender Leiter des Forstbetriebs Süd, stand für 4 Teilnehmer gleich die Königsdisziplin auf dem Plan, die Zielfällung. Luis Kolb, frisch gebackener Vize-Weltmeister in der U24, holte in dieser Disziplin zusätzlich den Weltmeistertitel mit 656 von 660 Punkten. In Eisleben ging er somit hochmotiviert an den Start. 624 Punkte erkämpfte er an diesem Tag und landete damit dieses Mal nicht ganz vorn.
5: Und er geht zurück in die Rückreise, der Mast neigt sich Richtung Tiefpass. Ulrich wurde genau getroffen, aber die Abweichung.
0: Spannend ging es natürlich auch bei den Disziplinen Präzisionsschnitt und Kettenwechsel zu.

0: Rennbahnfahrer. Und das Ding wird einmal ein sehr, sehr schneller Kettwechsel über 10. Es geht sehr, sehr flott.
1: Zwei Tage Waldarbeitsmeisterschaften, vier Tage Frühlingswiese mit Reformer.

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0: Am Samstag wird es nach den verregneten Tagen mal wieder trocken und etwas sonniger bei Temperaturen von 7 bis 15 Grad. Der Mittagshimmel ist mit Wolken bedeckt, von Osten weht ein leichter Wind, der bis zum Abend den Himmel etwas auflockert. Bei 7 bis 10 Grad in der Nacht bleibt es unverändert trocken. Der Sonntag wird vergleichsweise ähnlich mit dichten Wolken bei 18 Grad.
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0: Die Olsenbande. Premiere im Theater.
1: Premiere im Theater Eisleben. Doch heute fangen wir mit dem Ende an. Sie sehen, der Vorhang ist zu, die letzten Überbleibsel der Vorstellung werden beseitigt und Sie werden staunen, Egon hat es wieder nicht geschafft. Jedenfalls insofern nicht, dass er wieder hinter schwedischen Gardinen sitzt. Aber das ist ja keine Neuigkeit. Dabei fing dieser Abend so wunderbar positiv für Egon an. Also, alles mal auf Anfang.
2: Mit sichtlicher Vorfreude waren die Premierengäste ins Theater gekommen, um zu erleben, wie Egon und seine Kumpane das nächste mächtig gewaltige Ding drehen. Dabei waren durchaus auch jüngere Zuschauer dabei, die eher weniger Erinnerungen an die 14 Filme mit dem Gauner-Trio haben dürften. Die Älteren aber kamen mit großer Erwartungshaltung und vorbereitet.
3: Das sieht so ein bisschen aus mit Hut und so wie Olsenbande. Was erwarten Sie denn vom heutigen Abend?
4: Spaß. Wir lieben die Olsenbande schon von Kindheit an. Ja.
3: Waren Sie denn schon 2018, als die Olsenbande schon mal auf der Bühne hier ihren Coup landete, da?
4: Ja. Genau.
3: Und was glauben Sie, ob es Egon heute schafft?
4: Mit Sicherheit. Mit Sicherheit, wie immer. Er hat ja einen Plan, was andere nicht haben.
5: Ja, selbst gemacht. Je, geht bis in die Nacht 2:30.
3: Extra für heute?
5: Extra für heute, genau.
3: Und jetzt müssen Sie aber auch so genau schimpfen, wie sie immer schimpft auf der Bühne. Kriegen Sie das hin?
5: Nein, glaube nicht.
2: Wie erwartet hatte Egon einen Plan, brach ins Theater Eisleben ein und scheiterte. Nach dem Knastaufenthalt kam er aber mit einem noch größeren Plan.
6: Morgen Mittag fährt ein schwer gepanzertes und bewachtes Fahrzeug durch Eisleben. Der Ladeaufsatz ist eine Spezialanfertigung der Firma Franz Jäger Berlin aus dem Jahre 1911 und bisher noch niemals geknackt worden.
2: Zu diesem Zeitpunkt hatte man als Zuschauer die erste Überraschung der Inszenierung bereits etwas wirken lassen können. Die gesamte Bühnenausstattung, einschließlich der Kostüme der Darsteller, erinnerten zwar schon an die Filmreihe, aber der Look im Stil des Film Noir, schwarz-weiß mit nur wenigen Farbakzenten, war ein gänzlich neuer Ansatz. Für die Darsteller bietet die Olsenbande wenig Möglichkeiten für eigene Kreativität. So erlebte man schauspielerisch tolle Leistungen, welche das Ensemble zu den Filmfiguren machte. Mimik, Gestik, der Gang und natürlich die Ausdrucksweise perfekt von der Leinwand auf die Bühne gebracht. Da bleibt kaum Spiel für eigene Ideen. Die Inszenierung selbst probierte sich schon in neuen Ansätzen. Neben der farblichen Ästhetik kamen Pyro- und Lichteffekte zum Einsatz und die Darsteller durften in den typischen Autos über die Bühne fahren. Sogar eine Autoverfolgung gab es, wobei dies dann eher in comichaften Klamauk abdriftete. Dessen ungeachtet hatten die Zuschauer ihren Spaß. Wie immer gehen die tollen Pläne Egons gründlich schief. Und wenn nicht, dann schaffte es Yvonne in ihrer Unbedarftheit, diesen Erfolg ganz nebenbei in einen Misserfolg zu verwandeln. Das erwartet man im Zuschauerraum und diese Erwartungen werden in Gänze erfüllt. Und dennoch kann nicht jeder Gag zünden, weil ihn der Olsenbanden-Filmfan bereits kennt und erwartet. Wer den 6. Film, der voraussichtlich letzte Streich der Olsenbande von 1974 und den 8. Film, Die Olsenbande sieht rot, von 1976 kennt, konnte sich die Story schon vorab selbst zusammenreimen. Hier hätten wir uns ein wenig mehr Kreativität vom Autor Lutz Hillmann gewünscht. Was dieser dann aber zu Papier gebracht hat, wird von den Mimen des Eisleber-Theater großartig umgesetzt. Eine der amüsantesten Szenen war für uns der Raub der Bedford-Diamanten. Mit dem Gefühl, dass uns Bennys gelbe Socken und Yvonnes quietschbunte Garderobe schon ein wenig gefehlt haben, erleben wir, dass am Ende, trotz aller Anstrengungen, Egon wieder im Knast steckt.
7: Egon!

0: ach, das hatten wir ja schon und springen deshalb gleich in unsere kleinen Gespräche mit Zuschauern und mit Egon Olsen. Verzeihung, Christopher Wartig.
1: Egons Plan ist wieder nicht aufgegangen. Sind Sie da jetzt traurig?
2: Nein, dann gibt es ja noch eine Fortsetzung, dass der nächste Plan kommt.
1: Spaß beiseite, wie hat Ihnen denn die Vorstellung gefallen?
2: Sehr gut.
1: Was war so für Sie das Beste? Was hat Ihnen weniger gefallen? Wie ist so der erste Eindruck nach den wenigen Minuten, die Premiere jetzt her ist?
2: Also ich denke, dass mit den wenigen Mitteln ganz viel umgesetzt wurde. So alleine mit den kleinen Autos und solche Geschichten, ne? Dass wirklich das Möglichste rausgeholt wurde. Und ja, also für das, was so aus dem Film ist, haben sie wirklich gut viel rausgeholt. Auf eine ganz andere Art und Weise durch dieses Schwarz-Weiß eben, ne? Weil ja sonst die Filme sehr bunt sind. Aber es hat mir gut gefallen.
1: Ich höre also aus Ihren Worten heraus, Sie sind Olsen-Bande-Kenner.
2: Ja, ein wenig.
1: Und wie sieht es hier drüben aus? Die Jugend kennt ja die Filme nicht so sehr.
3: Nee, also ich kenne die Filme tatsächlich gar nicht. Ich fand es aber trotzdem sehr amüsant, hat Spaß gemacht zum Zuschauen. Und zwar auch, finde ich, auch super umgesetzt alles.
1: Und heißt das jetzt, Sie werden mal in der Flimmerkiste kramen und die alten Olsen-Banden-Filme raussuchen?
3: Ja, könnte ich mir schon vorstellen, wenn ich da mal über einen Film stoße, dass ich mir den auch mal anschaue jetzt, ja.
1: Christopher, Quizfrage. Was war am 1. Oktober 2018?
4: Premiere Olsenbahn.
1: Ja, genau, richtig. Da hattest du vor unserer Kamera erzählt, dass du damals zum ersten Mal mit der Olsenbahn in Berührung gekommen bist. Das war für dich eine große Herausforderung. Nun, sozusagen Olsenbahn 2.0. Was konntest du aus deiner damaligen Rolle übernehmen? Du bist ja ein alter Hase als Egon Olsen. Was war für dich die neue Herausforderung?
4: Die neue Herausforderung war, dass... das Bühnenbild, weil das war ganz anders als bei der letzten Olsenbande-Inszenierung. Da war es bunt und jetzt ist es quasi schwarz-weiß.
1: Ja. Wenn man so auf deine Rollen schaut, mit einem Augenzwinkern gefragt, du hast sozusagen vom kleinen Ganoven zum Bürgermeister, zum Mephisto, zum Dorfrichter und jetzt wird zum kleinen Ganoven gebracht. Das ist eine erstaunliche berufliche Entwicklung. Welche berufliche Rolle fehlt dir da noch?
4: Ja, Bundespräsident, oder? Nee, keine Ahnung, also gibt's noch einiges.
1: Ich habe gelesen, du hast da so eine Rolle, die würdest du wahnsinnig gern spielen, Stichwort Helmut Schmidt.
4: Ja, damals fand ich das richtig gut. Ich glaube aber, jetzt ist der Film schon gedreht worden und ja, weiß nicht, da muss ich wahrscheinlich noch ein bisschen warten, bis er wieder gefragt ist.
1: Letzte Frage noch an dich. Was von den Rollen oder welche von den Rollen macht dir zurzeit am meisten Spaß? Welche liegt dir persönlich am meisten? Gibt es da eine oder kann man das nicht so sehen?
4: Oh, es machen eigentlich alle recht viel Spaß, weil die unterschiedliche Facetten haben. Also Dorfrichter Adam ist total spannend, weil das ein richtiger Lümmel ist. Noch schlimmer eigentlich, ist ein Verbrecher. Und ja, Cabaret macht auch wahnsinnig viel Spaß, Conferencier zu spielen. Das ist auch eine schöne Tanzrolle. Ja, also...
1: Quer durch den Gemüsegarten.
4: Ja.
1: Dann nochmal Gratulation zur gelungenen Premiere. Nein. Jetzt viel Spaß beim Feiern und natürlich viel Erfolg weiterhin hier am Haus mit den vielen Rollen. Viel Spaß.
4: Vielen Dank.

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0: Am Samstag wird es nach den verregneten Tagen mal wieder trocken und etwas sonniger bei Temperaturen von 7 bis 15 Grad. Der Mittagshimmel ist mit Wolken bedeckt, von Osten weht ein leichter Wind, der bis zum Abend den Himmel etwas auflockert. Bei 7 bis 10 Grad in der Nacht bleibt es unverändert trocken. Der Sonntag wird vergleichsweise ähnlich, mit dichten Wolken bei 18 Grad.
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0: In Halberstadt hat ein Mann am Dienstagnachmittag mit einer Axt auf ein geparktes Auto eingeschlagen. Der Vorfall ereignete sich in der Erich-Weinert-Straße. Als der 38-Jährige den eintreffenden Streifenwagen bemerkte, ließ er die Axt fallen und flüchtete zu Fuß. Die Polizeibeamten konnten ihn jedoch nach kurzer Verfolgung stoppen. Da sich der Mann offenbar in einem psychischen Ausnahmezustand befand, wurden Rettungskräfte und ein Vertreter des Landkreises hinzugezogen. Der Mann wurde anschließend in eine Fachklinik eingewiesen. Am Fahrzeug entstand ein Schaden von rund 300 Euro. Gegen ihn wurde ein Ermittlungsverfahren wegen Sachbeschädigung eingeleitet. In Osterwiek ist es am Dienstagabend erneut zu einer Sachbeschädigung durch Feuer gekommen. In der Kapellenstraße geriet ein Pflanzkorb an einem denkmalgeschützten Gebäude in Brand. Durch die Flammen wurde auch die Fassade des historischen Gebäudes beschädigt. Der entstandene Schaden liegt nach ersten Schätzungen bei etwa 500 Euro. Wie es zu dem Feuer kam, ist bislang noch unklar. Die Polizei hat Ermittlungen aufgenommen und bittet Zeugen, sich beim Polizeirevier Harz in Halberstadt unter der Telefonnummer 03941 674 293 zu melden. Auf der Bundesstraße 27 bei Rübeland sind am Dienstagnachmittag zwei Menschen bei einem Verkehrsunfall verletzt worden. Ein 55-jähriger Autofahrer wollte einen Bus überholen und stieß dabei frontal mit einem entgegenkommenden Fahrzeug zusammen. Beide Beteiligten wurden leicht verletzt, eine 59-jährige Frau musste ins Krankenhaus gebracht werden. Die Fahrzeuge waren nicht mehr fahrbereit und mussten abgeschleppt werden. Der entstandene Schaden wird auf insgesamt rund 25.000 Euro geschätzt. Während der Unfallaufnahme war die Bundesstraße mit Unterstützung der Feuerwehr voll gesperrt. Gegen den Unfallverursacher wird nun wegen fahrlässiger Körperverletzung ermittelt.
3: Quiz begeistert Gäste. Riskier dein Bier trifft Bauhaus.
4: Ein ganz neues Quizformat kommt bald in die Bauhausstadt. Am 5. Mai um 19 Uhr dreht sich im Bauhausmuseum Dessau alles um Bier, allerdings nicht um gewöhnliches Bier. Zu Ehren des Bauhaussommers, der in diesem Jahr vom Kulturamt mitgestaltet wird, hat man sich etwas ganz Besonderes einfallen lassen.
5: Auf dem Weg zu diesen Veranstaltungen sind wir natürlich verschiedene Optionen durchgegangen und haben auch geschaut, was wir an neuen, vor allem interessanten und witzigen Formaten ausprobieren könnten. Und im Zusammenhang mit dem Bauhausbier, was es in diesem Jahr ja zum Jubiläum zu erwerben gibt, und verschiedener Kontakte, sind wir dann auf die Idee gestoßen, das Ganze in einem Quizformat zu packen. Und haben da auf ein bewährtes Format aus Leipzig zurückgegriffen und werden dann am 5. Mai im Bauhausmuseum erstmals Riskier dein Bier zur Aufführung bringen.
4: Mit dabei ist auch Quizmaster Tim Tölke aus der Originalshow Riskier dein Bier aus Leipzig. Er wird das Publikum und die Teams durch den Abend führen. Doch er bleibt nicht der einzige prominente Gast.
5: Bonbon an der Geschichte und Besonderheit ist vielleicht, wir werden als Fragestellerin, als Fragengeberin an dem Abend im Rahmen dieses Table Quiz

0: Annegret Schenkel dabei haben. Vielen, die sich sicher mit dem Thema Quiz beschäftigen, bekannt aus Gefragt gejagt. Dort ist sie eine der drei Top-Jägerinnen und ich glaube, diese Kombination Bauhausmuseum, Bauhausjubiläum, Jubiläumsbier, Quiz ist, denke ich, ein schöner, entspannter Einstieg, um dieses Jahr in den Bauhaussommer 2026 hineinzukommen.
1: Dieses Live-Quiz-Format gehört zu den erfolgreichsten in Deutschland und ist auch in Dessau durchaus bekannt. In der Bauhaus-Quiz-Variante dreht sich alles um Bauhaus, Architektur, Design, Geschichte und Allgemeinwissen. Für die Dessauer dürfte das Quizzen also kein Problem sein.
0: Gequizt wird nicht nur in anderen Teilen Deutschlands, sondern wir haben auch verschiedene Quizformate in Dessau. Und wie gesagt, den Brückenschlag zum Bauhausmuseum, den brachte uns dann das Bauhausbier, was in Dessau jetzt in diesem Jahr das Jubiläum auch begleiten wird. Und aus dieser Idee heraus ist dann dieses Format entstanden. Und wir freuen uns auf einen Table-Quiz-Abend im Bauhausmuseum am 5. Mai.
1: Man darf sich also auf einen unterhaltsamen Abend freuen und auf ein Format, das ganz auf gemeinsamen Mitmachen ausgerichtet ist.
0: Es ist ein Format, was ausgelegt ist auf, ich denke mal, auf 110 bis 130 Personen. Wir gehen davon aus, dass sich bis 15 Quiz-Teams für dieses Table-Quiz anmelden können. Anmelden heißt in einer Spielstärke von 2 bis vielleicht maximal 8 Personen. Am Ende aber ganz unkompliziert wollen wir dort die Option geben, sich daran zu beteiligen, daran teilzuhaben.
1: Wer nicht selbst im Team antreten möchte, kann den Abend auch entspannt als Zuschauer genießen. Der Eintritt ist frei. Einlass ist ab 18:30 Uhr. Für alle, die selbst miträtseln wollen, ist eine Anmeldung für den 5. Mai um 19 Uhr ganz unkompliziert per E-Mail unter olaf.bülow@dessau-roßlau.de möglich.
2: Kinder singen für Minister. Schulbesuch von Rainer Haseloff und Jan Riedel.
3: Wir sind Kinder einer Welt und kommen, wie es uns gefällt.
4: Ein Ständchen für Sachsen-Anhalts Bildungsminister, den Ministerpräsidenten AD und verschiedene Abgeordnete des Landtags und des Magdeburger Stadtrats. Schön zu sehen, die bunte Mischung bei diesen Kindern der 3. und 4. Klasse. Sicher nicht nur hier in der Grundschule am Vogelsang, sondern auch an den vielen anderen Grundschulen in unserem Bundesland. Doch genau das steht zur Disposition, wenn es der AfD gelingen sollte, in Regierungsverantwortung zu kommen. Denn ginge es nach der AfD, ist die Lösung für alle unsere Probleme Ausländer raus und Deutsch sein auf staatliche Anweisung. Auch in der Bildungspolitik. Und genau davor haben sicher nicht nur die Lehrer an dieser Schule große Sorgen. Hier den CDU-Politikern vorgetragen, die diese Sorgen nachvollziehen können, denn das sogenannte Regierungsprogramm der AfD widerspricht in weiten Teilen dem Bildungsgesetz von Sachsen-Anhalt, das sich an den freiheitlich-demokratischen Grundsätzen der Landesverfassung orientiert.
5: Ich glaube, das muss allen Akteuren auch an den Schulen in unserem Land klar sein. Das ist, ich sage immer dazu, ein Kulturbruch, der bevorsteht. Dieses Regierungsprogramm, was ja nun auch verabschiedet wurde vom Parteitag der AfD, das ist am Ende menschenverachtend, das ist rassistisch, das ist völkisch durchwoben und das würde natürlich für unsere Schulen bedeuten, dass all diese Dinge, die wir eigentlich in einer aufgeklärten, toleranten Gesellschaft auch unseren Kindern mitgeben wollen, also Toleranz, füreinander da zu sein, einander zu achten, sich demokratisch zu engagieren, all diese Dinge werden zur Disposition gestellt und da gibt es sehr viele, sehr, sehr viele Lehrkräfte in unserem Bundesland, die das nicht wollen und die jetzt auch langsam aufstehen und sagen, also nicht mit unseren Schulen, nicht mit unseren Schülern.
4: Von der AfD als bloße Verwalter für Schüler diffamiert, war es den Lehrkräften wichtig zu zeigen, welchen Rahmen sie in ihrer Schule der Bildungsarbeit geben, über den eigentlichen Lehrplan hinaus. Leseförderung, Kinderfasching, Klassenfahrten oder die patenschaftlichen Beziehungen zum benachbarten Zoo, um nur mal ein paar Maßnahmen zu benennen, die über das vom Lehrplan geforderte Maß hinausgehen. Dazu das frisch renovierte Schulgebäude mit Fachkabinetten und sogar einer kleinen Turnhalle.
5: Ich bin mir nicht sicher, ob alle Eltern das Regierungsprogramm gelesen haben, so wie ganz viele keine Wahl oder Regierungsprogramme lesen. Aber ich glaube, das muss schon klar gemacht werden. Das ist auch unser Auftrag. Also das ist auch keine Parteipolitik, sondern das ist Auftrag von Schule gemäß § 1 des Schulgesetzes, die Kinder zu Menschen zu erziehen, die in der freiheitlich-demokratischen Grundordnung sich sicher bewegen, die tolerant sind, die auch die Vielfalt der Gesellschaft akzeptieren, die nicht unterdrücken, die nicht aussortieren etc. Und deswegen ist das jetzt nicht zwingend ein parteipolitisches Thema und das müssen auch die Eltern verstehen, sondern das sind die Lehrer auch qua ihres Amtseides als Beamte oder Angestellte des Landes auch dazu angehalten, natürlich diese freiheitlich-demokratische Grundordnung zu verteidigen. Das ist ganz normal. Ja, und ich glaube, das kommt jetzt in das Bewusstsein der Schulen, auch der Kollegien immer mehr rein. Wir haben da auch eine Verantwortung und da wollen wir die Schulen unterstützen.
4: Diese Sorgen und Nöte der Lehrkräfte nehmen die Politiker mit in den kommenden Wahlkampf. Sie nehmen aber auch mit, dass eine engagierte Lehrerschaft jeden Tag aufs Neue dabei ist, die liberalen Grundsätze unserer Gesellschaft zu verteidigen.

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0: Am Samstag wird es nach den verregneten Tagen mal wieder trocken und etwas sonniger bei Temperaturen von 7 bis 15 Grad. Der Mittagshimmel ist mit Wolken bedeckt, von Osten weht ein leichter Wind, der bis zum Abend den Himmel etwas auflockert. Bei 7 bis 10 Grad in der Nacht bleibt es unverändert trocken. Der Sonntag wird vergleichsweise ähnlich, mit dichten Wolken bei 18 Grad.
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4: Wir haben hier in Wernigerode ein vielschichtiges Musikbild und wir stehen ja gerade vor der Konzertkirche. Und dieser Zusammenhang zwischen der Konzertkirche und dem Jazz ist ja auch eine ganz tolle Kombination. Und der Jazzclub selbst, den es schon sehr, sehr lange gibt, der hat natürlich auch Bedürfnisse, denn es wird ja alles teurer und das muss man wirklich auch so sagen. Das Engagement von Herrn Quast ist bewundernswert und wir freuen uns wieder auf ganz tolle Jazztage.
3: Unter dem Titel Jazz und Artverwandtes ist die Musikreihe des Jazzclubs seit über 20 Jahren in Wernigerode beheimatet und ein Geheimtipp für Kenner der Szene. Auch in diesem Jahr lockt sie wieder mit einem bunten, abwechslungsreichen Programm, denn die Künstler kommen gern in die bunte Stadt.
5: Das liegt auch daran, dass das Publikum hier so aufmerksam ist. Gerade in der Remise mit dem kleinen Clubcharakter, wo die Musiker ganz nah erlebt werden und das Publikum auf die Tasten schaut, auf die Finger schaut, wie gespielt wird, spontan Applaus spendet, bestimmte Passagen vielleicht auch mal kommentiert. Das mögen die Musiker.
3: Kultur ist nicht kostendeckend. Selbst wenn mal das eine oder andere Konzert gut angenommen wird. Aber in einer Kleinstadt ein solches Programm auf die Beine zu stellen, erfüllt die Mitglieder mit Stolz.
5: Wenn man das Haus hier betrachtet, in dem wir heute stehen, und es ausverkauft wäre, dann bräuchte man vielleicht kein Sponsoring. Wir haben hier knapp 500 Plätze. Ich mache mal ein paar Beispiele auf. Das meistverkaufte Konzert war Inga Rumpf mit über 400 Karten. Aber das ist schon die Ausnahme. Und wenn wir Publikumszahlen haben, so um die 120 bis 200, dass man, sage ich mal, das Parkett gut gefüllt hat und die Tribüne unten, sind wir schon gut unterwegs. Aber wir brauchen natürlich auch Unterstützung. Das Haus kostet an Miete, die Flügel müssen gestimmt werden. Das hat alles seine Kosten. Das Hauspersonal muss bezahlt werden. Und in der Remise an unserem zweiten Spielort oder eigentlich dem ersten Spielort, mit dem wir angefangen haben, bekommt man, sage ich mal, auch voll verkauft heute kein Konzert mehr kostendeckend hin, um die Musiker vernünftig zu bezahlen.

0: angewiesen, um Konzertkarten noch zu einem bezahlbaren Preis anbieten zu können. Gewinn macht der Verein, dessen Arbeit ehrenamtlich ist, nicht. Deshalb wird auch in diesem Jahr wieder ein Sponsoringvertrag unterzeichnet.
1: Ja, die Stadtwerke Wernigerode unterstützen auch dieses Jahr wieder Jazz und Artverwandtes, weil es Tradition hat, weil es auch wirklich in die bunte Stadt am Harz passt, musikalisch in diesem Fall. Und wir ja ganz viele Jahre schon Unterstützer sind und in diesem Jahr eben ganz besonders das Konzert mit Reuter. Und das wird, glaube ich, ein tolles Ereignis.
2: Wer Christoph Reuter schon in den vergangenen Jahrzehnten, muss ich sagen, hier in Wernigerode erlebt hat, wird bemerkt haben, dass er immer eine sehr komödiantische Ader hatte.
3: Hallo, heute geht es um das wohl berühmteste Klavierstück der Welt. Sie zermartern sich den Kopf. Geht es um... oder um... Nein, heute geht es um... Ludwig van Beethovens für Elise. Wer war Elise? Es ist sehr wahrscheinlich, dass der Name gar nicht stimmt, denn Beethoven hat eine furchtbar unleserliche Schrift. Als mögliche Angebetete kommt er eine Therese in Frage, aber wollen wir nicht so kleinig sein, viele Jahre danach. Ich meine, man muss dazu sagen, der Klassiker hat ein gutes Image, ja? Das ist ein ordentlicher Typ, hat den ganzen Tag geübt und er beschäftigt sich schließlich mit 300 Jahre alter Musik, aber wenn man heutzutage ein junges Mädel fragt, kennst du Beethovens 9., sagt die, sag mal, war der so oft verheiratet? Also, es ist nicht mehr alles so schön. Kommen wir nun zum Jazz. Der Jazzmusiker hat ein anderes Image als der klassische Musiker. Der Jazzmusiker lebt nach dem Motto, ohne Proben ganz nach oben. Ich komme aus dem Osten, da gab es den Spruch, ohne Üben nach drüben. Das hat natürlich finanzielle Konsequenzen. Weil wenn so ein Jazzmusiker zum Arzt kommt und der Arzt sagt, sie haben noch 2 Wochen zu leben, da sagt der Jazzmusiker, ey, wovon denn? Ja, so sieht's aus. Aber er improvisiert, und zwar so. Partitie.

0: Und Christoph Reuter war 15 Jahre Sideman von Eckart von Hirschhausen am Piano und hat sich da sicher einiges auch abgeguckt und ist in diesem Genre ja auch schon lange unterwegs gewesen und ist nunmehr mit seinem vierten Musikkabarettprogramm da, was immer mit Musik zu tun hat und aber immer verschiedene Bezüge. Vor 2 Jahren hieß es, Musik macht schlank. Das war sehr lustig, mit einem Kalorienzähler auf dem Steinway-Flügel. Und dieses Jahr bin ich gespannt, heißt es, Musik macht sexy. Da weiß ich noch nicht, was auf der Bühne passiert.
1: 35 Euro kostet die Eintrittskarte für die Veranstaltung am 30. Mai im Konzerthaus Liebfrauen, die im Vorverkauf in Jüttners Buchhandlung oder im Ticket-Online-Shop zu erwerben ist.
2: Es geht los. Eröffnung der Frühlingswiese.
3: Die 29. Eisleber Frühlingswiese lockte wieder viele tausende Besucher in die Lutherstadt. Bereits zur Eröffnung am 30. April zeigte sich das Wetter von seiner besten Seite. Traditionell waren Gäste aus Politik und Wirtschaft gekommen, um die Eröffnung mitzuerleben. Zur Einstimmung gab es eine musikalische Darbietung von den Kindern der Kita Bummi.

0: Zur Frühlingswiese, am Eingangsportal aufgereiht, begrüßen einige der vielen Wiesi-Figuren die Besucher. Ein Anblick, auf den auch Bürgermeister Carsten Staub in seinen begrüßenden Worten einging.
1: Mittlerweile haben wir 90 Wiesis, ein Teil sehen Sie hier präsentiert. Viele Unternehmen nutzen diese wunderbare Möglichkeit der Werbung für ihr Unternehmen, für ihre tollen Produkte. Und es freut mich insbesondere, dass es nach wie vor diese Beliebtheit hat. Seit 1998 gibt es dieses Format, die

0: Ja, ich sage mal, kleine Form der großen Wiese, aber mittlerweile ist fast kein Unterschied mehr. Über 100.000 Besucher fast jedes Jahr. Und ich bin mir ziemlich sicher, mit Unterstützung der Sonne und des langen Wochenendes werden wir das auch in diesem Jahr schaffen.
1: Punkt 14 Uhr wurde der offizielle Akt vorgenommen. Mit dem Durchschneiden des Bandes war die Frühlingswiese eröffnet. Traditionell gehen Wiesi, Bürgermeister Staub und eine kleine Schar von Interessierten auf der Gewerbeschau Reforma von Stand zu Stand. 25 Unternehmen aus den verschiedensten Branchen waren mit ihren Angeboten vor Ort. Da fiel die Entscheidung zwischen Staubsauger und jeder Menge Pferdestärken auf zwei Rädern auch dem Bürgermeister nicht leicht. An der Seite von Bürgermeister und Wiesi war auch die Blütenkönigin des Seegebietes Mansfelder Land, Kim, die Erste. Seit gut einer Woche gekrönt, freute sie sich auf diesen ersten offiziellen Auftritt.
2: Einfach ein schönes Gefühl, wenn man was repräsentiert und die Leute dann einen auch freundlich gegenübertreten und einfach sagen, schön, dass sie das machen. Ja.
1: Ganz offiziell war eine kleine Delegation der Ortsfeuerwehr Litzelsdorf aus Österreich das erste Mal in der Lutherstadt. Litzelsdorf ist genau wie Lutherstadt Eisleben die Partnerstadt von Memmingen.
3: Wir hatten bei unserem Besuch von der Feuerwehr Memmingen Kameraden aus der Feuerwehr Helfter dabei. Und denen hat es bei uns so gut gefallen, dass wir eine Gegeneinladung bekommen haben und zu so einem netten Besuch heute und mit einer Kirmes, da sind wir sehr gerne dem nachgekommen und freuen uns natürlich, dass da zu sein.
1: Karussell fahren, die Riesenrutsche hinuntersausen, Salto schlagen, das Losglück herausfordern und vor allem Eisschlecken hieß es das ganze Wochenende. Seit über 15 Jahren finden zur Frühlingswiese auf einem abgegrenzten Areal die Waldarbeitermeisterschaften statt. Danny Kloska, Forstwirtschaftsmeister im Landesforstbetrieb Sachsen-Anhalt, verriet uns, dass die Lutherstadt bei den Waldarbeitern gut ankommt.
4: Wir haben nur 55 Startplätze und die sind mehrfach überzeichnet, sodass wir nicht jeden Bewerber oder Wettkämpfer auch hier einladen konnten. Bei 55 muss man Cut machen. Und es wären gerne auch 70 gekommen. Daran sieht man, wie groß der Magnet ist, Eisleben. Und haben auch sehr hochkarätige Starter aus der Bundesrepublik. Die deutsche Nationalmannschaft schneidet mit morgen. Die sind gerade von der WM wiedergekommen, sind Vize-Weltmeister geworden. Jeder der Nationalmannschaftsmitglieder hat eine Goldmedaille in der Einzeldisziplin geholt. Wir haben einen Weltrekord nach Hause geholt oder einen Weltrekord geschnitten bei der Entastung. Also da sind wir schon sehr stolz drauf, dass wir auch die Nationalmannschaft hier auf unserer Meisterschaft begrüßen können.
1: Bereits um 9 Uhr am 1. Mai ging es dann bei den Waldarbeitern los. Nach einer kurzen Eröffnung durch Forstwirt Nils Hoffmann und Johannes Brodowski, stellvertretender Leiter des Forstbetriebs Süd, stand für 4 Teilnehmer gleich die Königsdisziplin auf dem Plan, die Zielfällung. Luis Kolb, frisch gebackener Vize-Weltmeister in der U24, holte in dieser Disziplin zusätzlich den Weltmeistertitel mit 656 von 660 Punkten. In Eisleben ging er somit hochmotiviert an den Start. 624 Punkte erkämpfte er an diesem Tag und landete damit dieses Mal nicht ganz vorn.
5: Und er geht zurück in die Rückreise, der Mast neigt sich Richtung Kiepass. Ulrich wurde genau getroffen, aber die Abweichung.
1: Spannend ging es natürlich auch bei den Disziplinen Präzisionsschnitt und Kettenwechsel zu.

0: Straßen vorne. Und deswegen sind alle immer ein sehr, sehr schneller Mitwechsler über 10. Es geht sehr, sehr flott.
1: Zwei Tage Waldarbeitsmeisterschaften, vier Tage Frühlingswiese mit Reformer. Der Mai startete in Eisleben mit viel Vergnügen.

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0: Am Samstag wird es nach den verregneten Tagen mal wieder trocken und etwas sonniger, bei Temperaturen von 7 bis 15 Grad. Der Mittagshimmel ist mit Wolken bedeckt, von Osten weht ein leichter Wind, der bis zum Abend den Himmel etwas auflockert. Bei 7 bis 10 Grad in der Nacht bleibt es unverändert trocken. Der Sonntag wird vergleichsweise ähnlich, mit dichten Wolken, bei 18 Grad.
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0: Die Olsenbande. Premiere im Theater.
1: Premiere im Theater Eisleben. Doch heute fangen wir mit dem Ende an. Sie sehen, der Vorhang ist zu, die letzten Überbleibsel der Vorstellung werden beseitigt und Sie werden staunen, Egon hat es wieder nicht geschafft. Jedenfalls insofern nicht, dass er wieder hinter schwedischen Gardinen sitzt. Aber das ist ja keine Neuigkeit. Dabei fing dieser Abend so wunderbar positiv für Egon an. Also, alles mal auf Anfang.
2: Mit sichtlicher Vorfreude waren die Premierengäste ins Theater gekommen, um zu erleben, wie Egon und seine Kumpane das nächste mächtig gewaltige Ding drehen. Dabei waren durchaus auch jüngere Zuschauer dabei, die eher weniger Erinnerungen an die 14 Filme mit dem Gauner-Trio haben dürften. Die Älteren aber kamen mit großer Erwartungshaltung und vorbereitet.
3: Das sieht so ein bisschen aus mit Hut und so wie Olsenbande. Was erwarten Sie denn vom heutigen Abend?
4: Spaß. Wir lieben die Olsenbande schon von Kindheit an. Ja.
3: Waren Sie denn schon 2018, als die Olsenbande schon mal auf der Bühne hier ihren Coup landete, da?
4: Ja. Genau.
3: Und was glauben Sie, ob es Egon heute schafft?
4: Mit Sicherheit. Mit Sicherheit, wie immer. Da hat ja einen Plan, was andere nicht haben.
5: Ja, selbst gemacht. Je, geht bis in die Nacht 2:30.
3: Extra für heute?
5: Extra für heute, genau.
3: Und jetzt müssen Sie aber auch so genau schimpfen, wie sie immer schimpft auf der Bühne. Kriegen Sie das hin?
5: Nein, glaube nicht.
2: Wie erwartet hatte Egon einen Plan, brach ins Theater Eisleben ein und scheiterte. Nach dem Knastaufenthalt kam er aber mit einem noch größeren Plan.
6: Morgen Mittag fährt ein schwer gepanzertes und bewachtes Fahrzeug durch Eisleben. Der Ladeaufsatz ist eine Spezialanfertigung der Firma Franz Jäger Berlin aus dem Jahre 1911 und bisher noch niemals geknackt worden.
2: Zu diesem Zeitpunkt hatte man als Zuschauer die erste Überraschung der Inszenierung bereits etwas wirken lassen können. Die gesamte Bühnenausstattung, einschließlich der Kostüme der Darsteller, erinnerten zwar schon an die Filmreihe, aber der Look im Stil des Film Noir, schwarz-weiß mit nur wenigen Farbakzenten, war ein gänzlich neuer Ansatz. Für die Darsteller bietet die Olsenbande wenig Möglichkeiten für eigene Kreativität. So erlebte man schauspielerisch tolle Leistungen, welche das Ensemble zu den Filmfiguren machte. Mimik, Gestik, der Gang und natürlich die Ausdrucksweise perfekt von der Leinwand auf die Bühne gebracht. Da bleibt kaum Spiel für eigene Ideen. Die Inszenierung selbst probierte sich schon in neuen Ansätzen. Neben der farblichen Ästhetik kamen Pyro- und Lichteffekte zum Einsatz und die Darsteller durften in den typischen Autos über die Bühne fahren. Sogar eine Autoverfolgung gab es, wobei dies dann eher in comichaften Klamauk abdriftete. Dessen ungeachtet hatten die Zuschauer ihren Spaß. Wie immer gehen die tollen Pläne Egons gründlich schief. Und wenn nicht, dann schaffte es Yvonne in ihrer Unbedarftheit, diesen Erfolg ganz nebenbei in einen Misserfolg zu verwandeln. Das erwartet man im Zuschauerraum und diese Erwartungen werden in Gänze erfüllt. Und dennoch kann nicht jeder Gag zünden, weil ihn der Olsenbanden-Filmfan bereits kennt und erwartet. Wer den 6. Film, der voraussichtlich letzte Streich der Olsenbande von 1974 und den 8. Film, Die Olsenbande sieht rot, von 1976 kennt, konnte sich die Story schon vorab selbst zusammenreimen. Hier hätten wir uns ein wenig mehr Kreativität vom Autor Lutz Hillmann gewünscht. Was dieser dann aber zu Papier gebracht hat, wird von den Mimen des Eisleber-Theater großartig umgesetzt. Eine der amüsantesten Szenen war für uns der Raub der Bedford-Diamanten. Mit dem Gefühl, dass uns Bennys gelbe Socken und Yvonnes quietschbunte Garderobe schon ein wenig gefehlt haben, erleben wir, dass am Ende, trotz aller Anstrengungen, Egon wieder im Knast steckt.
7: Egon!

0: Aber ach, das hatten wir ja schon und springen deshalb gleich in unsere kleinen Gespräche mit Zuschauern und mit Egon Olsen. Verzeihung, Christopher Wartig.
1: Egons Plan ist wieder nicht aufgegangen. Sind Sie da jetzt traurig?
2: Nein, dann gibt es ja noch eine Fortsetzung, dass der nächste Plan kommt.
1: Spaß beiseite. Wie hat Ihnen denn die Vorstellung gefallen?
2: Sehr gut.
1: Was war so für Sie das Beste? Was hat Ihnen weniger gefallen? Wie ist so der erste Eindruck nach den wenigen Minuten, die Premiere jetzt her ist?
2: Also ich denke, dass mit den wenigen Mitteln ganz viel umgesetzt wurde. So alleine mit den kleinen Autos und solche Geschichten. Ne? Dass wirklich das Möglichste rausgeholt wurde. Und ja, also für das, was so aus dem Film ist, haben sie wirklich gut viel rausgeholt. Auf eine ganz andere Art und Weise durch diese Schwarz-Weiß eben, ne? Weil ja sonst die Filme sehr bunt sind. Aber es hat mir gut gefallen.
1: Ich höre also aus Ihren Worten heraus, Sie sind Olsen-Bande-Kenner.
2: Ja, ein wenig.
1: Und wie sieht es hier drüben aus? Die Jugend kennt ja die Filme nicht so sehr.
3: Nee, also ich kenne die Filme tatsächlich gar nicht. Ich fand es aber trotzdem sehr amüsant, hat Spaß gemacht zum Zuschauen. Und zwar auch, finde ich, auch super umgesetzt alles.
1: Und heißt das jetzt, Sie werden mal in der Flimmerkiste kramen und die alten Olsen-Banden-Filme raussuchen?
3: Ja, könnte ich mir schon vorstellen, wenn ich da mal über einen Film stoße, dass ich mir den auch mal anschaue jetzt, ja.
1: Christopher, Quizfrage. Was war am 1. Oktober 2018?
4: Premiere Olsen-Band?
1: Ja, genau, richtig. Da hattest du vor unserer Kamera erzählt, dass du damals zum ersten Mal mit der Olsen-Band in Berührung gekommen bist. Das war für dich eine große Herausforderung. Nun, sozusagen Olsen-Bande 2.0. Was konntest du aus deiner damaligen Rolle übernehmen? Du bist ja ein alter Hase als Egon Olsen. Was war für dich die neue Herausforderung?
4: Die neue Herausforderung war das Bühnenbild, weil das war ganz anders als bei der letzten Olsen-Bande-Inszenierung. Da war es bunt und jetzt ist es quasi schwarz-weiß.
1: Ja. Wenn man so auf deine Rollen schaut, mit einem Augenzwinkern gefragt, du hast sozusagen vom kleinen Ganoven zum Bürgermeister, zum Mephisto, zum Dorfrichter und jetzt wird zum kleinen Ganoven gebracht. Das ist eine erstaunliche berufliche Entwicklung. Welche berufliche Rolle fehlt dir da noch?
4: Ja, Bundespräsident, oder? Nee, keine Ahnung, also gibt's noch einiges.
1: Ich habe gelesen, du hast da so eine Rolle, die würdest du wahnsinnig gern spielen, Stichwort Helmut Schmidt.
4: Ja, damals fand ich das richtig gut. Ich glaube aber, jetzt ist der Film schon gedreht worden und ja, weiß nicht, da muss ich wahrscheinlich noch ein bisschen warten, bis er wieder gefragt ist.
1: Letzte Frage noch an dich. Was von den Rollen oder welche von den Rollen macht dir zurzeit am meisten Spaß? Welche liegt dir persönlich am meisten? Gibt es da eine oder kann man das nicht so sehen?
4: Es macht eigentlich alle recht viel Spaß, weil die unterschiedliche Facetten haben. Also Dorfrichter Adam ist total spannend, weil das ein richtiger Lümmel ist. Noch schlimmer eigentlich, ist ein Verbrecher. Und ja, Cabaret macht auch wahnsinnig viel Spaß, Conferencier zu spielen. Das ist auch eine schöne Tanzrolle. Ja, also
1: quer durch den Gemüsegarten.
4: Ja.
1: Dann nochmal Gratulation zur gelungenen Premiere. Nein. Jetzt viel Spaß beim Feiern und natürlich viel Erfolg weiterhin hier am Haus mit den vielen Rollen. Viel Spaß.
4: Vielen Dank.

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0: Am Samstag wird es nach den verregneten Tagen mal wieder trocken und etwas sonniger bei Temperaturen von 7 bis 15 Grad. Der Mittagshimmel ist mit Wolken bedeckt, von Osten weht ein leichter Wind, der bis zum Abend den Himmel etwas auflockert. Bei 7 bis 10 Grad in der Nacht bleibt es unverändert trocken. Der Sonntag wird vergleichsweise ähnlich, mit dichten Wolken, bei 18 Grad.
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0: In Halberstadt hat ein Mann am Dienstagnachmittag mit einer Axt auf ein geparktes Auto eingeschlagen. Der Vorfall ereignete sich in der Erich-Weinert-Straße. Als der 38-Jährige den eintreffenden Streifenwagen bemerkte, ließ er die Axt fallen und flüchtete zu Fuß. Die Polizeibeamten konnten ihn jedoch nach kurzer Verfolgung stoppen. Da sich der Mann offenbar in einem psychischen Ausnahmezustand befand, wurden Rettungskräfte und ein Vertreter des Landkreises hinzugezogen. Der Mann wurde anschließend in eine Fachklinik eingewiesen. Am Fahrzeug entstand ein Schaden von rund 300 Euro. Gegen ihn wurde ein Ermittlungsverfahren wegen Sachbeschädigung eingeleitet. In Osterwiek ist es am Dienstagabend erneut zu einer Sachbeschädigung durch Feuer gekommen. In der Kapellenstraße geriet ein Pflanzkorb an einem denkmalgeschützten Gebäude in Brand. Durch die Flammen wurde auch die Fassade des historischen Gebäudes beschädigt. Der entstandene Schaden liegt nach ersten Schätzungen bei etwa 500 Euro. Wie es zu dem Feuer kam, ist bislang noch unklar. Die Polizei hat Ermittlungen aufgenommen und bittet Zeugen, sich beim Polizeirevier Harz in Halberstadt unter der Telefonnummer 03941 674 293 zu melden. Auf der Bundesstraße 27 bei Rübeland sind am Dienstagnachmittag zwei Menschen bei einem Verkehrsunfall verletzt worden. Ein 55-jähriger Autofahrer wollte einen Bus überholen und stieß dabei frontal mit einem entgegenkommenden Fahrzeug zusammen. Beide Beteiligten wurden leicht verletzt, eine 59-jährige Frau musste ins Krankenhaus gebracht werden. Die Fahrzeuge waren nicht mehr fahrbereit und mussten abgeschleppt werden. Der entstandene Schaden wird auf insgesamt rund 25.000 Euro geschätzt. Während der Unfallaufnahme war die Bundesstraße mit Unterstützung der Feuerwehr voll gesperrt. Gegen den Unfallverursacher wird nun wegen fahrlässiger Körperverletzung ermittelt.
3: Quiz begeistert Gäste. Riskier dein Bier trifft Bauhaus.
4: Ein ganz neues Quizformat kommt bald in die Bauhausstadt. Am 5. Mai um 19 Uhr dreht sich im Bauhausmuseum Dessau alles um Bier, allerdings nicht um gewöhnliches Bier. Zu Ehren des Bauhaussommers, der in diesem Jahr vom Kulturamt mitgestaltet wird, hat man sich etwas ganz Besonderes einfallen lassen.
5: Auf dem Weg zu diesen Veranstaltungen sind wir natürlich verschiedene Optionen durchgegangen und haben auch geschaut, was wir an neuen, vor allem interessanten und witzigen Formaten ausprobieren könnten. Und im Zusammenhang mit dem Bauhausbier, was es in diesem Jahr ja zum Jubiläum zu erwerben gibt, und verschiedener Kontakte, sind wir dann auf die Idee gestoßen, das Ganze in ein Quizformat zu packen. Und haben da auf ein bewährtes Format aus Leipzig zurückgegriffen und werden dann am 5. Mai im Bauhausmuseum erstmals Riskier dein Bier zur Aufführung bringen.
4: Mit dabei ist auch Quizmaster Tim Tölke aus der Originalshow Riskier dein Bier aus Leipzig. Er wird das Publikum und die Teams durch den Abend führen. Doch er bleibt nicht der einzige prominente Gast.
5: Bonbon an der Geschichte und Besonderheit ist vielleicht, wir werden als Fragestellerin, als Fragengeberin an dem Abend im Rahmen dieses Table Quiz Annegret Schenkel dabei haben. Vielen, die sich sicher mit dem Thema Quiz beschäftigen, bekannt aus Gefragte Jagd. Dort ist sie eine der drei Top-Jägerinnen und ich glaube, diese Kombination Bauhausmuseum, Bauhausjubiläum, Jubiläumsbier, Quiz ist, denke ich, ein schöner, entspannter Einstieg, um dieses Jahr in den Bauersommer 2026 hineinzukommen.
4: Dieses Live-Quiz-Format gehört zu den erfolgreichsten in Deutschland und ist auch in Dessau durchaus bekannt. In der Bauhaus-Quiz-Variante dreht sich alles um Bauhaus, Architektur, Design, Geschichte und Allgemeinwissen. Für die Dessauer dürfte das Quizzen also kein Problem sein.
5: Gequizt wird nicht nur in anderen Teilen Deutschlands, sondern wir haben auch verschiedene Quizformate in Dessau. Und wie gesagt, den Brückenschlag zum Bauhausmuseum, den brachte uns dann das Bauhausbier, was in Dessau jetzt in diesem Jahr das Jubiläum auch begleiten wird. Und aus dieser Idee heraus ist dann dieses Format entstanden. Und wir freuen uns auf einen Table-Quiz-Abend im Bauhausmuseum am 5. Mai.
4: Man darf sich also auf einen unterhaltsamen Abend freuen und auf ein Format, das ganz auf gemeinsamen Mitmachen ausgerichtet ist.
5: Es ist ein Format, was ausgelegt ist auf, ich denke mal, auf 110 bis 130 Personen. Wir gehen davon aus, dass sich bis 15 Quiz-Teams für dieses Table-Quiz anmelden können. Anmelden heißt in einer Spielstärke von 2 bis vielleicht maximal 8 Personen. Am Ende aber ganz unkompliziert wollen wir dort die Option geben, sich daran zu beteiligen, daran teilzuhaben.
4: Wer nicht selbst im Team antreten möchte, kann den Abend auch entspannt als Zuschauer genießen. Der Eintritt ist frei. Einlass ist ab 18.30 Uhr. Für alle, die selbst miträtseln wollen, ist eine Anmeldung für den 5. Mai um 19 Uhr ganz unkompliziert per E-Mail unter olaf.bülow@dessau-roßlau.de möglich.
0: Kinder singen für Minister. Schulbesuch von Rainer Haseloff und Jan Riedel.
6: Wir sind Kinder einer Welt und kommen, wie es uns gefällt.
7: Ein Ständchen für Sachsen-Anhalts Bildungsminister. Den Ministerpräsidenten AD und verschiedene Abgeordnete des Landtags und des Magdeburger Stadtrats. Schön zu sehen, die bunte Mischung bei diesen Kindern der 3. und 4. Klasse. Sicher nicht nur hier in der Grundschule am Vogelsang, sondern auch an den vielen anderen Grundschulen in unserem Bundesland. Doch genau das steht zur Disposition, wenn es der AfD gelingen sollte, in Regierungsverantwortung zu kommen. Denn ginge es nach der AfD, ist die Lösung für alle unsere Probleme Ausländer raus und Deutsch sein auf staatliche Anweisung. Auch in der Bildungspolitik. Und genau davor haben sicher nicht nur die Lehrer an dieser Schule große Sorgen. Hier den CDU-Politikern vorgetragen, die diese Sorgen nachvollziehen können, denn das sogenannte Regierungsprogramm der AfD widerspricht in weiten Teilen dem Bildungsgesetz von Sachsen-Anhalt, das sich an den freiheitlich-demokratischen Grundsätzen der Landesverfassung orientiert.
8: Ich glaube, das muss allen Akteuren auch an den Schulen in unserem Land klar sein. Das ist, ich sage immer dazu, ein Kulturbruch, der bevorsteht. Dieses Regierungsprogramm, was ja nun auch verabschiedet wurde vom Parteitag der AfD, das ist am Ende menschenverachtend, das ist rassistisch, das ist völkisch durchwoben. Und das würde natürlich für unsere Schulen bedeuten, dass all diese Dinge, die wir eigentlich in einer aufgeklärten, toleranten Gesellschaft auch unseren Kindern mitgeben wollen, also Toleranz, füreinander da zu sein, einander zu achten, sich demokratisch zu engagieren. All diese Dinge werden zur Disposition gestellt. Und da gibt es sehr viele, sehr, sehr viele Lehrkräfte in unserem Bundesland, die das nicht wollen und die jetzt auch langsam aufstehen und sagen, also nicht mit unseren Schulen, nicht mit unseren Schülern.
7: Von der AfD als bloße Verwalter für Schüler diffamiert, war es den Lehrkräften wichtig zu zeigen, welchen Rahmen sie in ihrer Schule der Bildungsarbeit geben, über den eigentlichen Lehrplan hinaus. Leseförderung, Kinderfasching, Klassenfahrten oder die patenschaftlichen Beziehungen zum benachbarten Zoo, um nur mal ein paar Maßnahmen zu benennen, die über das vom Lehrplan geforderte Maß hinausgehen. Dazu das frisch renovierte Schulgebäude mit Fachkabinetten und sogar einer kleinen Turnhalle.
8: Ich bin mir nicht sicher, ob alle Eltern das Regierungsprogramm gelesen haben, so wie ganz viele keine Wahl oder Regierungsprogramme lesen. Aber ich glaube, das muss schon klar gemacht werden. Das ist auch unser Auftrag. Also das ist auch keine Parteipolitik, sondern das ist Auftrag von Schule gemäß § 1 des Schulgesetzes, die Kinder zu Menschen zu erziehen, die in der freiheitlich-demokratischen Grundordnung sich sicher bewegen, die tolerant sind, die auch die Vielfalt der Gesellschaft akzeptieren, die nicht unterdrücken, die nicht aussortieren etc. Und deswegen ist das jetzt nicht zwingend ein parteipolitisches Thema und das müssen auch die Eltern verstehen, sondern das sind die Lehrer auch qua ihres Amtseides als Beamte oder Angestellte des Landes auch dazu angehalten, natürlich diese freiheitlich-demokratische Grundordnung zu verteidigen. Das ist ganz normal. Ja, und ich glaube, das kommt jetzt in das Bewusstsein der Schulen, auch der Kollegien immer mehr rein. Wir haben da auch eine Verantwortung und da wollen wir die Schulen unterstützen.
7: Diese Sorgen und Nöte der Lehrkräfte nehmen die Politiker mit in den kommenden Wahlkampf. Sie nehmen aber auch mit, dass eine engagierte Lehrerschaft jeden Tag aufs Neue dabei ist, die liberalen Grundsätze unserer Gesellschaft zu verteidigen.

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0: Am Samstag wird es nach den verregneten Tagen mal wieder trocken und etwas sonniger bei Temperaturen von 7 bis 15 Grad. Der Mittagshimmel ist mit Wolken bedeckt, von Osten weht ein leichter Wind, der bis zum Abend den Himmel etwas auflockert. Bei 7 bis 10 Grad in der Nacht bleibt es unverändert trocken. Der Sonntag wird vergleichsweise ähnlich mit dichten Wolken bei 18 Grad.
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4: 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Das Engagement von Herrn Quast ist bewundernswert und wir freuen uns wieder auf ganz tolle Jazztage.
3: Unter dem Titel Jazz und Artverwandtes ist die Musikreihe des Jazzclubs seit über 20 Jahren in Wernigerode beheimatet und ein Geheimtipp für Kenner der Szene. Auch in diesem Jahr lockt sie wieder mit einem bunten, abwechslungsreichen Programm, denn die Künstler kommen gern in die bunte Stadt.
5: Das liegt auch daran, dass das Publikum hier so aufmerksam ist. Gerade in der Remise mit dem kleinen Club-Charakter, wo die Musiker ganz nah erlebt werden und das Publikum auf die Tasten schaut, auf die Finger schaut, wie gespielt wird, spontan Applaus spendet, bestimmte Passagen vielleicht auch mal kommentiert. Das mögen die Musiker.
3: Kultur ist nicht kostendeckend. 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Aber in einer Kleinstadt ein solches Programm auf die Beine zu stellen, erfüllt die Mitglieder mit Stolz.
5: Wenn man das Haus hier betrachtet, in dem wir heute stehen, und es ausverkauft wäre, dann bräuchte man vielleicht kein Sponsoring. Wir haben hier knapp 500 Plätze. Ich mache mal ein paar Beispiele auf. Das meistverkaufte Konzert war Inga Rumpf mit über 400 Karten, aber das ist schon die Ausnahme. Und wenn wir Publikumszahlen haben, so um die 120 bis 200, dass man, sage ich mal, das Parkett gut gefüllt hat und die Tribüne unten, sind wir schon gut unterwegs. Aber wir brauchen natürlich auch Unterstützung. Das Haus kostet an Miete, die Flügel müssen gestimmt werden. Das hat alles seine Kosten. Das Hauspersonal muss bezahlt werden. Und in der Remise an unserem zweiten Spielort oder eigentlich dem ersten Spielort, mit dem wir angefangen haben, bekommt man, sage ich mal, auch voll verkauft heute kein Konzert mehr kostendeckend hin, um die Musiker vernünftig zu bezahlen, um sie auch in einem warmen, weichen Bett schlafen zu lassen und nicht im Getränkelager. Deswegen brauchen wir Sponsoring und wir sind sehr froh, dass die Stadtwerke seit über 20 Jahren hier wirklich uns immer zur Seite stehen und nicht nur für den Jazzclub ein sehr, sehr verlässlicher Partner in der Kulturlandschaft in Wernigerode sind. 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
3: Natürlich ist auch der Jazzclub im Wernigeröder Kunst- und Kulturverein auf Sponsoren und Förderer

0: Und das wird, glaube ich, ein tolles Ereignis.
1: Wer Christoph Reuter schon in den vergangenen Jahrzehnten, muss ich sagen, hier in Wernigerode erlebt hat, wird bemerkt haben, dass er immer eine sehr komödiantische Ader hatte.
2: Hallo, heute geht es um das wohl berühmteste Klavierstück der Welt. Sie zermartern sich den Kopf. Geht es um... oder um... Nein, heute geht es um... Es geht um Ludwig van Beethovens für Elise. Wer war Elise? Es ist sehr wahrscheinlich, dass der Name gar nicht stimmt, denn Beethoven hat eine furchtbar unleserliche Schrift. Als mögliche Angebetete kommt eher eine Therese in Frage, aber wollen wir nicht so kleinig sein, viele Jahre danach. Ich meine, man muss dazu sagen, der Klassiker hat ein gutes Image. Ja? Das ist ein ordentlicher Typ, hat den ganzen Tag geübt und er beschäftigt sich schließlich mit 300 Jahre alter Musik. Aber wenn man heutzutage ein junges Mädel fragt, kennst du Beethovens Neunte? Sagt die, sag mal, war der so oft verheiratet? Also, es ist nicht mehr alles so schön. Kommen wir nun zum Jazz. Der Jazzmusiker hat ein anderes Image als der klassische Musiker. Der Jazzmusiker lebt nach dem Motto, ohne Proben ganz nach oben. Ich komme aus dem Osten, da gab es den Spruch, ohne Üben nach drüben. Das hat natürlich finanzielle Konsequenzen. Weil wenn so ein Jazzmusiker zum Arzt kommt und der Arzt sagt, sie haben noch 2 Wochen zu leben, da sagt der Jazzmusiker, ey, wovon denn? Ja, so sieht's aus. Aber er improvisiert, und zwar so. Partitik.

0: Und Christoph Reuter war 15 Jahre Sideman von Eckart von Hirschhausen am Piano und hat sich da sicher einiges auch abgeguckt und ist in diesem Genre ja auch schon lange unterwegs gewesen und ist nunmehr mit seinem vierten Musikkabarettprogramm da, was immer mit Musik zu tun hat und aber immer verschiedene Bezüge. Vor 2 Jahren hieß es, Musik macht schlank. Das war sehr lustig, mit einem Kalorienzähler auf dem Steinway-Flügel. Und dieses Jahr bin ich gespannt, heißt das, Musik macht sexy. Da weiß ich noch nicht, was auf der Bühne passiert.
1: 35 € kostet die Eintrittskarte für die Veranstaltung am 30. Mai im Konzerthaus Liebfrauen, die im Vorverkauf in Jüttners Buchhandlung oder im Ticket-Online-Shop zu erwerben ist.
2: Es geht los. Eröffnung der Frühlingswiese.
3: Die 29. Eisleber Frühlingswiese lockte wieder viele tausende Besucher in die Lutherstadt. Bereits zur Eröffnung am 30. April zeigte sich das Wetter von seiner besten Seite. Traditionell waren Gäste aus Politik und Wirtschaft gekommen, um die Eröffnung mitzuerleben. Zur Einstimmung gab es eine musikalische Darbietung von den Kindern der Kita Bummi.

0: Zur Frühlingswiese, am Eingangsportal aufgereiht, begrüßen einige der vielen Wiesi-Figuren die Besucher. Ein Anblick, auf den auch Bürgermeister Carsten Staub in seinen begrüßenden Worten einging.
1: Mittlerweile haben wir 90 Wiesis, ein Teil sehen Sie hier präsentiert. Viele Unternehmen nutzen diese wunderbare Möglichkeit der Werbung für ihr Unternehmen, für ihre tollen Produkte. Und es freut mich insbesondere, dass es nach wie vor diese Beliebtheit hat. Seit 1998 gibt es dieses Format, die, ja, ich sage mal, kleine Form der großen Wiese. Aber mittlerweile ist fast kein Unterschied mehr. Über 100.000 Besucher fast jedes Jahr. Und ich bin mir ziemlich sicher, mit Unterstützung der Sonne und des langen Wochenendes werden wir das auch in diesem Jahr schaffen.
0: Punkt 14 Uhr wurde der offizielle Akt vorgenommen. Mit dem Durchschneiden des Bandes war die Frühlingswiese eröffnet. Traditionell gehen Wiesi, Bürgermeister Staub und eine kleine Schar von Interessierten auf der Gewerbeschau Reformer von Stand zu Stand. 25 Unternehmen aus den verschiedensten Branchen waren mit ihren Angeboten vor Ort. Da fiel die Entscheidung

0: Zwischen Staubsauger und jeder Menge Pferdestärken auf zwei Rädern auch dem Bürgermeister nicht leicht. An der Seite von Bürgermeister und Wisi war auch die Blütenkönigin des Seegebietes Mansfelder Land, Kim die Erste. Seit gut einer Woche gekrönt, freute sie sich auf diesen ersten offiziellen Auftritt.
1: Einfach ein schönes Gefühl, wenn man was repräsentiert und die Leute dann einen auch freundlich gegenübertreten und einfach sagen, schön, dass sie das machen. Ja.
0: Ganz offiziell war eine kleine Delegation der Ortsfeuerwehr Litzelsdorf aus Österreich das erste Mal in der Lutherstadt. Litzelsdorf ist genau wie Lutherstadt Eisleben die Partnerstadt von Memmingen.
2: Wir hatten bei unserem Besuch von der Feuerwehr Memmingen hatten wir Kameraden aus der Feuerwehr Helfter dabei. Und denen hat es bei uns so gut gefallen, dass wir eine Gegeneinladung bekommen haben und zu so einem netten Besuch heute und mit einer Kirmes, da sind wir sehr gerne dem nachgekommen und freuen uns natürlich, dass da zu sein.
0: Karussell fahren, die Riesenrutsche hinuntersausen, Salto schlagen, das Losglück herausfordern und vor allem Eisschlecken, hieß es das ganze Wochenende. Seit über 15 Jahren finden zur Frühlingswiese auf einem abgegrenzten Areal die Waldeisdisziplin auf dem Plan, die Zielfällung. Luis Kolb, frisch gebackener Vize-Weltmeister in der U24, holte in dieser Disziplin zusätzlich den Weltmeistertitel mit 656 von 660 Punkten. In Eisleben ging er somit hochmotiviert an den Start. 624 Punkte erkämpfte er an diesem Tag und landete damit dieses Mal nicht ganz vorn. Spannend ging es natürlich auch bei den Disziplinen Präzisionsschnitt und Kettenwechsel zu.

Zwei Tage Waldarbeitsmeisterschaften, vier Tage Frühlingswiese mit Reformer. Der Mai startete in Eisleben mit viel Vergnügen.

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0: Am Samstag wird es nach den verregneten Tagen mal wieder trocken und etwas sonniger bei Temperaturen von 7 bis 15 Grad. Der Mittagshimmel ist mit Wolken bedeckt, von Osten weht ein leichter Wind, der bis zum Abend den Himmel etwas auflockert. Bei 7 bis 10 Grad in der Nacht bleibt es unverändert trocken. Der Sonntag wird vergleichsweise ähnlich, mit dichten Wolken bei 18 Grad.
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0: fangen mit dem Ende an. Sie sehen, der Vorhang ist zu, die letzten Überbleibsel der Vorstellung werden beseitigt und Sie werden staunen, Egon hat es wieder nicht geschafft. Jedenfalls insofern nicht, dass er wieder hinter schwedischen Gardinen sitzt. Aber das ist ja keine Neuigkeit. Dabei fing dieser Abend so wunderbar positiv für Egon an. Also, alles mal auf Anfang.
1: Mit sichtlicher Vorfreude waren die Premierengäste ins Theater gekommen, um zu erleben, wie Egon und seine Kumpane das nächste mächtig gewaltige Ding drehen. Dabei waren durchaus auch jüngere Zuschauer dabei, die eher weniger Erinnerungen an die 14 Filme mit dem Gauner-Trio haben dürften. Die Älteren aber kamen mit großer Erwartungshaltung und vorbereitet.
0: Das sieht so ein bisschen aus mit Hut und so wie Olsenbande. Was erwarten Sie denn vom heutigen Abend?
2: Spaß. Wir lieben die Olsenbande schon von Kindheit an. Ja.
0: Waren Sie denn schon 2018, als die Olsenbande schon mal auf der Bühne hier ihren Coup landete, da?
2: Ja. Genau.
0: Und was glauben Sie, ob es Egon heute schafft?
2: Mit Sicherheit. Mit Sicherheit, wie immer. Er hat ja einen Plan, was andere nicht haben.
3: Ja, selbst gemacht. Je, geht bis in die Nacht 2:30.
0: Extra für heute?
3: Extra für heute, genau.
0: Und jetzt müssen Sie aber auch so genau schimpfen, wie sie immer schimpft auf der Bühne. Kriegen Sie das hin?
3: Nein, glaube nicht.
1: Wie erwartet hatte Egon einen Plan, brach ins Theater Eisleben ein und scheiterte. Nach dem Knastaufenthalt kam er aber mit einem noch größeren Plan.
4: Morgen Mittag fährt ein schwer gepanzertes und bewachtes Fahrzeug durch Eisleben. Der Ladeaufsatz ist eine Spezialanfertigung der Firma Franz Jäger Berlin aus dem Jahre 1911 und bisher noch niemals geknackt worden.
1: Zu diesem Zeitpunkt hatte man als Zuschauer die erste Überraschung der Inszenierung bereits etwas wirken lassen können. Die gesamte Bühnenausstattung, einschließlich der Kostüme der Darsteller, erinnerten zwar schon an die Filmreihe, aber der Look im Stil des Film Noir, schwarz-weiß mit nur wenigen Farbakzenten, war ein gänzlich neuer Ansatz. Für die Darsteller bietet die Olsenbande wenig Möglichkeiten für eigene Kreativität. So erlebte man schauspielerisch tolle Leistungen, welche das Ensemble zu den Filmfiguren machte. Mimik, Gestik, der Gang und natürlich die Ausdrucksweise perfekt von der Leinwand auf die Bühne gebracht. Da bleibt kaum Spiel für eigene Ideen. Die Inszenierung selbst probierte sich schon in neuen Ansätzen. Neben der farblichen Ästhetik kamen Pyro- und Lichteffekte zum Einsatz und die Darsteller durften in den typischen Autos über die Bühne fahren. Sogar eine Autoverfolgung gab es, wobei dies dann eher in comichaften Klamauk abdriftete. Dessen ungeachtet hatten die Zuschauer ihren Spaß. Wie immer gehen die tollen Pläne Egons gründlich schief. Und wenn nicht, dann schaffte es Yvonne in ihrer Unbedarftheit, diesen Erfolg ganz nebenbei in einen Misserfolg zu verwandeln. Das erwartet man im Zuschauerraum und diese Erwartungen werden in Gänze erfüllt. Und dennoch kann nicht jeder Gag zünden, weil ihn der Olsenbanden-Filmfan bereits kennt und erwartet. Wer den 6. Film, der voraussichtlich letzte Streich der Olsenbande von 1974 und den 8. Film, Die Olsenbande sieht rot, von 1976 kennt, konnte sich die Story schon vorab selbst zusammenreimen. Hier hätten wir uns ein wenig mehr Kreativität vom Autor Lutz Hillmann gewünscht. Was dieser dann aber zu Papier gebracht hat, wird von den Mimen des Eisleber-Theater großartig umgesetzt. Eine der amüsantesten Szenen war für uns der Raub der Bedford-Diamanten. Mit dem Gefühl, dass uns Bennys gelbe Socken und Yvonnes quietschbunte Garderobe schon ein wenig gefehlt haben, erleben wir, dass am Ende, trotz aller Anstrengungen, Egon wieder im Knast steckt.
5: Egon!

0: Olsen. Verzeihung, Christopher Wartig.
1: Egons Plan ist wieder nicht aufgegangen. Sind Sie da jetzt traurig?
2: Nein, dann gibt es ja noch eine Fortsetzung, dass der nächste Plan kommt.
1: Spaß beiseite. Wie hat Ihnen denn die Vorstellung gefallen?
2: Sehr gut.
1: Was war so für Sie das Beste? Was hat Ihnen weniger gefallen? Wie ist so der erste Eindruck nach den wenigen Minuten, die Premiere jetzt her ist?
2: Also ich denke, dass mit den wenigen Mitteln ganz viel umgesetzt wurde. So alleine mit den kleinen Autos und solche Geschichten, ne? Dass wirklich das Möglichste rausgeholt wurde. Und ja, also für das, was so aus dem Film ist, haben sie wirklich gut viel rausgeholt. Auf eine ganz andere Art und Weise durch dieses Schwarz-Weiß eben, ne? Weil ja sonst die Filme sehr bunt sind. Aber es hat mir gut gefallen.
1: Ich höre also aus Ihren Worten heraus, Sie sind Olsen-Bande-Kenner.
2: Ja, ein wenig.
1: Und wie sieht es hier drüben aus? Die Jugend kennt ja die Filme nicht so sehr.
3: Nee, also ich kenne die Filme tatsächlich gar nicht. Ich fand es aber trotzdem sehr amüsant, hat Spaß gemacht zum Zuschauen. Und zwar auch, finde ich, auch super umgesetzt alles. Ja.
1: Und heißt das jetzt, Sie werden mal in der Flimmerkiste kramen und die alten Olsen-Banden-Filme raussuchen?
3: Ja, könnte ich mir schon vorstellen, wenn ich da mal über einen Film stoße, dass ich mir den auch mal anschaue jetzt, ja.
1: Christopher, Quizfrage. Was war am 1. Oktober 2018?
4: Premiere Olsenband.
1: Ja, genau, richtig. Da hattest du vor unserer Kamera erzählt, dass du damals zum ersten Mal mit der Olsenband in Berührung gekommen bist. Das war für dich eine große Herausforderung. Nun, sozusagen Olsenbande 2.0. Was konntest du aus deiner damaligen Rolle übernehmen? Du bist ja ein alter Hase als Egon Olsen. Was war für dich die neue Herausforderung?
4: Die neue Herausforderung war das Bühnenbild, weil das war ganz anders als bei der letzten Olsen-Bande-Inszenierung. Da war es bunt und jetzt ist es quasi schwarz-weiß.
1: Ja. Wenn man so auf deine Rollen schaut, mit einem Augenzwinkern gefragt, du hast sozusagen vom kleinen Ganoven zum Bürgermeister, zum Mephisto, zum Dorfrichter und jetzt wird zum kleinen Ganoven gebracht. Das ist eine erstaunliche berufliche Entwicklung. Welche berufliche Rolle fehlt dir da noch?
4: Ja, Bundespräsident, oder? Nee, keine Ahnung, also gibt's noch einiges.
1: Ich habe gelesen, du hast da so eine Rolle, die würdest du wahnsinnig gern spielen, Stichwort Helmut Schmidt.
4: Ja, damals fand ich das richtig gut. Ich glaube aber, jetzt ist der Film schon gedreht worden und ja, weiß nicht, da muss ich wahrscheinlich noch ein bisschen warten, bis er wieder gefragt ist.
1: Letzte Frage noch an dich. Was von den Rollen oder welche von den Rollen macht dir zurzeit am meisten Spaß? Welche liegt dir persönlich am meisten? Gibt es da eine oder kann man das nicht so sehen?
4: Es machen eigentlich alle recht viel Spaß, weil die unterschiedliche Facetten haben. Also Dorfrichter Adam ist total spannend, weil das ein richtiger Lümmel ist. Noch schlimmer eigentlich, sind Verbrecher. Und ja, Cabaret macht auch wahnsinnig viel Spaß, Conferencier zu spielen. Das ist auch eine schöne Tanzrolle. Ja, also
1: quer durch den Gemüsegarten.
4: Ja.
1: Dann nochmal Gratulation zur gelungenen Premiere. Nein. Jetzt viel Spaß beim Feiern und natürlich viel Erfolg weiterhin hier am Haus mit den vielen Rollen. Viel Spaß.
4: Vielen Dank.

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0: Am Samstag wird es nach den verregneten Tagen mal wieder trocken und etwas sonniger bei Temperaturen von 7 bis 15 Grad. Der Mittagshimmel ist mit Wolken bedeckt, von Osten weht ein leichter Wind, der bis zum Abend den Himmel etwas auflockert. Bei 7 bis 10 Grad in der Nacht bleibt es unverändert trocken. Der Sonntag wird vergleichsweise ähnlich, mit dichten Wolken bei 18 Grad.
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0: In Halberstadt hat ein Mann am Dienstagnachmittag mit einer Axt auf ein geparktes Auto eingeschlagen. Der Vorfall ereignete sich in der Erich-Weinert-Straße. Als der 38-Jährige den eintreffenden Streifenwagen bemerkte, ließ er die Axt fallen und flüchtete zu Fuß. Die Polizeibeamten konnten ihn jedoch nach kurzer Verfolgung stoppen. Da sich der Mann offenbar in einem psychischen Ausnahmezustand befand, wurden Rettungskräfte und ein Vertreter des Landkreises hinzugezogen. Der Mann wurde anschließend in eine Fachklinik eingewiesen. Am Fahrzeug entstand ein Schaden von rund 300 Euro. Gegen ihn wurde ein Ermittlungsverfahren wegen Sachbeschädigung eingeleitet. In Osterwiek ist es am Dienstagabend erneut zu einer Sachbeschädigung durch Feuer gekommen. In der Kapellenstraße geriet ein Pflanzkorb an einem denkmalgeschützten Gebäude in Brand. Durch die Flammen wurde auch die Fassade des historischen Gebäudes beschädigt. Der entstandene Schaden liegt nach ersten Schätzungen bei etwa 500 Euro. Wie es zu dem Feuer kam, ist bislang noch unklar. Die Polizei hat Ermittlungen aufgenommen und bittet Zeugen, sich beim Polizeirevier Harz in Halberstadt unter der Telefonnummer 03941 674-293 zu melden. Auf der Bundesstraße 27 bei Rübeland sind am Dienstagnachmittag zwei Menschen bei einem Verkehrsunfall verletzt worden. Ein 55-jähriger Autofahrer wollte einen Bus überholen und stieß dabei frontal mit einem entgegenkommenden Fahrzeug zusammen. Beide Beteiligten wurden leicht verletzt, eine 59-jährige Frau musste ins Krankenhaus gebracht werden. Die Fahrzeuge waren nicht mehr fahrbereit und mussten abgeschleppt werden. Der entstandene Schaden wird auf insgesamt rund 25.000 Euro geschätzt. Während der Unfallaufnahme war die Bundesstraße mit Unterstützung der Feuerwehr voll gesperrt. Gegen den Unfallverursacher wird nun wegen fahrlässiger Körperverletzung ermittelt.
3: Quiz begeistert Gäste. Riskier dein Bier trifft Bauhaus.
4: Ein ganz neues Quizformat kommt bald in die Bauhausstadt. Am 5. Mai um 19 Uhr dreht sich im Bauhausmuseum Dessau alles um Bier. Allerdings nicht um gewöhnliches Bier. Zu Ehren des Bauhaussommers, der in diesem Jahr vom Kulturamt mitgestaltet wird, hat man sich etwas ganz Besonderes einfallen lassen.
5: Auf dem Weg zu diesen Veranstaltungen sind wir natürlich verschiedene Optionen durchgegangen und haben auch geschaut, was wir an neuen, vor allem interessanten und witzigen Formaten ausprobieren könnten. Und im Zusammenhang mit dem Bauhausbier, was es in diesem Jahr ja zum Jubiläum zu erwerben gibt und verschiedener Kontakte, sind wir dann auf die Idee gestoßen, das Ganze in ein Quizformat zu packen. Und haben da auf ein bewährtes Format aus Leipzig zurückgegriffen und werden dann am 5. Mai im Bauhausmuseum erstmals Riskier dein Bier zur Aufführung bringen.
4: Mit dabei ist auch Quizmaster Tim Tölke aus der Originalshow Riskier dein Bier aus Leipzig. Er wird das Publikum und die Teams durch den Abend führen. Doch er bleibt nicht der einzige prominente Gast.
5: Bonbon an der Geschichte und Besonderheit ist vielleicht, wir werden als Fragestellerin, als Fragengeberin an dem Abend im Rahmen dieses Table Quiz Annegret Schenkel dabei haben. Vielen, die sich sicher mit dem Thema Quiz beschäftigen, bekannt aus Gefragte Jagd. Dort ist sie eine der drei Top-Jägerinnen und ich glaube, diese Kombination Bauhausmuseum, Bauhausjubiläum, Jubiläumsbier, Quiz ist, denke ich, ein schöner, entspannter Einstieg, um dieses Jahr in den Bauhaussommer 2026 hineinzukommen.
4: Dieses Live-Quiz-Format gehört zu den erfolgreichsten in Deutschland und ist auch in Dessau durchaus bekannt. In der Bauhaus-Quiz-Variante dreht sich alles um Bauhaus.

0: Architektur, Design, Geschichte und Allgemeinwissen. Für die Dessauer dürfte das Quizzen also kein Problem sein.
1: Gequizt wird nicht nur in anderen Teilen Deutschlands, sondern wir haben auch verschiedene Quizformate in Dessau. Und wie gesagt, den Brückenschlag zum Bauhausmuseum, den brachte uns dann das Bauhausbier, was in Dessau jetzt in diesem Jahr das Jubiläum auch begleiten wird. Und aus dieser Idee heraus ist dann dieses Format entstanden. Und wir freuen uns auf einen Table-Quiz-Abend im Bauhausmuseum am 5. Mai.
0: Man darf sich also auf einen unterhaltsamen Abend freuen und auf ein Format, das ganz auf gemeinsamen Mitmachen ausgerichtet ist.
1: Es ist ein Format, was ausgelegt ist auf, ich denke mal, auf 110 bis 130 Personen. Wir gehen davon aus, dass sich bis 15 Quiz-Teams für dieses Table-Quiz anmelden können. Anmelden heißt in einer Spielstärke von 2 bis vielleicht maximal 8 Personen. Am Ende aber ganz unkompliziert wollen wir dort die Option geben, sich daran zu beteiligen, daran teilzuhaben.
0: Wer nicht selbst im Team antreten möchte, kann den Abend auch entspannt als Zuschauer genießen. Der Eintritt ist frei. Einlass ist ab 18:30 Uhr. Für alle, die selbst miträtseln wollen, ist eine Anmeldung für den 5. Mai um 19 Uhr ganz unkompliziert per E-Mail unter olaf.bülow@dessau-roßlau.de möglich.
2: Kinder singen für Minister. Schulbesuch von Rainer Haseloff und Jan Riedel.
3: Ein Ständchen für Sachsen-Anhalts Bildungsminister, den Ministerpräsidenten AD und verschiedene Abgeordnete des Landtags und des Magdeburger Stadtrats. Schön zu sehen, die bunte Mischung bei diesen Kindern der 3. und 4. Klasse. Sicher nicht nur hier in der Grundschule am Vogelsang, sondern auch an den vielen anderen Grundschulen in unserem Bundesland. Doch genau das steht zur Disposition, wenn es der AfD gelingen sollte, in Regierungsverantwortung zu kommen. Denn ginge es nach der AfD, ist die Lösung für alle unsere Probleme Ausländer raus und Deutsch sein auf staatliche Anweisung. Auch in der Bildungspolitik. Und genau davor haben sicher nicht nur die Lehrer an dieser Schule große Sorgen. Hier den CDU-Politikern vorgetragen, die diese Sorgen nachvollziehen können, denn das sogenannte Regierungsprogramm der AfD widerspricht in weiten Teilen dem Bildungsgesetz von Sachsen-Anhalt, das sich an den freiheitlich-demokratischen Grundsätzen der Landesverfassung orientiert.
4: Ich glaube, das muss allen Akteuren auch an den Schulen in unserem Land klar sein. Das ist, ich sage immer dazu, ein Kulturbruch, der bevorsteht. Dieses Regierungsprogramm, was ja nun auch verabschiedet wurde vom Parteitag der AfD, das ist am Ende menschenverachtend, das ist rassistisch, das ist völkisch durchwoben. Und das würde natürlich für unsere Schulen bedeuten, dass all diese Dinge, die wir eigentlich in einer aufgeklärten, toleranten Gesellschaft auch unseren Kindern mitgeben wollen, also Toleranz, füreinander da zu sein, einander zu achten, sich demokratisch zu engagieren, all diese Dinge werden zur Disposition gestellt. Und da gibt es sehr viele, sehr, sehr viele Lehrkräfte in unserem Bundesland, die das nicht wollen und die jetzt auch langsam aufstehen und sagen, also nicht mit unseren Schulen, nicht mit unseren Schülern.
3: Von der AfD als bloße Verwalter für Schüler diffamiert, war es den Lehrkräften wichtig zu zeigen, welchen Rahmen sie in ihrer Schule der Bildungsarbeit geben, über den eigentlichen Lehrplan hinaus. Leseförderung, Kinderfasching, Klassenfahrten oder die patenschaftlichen Beziehungen zum benachbarten Zoo, um nur mal ein paar Maßnahmen zu benennen, die über das vom Lehrplan geforderte Maß hinausgehen. Dazu das frisch renovierte Schulgebäude mit Fachkabinetten und sogar einer kleinen Turnhalle.
4: Ich bin mir nicht sicher, ob alle Eltern das Regierungsprogramm gelesen haben, so wie ganz viele keine Wahl oder Regierungsprogramme lesen. Aber ich glaube, das muss schon klar gemacht werden. Das ist auch unser Auftrag. Also das ist auch keine Parteipolitik, sondern das ist Auftrag von Schule gemäß Paragraph 1 des Schulgesetzes, die Kinder zu Menschen zu erziehen, die in der freiheitlich-demokratischen Grundordnung sich sicher bewegen, die tolerant sind, die auch die Vielfalt der Gesellschaft akzeptieren, die nicht unterdrücken. unterdrücken, die nicht aussortieren etc. Und deswegen ist das jetzt nicht zwingend ein parteipolitisches Thema und das müssen auch die Eltern verstehen, sondern das sind die Lehrer auch qua ihres Amtseides als Beamte oder Angestellte des Landes auch dazu angehalten, natürlich diese freiheitlich-demokratische Grundordnung zu verteidigen. Das ist ganz normal. Ja, und ich glaube, das kommt jetzt in das Bewusstsein der Schulen, auch der Kollegien immer mehr rein. Wir haben da auch eine Verantwortung und da wollen wir die Schulen unterstützen.
3: Diese Sorgen und Nöte der Lehrkräfte nehmen die Politiker mit in den kommenden Wahlkampf. Sie nehmen aber auch mit, dass eine engagierte Lehrerschaft jeden Tag aufs Neue dabei ist, die liberalen Grundsätze unserer Gesellschaft zu verteidigen.

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0: Am Samstag wird es nach den verregneten Tagen mal wieder trocken und etwas sonniger bei Temperaturen von 7 bis 15 Grad. Der Mittagshimmel ist mit Wolken bedeckt, von Osten weht ein leichter Wind, der bis zum Abend den Himmel etwas auflockert. Bei 7 bis 10 Grad in der Nacht bleibt es unverändert trocken. Der Sonntag wird vergleichsweise ähnlich mit dichten Wolken bei 18 Grad.
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4: Wir haben hier in Wernigerode ein vielschichtiges Musikbild und wir stehen ja gerade vor der Konzertkirche. Und dieser Zusammenhang zwischen der Konzertkirche und dem Jazz ist ja auch eine ganz tolle Kombination. Und der Jazzclub selbst, den es schon sehr, sehr lange gibt, der hat natürlich auch Bedürfnisse, denn es wird ja alles teurer und das muss man wirklich auch so sagen. Das Engagement von Herrn Quast ist bewundernswert und wir freuen uns wieder auf ganz tolle Jazztage.
3: Unter dem Titel Jazz und Artverwandtes ist die Musikreihe des Jazzclubs seit über 20 Jahren in Wernigerode beheimatet und ein Geheimtipp für Kenner der Szene. Auch in diesem Jahr lockt sie wieder mit einem bunten, abwechslungsreichen Programm, denn die Künstler kommen gern in die bunte Stadt.
5: Das liegt auch daran, dass das Publikum hier so aufmerksam ist. Gerade in der Remise mit dem kleinen Clubcharakter, wo die Musiker ganz nah erlebt werden und das Publikum auf die Tasten schaut, auf die Finger schaut, wie gespielt wird, spontan Applaus spendet, bestimmte Passagen vielleicht auch mal kommentiert. Das mögen die Musiker.
3: Kultur ist nicht kostendeckend. Selbst wenn mal das eine oder andere Konzert gut angenommen wird. Aber in einer Kleinstadt ein solches Programm auf die Beine zu stellen, erfüllt die Mitglieder mit Stolz.
5: Wenn man das Haus hier betrachtet, in dem wir heute stehen, und es ausverkauft wäre, dann bräuchte man vielleicht kein Sponsoring. Wir haben hier knapp 500 Plätze. Ich mache mal ein paar Beispiele auf. Das meistverkaufte Konzert war Inga Rumpf mit über 400 Karten. Aber das ist schon die Ausnahme. Und wenn wir Publikumszahlen haben, so um die 120 bis 200, dass man, sage ich mal, das Parkett gut gefüllt hat und die Tribüne unten, sind wir schon gut unterwegs. Aber wir brauchen natürlich auch Unterstützung. Das Haus kostet an Miete, die Flügel müssen gestimmt werden. Das hat alles seine Kosten, das Hauspersonal muss bezahlt werden. Und in der Remise an unserem zweiten Spielort oder eigentlich dem ersten Spielort, mit dem wir angefangen haben, bekommt man, sage ich mal, auch voll verkauft, heute kein Konzert mehr kostendeckend hin, um die Musiker vernünftig zu bezahlen, um sie auch in einem warmen, weichen Bett schlafen zu lassen und nicht im Getränkelager. Deswegen brauchen wir Sponsoring und wir sind sehr froh, dass die Stadtwerke seit über 20 Jahren hier wirklich uns immer zur Seite stehen und nicht nur für den Jazzclub ein sehr, sehr verlässlicher Partner in der Kulturlandschaft in Wernigerode sind. Dafür ein großes Dankeschön auch an die Stadtwerke.
3: Natürlich ist auch der Jazzclub im Wernigeröder Kunst- und Kulturverein auf Sponsoren und Förderer angewiesen, um Konzertkarten noch zu einem bezahlbaren Preis anbieten zu können. Gewinn macht der Verein, dessen Arbeit ehrenamtlich ist, nicht. Deshalb wird auch in diesem Jahr wieder ein Sponsoringvertrag unterzeichnet.
4: Ja, die Stadtwerke Wernigerode unterstützen auch dieses Jahr wieder Jazz und Artverwandtes, weil es Tradition hat, weil es auch wirklich in die bunte Stadt am Harz passt, musikalisch in diesem Fall. Und wir ja ganz viele Jahre schon Unterstützer sind und in diesem Jahr eben ganz besonders das Konzert mit Reuter. Und das wird, glaube ich, ein tolles Ereignis.
5: Wer Christoph Reuter schon in den vergangenen Jahrzehnten, muss ich sagen, hier in Wernigerode erlebt hat, wird bemerkt haben, dass er immer eine sehr komödiantische Ader hatte.
6: Hallo, heute geht es um das wohl berühmteste Klavierstück der Welt. Sie zermartern sich den Kopf. Geht es um... oder um... Nein, heute geht es um... van Beethovens für Elise. Wer war Elise? Es ist sehr wahrscheinlich, dass der Name gar nicht stimmt, denn Beethoven hat eine furchtbar unleserliche Schrift. Als mögliche Angebetete kommt eher eine Therese in Frage, aber wollen wir nicht so kleinig sein, viele Jahre danach. Ich meine, man muss dazu sagen, der Klassiker hat ein gutes Image, ja? Das ist ein ordentlicher Typ, hat den ganzen Tag geübt und er beschäftigt sich schließlich mit 300 Jahre alter Musik. Aber wenn man heutzutage ein junges Mädel fragt, kennst du Beethovens 9., sagt die, sag mal, war der so oft verheiratet? Also, es ist nicht mehr alles so schön. Kommen wir nun zum Jazz. Der Jazzmusiker hat ein anderes Image als der klassische Musiker. Der Jazzmusiker lebt nach dem Motto, ohne Proben ganz nach oben. Ich komme aus dem Osten, da gab es den Spruch, ohne Üben nach drüben. Das hat natürlich finanzielle Konsequenzen. Weil wenn so ein Jazzmusiker zum Arzt kommt und der Arzt sagt, sie haben noch 2 Wochen zu leben, dann sagt der Jazzmusiker, hey, wovon denn? Ja, so sieht's aus. Aber er improvisiert, und zwar so. Partitik.

0: Und Christoph Reuter war 15 Jahre Sideman von Eckart von Hirschhausen am Piano und hat sich da sicher einiges auch abgeguckt und ist in diesem Genre ja auch schon lange unterwegs gewesen und ist nunmehr mit seinem vierten Musikkabarettprogramm da, was immer mit dem immer mit Musik zu tun hat und aber immer verschiedene Bezüge. Vor 2 Jahren hieß es, Musik macht schlank. Das war sehr lustig, mit einem Kalorienzähler auf dem Steinway-Flügel. Und dieses Jahr bin ich gespannt, heißt es, Musik macht sexy. Da weiß ich noch nicht, was auf der Bühne passiert.
1: 35 € kostet die Eintrittskarte für die Veranstaltung am 30. Mai im Konzerthaus Liebfrauen, die im Vorverkauf in Jüttners Buchhandlung oder im Ticket-Online-Shop zu erwerben ist.
2: Es geht los. Eröffnung der Frühlingswiese.
3: Die 29. Eisleber Frühlingswiese lockte wieder viele tausende Besucher in die Lutherstadt. Bereits zur Eröffnung am 30. April zeigte sich das Wetter von seiner besten Seite. Traditionell waren Gäste aus Politik und Wirtschaft gekommen, um die Eröffnung mitzuerleben. Zur Einstimmung gab es eine musikalische Darbietung von den Kindern der Kita Bummi.

0: Zur Frühlingswiese, am Eingangsportal aufgereiht, begrüßen einige der vielen Wiesi-Figuren die Besucher. Ein Anblick, auf den auch Bürgermeister Carsten Staub in seinen begrüßenden Worten einging.
1: Mittlerweile haben wir 90 Wiesis, ein Teil sehen Sie hier präsentiert. Viele Unternehmen nutzen diese wunderbare Möglichkeit der Werbung für ihr Unternehmen, für ihre tollen Produkte. Und es freut mich insbesondere, dass es nach wie vor diese Beliebtheit hat. Seit 1998 gibt es dieses Format, die, ja, ich sage mal, kleine Form der großen Wiese, aber mittlerweile ist fast kein Unterschied mehr übrig.

0: 100.000 Besucher fast jedes Jahr. Und ich bin mir ziemlich sicher, mit Unterstützung der Sonne und des langen Wochenendes werden wir das auch in diesem Jahr schaffen.
1: Punkt 14 Uhr wurde der offizielle Akt vorgenommen. Mit dem Durchschneiden des Bandes war die Frühlingswiese eröffnet. Traditionell gehen Wiesi, Bürgermeister Staub und eine kleine Schar von Interessierten auf der Gewerbeschau Reformer von Stand zu Stand. 25 Unternehmen aus den verschiedensten Branchen waren mit ihren Angeboten vor Ort. Da fiel die Entscheidung zwischen Staubsauger und jeder Menge Pferdestärken auf zwei Rädern auch dem Bürgermeister nicht leicht. An der Seite von Bürgermeister und Wiesi war auch die Blütenkönigin des Seegebietes Mansfelder Land, Kim, die Erste. Seit gut einer Woche gekrönt, freute sie sich auf diesen ersten offiziellen Auftritt.
2: Einfach ein schönes Gefühl, wenn man was repräsentiert und die Leute dann einen auch freundlich gegenübertreten und einfach sagen, schön, dass sie das machen. Ja.
1: Ganz offiziell war eine kleine Delegation der Ortsfeuerwehr Litzelsdorf aus Österreich das erste Mal in der Lutherstadt. Litzelsdorf ist genau wie Lutherstadt Eisleben die Partnerstadt von Memmingen.
3: Wir hatten bei unserem Besuch von der Feuerwehr Memmingen hatten wir Kameraden aus der Feuerwehr Helfter dabei. Und denen hat es bei uns so gut gefallen, dass wir eine Gegeneinladung bekommen haben und zu so einem netten Besuch heute und mit einer Kirmes, da sind wir sehr gerne dem nachgekommen und freuen uns natürlich, dass da zu sein.
1: Karussell fahren, die Riesenrutsche hinuntersausen, Salto schlagen, das Losglück herausfordern und vor allem Eisschlecken, hieß es das ganze Wochenende. Seit über 15 Jahren finden zur Frühlingswiese auf einem abgegrenzten Areal die Waldarbeitermeisterschaften statt. Danny Kloska, Forstwirtschaftsmeister im Landesforstbetrieb Sachsen-Anhalt, verriet uns, dass die Lutherstadt bei den Waldarbeitern gut ankommt.
4: Wir haben nur 55 Startplätze und die sind mehrfach überzeichnet, sodass wir nicht jeden Bewerber oder Wettkämpfer auch hier einladen konnten. Bei 55 muss man Cut machen. Und es wären gerne auch 70 gekommen. Daran sieht man, wie groß der Magnet ist, Eisleben. Und haben auch sehr hochkarätige Starter aus der Bundesrepublik. Die deutsche Nationalmannschaft schneidet mit morgen. Die sind gerade von der WM wiedergekommen, sind Vize-Weltmeister geworden. Jeder der Nationalmannschaftsmitglieder hat eine Goldmedaille in der Einzeldisziplin geholt. Wir haben einen Weltrekord nach Hause geholt oder einen Weltrekord geschnitten bei der Entastung. Also da sind wir schon sehr stolz drauf, dass wir auch die Nationalmannschaft hier auf unserer Meisterschaft begrüßen können.
1: Bereits um 9 Uhr am 1. Mai ging es dann bei den Waldarbeitern los. Nach einer kurzen Eröffnung durch Forstwirt Nils Hoffmann und Johannes Brodowski, stellvertretender Leiter des Forstbetriebs Süd, stand für 4 Teilnehmer gleich die Königsdisziplin auf dem Plan, die Zielfällung. Luis Kolb, frisch gebackener Vize-Weltmeister in der U24, holte in dieser Disziplin zusätzlich den Weltmeistertitel mit 656 von 660 Punkten. In Eisleben ging er somit hochmotiviert an den Start. 624 Punkte erkämpfte er an diesem Tag und landete damit dieses Mal nicht ganz vorn.
5: Und er geht zurück in die Rückreise, der Mast neigt sich Richtung Tiefpass. Und er wurde genau getroffen, aber die Abweichung.
1: Spannend ging es natürlich auch bei den Disziplinen Präzisionsschnitt und Kettenwechsel zu.

0: Abend vorne. Und natürlich sind alle immer ein sehr, sehr schöner Hinwechsel, wie man sieht. Es geht sehr, sehr flott.
1: Zwei Tage Waldarbeitsmeisterschaften, vier Tage Frühlingswiese mit Reformer. Der Mai startete in Eisleben mit viel Vergnügen.

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0: Am Samstag wird es nach den verregneten Tagen mal wieder trocken und etwas sonniger bei Temperaturen von 7 bis 15 Grad. Der Mittagshimmel ist mit Wolken bedeckt, von Osten weht ein leichter Wind, der bis zum Abend den Himmel etwas auflockert. Bei 7 bis 10 Grad in der Nacht bleibt es unverändert trocken. Der Sonntag wird vergleichsweise ähnlich, mit dichten Wolken bei 18 Grad.
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0: Die Olsenbande. Premiere im Theater.
1: Premiere im Theater Eisleben. Doch heute

0: gewaltige Ding drehen. Dabei waren durchaus auch jüngere Zuschauer dabei, die eher weniger Erinnerungen an die 14 Filme mit dem Gauner-Trio haben dürften. Die Älteren aber kamen mit großer Erwartungshaltung und vorbereitet.
1: Das sieht so ein bisschen aus mit Hut und so wie Olsenbande. Was erwarten Sie denn vom heutigen Abend?
2: Spaß. Wir lieben die Olsenbande schon von Kindheit an. Ja.
1: Waren Sie denn schon 2018, als die Olsenbande schon mal auf der Bühne hier ihren Coup landete, da?
2: Ja. Genau.
1: Und was glauben Sie, ob es Egon heute schafft?
2: Mit Sicherheit. Mit Sicherheit, wie immer. Er hat ja einen Plan, was andere nicht haben.
3: Ja, selbst gemacht. Je, geht bis in die Nacht 2:30.
1: Extra für heute,
3: genau.
1: Und jetzt müssen Sie aber auch so genau schimpfen, wie sie immer schimpft auf der Bühne. Kriegen Sie das hin?
3: Nein, glaube nicht.
0: Wie erwartet hatte Egon einen Plan, brach ins Theater Eisleben ein und scheiterte. Nach dem Knastaufenthalt kam er aber mit einem noch größeren Plan.
4: Morgen Mittag fährt ein schwer gepanzertes und bewachtes Fahrzeug durch Eisleben. Der Ladeaufsatz ist eine Spezialanfertigung der Firma Franz Jäger Berlin aus dem Jahre 1911 und bisher noch niemals geknackt worden.
0: Zu diesem Zeitpunkt hatte man als Zuschauer die erste Überraschung der Inszenierung bereits etwas wirken lassen können. Die gesamte Bühnenausstattung, einschließlich der Kostüme der Darsteller, erinnerten zwar schon an die Filmreihe, aber der Look im Stil des Film Noir, schwarz-weiß mit nur wenigen Farbakzenten, war ein gänzlich neuer Ansatz. Für die Darsteller bietet die Olsenbande wenig Möglichkeiten für eigene Kreativität. So erlebte man schauspielerisch tolle Leistungen, welche das Ensemble zu den Filmfiguren machte. Mimik, Gestik, der Gang und natürlich die Ausdrucksweise perfekt von der Leinwand auf die Bühne gebracht. Da bleibt kaum Spiel für eigene Ideen. Die Inszenierung selbst probierte sich schon in neuen Ansätzen. Neben der farblichen Ästhetik kamen Pyro- und Lichteffekte zum Einsatz und die Darsteller durften in den typischen Autos über die Bühne fahren. Sogar eine Autoverfolgung gab es, wobei dies dann eher in comichaften Klamauk abdriftete. Dessen ungeachtet hatten die Zuschauer ihren Spaß. Wie immer gehen die tollen Pläne Egons gründlich schief. Und wenn nicht, dann schaffte es Yvonne in ihrer Unbedarftheit, diesen Erfolg ganz nebenbei in einen Misserfolg zu verwandeln. Das erwartet man im Zuschauerraum und diese Erwartungen werden in Gänze erfüllt. Und dennoch kann nicht jeder Gag zünden, weil ihn der Olsenbanden-Filmfan bereits kennt und erwartet. Wer den 6. Film, der voraussichtlich letzte Streich der Olsenbande von 1974 und den 8. Film, Die Olsenbande sieht rot, von 1976 kennt, konnte sich die Story schon vorab selbst zusammenreimen. Hier hätten wir uns ein wenig mehr Kreativität vom Autor Lutz Hillmann gewünscht. Was dieser dann aber zu Papier gebracht hat, wird von den Mimen des Eisleber-Theater großartig umgesetzt. Eine der amüsantesten Szenen war für uns der Raub der Bedford-Diamanten. Mit dem Gefühl, dass uns Bennys gelbe Socken und Yvonnes quietschbunte Garderobe schon ein wenig gefehlt haben, erleben wir, dass am Ende, trotz aller Anstrengungen, Egon wieder im Knast steckt.
5: Egon!

0: Aber ach, das hatten wir ja schon und springen deshalb gleich in unsere kleinen Gespräche mit Zuschauern und mit Egon Olsen. Verzeihung, Christopher Wartig.
1: Egons Plan ist wieder nicht aufgegangen. Sind Sie da jetzt traurig?
2: Nein, dann gibt es ja noch eine Fortsetzung, dass der nächste Plan kommt.
1: Spaß beiseite. Wie hat Ihnen denn die Vorstellung gefallen?
2: Sehr gut.
1: Was war so für Sie das Beste? Was hat Ihnen weniger gefallen? Wie ist so der erste Eindruck nach den wenigen Minuten, die Premiere jetzt her ist?
2: Also ich denke, dass mit den wenigen Mitteln ganz viel umgesetzt wurde. So alleine mit den kleinen Autos und solche Geschichten, ne? Dass wirklich das Möglichste raus,

0: geholt wurde. Und ja, also für das, was so aus dem Film ist, haben sie wirklich gut viel rausgeholt. Auf eine ganz andere Art und Weise durch dieses Schwarz-Weiß eben, ne? Weil ja sonst die Filme sehr bunt sind. Aber es hat mir gut gefallen.
1: Ich höre also aus Ihren Worten heraus, Sie sind Olsenbande-Kenner.
0: Ja, ein wenig.
1: Und wie sieht es hier drüben aus? Die Jugend kennt ja die Filme nicht so sehr.
2: Nee, also ich kenne die Filme tatsächlich gar nicht. Ich fand es aber trotzdem sehr amüsant, hat Spaß gemacht zum Zuschauen. Und zwar auch, finde ich, auch super umgesetzt alles. So.
1: Und heißt das jetzt, Sie werden mal in der Flimmerkiste kramen und die alten Olsenbanden-Filme raussuchen?
2: Ja, könnte ich mir schon vorstellen, wenn ich da mal über einen Film stoße, dass ich mir den auch mal anschaue jetzt, ja.
1: Christopher, Quizfrage. Was war am 1. Oktober 2018?
3: Premiere Olsenband.
1: Ja, genau, richtig. Da hattest du vor unserer Kamera erzählt, dass du damals zum ersten Mal mit der Olsenband in Berührung gekommen bist. Das war für dich eine große Herausforderung. Nun, sozusagen Olsenbande 2.0. Was konntest du aus deiner damaligen Rolle übernehmen? Du bist ja ein alter Hase als Eber Olsen. Was war für dich die neue Herausforderung?
3: Die neue Herausforderung war das Bühnenbild, weil das war ganz anders als bei der letzten Olsenbande-Inszenierung. Da war es bunt und jetzt ist es quasi schwarz-weiß.
1: Ja. Wenn man so auf deine Rollen schaut, mit einem Augenzwinkern gefragt, du hast sozusagen vom kleinen Ganoven zum Bürgermeister, zum Mephisto, zum Dorfrichter und jetzt wird zum kleinen Ganoven gebracht. Das ist eine erstaunliche berufliche Entwicklung. Welche berufliche Rolle fehlt dir da noch?
3: Ja, Bundespräsident, oder? Nee, keine Ahnung, also gibt's noch einiges.
1: Ich habe gelesen, du hast da so eine Rolle, die würdest du wahnsinnig gern spielen, Stichwort Helmut Schmidt.
3: Ja, damals fand ich das richtig gut. Ich glaube aber, jetzt ist der Film schon gedreht worden und ja, weiß nicht, da muss ich wahrscheinlich noch ein bisschen warten, bis er wieder gefragt ist.
1: Letzte Frage noch an dich. Was von den Rollen oder welche von den Rollen macht dir zurzeit am meisten Spaß? Welche liegt dir persönlich am meisten? Gibt es da eine oder kann man das nicht so sehen?
3: Oh, es machen eigentlich alle recht viel Spaß, weil die unterschiedliche Facetten haben. Also Dorfrichter Adam ist total spannend, weil das ein richtiger Lümmel ist. Noch schlimmer eigentlich, sind Verbrecher. Und ja, Cabaret macht auch wahnsinnig viel Spaß, Conferencier zu spielen. Das ist auch eine schöne Tanzrolle. Ja, also
1: quer durch den Gemüsegarten.
3: Ja.
1: Dann nochmal Gratulation zur gelungenen Premiere. Nein. Jetzt viel Spaß beim Feiern und natürlich viel Erfolg weiterhin hier am Haus mit den vielen Rollen. Viel Spaß.
3: Vielen Dank.

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0: Am Samstag wird es nach den verregneten Tagen mal wieder trocken und etwas sonniger bei Temperaturen von 7 bis 15 Grad. Der Mittagshimmel ist mit Wolken bedeckt, von Osten weht ein leichter Wind, der bis zum Abend den Himmel etwas auflockert. Bei 7 bis 10 Grad in der Nacht bleibt es unverändert trocken. Der Sonntag wird vergleichsweise ähnlich mit dichten Wolken bei 18 Grad.
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0: In Halberstadt hat ein Mann am Dienstagnachmittag mit einer Axt auf ein geparktes Auto eingeschlagen. Der Vorfall ereignete sich in der Erich-Weinert-Straße. Als der 38-Jährige den eintreffenden Streifenwagen bemerkte, ließ er die Axt fallen und flüchtete zu Fuß. Die Polizeibeamten konnten ihn jedoch nach kurzer Verfolgung stoppen. Da sich der Mann offenbar in einem psychischen Ausnahmezustand befand, wurden Rettungskräfte und ein Vertreter des Landkreises hinzugezogen. Der Mann wurde anschließend in eine Fachklinik eingewiesen. Am Fahrzeug entstand ein Schaden von rund 300 Euro. Gegen ihn wurde ein Ermittlungsverfahren wegen Sachbeschädigung eingeleitet. In Osterwiek ist es am Dienstagabend erneut zu einer Sachbeschädigung durch Feuer gekommen. In der Kapellenstraße geriet ein Pflanzkorb an einem denkmalgeschützten Gebäude in Brand. Durch die Flammen wurde auch die Fassade des historischen Gebäudes beschädigt. Der entstandene Schaden liegt nach ersten Schätzungen bei etwa 500 Euro. Wie es zu dem Feuer kam, ist bislang noch unklar. Die Polizei hat Ermittlungen aufgenommen und bittet Zeugen, sich beim Polizeirevier Harz in Halberstadt unter der Telefonnummer 03941 674 293 zu melden. Auf der Bundesstraße 27 bei Rübeland sind am Dienstagnachmittag zwei Menschen bei einem Verkehrsunfall verletzt worden. Ein 55-jähriger Autofahrer wollte einen Bus überholen und stieß dabei frontal mit einem entgegenkommenden Fahrzeug zusammen. Beide Beteiligten wurden leicht verletzt, eine 59-jährige Frau musste ins Krankenhaus gebracht werden. Die Fahrzeuge waren nicht mehr fahrbereit und mussten abgeschleppt werden. Der entstandene Schaden wird auf insgesamt rund 25.000 Euro geschätzt. Während der Unfallaufnahme war die Bundesstraße mit Unterstützung der Feuerwehr voll gesperrt. Gegen den Unfallverursacher wird nun wegen fahrlässiger Körperverletzung ermittelt.
3: Quiz begeistert Gäste. Riskier dein Bier trifft Bauhaus.
4: Ein ganz neues Quizformat kommt bald in die Bauhausstadt. Am 5. Mai um 19 Uhr dreht sich im Bauhausmuseum Dessau alles um Bier, allerdings nicht um gewöhnliches Bier. Zu Ehren des Bauhaussommers, der in diesem Jahr vom Kulturamt mitgestaltet wird, hat man sich etwas ganz Besonderes einfallen lassen.
5: Auf dem Weg zu diesen Veranstaltungen sind wir natürlich verschiedene Optionen durchgegangen und haben auch geschaut, was wir an neuen, vor allem interessanten und witzigen Formaten ausprobieren könnten. Und im Zusammenhang mit dem Bauhausbier, was es in diesem Jahr ja zum Jubiläum zu erwerben gibt, und verschiedener Kontakte, sind wir dann auf die Idee gestoßen, das Ganze in ein Quizformat zu packen. Und haben da auf ein bewährtes Format aus Leipzig zurückgegriffen und werden dann am 5. Mai im Bauhausmuseum erstmals Riskier dein Bier zur Aufführung bringen.
4: Mit dabei ist auch Quizmaster Tim Tölke aus der Originalshow Riskier dein Bier aus Leipzig. Er wird das Publikum und die Teams durch den Abend führen. Doch er bleibt nicht der einzige prominente Gast.
5: Bonbon an der Geschichte und Besonderheit ist vielleicht, wir werden als Fragestellerin, als Fragengeberin an dem Abend im Rahmen dieses Table Quiz Annegret Schenkel dabei haben. Vielen, die sich sicher mit dem Thema Quiz beschäftigen, bekannt aus Gefragt gejagt. Dort ist sie eine der drei Top-Jägerinnen und ich glaube, diese Kombination Bauhausmuseum, Bauhausjubiläum, Jubiläumsbier, Quiz ist, denke ich, ein schöner, entspannter Einstieg, um dieses Jahr in den Bausommer 2026 hineinzukommen.
4: Dieses Live-Quiz-Format gehört zu den erfolgreichsten in Deutschland und ist auch in Dessau durchaus bekannt. In der Bauhaus-Quiz-Variante dreht sich alles um Bauhaus, Architektur, Design, Geschichte und Allgemeinwissen. Für die Dessauer dürfte das Quizzen also kein Problem sein.
5: Gequizt wird nicht nur in anderen Teilen Deutschlands, sondern wir haben auch verschiedene Quizformate in Dessau. Und wie gesagt, den Brückenschlag zum Bauhausmuseum, den brachte uns dann das Bauhausbier, was in Dessau jetzt in diesem Jahr das Jubiläum auch begleiten wird. Und aus dieser Idee heraus ist dann dieses Format entstanden und wir freuen uns auf einen Table-Quiz-Abend im Bauhausmuseum am 5. Mai.
4: Man darf sich also auf einen unterhaltsamen Abend freuen und auf ein Format, das ganz auf gemeinsamen Mitmachen ausgerichtet ist.
5: Es ist ein Format, was ausgelegt ist auf, ich denke mal, auf 110 bis 130 Personen. Wir gehen davon aus, dass sich bis 15 Quiz-Teams für dieses Table-Quiz anmelden können. Anmelden heißt in einer Spielstärke von 2 bis vielleicht maximal 8 Personen. Am Ende aber ganz unkompliziert wollen wir dort die Option geben, sich daran zu beteiligen, daran teilzuhaben.
4: Wer nicht selbst im Team antreten möchte, kann den Abend auch entspannt als Zuschauer genießen. Der Eintritt ist frei. Einlass ist ab 18.30 Uhr. Für alle, die selbst miträtseln wollen, ist eine Anmeldung für den 5. Mai um 19 Uhr ganz unkompliziert per E-Mail unter olaf.bülow@dessau-roßlau.de möglich.
0: Kinder singen für Minister. Schulbesuch von Rainer Haseloff und Jan Riedel.
6: Wir sind Kinder einer Welt und kommen, wie es uns gefällt.
7: Ein Ständchen für Sachsen-Anhalts Bildungsminister, den Ministerpräsidenten AD und verschiedene Abgeordnete des Landtags und des Magdeburger Stadtrats. Schön zu sehen, die bunte Mischung bei diesen Kindern der 3. und 4. Klasse. Sicher nicht nur hier in der Grundschule am Vogelsang, sondern auch an den vielen anderen Grundschulen in unserem Bundesland. Doch genau das steht zur Disposition, wenn es der AfD gelingen sollte, in Regierungsverantwortung zu kommen. Denn ginge es nach der AfD, ist die Lösung für alle unsere Probleme Ausländer raus und Deutsch sein auf staatliche Anweisung. Auch in der Bildungspolitik. Und genau davor haben sicher nicht nur die Lehrer in dieser Schule große Sorgen. Hier den CDU-Politikern vorgetragen, die diese Sorgen nachvollziehen können, denn das sogenannte Regierungsprogramm der AfD widerspricht in weiten Teilen dem Bildungsgesetz von Sachsen-Anhalt, das sich an den freiheitlich-demokratischen Grundsätzen der Landesverfassung orientiert.
8: Ich glaube, das muss allen Akteuren auch an den Schulen in unserem Land klar sein. Das ist, ich sage immer dazu, ein Kulturbruch, der bevorsteht. Dieses Regierungsprogramm, was ja nun auch verabschiedet wurde vom Parteitag der AfD, das ist am Ende menschenverachtend, das ist rassistisch, das ist völkisch durchwoben. Und das würde natürlich für unsere Schulen bedeuten, dass all diese Dinge, die wir eigentlich in einer aufgeklärten, toleranten Gesellschaft auch unseren Kindern mitgeben wollen, also Toleranz, füreinander da zu sein, einander zu achten, sich demokratisch zu engagieren, all diese Dinge werden zur Disposition gestellt. Und da gibt es sehr viele, sehr, sehr viele Lehrkräfte in unserem Bundesland, die das nicht wollen und die jetzt auch langsam aufstehen und sagen, also nicht mit unseren Schulen, nicht mit unseren Schülern.
7: Von der AfD als bloße Verwalter für Schüler diffamiert, war es den Lehrkräften wichtig zu zeigen, welchen Rahmen sie in ihrer Schule der Bildungsarbeit geben, über den eigentlichen Lehrplan hinaus. Leseförderung, Kinderfasching, Klassenfahrten oder die patenschaftlichen Beziehungen zum benachbarten Zoo, um nur mal ein paar Maßnahmen zu benennen, die über das vom Lehrplan geforderte Maß hinausgehen. Dazu das frisch renovierte Schulgebäude mit Fachkabinetten und sogar einer kleinen Turnhalle.
8: Ich bin mir nicht sicher, ob alle Eltern das Regierungsprogramm gelesen haben, so wie ganz viele keine Wahl oder Regierungsprogramme lesen. Aber ich glaube, das muss schon klar gemacht werden. Das ist auch unser Auftrag. Also das ist auch keine Parteipolitik, sondern das ist Auftrag von Schule gemäß § 1 des Schulgesetzes, die Kinder zu Menschen zu erziehen, die in der freiheitlich-demokratischen Grundordnung sich sicher bewegen, die tolerant sind, die auch die Vielfalt der Gesellschaft akzeptieren, die nicht unterdrücken, die nicht aussortieren etc. Und deswegen ist das jetzt nicht zwingend ein parteipolitisches Thema und das müssen auch die Eltern verstehen, sondern das sind die Lehrer auch qua ihres Amtseides als Beamte oder Angestellte des Landes auch dazu angehalten, natürlich diese freiheitlich-demokratische Grundordnung zu verteidigen. Das ist ganz normal. Ja, und ich glaube, das kommt jetzt in das Bewusstsein der Schulen, auch der Kollegien immer mehr rein. Wir haben da auch eine Verantwortung und da wollen wir die Schulen unterstützen.
7: Diese Sorgen und Nöte der Lehrkräfte nehmen die Politiker mit in den kommenden Wahlkampf. Sie nehmen aber auch mit, dass eine engagierte Lehrerschaft jeden Tag aufs Neue dabei ist, die liberalen Grundsätze unserer Gesellschaft zu verteidigen.

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0: Am Samstag wird es nach den verregneten Tagen mal wieder trocken und etwas sonniger bei Temperaturen von 7 bis 15 Grad. Der Mittagshimmel ist mit Wolken bedeckt, von Osten weht ein leichter Wind, der bis zum Abend den Himmel etwas auflockert. Bei 7 bis 10 Grad in der Nacht bleibt es unverändert trocken. Der Sonntag wird vergleichsweise ähnlich, mit dichten Wolken, bei 18 Grad.
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2: Wir haben hier in Wernigerode ein vielschichtiges Musikbild und wir stehen ja gerade vor der Konzertkirche. Und dieser Zusammenhang zwischen der Konzertkirche und dem Jazz ist ja auch eine ganz tolle Kombination. Und der Jazzclub selbst, den es schon sehr, sehr lange gibt, der hat natürlich auch Bedürfnisse, denn es wird ja alles teurer und das muss man wirklich auch so sagen. Das Engagement von Herrn Quast ist bewundernswert und wir freuen uns wieder auf ganz tolle Jazztage.
1: Unter dem Titel Jazz und Artverwandtes ist die Musikreihe des Jazzclubs seit über 20 Jahren in Wernigerode beheimatet und ein Geheimtipp für Kenner der Szene. Auch in diesem Jahr lockt sie wieder mit einem bunten, abwechslungsreichen Programm, denn die Künstler kommen gern in die bunte Stadt.
3: Das liegt auch daran, dass das Publikum hier so aufmerksam ist. Gerade in der Remise mit dem kleinen Clubcharakter, wo die Musiker ganz nah erlebt werden und das Publikum auf die Tasten schaut, auf die Finger schaut, wie gespielt wird, spontan Applaus spendet, bestimmte Passagen vielleicht auch mal kommentiert. Das mögen die Musiker.
1: Kultur ist nicht kostendeckend. Selbst wenn mal das eine oder andere Konzert gut angenommen wird. Aber in einer Kleinstadt ein solches Programm auf die Beine zu stellen, erfüllt die Mitglieder mit Stolz.
3: Wenn man das Haus hier betrachtet, in dem wir heute stehen, und es ausverkauft wäre, dann bräuchte man vielleicht kein Sponsoring. Wir haben hier knapp 500 Plätze. Ich mache mal ein paar Beispiele auf. Das meistverkaufte Konzert war Inga Rumpf mit über 400 Karten, aber das ist schon die Ausnahme. Und wenn wir Publikumszahlen haben, so um die 120 bis 200, dass man, sage ich mal, das Parkett gut gefüllt hat und die Tribüne unten, sind wir schon gut unterwegs. Aber wir brauchen natürlich auch Unterstützung. Das Haus kostet an Miete, die Flügel müssen gestimmt werden. Das hat alles seine Kosten. Das Hauspersonal muss bezahlt werden. Und in der Remise an unserem zweiten Spielort oder eigentlich dem ersten Spielort, mit dem wir angefangen haben, bekommt man, sage ich mal, auch voll verkauft heute kein Konzert mehr kostendeckend hin, um die Musiker vernünftig zu bezahlen, um sie auch in einem warmen, weichen Bett schlafen zu lassen und nicht im Getränkelager. Deswegen brauchen wir Sponsoring und wir sind sehr froh, dass die Stadtwerke seit über 20 Jahren hier wirklich uns immer zur Seite stehen und nicht nur für den Jazzclub ein sehr, sehr verlässlicher Partner in der Kulturlandschaft in Wernigerode sind. Dafür ein großes Dankeschön auch an die Stadtwerke.
1: Natürlich ist auch der Jazzclub im Wernigeröder Kunst- und Kulturverein auf Sponsoren und Förderer angewiesen, um Konzertkarten noch zu einem bezahlbaren Preis anbieten zu können. Gewinn macht der Verein, dessen Arbeit ehrenamtlich ist, nicht. Deshalb wird auch in diesem Jahr wieder ein Sponsoringvertrag unterzeichnet.
2: Ja, die Stadtwerke Wernigerode unterstützen auch dieses Jahr wieder Jazz und Artverwandtes, weil es Tradition hat, weil es auch wirklich in die bunte Stadt am Harz passt, musikalisch in diesem Fall. Und wir ja ganz viele Jahre schon Unterstützer sind und in diesem Jahr eben ganz besonders das Konzert mit Reuter. Und das wird, glaube ich, ein tolles Ereignis.
3: Wer Christoph Reuter schon in den vergangenen Jahrzehnten, muss ich sagen, hier in Wernigerode erlebt hat, wird bemerkt haben, dass er immer eine sehr komödiantische Ader hatte.
4: Hallo, heute geht es um das wohl berühmteste Klavierstück der Welt. Sie zermartern sich den Kopf. Geht es um... oder um... Nein, heute geht es um... Es geht um Ludwig van Beethovens für Elise. Wer war Elise? Es ist sehr wahrscheinlich, dass der Name gar nicht stimmt, denn Beethoven hat eine furchtbar unleserliche Schrift. Als mögliche Angebetete kommt eher eine Therese in Frage, aber wollen wir nicht so kleinig sein, viele Jahre danach. Ich meine, man muss dazu sagen, der Klassiker hat ein gutes Image. Ja? Das ist ein ordentlicher Typ, hat den ganzen Tag geübt und er beschäftigt sich schließlich mit 300 Jahre alter Musik. Aber wenn man heutzutage ein junges Mädel fragt, kennst du Beethovens 9., sagt sie, sag mal, war der so oft verheiratet? Also, es ist nicht mehr alles so schön. Kommen wir nun zum Jazz. Der Jazzmusiker hat ein anderes Image als der klassische Musiker. Der Jazzmusiker lebt nach dem Motto, ohne Proben ganz nach oben. Und ich komme aus dem Osten, da gab es den Spruch, ohne Üben nach drüben. Das hat natürlich finanzielle Konsequenzen. Weil wenn so ein Jazzmusiker zum Arzt kommt und der Arzt sagt, sie haben noch 2 Wochen zu leben, dann sagt der Jazzmusiker, hey, wovon denn? Ja, so sieht's aus. Aber er improvisiert, und zwar so. Partitik.

0: Und Christoph Reuter war 15 Jahre Sideman von Eckart von Hirschhausen am Piano und hat sich da sicher einiges auch abgeguckt und ist in diesem Genre ja auch schon lange unterwegs gewesen und ist nunmehr mit seinem vierten Musikkabarettprogramm da, was immer mit Musik zu tun hat und aber immer verschiedene Bezüge. Vor 2 Jahren hieß es, Musik macht schlank. Das war sehr lustig, mit einem Kalorienzähler auf dem Steinway-Flügel. Und dieses Jahr bin ich gespannt, heißt es, Musik macht sexy. Da weiß ich noch nicht, was auf der Bühne passiert.
1: 35 € kostet die Eintrittskarte für die Veranstaltung am 30. Mai im Konzerthaus Liebfrauen, die im Vorverkauf in Jüttners Buchhandlung oder im Ticket-Online-Shop zu erwerben ist.
2: Es geht los. Eröffnung der Frühlingswiese.
3: Die 29. Eisleber Frühlingswiese lockte wieder viele tausende Besucher in die Lutherstadt. Bereits zur Eröffnung am 30. April zeigte sich das Wetter von seiner besten Seite. Traditionell waren Gäste aus Politik und Wirtschaft gekommen, um die Eröffnung mitzuerleben. Zur Einstimmung gab es eine musikalische Darbietung von den Kindern der Kita Bummi.

0: Zur Frühlingswiese, am Eingangsportal aufgereiht, begrüßen einige der vielen Wiesi-Figuren die Besucher. Ein Anblick, auf den auch Bürgermeister Carsten Staub in seinen begrüßenden Worten einging.
1: Mittlerweile haben wir 90 Wiesis, ein Teil sehen Sie hier präsentiert. Viele Unternehmen nutzen diese wunderbare Möglichkeit der Werbung für ihr Unternehmen, für ihre tollen Produkte. Und es freut mich insbesondere, dass es nach wie vor diese Beliebtheit hat. Seit 1998 gibt es dieses Format, die, ja, ich sage mal, kleine Form der großen Wiese. Aber mittlerweile ist fast kein Unterschied mehr. Über 100.000 Besucher fast jedes Jahr. Und ich bin mir ziemlich sicher, mit Unterstützung der Sonne und des langen Wochenendes werden wir das auch in diesem Jahr schaffen.
0: Punkt 14 Uhr wurde der offizielle Akt vorgenommen. Mit dem Durchschneiden des Bandes war die Frühlingswiese eröffnet. Traditionell gehen Wiesi, Bürgermeister Staub und eine kleine Schar von Interessierten auf der Gewerbeschau Reformer von Stand zu Stand. 25 Unternehmen aus den verschiedensten Branchen waren mit ihren Angeboten vor Ort. Da fiel die Entscheidung zwischen

0: Ein Staubsauger und jeder Menge Pferdestärken auf zwei Rädern, auch dem Bürgermeister nicht leicht. An der Seite von Bürgermeister und Wisi war auch die Blütenkönigin des Seegebietes Mansfelder Land, Kim die Erste. Seit gut einer Woche gekrönt, freute sie sich auf diesen ersten offiziellen Auftritt.
1: Einfach ein schönes Gefühl, wenn man was repräsentiert und die Leute dann einen auch freundlich gegenübertreten und einfach sagen, schön, dass sie das machen. Ja.
0: Ganz offiziell war eine kleine Delegation der Ortsfeuerwehr Litzelsdorf aus Österreich das erste Mal in der Lutherstadt. Litzelsdorf ist genau wie Lutherstadt Eisleben die Partnerstadt von Memmingen.
2: Wir hatten bei unserem Besuch von der Feuerwehr Memmingen hatten wir Kameraden aus der Feuerwehr Helfter dabei. Und denen hat es bei uns so gut gefallen, dass wir eine Gegeneinladung bekommen haben und zu so einem netten Besuch heute und mit einer Kirmes, da sind wir sehr gerne dem nachgekommen und freuen uns natürlich, dass da zu sein.
0: Karussell fahren, die Riesenrutsche hinuntersausen, Salto schlagen, das Losglück herausfordern und vor allem Eisschlecken hieß es das ganze Wochenende. Seit über 15 Jahren finden zur Frühlingswiese auf einem abgegrenzten Areal die Waldarbeitermeisterschaften statt. Danny Kloska, Forstwirtschaftsmeister im Landesforstbetrieb Sachsen-Anhalt, verriet uns, dass die Lutherstadt bei den Waldarbeitern gut ankommt.
3: Wir haben nur 55 Startplätze und die sind mehrfach überzeichnet, sodass wir nicht jeden Bewerber oder Wettkämpfer auch hier einladen konnten. Bei 55 muss man Cut machen. Und es wären gerne auch 70 gekommen. Daran sieht man, wie groß der Magnet ist im Eisleben. Und haben auch sehr hochkarätige Starter aus der Bundesrepublik. Die deutsche Nationalmannschaft schneidet mit morgen. Die sind gerade von der WM wiedergekommen, sind Vize-Weltmeister geworden. Jeder der Nationalmannschaftsmitglieder hat eine Goldmedaille in der Einzeldisziplin geholt. Wir haben einen Weltrekord nach Hause geholt oder einen Weltrekord geschnitten bei der Entastung. Also da sind wir schon sehr stolz drauf, dass wir auch die Nationalmannschaft hier auf unserer Meisterschaft begrüßen können.
0: Bereits um 9 Uhr am 1. Mai ging es dann bei den Waldarbeitern los. Nach einer kurzen Eröffnung durch Forstwirt Nils Hoffmann und Johannes Brodowski, stellvertretender Leiter des Forstbetriebs Süd, stand für 4 Teilnehmer gleich die Königsdisziplin auf dem Plan, die Zielfällung. Luis Kolb, frisch gebackener Vize-Weltmeister in der U24, holte in dieser Disziplin zusätzlich den Weltmeistertitel mit 656 von 660 Punkten. In Eisleben ging er somit hochmotiviert an den Start. 624 Punkte erkämpfte er an diesem Tag und landete damit dieses Mal nicht ganz vorn.
4: Und er geht zurück in die Rückreise, der Mast Richtung Kiefer. Und der letzte wurde genau getroffen, aber die Abweichung.
0: Spannend ging es natürlich auch bei den Disziplinen Präzisionsschnitt und Kettenwechsel zu.

0: sagen, weil und deswegen sind alle immer ein sehr, sehr schöner Hinwechsel, wie wir sehen. Es geht sehr, sehr flott.
1: Das wäre logisch. Zwei Tage Waldarbeitsmeisterschaften, vier Tage Frühlingswiese mit Reformer. Der Mai startete in Eisleben mit viel Vergnügen.

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0: Am Samstag wird es nach den verregneten Tagen mal wieder trocken und etwas sonniger bei Temperaturen von 7 bis 15 Grad. Der Mittagshimmel ist mit Wolken bedeckt, von Osten weht ein leichter Wind, der bis zum Abend den Himmel etwas auflockert. Bei 7 bis 10 Grad in der Nacht bleibt es unverändert trocken. Der Sonntag wird vergleichsweise ähnlich, mit dichten Wolken bei 18 Grad.
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0: Egon heute schafft?
1: Mit Sicherheit. Mit Sicherheit, wie immer. Da hat es ja einen Plan, was andere nicht haben.
2: Ja, selbst gemacht. Je, geht bis in die Nacht 2:30.
0: Extra für heute?
2: Extra für heute, genau.
0: Und jetzt müssen Sie aber auch so genau schimpfen, wie sie immer schimpft auf der Bühne. Kriegen Sie das hin?
2: Nein, ich glaube nicht.
3: Wie erwartet hatte Egon einen Plan, brach ins Theater Eisleben ein und scheiterte. Nach dem Knastaufenthalt kam er aber mit einem noch größeren Plan.
4: Morgen Mittag fährt ein schwer gepanzertes und bewachtes Fahrzeug durch Eisleben. Der Ladeaufsatz ist eine Spezialanfertigung der Firma Franz Jäger Berlin aus dem Jahre 1911 und bisher noch niemals geknackt worden.
3: Zu diesem Zeitpunkt hatte man als Zuschauer die erste Überraschung der Inszenierung bereits etwas wirken lassen können. Die gesamte Bühnenausstattung, einschließlich der Kostüme der Darsteller, erinnerten zwar schon an die Filmreihe, aber der Look im Stil des Film Noir, schwarz-weiß mit nur wenigen Farbakzenten, war ein gänzlich neuer Ansatz. Für die Darsteller bietet die Olsenbande wenig Möglichkeiten für eigene Kreativität. So erlebte man schauspielerisch tolle Leistungen, welche das Ensemble zu den Filmfiguren machte. Mimik, Gestik, der Gang und natürlich die Ausdrucksweise perfekt von der Leinwand auf die Bühne gebracht. Da bleibt kaum Spiel für eigene Ideen. Die Inszenierung selbst probierte sich schon in neuen Ansätzen. Neben der farblichen Ästhetik kamen Pyro- und Lichteffekte zum Einsatz und die Darsteller durften in den typischen Autos über die Bühne fahren. Sogar eine Autoverfolgung gab es, wobei dies dann eher in comichaften Klamauk abdriftete. Dessen ungeachtet hatten die Zuschauer ihren Spaß. Wie immer gehen die tollen Pläne Egons gründlich schief. Und wenn nicht, dann schaffte es Yvonne in ihrer Unbedarftheit, diesen Erfolg ganz nebenbei in einen Misserfolg zu verwandeln. Das erwartet man im Zuschauerraum und diese Erwartungen werden in Gänze erfüllt. Und dennoch kann nicht jeder Gag zünden, weil ihn der Olsenbanden-Filmfan bereits kennt und erwartet. Wer den 6. Film, der voraussichtlich letzte Streich der Olsenbande von 1974 und den 8. Film, Die Olsenbande sieht rot, von 1976 kennt, konnte sich die Story schon vorab selbst zusammenreimen. Hier hätten wir uns ein wenig mehr Kreativität vom Autor Lutz Hillmann gewünscht. Was dieser dann aber zu Papier gebracht hat, wird von den Mimen des Eisleber-Theater großartig umgesetzt. Eine der amüsantesten Szenen war für uns der Raub der Bedford-Diamanten. Mit dem Gefühl, dass uns Bennys gelbe Socken und Yvonnes quietschbunte Garderobe schon ein wenig gefehlt haben, erleben wir, dass am Ende, trotz aller Anstrengungen, Egon wieder im Knast steckt.
5: Egon!

0: Aber ach, das hatten wir ja schon und springen deshalb gleich in unsere kleinen Gespräche mit Zuschauern und mit Egon Olsen. Verzeihung, Christopher Wartig.
1: Egons Plan ist wieder nicht aufgegangen. Sind Sie da jetzt traurig?
2: Nein, da gibt es ja noch eine Fortsetzung, dass der nächste Plan kommt.
1: Spaß beiseite. Wie hat Ihnen denn die Vorstellung gefallen?
2: Sehr gut.
1: Was war so für Sie das Beste? Was hat Ihnen weniger gefallen? Wie ist so der erste Eindruck nach den wenigen Minuten, die Premiere jetzt her ist?
2: Also ich denke, dass mit den wenigen Mitteln ganz viel umgesetzt wurde. So alleine mit den kleinen Autos und solche Geschichten. Ne? Dass wirklich das Möglichste rausgeholt wurde. Und ja, also für das, was so aus dem Film ist, haben sie wirklich gut viel rausgeholt. Auf eine ganz andere Art und Weise durch dieses Schwarz-Weiß eben, ne? Weil ja sonst die Filme sehr bunt sind. Aber es hat mir gut gefallen.
1: Ich höre also aus Ihren Worten heraus, Sie sind Olsen-Bande-Kenner.
2: Ja, ein wenig.
1: Und wie sieht es hier drüben aus? Die Jugend kennt ja die Filme nicht so sehr.
3: Nee, also ich kenne die Filme tatsächlich gar nicht. Ich fand es aber trotzdem sehr amüsant, hat Spaß gemacht zum Zuschauen. Und zwar auch, finde ich, auch super umgesetzt alles.
1: Und heißt das jetzt, Sie werden mal in der Flimmerkiste kramen und die alten Olsen-Banden-Filme raussuchen?

0: Ja, könnte ich mir schon vorstellen, wenn ich da mal über einen Film stoße, dass ich mir den auch mal anschaue jetzt, ja.
1: Christopher, Quizfrage. Was war am 1. Oktober 2018?
2: Premiere Olsenbahn?
1: Ja, genau, richtig. Da hattest du vor unserer Kamera erzählt, dass du damals zum ersten Mal mit der Olsenbahn in Berührung gekommen bist. Das war für dich eine große Herausforderung. Nun, sozusagen Olsenbande 2.0. Was konntest du aus deiner damaligen Rolle übernehmen? Du bist ja ein alter Hase als Eberhard Olsen. Was war für dich die neue Herausforderung?
2: Die neue Herausforderung war das Bühnenbild, weil das war ganz anders als bei der letzten Olsenbande-Inszenierung. Da war es bunt und jetzt ist es quasi schwarz-weiß.
1: Wenn man so auf deine Rollen schaut, mit einem Augenzwinkern gefragt, du hast sozusagen vom kleinen Ganoven zum Bürgermeister, zu Mephisto, zum Dorfrichter und jetzt wird zum kleinen Ganoven gebracht. Das ist eine erstaunliche berufliche Entwicklung. Welche berufliche Rolle fehlt dir da noch?
2: Ja, Bundespräsident, oder? Nee, keine Ahnung, also gibt's noch einiges.
1: Ich habe gelesen, du hast da so eine Rolle, die würdest du wahnsinnig gern spielen, Stichwort Helmut Schmidt.
2: Ja, damals fand ich das richtig gut. Ich glaube aber, jetzt ist der Film schon gedreht worden und weiß nicht, da muss ich wahrscheinlich noch ein bisschen warten, bis er wieder gefragt ist.
1: Letzte Frage noch an dich. Was von den Rollen oder welche von den Rollen macht dir zurzeit am meisten Spaß? Welche liegt dir persönlich am meisten? Gibt es da eine oder kann man das nicht so sehen?
2: Oh, es machen eigentlich alle recht viel Spaß, weil die unterschiedliche Facetten haben. Also Dorfrichter Adam ist total spannend, weil das ein richtiger Lümmel ist. Noch schlimmer eigentlich, ist ein Verbrecher. Und Cabaret macht auch wahnsinnig viel Spaß, Conferencier zu spielen. Das ist auch eine schöne Tanzrolle. Ja, also
1: quer durch den Gemüsegarten.
2: Ja.
1: Dann nochmal Gratulation zur gelungenen Premiere. Nein. Jetzt viel Spaß beim Feiern und natürlich viel Erfolg weiterhin hier am Haus mit den vielen Rollen. Viel Spaß.
2: Vielen Dank.

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0: Am Samstag wird es nach den verregneten Tagen mal wieder trocken und etwas sonniger bei Temperaturen von 7 bis 15 Grad. Der Mittagshimmel ist mit Wolken bedeckt, von Osten weht ein leichter Wind, der bis zum Abend den Himmel etwas auflockert. Bei 7 bis 10 Grad in der Nacht bleibt es unverändert trocken. Der Sonntag wird vergleichsweise ähnlich, mit dichten Wolken bei 18 Grad.
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0: In Halberstadt hat ein Mann am Dienstagnachmittag mit einer Axt auf ein geparktes Auto eingeschlagen. Der Vorfall ereignete sich in der Erich-Weinert-Straße. Als der 38-Jährige den eintreffenden Streifenwagen bemerkte, ließ er die Axt fallen und flüchtete zu Fuß. Die Polizeibeamten konnten ihn jedoch nach kurzer Verfolgung stoppen. Da sich der Mann offenbar in einem psychischen Ausnahmezustand befand, wurden Rettungskräfte und ein Vertreter des Landkreises hinzugezogen. Der Mann wurde anschließend in eine Fachklinik eingewiesen. Am Fahrzeug entstand ein Schaden von rund 300 Euro. Gegen ihn wurde ein Ermittlungsverfahren wegen Sachbeschädigung eingeleitet. In Osterwiek ist es am Dienstagabend erneut zu einer Sachbeschädigung durch Feuer gekommen. In der Kapellenstraße geriet ein Pflanzkorb an einem denkmalgeschützten Gebäude in Brand. Durch die Flammen wurde auch die Fassade des historischen Gebäudes beschädigt. Der entstandene Schaden liegt nach ersten Schätzungen bei etwa 500 Euro. Wie es zu dem Feuer kam, ist bislang noch unklar. Die Polizei hat Ermittlungen aufgenommen und bittet Zeugen, sich beim Polizeirevier Harz in Halberstadt unter der Telefonnummer 03941 674 293 zu melden. Auf der Bundesstraße 27 bei Rübeland sind am Dienstagnachmittag zwei Menschen bei einem Verkehrsunfall verletzt worden. Ein 55-jähriger Autofahrer wollte einen Bus überholen und stieß dabei frontal mit einem entgegenkommenden Fahrzeug zusammen. Beide Beteiligten wurden leicht verletzt, eine 59-jährige Frau musste ins Krankenhaus gebracht werden. Die Fahrzeuge waren nicht mehr fahrbereit und mussten abgeschleppt werden. Der entstandene Schaden wird auf insgesamt rund 25.000 Euro geschätzt. Während der Unfallaufnahme war die Bundesstraße mit Unterstützung der Feuerwehr voll gesperrt. Gegen den Unfallverursacher wird nun wegen fahrlässiger Körperverletzung ermittelt.
3: Quiz begeistert Gäste. Riskier dein Bier trifft Bauhaus.
4: Ein ganz neues Quizformat kommt bald in die Bauhausstadt. Am 5. Mai um 19 Uhr dreht sich im Bauhausmuseum Dessau alles um Bier, allerdings nicht um gewöhnliches Bier. Zu Ehren des Bauhaussommers, der in diesem Jahr vom Kulturamt mitgestaltet wird, hat man sich etwas ganz Besonderes einfallen lassen.
5: Auf dem Weg zu diesen Veranstaltungen sind wir natürlich verschiedene Optionen durchgegangen und haben auch geschaut, was wir an neuen, vor allem interessanten und witzigen Formaten ausprobieren könnten. Und im Zusammenhang mit dem Bauhausbier, was es in diesem Jahr ja zum Jubiläum zu erwerben gibt und verschiedener Kontakte, sind wir dann auf die Idee gestoßen, das Ganze in ein Quizformat zu packen. Und haben da auf ein bewährtes Format aus Leipzig zurückgegriffen und werden dann am 5. Mai im Bauhausmuseum erstmals Riskier dein Bier zur Aufführung bringen.
4: Mit dabei ist auch Quizmaster Tim Tölke aus der Originalshow Riskier dein Bier aus Leipzig. Er wird das Publikum und die Teams durch den Abend führen. Doch er bleibt nicht der einzige prominente Gast.
5: Bonbon an der Geschichte und Besonderheit ist vielleicht, wir werden als Fragestellerin, als Fragengeberin an dem Abend im Rahmen dieses Table Quiz Annegret Schenkel dabei haben. Vielen, die sich sicher mit dem Thema Quiz beschäftigen, bekannt aus Gefragte Jagd. Dort ist sie eine der drei Top-Jägerinnen und ich glaube, diese Kombination Bauhausmuseum, Bauhausjubiläum, Jubiläumsbier, Quiz ist, denke ich, ein schöner, entspannter Einstieg, um dieses Jahr in den Bausommer 2026 hineinzukommen.
4: Dieses Live-Quiz-Format gehört zu den erfolgreichsten in Deutschland und ist auch in Dessau durchaus bekannt. In der Bauhaus-Quiz-Variante dreht sich alles um Bauhaus, Architektur, Design, Geschichte und Allgemeinwissen. Für die Dessauer dürfte das Quizzen also kein Problem sein.
5: Gequizt wird nicht nur in anderen Teilen Deutschlands, sondern wir haben auch verschiedene Quizformate in Dessau. Und wie gesagt, den Brückenschlag zum Bauhausmuseum, den brachte uns dann das Bauhausbier, was in Dessau jetzt in diesem Jahr das Jubiläum auch begleiten wird. Und aus dieser Idee heraus ist dann dieses Format entstanden. Und wir freuen uns auf einen Table-Quiz-Abend im Bauhausmuseum am 5. Mai.
4: Man darf sich also auf einen unterhaltsamen Abend freuen und auf ein Format, das ganz auf gemeinsamen Mitmachen ausgerichtet ist.
5: Es ist ein Format, was ausgelegt ist auf, ich denke mal, auf 110 bis 130 Personen. Wir gehen davon aus, dass sich bis 15 Quiz-Teams für dieses Table-Quiz anmelden können. Anmelden heißt in einer Spielstärke von 2 bis vielleicht maximal 8 Personen. Am Ende aber ganz unkompliziert wollen wir dort die Option geben, sich

0: daran zu beteiligen, daran teilzuhaben.
1: Wer nicht selbst im Team antreten möchte, kann den Abend auch entspannt als Zuschauer genießen. Der Eintritt ist frei. Einlass ist ab 18.30 Uhr. Für alle, die selbst miträtseln wollen, ist eine Anmeldung für den 5. Mai um 19 Uhr ganz unkompliziert per E-Mail unter olaf.bülow@dessau-roßlau.de möglich.
2: Kinder singen für Minister. Schulbesuch von Rainer Haseloff und Jan Riedel.
3: Ein Ständchen für Sachsen-Anhalts Bildungsminister, den Ministerpräsidenten AD und verschiedene Abgeordnete des Landtags und des Magdeburger Stadtrats. Schön zu sehen, die bunte Mischung bei diesen Kindern der 3. und 4. Klasse. Sicher nicht nur hier in der Grundschule am Vogelsang, sondern auch an den vielen anderen Grundschulen in unserem Bundesland. Doch genau das steht zur Disposition, wenn es der AfD gelingen sollte, in Regierungsverantwortung zu kommen. Denn ginge es nach der AfD, ist die Lösung für alle unsere Probleme Ausländer raus und Deutsch sein auf staatliche Anweisung. Auch in der Bildungspolitik. Und genau davor haben sicher nicht nur die Lehrer an dieser Schule große Sorgen. Hier den CDU-Politikern vorgetragen, die diese Sorgen nachvollziehen können, denn das sogenannte Regierungsprogramm der AfD widerspricht in weiten Teilen dem Bildungsgesetz von Sachsen-Anhalt, das sich an den freiheitlich-demokratischen Grundsätzen der Landesverfassung orientiert.
4: Ich glaube, das muss allen Akteuren auch an den Schulen in unserem Land klar sein. Das ist, ich sage immer dazu, ein Kulturbruch, der bevorsteht. Dieses Regierungsprogramm, was ja nun auch verabschiedet wurde vom Parteitag der AfD, das ist am Ende menschenverachtend, das ist rassistisch, das ist völkisch durchwoben. Und das würde natürlich für unsere Schulen bedeuten, dass all diese Dinge, die wir eigentlich in einer aufgeklärten, toleranten Gesellschaft auch unseren Kindern mitgeben wollen, also Toleranz, füreinander da zu sein, einander zu achten, sich demokratisch zu engagieren. All diese Dinge werden zur Disposition gestellt. Und da gibt es sehr viele, sehr, sehr viele Lehrkräfte in unserem Bundesland, die das nicht wollen und die jetzt auch langsam aufstehen und sagen, also nicht mit unseren Schulen, nicht mit unseren Schülern.
3: Von der AfD als bloße Verwalter für Schüler diffamiert, war es den Lehrkräften wichtig zu zeigen, welchen Rahmen sie in ihrer Schule der Bildungsarbeit geben, über den eigentlichen Lehrplan hinaus. Leseförderung, Kinderfasching, Klassenfahrten oder die patenschaftlichen Beziehungen zum benachbarten Zoo, um nur mal ein paar Maßnahmen zu benennen, die über das vom Lehrplan geforderte Maß hinausgehen. Dazu das frisch renovierte Schulgebäude mit Fachkabinetten und sogar einer kleinen Turnhalle.
4: Ich bin mir nicht sicher, ob alle Eltern das Regierungsprogramm gelesen haben, so wie ganz viele keine Wahl oder Regierungsprogramme lesen. Aber ich glaube, das muss schon klar gemacht werden. Das ist auch unser Auftrag. Also das ist auch keine Parteipolitik, sondern das ist Auftrag von Schule gemäß Paragraph 1 des Schulgesetzes, die Kinder zu Menschen zu erziehen, die in der freiheitlich-demokratischen Grundordnung sich sicher bewegen, die tolerant sind, die auch die Vielfalt der Gesellschaft akzeptieren, die nicht unterdrücken, die nicht aussortieren etc. Und deswegen ist das jetzt nicht zwingend ein parteipolitisches Thema und das müssen auch die Eltern verstehen, sondern das sind die Lehrer auch qua ihres Amtseides als Beamte oder Angestellte des Landes auch dazu angehalten, natürlich diese freiheitlich-demokratische Grundordnung zu verteidigen. Das ist ganz normal. Ja, und ich glaube, das kommt jetzt in das Bewusstsein der Schulen, auch der Kollegien immer mehr rein. Wir haben da auch eine Verantwortung und da wollen wir die Schulen unterstützen.
3: Diese Sorgen und Nöte der Lehrkräfte nehmen die Politiker mit in den kommenden Wahlkampf. Sie nehmen aber auch mit, dass eine engagierte Lehrerschaft jeden Tag aufs Neue dabei ist, die liberalen Grundsätze unserer Gesellschaft zu verteidigen.

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0: Am Samstag wird es nach den verregneten Tagen mal wieder trocken und etwas sonniger bei Temperaturen von 7 bis 15 Grad. Der Mittagshimmel ist mit Wolken bedeckt, von Osten weht ein leichter Wind, der bis zum Abend den Himmel etwas auflockert. Bei 7 bis 10 Grad in der Nacht bleibt es unverändert trocken. Der Sonntag wird vergleichsweise ähnlich mit dichten Wolken bei 18 Grad.
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4: Wir haben hier in Wernigerode ein vielschichtiges Musikbild und wir stehen ja gerade vor der Konzertkirche. Und dieser Zusammenhang zwischen der Konzertkirche und dem Jazz ist ja auch eine ganz tolle Kombination. Und der Jazzclub selbst, den es schon sehr, sehr lange gibt, der hat natürlich auch Bedürfnisse, denn es wird ja alles teurer und das muss man wirklich auch so sagen. Das Engagement von Herrn Quast ist bewundernswert und wir freuen uns wieder auf ganz tolle Jazztage.
3: Unter dem Titel Jazz und Artverwandtes ist die Musikreihe des Jazzclubs seit über 20 Jahren in Wernigerode beheimatet und ein Geheimtipp für Kenner der Szene. Auch in diesem Jahr lockt sie wieder mit einem bunten, abwechslungsreichen Programm, denn die Künstler kommen gern in die bunte Stadt.
5: Das liegt auch daran, dass das Publikum hier so aufmerksam ist. Gerade in der Remise mit dem kleinen Clubcharakter, wo die Musiker ganz nah erlebt werden und das Publikum auf die Tasten schaut, auf die Finger schaut, wie gespielt wird, spontan Applaus spendet, bestimmte Passagen vielleicht auch mal kommentiert. Das mögen die Musiker.
3: Kultur ist nicht kostendeckend. Selbst wenn mal das eine oder andere Konzert gut angenommen wird. Aber in einer Kleinstadt ein solches Programm auf die Beine zu stellen, erfüllt die Mitglieder mit Stolz.
5: Wenn man das Haus hier betrachtet, in dem wir heute stehen, und es ausverkauft wäre, dann bräuchte man vielleicht kein Sponsoring. Wir haben hier knapp 500 Plätze. Ich mache mal ein paar Beispiele auf. Das meistverkaufte Konzert war Inga Rumpf mit über 400 Karten. Aber das ist schon die Ausnahme. Und wenn wir Publikumszahlen haben, so um die 120 bis 200, dass man, sage ich mal, das Parkett gut gefüllt hat und die Tribüne unten, sind wir schon gut unterwegs. Aber wir brauchen natürlich auch Unterstützung. Das Haus kostet an Miete, die Flügel müssen gestimmt werden. Das hat alles seine Kosten, das Hauspersonal muss bezahlt werden. Und in der Remise an unserem zweiten Spielort oder eigentlich dem ersten Spielort, mit dem wir angefangen haben, bekommt man, sage ich mal, auch voll verkauft, heute kein Konzert mehr kostendeckend hin, um die Musiker vernünftig zu bezahlen, um sie auch in einem warmen, weichen Bett schlafen zu lassen und nicht im Getränkelager. Deswegen brauchen wir Sponsoring und wir sind sehr froh, dass die Stadtwerke seit über 20 Jahren hier wirklich uns immer zur Seite stehen und nicht nur für den Jazzclub ein sehr, sehr verlässlicher Partner in der Kulturlandschaft in Wernigerode sind. Dafür ein großes Dankeschön auch an die Stadtwerke.
3: Natürlich ist auch der Jazzclub im Wernigeröder Kunst- und Kulturverein auf Sponsoren und Förderer angewiesen, um Konzertkarten noch zu einem bezahlbaren Preis anbieten zu können. Gewinn macht der Verein, dessen Arbeit ehrenamtlich ist, nicht. Deshalb wird auch in diesem Jahr wieder ein Sponsoringvertrag unterzeichnet.
4: Ja, die Stadtwerke Wernigerode unterstützen auch dieses Jahr wieder Jazz und Artverwandtes, weil es Tradition hat, weil es auch wirklich in die bunte Stadt am Harz passt, musikalisch in diesem Fall. Und wir ja ganz viele Jahre schon Unterstützer sind und in diesem Jahr eben ganz besonders das Konzert mit Reuter. Und das wird, glaube ich, ein tolles Ereignis.
5: Wer Christoph Reuter schon in den vergangenen Jahrzehnten, muss ich sagen, hier in Wernigerode erlebt hat, wird bemerkt haben, dass er immer eine sehr komödiantische Ader hatte.
6: Hallo, heute geht es um das wohl berühmteste Klavierstück der Welt. Sie zermartern sich den Kopf. Geht es um... Oder um... Nein, heute geht es um...

0: Es geht um Ludwig van Beethovens für Elise.
1: Wer war Elise? Es ist sehr wahrscheinlich, dass der Name gar nicht stimmt, denn Beethoven hat eine furchtbar unleserliche Schrift. Als mögliche Angebetete kommt er eine Therese in Frage. Aber wollen wir nicht so kleinig sein, viele Jahre danach. Ich meine, man muss dazu sagen, der Klassiker hat ein gutes Image. Ja? Das ist ein ordentlicher Typ, hat den ganzen Tag geübt und er beschäftigt sich schließlich mit 300 Jahre alter Musik. Aber wenn man heutzutage ein junges Mädel fragt, kennst du Beethovens 9., sagt die, sag mal, war der so oft verheiratet? Also, es ist nicht mehr alles so schön. Kommen wir nun zum Jazz. Der Jazzmusiker hat ein anderes Image als der klassische Musiker. Der Jazzmusiker lebt nach dem Motto, ohne Proben ganz nach oben. Ich komme aus dem Osten, da gab es den Spruch, ohne Üben nach drüben. Das hat natürlich finanzielle Konsequenzen. Weil wenn so ein Jazzmusiker zum Arzt kommt und der Arzt sagt, sie haben noch 2 Wochen zu leben, da sagt der Jazzmusiker, ey, wovon denn? Ja, so sieht's aus. Aber er improvisiert, und zwar so. Partitik.

0: Und Christoph Reuter war 15 Jahre Sideman von Eckart von Hirschhausen am Piano und hat sich da sicher einiges auch abgeguckt und ist in diesem Genre ja auch schon lange unterwegs gewesen und ist nunmehr mit seinem vierten Musikkabarettprogramm da, was immer mit Musik zu tun hat und aber immer verschiedene Bezüge. Vor 2 Jahren hieß es.
1: Zur Frühlingswiese, am Eingangsportal aufgereiht, begrüßen einige der vielen Wiesi-Figuren die Besucher. Ein Anblick, auf den auch Bürgermeister Carsten Staub in seinen begrüßenden Worten einging.
2: Mittlerweile haben wir 90 Wiesis, ein Teil sehen Sie hier präsentiert. Viele Unternehmen nutzen diese wunderbare Möglichkeit der Werbung für ihr Unternehmen, für ihre tollen Produkte. Und es freut mich insbesondere, dass es nach wie vor diese Beliebtheit hat. Seit 1998 gibt es dieses Format, die, ja, ich sage mal, kleine Form der großen Wiese, aber mittlerweile ist fast kein Unterschied mehr. Über 100.000 Besucher fast jedes Jahr. Und ich bin mir ziemlich sicher, mit Unterstützung der Sonne und des langen Wochenendes werden wir das auch in diesem Jahr schaffen.
1: Punkt 14 Uhr wurde der offizielle Akt vorgenommen. Mit dem Durchschneiden des Bandes war die Frühlingswiese eröffnet. Traditionell gehen Wiesi, Bürgermeister Staub und eine kleine Schar von Interessierten auf der Gewerbeschau Reforma von Stand zu Stand. 25 Unternehmen aus den verschiedensten Branchen waren mit ihren Angeboten vor Ort. Da fiel die Entscheidung zwischen Staubsauger und jeder Menge Pferdestärken auf zwei Rädern auch dem Bürgermeister nicht leicht. An der Seite von Bürgermeister und Wiesi war auch die Blütenkönigin des Seegebietes Mansfelder Land, Kim, die Erste. Seit gut einer Woche gekrönt, freute sie sich auf diesen ersten offiziellen Auftritt.
3: Einfach ein schönes Gefühl, wenn man was repräsentiert und die Leute dann einen auch freundlich gegenübertreten und einfach sagen, schön, dass sie das machen. Ja.
1: Ganz offiziell war eine kleine Delegation der Ortsfeuerwehr Litzelsdorf aus Österreich das erste Mal in der Lutherstadt. Litzelsdorf ist genau wie Lutherstadt Eisleben die Partnerstadt von Memmingen.
4: Wir hatten bei unserem Besuch von der Feuerwehr Memmingen hatten wir Kameraden aus der Feuerwehr Helfter dabei. Und ja, denen hat es bei uns so gut gefallen, dass wir eine Gegeneinladung bekommen haben und zu so einem netten Besuch heute und mit einer Kirmes, da sind wir sehr gerne dem nachgekommen und freuen uns natürlich, dass da zu sein.
1: Karussell fahren, die Riesenrutsche hinuntersausen, Salto schlagen, das Losglück herausfordern und vor allem Eisschlecken, hieß es das ganze Wochenende. Seit über 15 Jahren finden zur Frühlingswiese auf einem abgegrenzten Areal die Waldarbeitermeisterschaften statt. Danny Kloska, Forstwirtschaftsmeister im Landesforstbetrieb Sachsen-Anhalt, verriet uns, dass die Lutherstadt bei den Waldarbeitern gut ankommt.
5: Wir haben nur 55 Startplätze und die sind mehrfach überzeichnet, sodass wir nicht jeden Bewerber oder Wettkämpfer auch hier einladen konnten. Bei 55 muss man Cut machen und es wären gerne auch 70 gekommen. Daran sieht man, wie groß der Magnet ist, Eisleben. Und

0: Haben auch sehr hochkarätige Starter aus der Bundesrepublik. Die deutsche Nationalmannschaft schneidet mit morgen. Die sind gerade von der WM wiedergekommen, sind Vize-Weltmeister geworden. Jeder der Nationalmannschaftsmitglieder hat eine Goldmedaille in der Einzeldisziplin geholt. Wir haben einen Weltrekord nach Hause geholt oder einen Weltrekord geschnitten bei der Entastung. Also da sind wir schon sehr stolz drauf, dass wir auch die Nationalmannschaft hier auf unserer Meisterschaft begrüßen können.
1: Bereits um 9 Uhr am 1. Mai ging es dann bei den Waldarbeitern los. Nach einer kurzen Eröffnung durch Forstwirt Nils Hoffmann und Johannes Brodowski, stellvertretender Leiter des Forstbetriebs Süd, stand für 4 Teilnehmer gleich die Königsdisziplin auf dem Plan, die Zielfällung. Luis Kolb, frisch gebackener Vize-Weltmeister in der U24, holte in dieser Disziplin zusätzlich den Weltmeistertitel mit 656 von 660 Punkten. In Eisleben ging er somit hochmotiviert an den Start. 624 Punkte erkämpfte er an diesem Tag und landete damit dieses Mal nicht ganz vorn. Spannend ging es natürlich auch bei den Disziplinen Präzisionsschnitt und Kettenwechsel zu.

Zwei Tage Waldarbeitsmeisterschaften, vier Tage Frühlingswiese mit Reforma. Der Mai startete in Eisleben mit viel Vergnügen.

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0: Am Samstag wird es nach den verregneten Tagen mal wieder trocken und etwas sonniger, bei Temperaturen von 7 bis 15 Grad. Der Mittagshimmel ist mit Wolken bedeckt, von Osten weht ein leichter Wind, der bis zum Abend den Himmel etwas auflockert. Bei 7 bis 10 Grad in der Nacht bleibt es unverändert trocken. Der Sonntag wird vergleichsweise ähnlich, mit dichten Wolken, bei 18 Grad.
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0: Die Olsenbande. Premiere im Theater.
1: Premiere im Theater Eisleben. Doch heute fangen wir mit dem Ende an. Sie sehen, der Vorhang ist zu, die letzten Überbleibsel der Vorstellung werden beseitigt und Sie werden staunen, Egon hat es wieder nicht geschafft. Jedenfalls insofern nicht, dass er wieder hinter schwedischen Gardinen sitzt. Aber das ist ja keine Neuigkeit. Dabei fing dieser Abend so wunderbar positiv für Egon an. Also, alles mal auf Anfang.
2: Mit sichtlicher Vorfreude waren die Premierengäste ins Theater gekommen, um zu erleben, wie Egon und seine Kumpane das nächste mächtig gewaltige Ding drehen. Dabei waren durchaus auch jüngere Zuschauer dabei, die eher weniger Erinnerungen an die 14 Filme mit dem Gauner-Trio haben dürften. Die Älteren aber kamen mit großer Erwartungshaltung und vorbereitet.
3: Das sieht so ein bisschen aus mit Hut und so wie Olsenbande. Was erwarten Sie denn vom heutigen Abend?
4: Spaß. Wir lieben die Olsenbande schon von Kindheit an. Ja.
3: Waren Sie denn schon 2018, als die Olsenbande schon mal auf der Bühne hier ihren Coup landete, da?
4: Ja. Genau.
3: Und was glauben Sie, ob es Egon heute schafft?
4: Mit Sicherheit.

0: Nach dem Knastaufenthalt kam er aber mit einem noch größeren Plan.
1: Morgen Mittag fährt ein schwer gepanzertes und bewachtes Fahrzeug durch Eisleben. Der Ladeaufsatz ist eine Spezialanfertigung der Firma Franz Jäger Berlin aus dem Jahre 1911. Und ist ja noch niemals geknackt worden.
0: Zu diesem Zeitpunkt hatte man als Zuschauer die erste Überraschung der Inszenierung bereits etwas wirken lassen können. Die gesamte Bühnenausstattung, einschließlich der Kostüme der Darsteller, erinnerten zwar schon an die Filmreihe, aber der Look im Stil des Film Noir, schwarz-weiß mit nur wenigen Farbakzenten, war ein gänzlich neuer Ansatz. Für die Darsteller bietet die Olsenbande wenig Möglichkeiten für eigene Kreativität. So erlebte man schauspielerisch tolle Leistungen, welche das Ensemble zu den Filmfiguren machte. Mimik, Gestik, der Gang und natürlich die Ausdrucksweise perfekt von der Leinwand auf die Bühne gebracht. Da bleibt kaum Spiel für eigene Ideen. Die Inszenierung selbst probierte sich schon in neuen Ansätzen. Neben der farblichen Ästhetik kamen Pyro- und Lichteffekte zum Einsatz, und die Darsteller durften in den typischen Autos über die Bühne fahren. Sogar eine Autoverfolgung gab es, wobei dies dann eher in comichaften Klamauk abdriftete. Dessen ungeachtet hatten die Zuschauer ihren Spaß. Wie immer gehen die tollen Pläne Egons gründlich schief. Und wenn nicht, dann schaffte es Yvonne in ihrer Unbedarftheit, diesen Erfolg ganz nebenbei in einen Misserfolg zu verwandeln. Das erwartet man im Zuschauerraum und diese Erwartungen werden in Gänze erfüllt. Und dennoch kann nicht jeder Gag zünden, weil ihn der Olsenbanden-Filmfan bereits kennt und erwartet. Wer den sechsten Film, der voraussichtlich letzte Streich der Olsenbande von 1974 und den achten Film, Die Olsenbande sieht rot, von 1976 kennt, konnte sich die Story schon vorab selbst zusammenreimen. Hier hätten wir uns ein wenig mehr Kreativität vom Autor Lutz Hillmann gewünscht. Was dieser dann aber zu Papier gebracht hat, wird von den Mimen des Eislebertheater großartig umgesetzt. Eine der amüsantesten Szenen war für uns der Raub der Bedford-Diamanten. Mit dem Gefühl, dass uns Bennys gelbe Socken und Yvonnes quietschbunte Garderobe schon ein wenig gefehlt haben, erleben wir, dass am Ende, trotz aller Anstrengungen, Egon wieder im Knast steckt.
2: Egon!

0: Ach, das hatten wir ja schon und springen deshalb gleich in unsere kleinen Gespräche mit Zuschauern und mit Egon Olsen. Verzeihung, Christopher Wartig.
1: Egons Plan ist wieder nicht aufgegangen. Sind Sie da jetzt traurig?
2: Nein, da gibt es ja noch eine Fortsetzung, dass der nächste Plan kommt.
1: Spaß beiseite. Wie hat Ihnen denn die Vorstellung gefallen?
2: Sehr gut.
1: Was war so für Sie das Beste? Was hat Ihnen weniger gefallen? Wie ist so der erste Eindruck nach den wenigen Minuten, die Premiere jetzt her ist?
2: Also ich denke, dass mit den wenigen Mitteln ganz viel umgesetzt wurde. So alleine mit den kleinen Autos und solche Geschichten. Ne? Dass wirklich das Möglichste rausgeholt wurde. Und ja, also für das, was so aus dem Film ist, haben sie wirklich gut viel rausgeholt. Auf eine ganz andere Art und Weise durch dieses Schwarz-Weiß eben, ne? Weil ja sonst die Filme sehr bunt sind. Aber es hat mir gut gefallen.
1: Ich höre also aus Ihren Worten heraus, Sie sind Olsen-Bande-Kenner.
2: Ja, ein wenig.
1: Und wie sieht es hier drüben aus? Die Jugend kennt ja die Filme nicht so sehr.
3: Nee, also ich kenne die Filme tatsächlich gar nicht. Ich fand es aber trotzdem sehr amüsant, hat Spaß gemacht zum Zuschauen. Und zwar auch, finde ich, auch super umgesetzt alles. Ja.
1: Und heißt das jetzt, Sie werden mal in der Flimmerkiste kramen und die alten Olsen-Banden-Filme raussuchen?
3: Ja, könnte ich mir schon vorstellen, wenn ich da mal über einen Film stoße, dass ich mir den auch mal anschaue jetzt, ja.
1: Christopher, Quizfrage. Was war am 1. Oktober 2018?
4: Premiere Olsenbahn?
1: Ja, genau, richtig. Da hattest du vor unserer Kamera erzählt, dass du damals zum ersten Mal mit der Olsenbahn in Berührung gekommen bist. Das war für dich eine große Herausforderung. Nun, sozusagen Olsenbande 2.0. Was konntest du aus deiner damaligen Rolle übernehmen? Du bist ja ein alter Hase als Egon Olsen. Was war für dich die neue Herausforderung?
4: Die neue Herausforderung war das Bühnenbild, weil das war ganz anders.

0: Anders als bei der letzten Olsenbande-Inszenierung, da war es bunt und jetzt ist es quasi schwarz-weiß.
1: Ja. Wenn man so auf deine Rollen schaut, mit einem Augenzwinkern gefragt, du hast sozusagen vom kleinen Ganoven zum Bürgermeister, zum Mephisto, zum Dorfrichter und jetzt wird zum kleinen Ganoven gebracht. Das ist eine erstaunliche berufliche Entwicklung. Welche berufliche Rolle fehlt dir da noch?
0: Ja, Bundespräsident, oder? Nee, keine Ahnung, also gibt es noch einiges.
1: Ich habe gelesen, du hast da so eine Rolle, die würdest du wahnsinnig gern spielen, Stichwort Helmut Schmidt.
0: Ja, damals fand ich das richtig gut. Ich glaube aber, jetzt ist der Film schon gedreht worden und weiß nicht, da muss ich wahrscheinlich noch ein bisschen warten, bis er wieder gefragt ist.
1: Letzte Frage noch an dich. Was von den Rollen oder welche von den Rollen macht dir zurzeit am meisten Spaß? Welche liegt dir persönlich am meisten? Gibt es da eine oder kann man das nicht so sehen?
0: Oh, es machen eigentlich alle recht viel Spaß, weil die unterschiedliche Facetten haben. Also Dorfrichter Adam ist total spannend, weil das ein richtiger Lümmel ist. Noch schlimmer eigentlich, sind Verbrecher. Und Cabaret macht auch wahnsinnig viel Spaß, Conferencier zu spielen. Das ist auch eine schöne Tanzrolle. Ja, also
1: quer durch den Gemüsegarten.
0: Ja.
1: Dann nochmal Gratulation zur gelungenen Premiere. Nein. Jetzt viel Spaß beim Feiern und natürlich viel Erfolg weiterhin hier am Haus mit den vielen Rollen. Viel Spaß.
0: Vielen Dank.

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0: Am Samstag wird es nach den verregneten Tagen mal wieder trocken und etwas sonniger bei Temperaturen von 7 bis 15 Grad. Der Mittagshimmel ist mit Wolken bedeckt, von Osten weht ein leichter Wind, der bis zum Abend den Himmel etwas auflockert. Bei 7 bis 10 Grad in der Nacht bleibt es unverändert trocken. Der Sonntag wird vergleichsweise ähnlich, mit dichten Wolken bei 18 Grad.
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0: In Halberstadt hat ein Mann am Dienstagnachmittag mit einer Axt auf ein geparktes Auto eingeschlagen. Der Vorfall ereignete sich in der Erich-Weinert-Straße. Als der 38-Jährige den eintreffenden Streifenwagen bemerkte, ließ er die Axt fallen und flüchtete zu Fuß. Die Polizeibeamten konnten ihn jedoch nach kurzer Verfolgung stoppen. Da sich der Mann offenbar in einem psychischen Ausnahmezustand befand, wurden Rettungskräfte und ein Vertreter des Landkreises hinzugezogen. Der Mann wurde anschließend in eine Fachklinik eingewiesen. Am Fahrzeug entstand ein Schaden von rund 300 Euro. Gegen ihn wurde ein Ermittlungsverfahren wegen Sachbeschädigung eingeleitet. In Osterwiek ist es am Dienstagabend erneut zu einer Sachbeschädigung durch Feuer gekommen. In der Kapellenstraße geriet ein Pflanzkorb an einem denkmalgeschützten Gebäude in Brand. Durch die Flammen wurde auch die Fassade des historischen Gebäudes beschädigt. Der entstandene Schaden liegt nach ersten Schätzungen bei etwa 500 Euro. Wie es zu dem Feuer kam, ist bislang noch unklar. Die Polizei hat Ermittlungen aufgenommen und bittet Zeugen, sich beim Polizeirevier Harz in Halberstadt unter der Telefonnummer 03941 674-293 zu melden. Auf der Bundesstraße 27 bei Rübeland sind am Dienstagnachmittag zwei Menschen bei einem Verkehrsunfall verletzt worden. Ein 55-jähriger Autofahrer wollte einen Bus überholen und stieß dabei frontal mit einem entgegenkommenden Fahrzeug zusammen. Beide Beteiligten wurden leicht verletzt, eine 59-jährige Frau musste ins Krankenhaus gebracht werden. Die Fahrzeuge waren nicht mehr fahrbereit und mussten abgeschleppt werden. Der entstandene Schaden wird auf insgesamt rund 25.000 Euro geschätzt. Während der Unfallaufnahme war die Bundesstraße mit Unterstützung der Feuerwehr voll gesperrt. Gegen den Unfallverursacher wird nun wegen fahrlässiger Körperverletzung ermittelt.
3: Quiz begeistert Gäste. Riskier dein Bier trifft Bauhaus.
4: Ein ganz neues Quizformat kommt bald in die Bauhausstadt. Am 5. Mai um 19 Uhr dreht sich im Bauhausmuseum Dessau alles um Bier. Allerdings nicht um gewöhnliches Bier. Zu Ehren des Bauhaussommers, der in diesem Jahr vom Kulturamt mitgestaltet wird, hat man sich etwas ganz Besonderes einfallen lassen.
5: Auf dem Weg zu diesen Veranstaltungen sind wir natürlich verschiedene Optionen durchgegangen und haben auch geschaut, was wir an neuen, vor allem interessanten und witzigen Formaten ausprobieren könnten. Und im Zusammenhang mit dem Bauhausbier, was es in diesem Jahr ja zum Jubiläum zu erwerben gibt und verschiedener Kontakte, sind wir dann auf die Idee gestoßen, das Ganze in ein Quizformat zu packen. Und haben da auf ein bewährtes Format aus Leipzig zurückgegriffen und werden dann am 5. Mai im Bauhausmuseum erstmals Riskier dein Bier zur Aufführung bringen.
4: Mit dabei ist auch Quizmaster Tim Tölke aus der Originalshow Riskier dein Bier aus Leipzig. Er wird das Publikum und die Teams durch den Abend führen. Doch er bleibt nicht der einzige prominente Gast.
5: Bonbon an der Geschichte und Besonderheit ist vielleicht, wir werden als Fragestellerin, als Fragengeberin an dem Abend im Rahmen dieses Table Quiz Annegret Schenkel dabei haben. Vielen, die sich sicher mit dem Thema Quiz beschäftigen, bekannt aus Gefragt wie Jagd. Dort ist sie eine der drei Topjägerinnen und ich glaube, diese Kombination Bauhausmuseum, Bauhausjubiläum, Jubiläumsbier, Quiz ist, denke ich, ein schöner, entspannter Einstieg, um dieses Jahr in den Bauhaussommer 2026 hineinzukommen.
4: Dieses Live-Quiz-Format gehört zu den erfolgreichsten in Deutschland und ist auch in Dessau durchaus bekannt. In der Bauhaus-Quiz-Variante dreht sich alles um Bauhaus, Architektur, Design, Geschichte und Allgemeinwissen. Für die Dessauer dürfte das Quizzen also kein Problem sein.
5: Gequizt wird nicht nur in anderen Teilen Deutschlands, sondern wir haben auch verschiedene Quizformate in Dessau. Und wie gesagt, den Brückenschlag zum Bauhausmuseum, den brachte uns dann das Bauhausbier, was in Dessau jetzt in diesem Jahr das Jubiläum auch begleiten wird. Und aus dieser Idee heraus ist dann dieses Format entstanden und wir freuen uns auf einen Table-Quiz-Abend im Bauhausmuseum am 5. Mai.
4: Man darf sich also auf einen unterhaltsamen Abend freuen und auf ein Format, das ganz auf gemeinsamen Mitmachen ausgerichtet ist.
5: Es ist ein Format, was ausgelegt ist auf, ich denke mal, auf 110 bis 130 Personen. Wir gehen davon aus, dass sich bis 15 Quiz-Teams für dieses Table-Quiz anmelden können. Anmelden heißt in einer Spielstärke von 2 bis vielleicht maximal 8 Personen. Am Ende aber ganz unkompliziert wollen wir dort die Option geben, sich daran zu beteiligen, daran teilzuhaben.
4: Wer nicht selbst im Team antreten möchte, kann den Abend auch entspannt als Zuschauer genießen. Der Eintritt ist frei. Einlass ist ab 18.30 Uhr. Für alle, die selbst miträtseln wollen, ist eine Anmeldung für den 5. Mai um 19 Uhr ganz unkompliziert per E-Mail unter olaf.bülow@dessau-roßlau.de möglich.
0: Kinder singen für Minister. Schulbesuch von Rainer Haseloff und Jan Riedel.
6: Wir sind Kinder einer Welt und kommen, wie es uns gefällt.
7: Ein Ständchen für Sachsen-Anhalts Bildungsminister. Den Ministerpräsidenten AD und verschiedene Abgeordnete des Landtags und des Magdeburger Stadtrats. Schön zu sehen, die bunte Mischung bei diesen Kindern der 3. und 4. Klasse. Sicher nicht nur hier in der Grundschule am Vogelsang, sondern auch an den vielen anderen Grundschulen in unserem Bundesland. Doch genau das steht zur Disposition, wenn es der AfD gelingen sollte, in Regierungsverantwortung zu kommen. Denn ginge es nach der AfD, ist die Lösung für alle unsere Probleme Ausländer raus und Deutsch sein auf staatliche Anweisung. Auch in der Bildungspolitik. Und genau davor haben sicher nicht nur die Lehrer in dieser Schule große Sorgen. Hier den CDU-Politikern vorgetragen, die diese Sorgen nachvollziehen können, denn das sogenannte Regierungsprogramm der AfD widerspricht in weiten Teilen dem Bildungsgesetz von Sachsen-Anhalt, das sich an den freiheitlich-demokratischen Grundsätzen der Landesverfassung orientiert.
8: Ich glaube, das muss allen Akteuren auch an den Schulen in unserem Land klar sein. Das ist, ich sage immer dazu, ein Kulturbruch, der bevorsteht. Dieses Regierungsprogramm, was ja nun auch verabschiedet wurde vom Parteitag der AfD, das ist am Ende menschenverachtend, das ist rassistisch, das ist völkisch durchwoben. Und das würde natürlich für unsere Schulen bedeuten, dass all diese Dinge, die wir eigentlich in einer aufgeklärten, toleranten Gesellschaft auch unseren Kindern mitgeben wollen, also Toleranz, füreinander da zu sein, einander zu achten, sich demokratisch zu engagieren, all diese Dinge werden zur Disposition gestellt. Und da gibt es sehr viele, sehr, sehr viele Lehrkräfte in unserem Bundesland, die das nicht wollen und die jetzt auch langsam aufstehen und sagen, also nicht mit unseren Schulen, nicht mit unseren Schülern.
7: Von der AfD als bloße Verwalter für Schüler diffamiert, war es den Lehrkräften wichtig zu zeigen, welchen Rahmen sie in ihrer Schule der Bildungsarbeit geben, über den eigentlichen Lehrplan hinaus. Leseförderung, Kinderfasching, Klassenfahrten oder die patenschaftlichen Beziehungen zum benachbarten Zoo, um nur mal ein paar Maßnahmen zu benennen, die über das vom Lehrplan geforderte Maß hinausgehen. Dazu das frisch renovierte Schulgebäude mit Fachkabinetten und sogar einer kleinen Turnhalle.
8: Ich bin mir nicht sicher, ob alle Eltern das Regierungsprogramm gelesen haben, so wie ganz viele keine Wahl oder Regierungsprogramme lesen. Aber ich glaube, das muss schon klar gemacht werden. Das ist auch unser Auftrag. Also das ist auch keine Parteipolitik, sondern das ist Auftrag von Schule gemäß § 1 des Schulgesetzes, die Kinder zu Menschen zu erziehen, die in der freiheitlich-demokratischen Grundordnung sich sicher bewegen, die tolerant sind, die auch die Vielfalt der Gesellschaft akzeptieren, die nicht unterdrücken, die nicht aussortieren etc. Und deswegen ist das jetzt nicht zwingend ein parteipolitisches Thema und das müssen auch die Eltern verstehen, sondern das sind die Lehrer auch qua ihres Amtseides als Beamte oder Angestellte des Landes auch dazu angehalten, natürlich diese freiheitlich-demokratische Grundordnung zu verteidigen. Das ist ganz normal. Ja, und ich glaube, das kommt jetzt in das Bewusstsein der Schulen, auch der Kollegien immer mehr rein. Wir haben da auch eine Verantwortung und da wollen wir die Schulen unterstützen.
7: Diese Sorgen und Nöte der Lehrkräfte nehmen die Politiker mit in den kommenden Wahlkampf. Sie nehmen aber auch mit, dass eine engagierte Lehrerschaft jeden Tag aufs Neue dabei ist, die liberalen Grundsätze unserer Gesellschaft zu verteidigen.

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0: Am Samstag wird es nach den verregneten Tagen mal wieder trocken und etwas sonniger, bei Temperaturen von 7 bis 15 Grad. Der Mittagshimmel ist mit Wolken bedeckt, von Osten weht ein leichter Wind, der bis zum Abend den Himmel etwas auflockert. Bei 7 bis 10 Grad in der Nacht bleibt es unverändert trocken. Der Sonntag wird vergleichsweise ähnlich, mit dichten Wolken, bei 18 Grad.
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4: Wir haben hier in Wernigerode ein vielschichtiges Musikbild und wir stehen ja gerade vor der Konzertkirche. Und dieser Zusammenhang zwischen der Konzertkirche und dem Jazz ist ja auch eine ganz tolle Kombination. Und der Jazzclub selbst, den es schon sehr, sehr lange gibt, der hat natürlich auch Bedürfnisse, denn es wird ja alles teurer und das muss man wirklich auch so sagen. Das Engagement von Herrn Quast ist bewundernswert und wir freuen uns wieder auf ganz tolle Jazztage.
3: Unter dem Titel Jazz und Artverwandtes ist die Musikreihe des Jazzclubs seit über 20 Jahren in Wernigerode beheimatet und ein Geheimtipp für Kenner der Szene. Auch in diesem Jahr lockt sie wieder mit einem bunten, abwechslungsreichen Programm, denn die Künstler kommen gern in die bunte Stadt.
5: Das liegt auch daran, dass das Publikum hier so aufmerksam ist. Gerade in der Remise mit dem kleinen Clubcharakter, wo die Musiker ganz nah erlebt werden und das Publikum auf die Tasten schaut, auf die Finger schaut, wie gespielt wird, spontan Applaus spendet, bestimmte Passagen vielleicht auch mal kommentiert. Das mögen die Musiker.
3: Kultur ist nicht kostendeckend. Selbst wenn mal das eine oder andere Konzert gut angenommen wird. Aber in einer Kleinstadt ein solches Programm auf die Beine zu stellen, erfüllt die Mitglieder mit Stolz.
5: Wenn man das Haus hier betrachtet, in dem wir heute stehen, und es ausverkauft wäre, dann bräuchte man vielleicht kein Sponsoring. Wir haben hier knapp 500 Plätze. Ich mache mal ein paar Beispiele auf. Das meistverkaufte Konzert war Inga Rumpf mit über 400 Karten. Aber das ist schon die Ausnahme. Und wenn wir Publikumszahlen haben, so um die 120 bis 200, dass man, sage ich mal, das Parkett gut gefüllt hat und die Tribüne unten, sind wir schon gut unterwegs. Aber wir brauchen natürlich auch Unterstützung. Das Haus kostet an Miete, die Flügel müssen gestimmt werden. Das hat alles seine Kosten, das Hauspersonal muss bezahlt werden. Und in der Remise an unserem zweiten Spielort oder eigentlich dem ersten Spielort, mit dem wir angefangen haben, bekommt man, sage ich mal, auch voll verkauft, heute kein Konzert mehr kostendeckend hin, um die Musiker vernünftig zu bezahlen, um sie auch in einem warmen, weichen Bett schlafen zu lassen und nicht im Getränkelager. Deswegen brauchen wir Sponsoring und wir sind sehr froh, dass die Stadtwerke seit über 20 Jahren hier wirklich uns immer zur Seite stehen und nicht nur für den Jazzclub ein sehr, sehr verlässlicher Partner in der Kulturlandschaft in Wernigerode sind. Dafür ein großes Dankeschön auch an die Stadtwerke.
3: Natürlich ist auch der Jazzclub im Wernigeröder Kunst- und Kulturverein auf Sponsoren und Förderer angewiesen, um Konzertkarten noch zu einem bezahlbaren Preis anbieten zu können. Gewinn macht der Verein, dessen Arbeit ehrenamtlich ist, nicht. Deshalb wird auch in diesem Jahr wieder ein Sponsoringvertrag unterzeichnet.
4: Ja, die Stadtwerke Wernigerode unterstützen auch dieses Jahr wieder Jazz und Artverwandtes, weil es Tradition hat, weil es auch wirklich in die bunte Stadt am Harz passt, musikalisch in diesem Fall. Und wir ja ganz viele Jahre schon Unterstützer sind und in diesem Jahr eben ganz besonders das Konzert mit Reuter. Und das wird, glaube ich, ein tolles Ereignis.
5: Wer Christoph Reuter schon in den vergangenen Jahrzehnten, muss ich sagen, hier in Wernigerode erlebt hat, wird bemerkt haben, dass er immer eine sehr komödiantische Ader hatte.
6: Hallo, heute geht es um das wohl berühmteste Klavierstück der Welt. Sie zermartern sich den Kopf. Geht es um... oder um... Nein, heute geht es um... Van Beethovens für Elise. Wer war Elise? Es ist sehr wahrscheinlich, dass der Name gar nicht stimmt, denn Beethoven hat eine furchtbar unleserliche Schrift. Als mögliche Angebetete kommt eher eine Therese in Frage, aber wollen wir nicht so kleinig sein, viele Jahre danach. Ich meine, man muss dazu sagen, der Klassiker hat ein gutes Image. Ja? Der ist ein ordentlicher Typ, hat den ganzen Tag geübt und er beschäftigt sich schließlich mit 300 Jahre alter Musik. Aber wenn man heutzutage ein junges Mädel fragt, kennst du Beethovens Neunte? Sagt die, sag mal, war der so oft verheiratet? Also, es ist nicht mehr alles so schön. Kommen wir nun zum Jazz. Der Jazzmusiker hat ein anderes Image als der klassische Musiker. Der Jazzmusiker lebt nach dem Motto, ohne Proben ganz nach oben. Ich komme aus dem Osten, da gab es den Spruch, ohne Üben nach drüben. Das hat natürlich finanzielle Konsequenzen. Weil wenn so ein Jazzmusiker zum Arzt kommt und der Arzt sagt, sie haben noch 2 Wochen zu leben, da sagt der Jazzmusiker, hey, wovon denn? Ja, so sieht's aus. Aber er improvisiert, und zwar so. Pathetik.

0: Und Christoph Reuter war 15 Jahre Sideman von Eckart von Hirschhausen am Piano und hat sich da sicher einiges auch abgeguckt und ist in diesem Genre ja auch schon lange unterwegs gewesen und ist nunmehr mit seinem vierten Musikkabarettprogramm da, was immer mit dem immer mit Musik zu tun hat und aber immer verschiedene Bezüge. Vor 2 Jahren hieß es, Musik macht schlank. Das war sehr lustig, mit einem Kalorienzähler auf dem Steinway-Flügel. Und dieses Jahr bin ich gespannt, heißt es, Musik macht sexy. Da weiß ich noch nicht, was auf der Bühne passiert.
1: 35 Euro kostet die Eintrittskarte für die Veranstaltung am 30. Mai im Konzerthaus Liebfrauen, die im Vorverkauf in Jüttners Buchhandlung oder im Ticket-Online-Shop zu erwerben ist.
2: Es geht los. Eröffnung der Frühlingswiese.
3: Die 29. Eisleber Frühlingswiese lockte wieder viele tausende Besucher in die Lutherstadt. Bereits zur Eröffnung am 30. April zeigte sich das Wetter von seiner besten Seite. Traditionell waren Gäste aus Politik und Wirtschaft gekommen, um die Eröffnung mitzuerleben. Zur Einstimmung gab es eine musikalische Darbietung von den Kindern der Kita Bummi.

0: zur Frühlingswiese, am Eingangsportal aufgereiht, begrüßen einige der vielen Wiesi-Figuren die Besucher. Ein Anblick, auf den auch Bürgermeister Carsten Staub in seinen begrüßenden Worten einging.
1: Mittlerweile haben wir 90 Wiesis, ein Teil sehen Sie hier präsentiert. Viele Unternehmen nutzen diese wunderbare Möglichkeit der Werbung für ihr Unternehmen, für ihre tollen Produkte. Und es freut mich insbesondere, dass es nach wie vor diese Beliebtheit hat. Seit 1998 gibt es dieses Format, die, ja, ich sage mal, kleine Form der großen Wiese. Aber mittlerweile ist fast kein Unterschied mehr. Über 100.000 Besucher fast jedes Jahr. Und ich bin mir ziemlich sicher, mit Unterstützung der Sonne und des langen Wochenendes werden wir das auch in diesem Jahr schaffen.
0: Punkt 14 Uhr wurde der offizielle Akt vorgenommen. Mit dem Durchschneiden des Bandes war die Frühlingswiese eröffnet. Traditionell gehen Wiesi, Bürgermeister Staub und eine kleine Schar von Interessierten auf der Gewerbeschau Reformer von Stand zu Stand. 25 Unternehmen aus den verschiedensten Branchen waren mit ihren Angeboten vor Ort. Da fiel die Entscheidung zwischen Staubsauger und jeder Menge Pferdestärken auf zwei Rädern auch dem Bürgermeister nicht leicht. An der Seite von Bürgermeister und Wiesi war auch die Blütenkönigin des Seegebietes Mansfelder Land, Kim die Erste. Seit gut einer Woche gekrönt, freute sie sich auf diesen ersten offiziellen Auftritt.
2: Einfach ein schönes Gefühl, wenn man was repräsentiert und die Leute dann einen auch freundlich gegenübertreten und einfach sagen, schön, dass sie das machen. Ja.
0: Ganz offiziell war eine kleine Delegation der Ortsfeuerwehr Litzelsdorf aus Österreich das erste Mal in der Lutherstadt. Litzelsdorf ist genau wie Lutherstadt Eisleben die Partnerstadt von Memmingen.
3: Wir hatten bei unserem Besuch von der Feuerwehr Memmingen hatten wir Kameraden aus der Feuerwehr Helfter dabei. Und denen hat es bei uns so gut gefallen, dass wir eine Gegeneinladung bekommen haben. Und zu so einem netten Besuch heute und mit einer Kirmes, da sind wir sehr gerne dem nachgekommen und freuen uns natürlich, dass da zu sein.
0: Karussell fahren, die Riesenrutsche hinuntersausen, Salto schlagen, das Losglück herausfordern und vor allem Eisschlecken, hieß es das ganze Wochenende.

0: Seit über 15 Jahren finden zur Frühlingswiese auf einem abgegrenzten Areal die Waldarbeitermeisterschaften statt. Danny Kloska, Forstwirtschaftsmeister im Landesforstbetrieb Sachsen-Anhalt, verriet uns, dass die Lutherstadt bei den Waldarbeitern gut ankommt.
1: Wir haben nur 55 Startplätze und die sind mehrfach überzeichnet, sodass wir nicht jeden Bewerber oder Wettkämpfer auch hier einladen konnten. Bei 55 muss man Cut machen und es wären gerne auch 70 gekommen. Daran sieht man, wie groß der Magnet ist im Eisleben. Und haben auch sehr hochkarätige Starter aus der Bundesrepublik. Die deutsche Nationalmannschaft schneidet mit morgen. Die sind gerade von der WM wiedergekommen, sind Vize-Weltmeister geworden. Jeder der Nationalmannschaftsmitglieder hat eine Goldmedaille in der Einzeldisziplin geholt. Wir haben einen Weltrekord nach Hause geholt oder einen Weltrekord geschnitten bei der Entastung. Also da sind wir schon sehr stolz drauf, dass wir auch die Nationalmannschaft hier auf unserer Meisterschaft begrüßen können.
0: Bereits um 9 Uhr am 1. Mai ging es dann bei den Waldarbeitern los. Nach einer kurzen Eröffnung durch Forstwirt Nils Hoffmann und Johannes Brodowski, stellvertretender Leiter des Forstbetriebs Süd, stand für 4 Teilnehmer gleich die Königsdisziplin auf dem Plan, die Zielfällung. Luis Kolb, frisch gebackener Vize-Weltmeister in der U24, holte in dieser Disziplin zusätzlich den Weltmeistertitel mit 656 von 660 Punkten. In Eisleben ging er somit hochmotiviert an den Start. 624 Punkte erkämpfte er an diesem Tag und landete damit dieses Mal nicht ganz vorn.
2: Und er geht zurück in die Rückreise, der Mast neigt sich Richtung Schiffpass. Und der nächste wurde genau getroffen, aber die Abweichung.
0: Spannend ging es natürlich auch bei den Disziplinen Präzisionsschnitt und Kettenwechsel zu.

Zwei Tage Waldarbeitsmeisterschaften, vier Tage Frühlingswiese mit Reformer. Der Mai startete in Eisleben mit viel Vergnügen.

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0: Am Samstag wird es nach den verregneten Tagen mal wieder trocken und etwas sonniger bei Temperaturen von 7 bis 15 Grad. Der Mittagshimmel ist mit Wolken bedeckt, von Osten weht ein leichter Wind, der bis zum Abend den Himmel etwas auflockert. Bei 7 bis 10 Grad in der Nacht bleibt es unverändert trocken. Der Sonntag wird vergleichsweise ähnlich, mit dichten Wolken, bei 18 Grad.
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0: Die Olsenbande. Premiere im Theater.
1: Premiere im Theater Eisleben. Doch heute fangen wir mit dem Ende an. Sie sehen, der Vorhang ist zu, die letzten Überbleibsel der Vorstellung werden beseitigt und Sie werden staunen, Egon hat es wieder nicht geschafft. Jedenfalls insofern nicht, dass er wieder hinter schwedischen Gardinen sitzt. Aber das ist ja keine Neuigkeit. Dabei fing dieser Abend so wunderbar positiv für Egon an. Also, alles mal auf Anfang.
2: Mit sichtlicher Vorfreude waren die Premierengäste ins Theater gekommen, um zu erleben, wie Egon und seine Kumpane das nächste mächtig gewaltige Ding drehen. Dabei waren durchaus auch jüngere Zuschauer dabei, die eher weniger Erinnerungen an die 14 Filme mit dem Gauner-Trio haben dürften. Die Älteren aber kamen mit großer Erwartungshaltung und vorbereitet.
3: Das sieht so ein bisschen aus mit Hut und so wie Olsenbande. Was erwarten Sie denn vom heutigen Abend?
4: Spaß. Wir lieben die Olsenbande schon von Kindheit an. Ja.
3: Waren Sie denn schon 2018, als die Olsenbande schon mal auf der Bühne hier ihren Coup landete, da?
4: Ja. Genau.
3: Und was glauben Sie, ob es Egon heute schafft?
4: Mit Sicherheit. Mit Sicherheit, wie immer. Er hat ja einen Plan, was andere nicht haben.
5: Ja, selbst gemacht. Je, geht bis in die Nacht 2:30.
3: Extra für heute?
5: Extra für heute, genau.
3: Und jetzt müssen Sie aber auch so genau schimpfen, wie sie immer schimpft auf der Bühne. Kriegen Sie das hin?
5: Nein, glaube nicht.
2: Wie erwartet hatte Egon einen Plan, brach ins Theater Eisleben ein und scheiterte.